0: Pois é. Samba aí, diretamente aqui de Tube, né? Justa Bela é brasileira nessa música. Natürlich. Immer dienstags live, ab 8 Uhr abends, sonst läuft die Wiederholung. Ja, weiter geht's mit etwas romantischer. Luis Melodia, der war sogar hier bei uns in Zuhaus. Der kommt aus Rios. Oh, aus Rio de Janeiro. Demais, hein?
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0: Gilberto Gil.
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7: Alors, chers auditeurs, chers amis, soyez les bienvenus à ce magnifique rendez-vous d'information, de formation et aussi de divertissement au Radio Camp de cette année, le Radio Camp de 2026. Mesdames, mesdemoiselles et messieurs, soyez les bienvenus au Hope Radio Show.
8: Liebe Hörerinnen und Hörer, schön, dass ihr zugeschaltet habt. Wir befinden uns auf dem Radio Camp bei Markelfingen am schönen Bodensee. Ein Ort der Wissensvermittlung, des gemeinsamen Lernens und des Spaßhabens. Unser Workshop-Team hat sich der Herausforderung gestellt, eine kollektive Sendung zu produzieren, die Hope Radio Show. Die Sendung widmet sich dem Thema Hoffnung. Gesprochen haben wir mit Menschen, die Hoffnung noch nicht aufgegeben haben, obwohl sie verzweifelt sind, oder die Gründe gefunden haben, neue Hoffnung zu schöpfen. Außerdem bekommt ihr Geräusche und Klänge der Hoffnung zu hören, die wir für euch gesammelt haben. Viel Spaß dabei.
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7: Alors, d'entrée de jeu, nous allons écouter un public reportage, ou plutôt un micro-totois qui a été fait ici, dans la ville ici. Nos envois spéciaux ont fait un petit tour dans la ville et ont collecté des informations ou les avis des passants, des participants au camp sur ce que c'est que l'espoir, hope, que représente l'espoir pour tout un chacun de nous. Nous allons les écouter tout à l'heure.
8: Los geht's mit einer kleinen Umfrage. Befragt haben wir Menschen in der Umgebung des Radio Camps auf dem Campingplatz und am Ufer des Bodensees. Das haben sie uns zum Thema Hoffnung zu sagen.
10: Mir gibt zum Beispiel Hoffnung, weil wir jetzt hier auf dem Campingplatz sind, dass wir gestern ganz, ganz toll Erfahrung gemacht haben, dass Leute um uns herum sofort da waren, wo wir Hilfe gebraucht haben. Und es war ein ganz nettes Miteinander. So was gibt mir Hoffnung. Einfach füreinander da sein, schauen, wo fehlt was und wie kann man am anderen helfen. Und das gibt mir Hoffnung.
11: Und dass es nur so, sage ich mal, nicht immer darum geht, was in den Medien oder sowas berichtet wird, so wie unsere Gesellschaft aussieht, sondern man sollte es selber erfahren, das ist nämlich gar nicht so schlecht. Das gibt mir Hoffnung.
12: Der Kontakt mit Menschen. In das Antlitz eines Menschen zu schauen und zu merken, dass wir Menschen sind, die miteinander können, wenn sie sich aufeinander einlassen. Das gibt mir Hoffnung.
13: Auch Menschen, die miteinander in Begegnung treten möchten, die sich danach sehnen, in Austausch zu treten und verstanden zu werden und miteinander Verständnis zu generieren. Ich glaube, Offenheit und Interesse gespiegelt zu bekommen.
12: Was mir auch Hoffnung gibt, ist zu sehen, wie Dinge regenerieren können. Also sei es in der Natur oder eben auch in Beziehungen, dass sich da Dinge verändern können. Die Natur gibt mir auf jeden Fall Hoffnung.
14: Einfach in der Natur sein, die Sonne jeden Tag zu sehen.
15: Hoffnung ist das Leben allgemein. Jeden Tag können wir dankbar sein, dass wir auf der Welt sind.
16: Ich denke, effectivement, regarder tout ce qui se passe, c'est pas la meilleure manière de garder espoir. Mais en même temps, regarder ensemble ce qui se passe, c'est une manière aussi de créer l'espoir. Si on se pose les mêmes questions ensemble, pour moi, on crée le fait qu'on veuille tous garder, on veut tous sauvegarder cette même pensée-là. Et donc, ça crée de l'espoir aussi. Mais on voit aussi qu'il y a des choses qui menacent l'espoir. Hein. Il y en a beaucoup, que ce soit du côté écologique, politique. Il y a plein de choses qui menacent ça. Mais si on y pense ensemble, je trouve qu'on crée de l'espoir quand même avec ça.
17: Je pense que se retrouver dans le collectif, ça peut beaucoup aider. Je pense aussi que, en fait, l'un et l'autre se retrouver tout seul et se retrouver dans le collectif, je pense qu'il peut y avoir du positif. Hein. On peut trouver des choses dedans. Je pense qu'on peut s'aider du collectif pour trouver de l'espoir personnellement et on peut apporter son aide à un collectif, pour aider le collectif à trouver son propre espoir aussi.
1: Avec la musique, j'adore la musique parce que la musique, ça est très important pour moi quand je entre une situation difficile pour moi. Ça est plus facile pour moi d'expliquer avec une chanson et pas avec parler. Le média qu'il fabriquait, l'histoire négative. Et je pense avec les personnes que je connais et je fais mon focus avec la personne que je connais.
3: Denke ich, gerade noch, wenn man da nach vorne guckt und ein bisschen Hoffnung hat, dann ist es schon wichtig, dass man da geduldig ist dabei und das nicht verzwingen will oder da einfach entspannt bleibt, ja.
16: Also ich denke, Hoffnung bedeutet für mich Optimismus, immer dran zu glauben, nicht aufzugeben und weiterzumachen, egal was kommt. Bezogen auf die Menschheit sinkt, glaube ich, langsam, nicht nur bei mir, auch bei vielen anderen die Hoffnung. Wenn man so die Nachrichten guckt und immer viele verrückte Sachen passieren, wo ich nicht den Hintergrund dahinter nachvollziehen kann, warum das jetzt nötig ist, zum Beispiel die Kriege aktuell. Also die Hoffnung habe ich noch nicht verloren. Ich versuche da immer positiv zu bleiben. Manchmal geht es ja auch wieder bergauf. Ja, also ich habe noch nicht ganz aufgegeben. Ich habe noch ein wenig Hoffnung.
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0: Fell vom Weihnachtsmann. Wir hoffen darauf, dass das Nachbarkind bei uns klingelt. Wir hoffen darauf, ausgewählt zu werden für etwas, das wir unbedingt wollen. Wir hoffen auf Liebe, Gesundheit und gutes Wetter beim Radiocamp. Von ein paar dieser Momente der Hoffnung haben uns Menschen erzählt.
1: Ja, Hoffnung ist ja immer ein konstruktives Gefühl. Solange es eben realistische Bezüge hat. Und es gibt Energie. Ich würde mal denken, dass Hoffnung in dem so einem Fall dann auch was mit Endorphinen zu tun hat und diesen Dingen. Also Glückshormone. Weil man ja, je nachdem, wie stark das ausgeprägt ist, dann ja schon was vorwegnimmt von dem, was man erreichen möchte, sozusagen. Und insofern hat man dann schon so ein bisschen Vorgeschmack davon im Moment des Hoffens.
2: Also meine Ex-Partnerin hatte so HPV und dann hatte sie Gebärmutterhalskrebs und da habe ich schon natürlich dann haben wir halt sehr gehofft, immer wenn die Untersuchungen waren. Ne? Das ist, glaube ich, sowas, wo ich so wirklich so quasi so aktiv irgendwie gehofft habe. So. Sie hat es jetzt tatsächlich seit ein paar Monaten besiegt, also hat sich vielleicht gelohnt, das zu hoffen. Ich würde sagen, ich habe mich vielleicht auf eine Art irgendwie klein gefühlt und ohnmächtig auf eine Art und deshalb quasi so, dass man so diese Hoffnung irgendwie so versucht, so an alles nach außen zu richten oder so, weil man kann dann nichts machen und man kann irgendwie nur hoffen.
3: Ich habe im Rahmen von der Universität an einem Workshop teilgenommen, der Teil eines Projekts war, ungehaltene Reden ungehaltener Frauen in Kassel. Und dann gibt es in Tübingen, wo ich wohne, immer so eine Kulturnacht. Und es hieß, da werden dann verschiedene Reden ausgewählt, dass man die Gelegenheit bekommt, die zu halten in diesem Rahmen. Und da war ich dann natürlich sehr nervös und hatte die ganze Zeit gehofft, dass meine Rede ausgewählt wurde. Aber war schon richtig nervös, weil ich war so, ja, ich höre jetzt nichts von denen. Und klar wünsche ich mir auch für die anderen Leute irgendwie die Chance, aber ein bisschen hätte ich auch gerne meine da. Und dann irgendwann habe ich dann die E-Mail bekommen und war so, ja, werden Sie bereit dazu, Ihre zu halten? Und ich war so, ja klar, ich dazu bereit. Und da habe ich mich dann sehr gefreut und das war jetzt auch am vergangenen Samstag. Und das war sehr schön, weil man hat irgendwie diese Nervosität und so alles, aber dann das Eintreten zu sehen, ist schon sehr schön. Weil ich tendiere sonst immer so dazu, die Person zu sein, mir alles irgendwie erstmal so the Worst-Case-Szenario auszumalen, damit man noch positiv überrascht wird. Aber manchmal ist auch schön, einfach sich was zu wünschen und es dann wahrkommen zu sehen.
4: Ja, now is our colleague Hannah going to the public home and asking what is hope for his and her.
0: Genau, jetzt ist der Moment, an dem ihr, die hier gerade mir gegenüber sitzt und zuhört, mal drüber nachdenken könnt, was heißt Hoffnung für euch. Ihr habt noch so lange Zeit, bis ich aufstehe. Meldet euch gerne, wenn ihr was dazu sagen wollt. Ich laufe mal rum, weil wir sind ja hier vielleicht für alle, die gerade im Radio zuhören, nicht einfach nur im Studio, sondern wir senden live vom Radiocamp und wollen natürlich auch die Möglichkeit nutzen, uns im Publikum ein bisschen auszutauschen. Deswegen, was heißt denn Hoffnung für dich, Felix?
5: Ja, Hoffnung bedeutet ja auch irgendwie, dass man sich auf was freut oder dass man irgendwie hofft, dass was Gutes passiert. Und das macht Hoffnung für mich auch, dass es ein gutes Gefühl ist.
0: Das hat man ja vielleicht auch gerade schon gehört. Hier ist noch eine Meldung. Was heißt Hoffnung für dich?
6: Also Hoffnung heißt auch, dass man sich halt versucht zu ermutigen.
7: Hoffnung heißt für mich immer stark bleiben und glücklich bleiben.
0: Willst du auch was sagen, was Hoffnung für dich heißt?
8: Keine Ahnung.
0: Ist auch gut. Super. Was heißt Hoffnung für dich?
9: Hoffnung ist für mich ein warmes Gefühl, das man tief im Inneren trägt und das man auch mit anderen teilen kann, um halt entweder allein durch die Kraft durch die anderen zu bekommen, weiterzumachen oder halt auch einfach als Gruppe weiterzumachen.
0: Oh, da kommt schon die nächste Meldung. Ich laufe hier durch den Raum zur nächsten Person. Was heißt Hoffnung für dich, Clay?
10: Für mich bedeutet Hoffnung auch, aus so einem Ohnmachtsgefühl herauszukommen und handlungsfähig noch zu bleiben.
0: Jetzt geht hier Meldung nach Meldung. Ich bleibe mal kurz in der Ecke und dann gehe ich wieder zu euch rüber.
11: Naja, wie ich gesagt habe, Hoffnung ist für mich einfach, dass ich gut mit der, die das klarkomme und noch mehr versucht zu verstehen, was Hermann Hesse geschrieben hat.
0: Ja, dazu werden wir nachher noch mehr hören. So, war hier nicht gerade noch eine Meldung? Ja.
2: Ja, ich glaube, es hat damit zu tun, dass man seine eigenen Grenzen irgendwie sieht und auch sieht, wo man dann quasi nicht mehr einen Einfluss drüber hat, dass man nicht allmächtig ist. Und da hofft man dann drauf. Und weitergehend bedeutet das dann, dass ich auch versuche, irgendwie anderen Leuten zu helfen, weil ich quasi irgendwann auch darauf hoffe, dass mir geholfen wird und wir uns gegenseitig helfen.
0: So, jetzt gab es hier drüben noch eine Meldung, oder? Ja, da sind noch ein paar. Ich gehe mal hier einfach eins nach dem anderen ab.
8: It's a reason to wake up in the morning, because what's the point, no? Without hope.
0: Really nice. You want to say?
9: Hoffnung ist für mich manchmal auch wie so ein Muskel, den man trainieren muss, weil ich habe immer wieder Zeiten, in denen ich mich ganz hoffnungslos fühle. Und dann stelle ich mir das manchmal vor wie so ein, ich muss den ein bisschen trainieren, ja.
0: Okay, hier ist noch ein.
12: Hanna. Also ich verbinde mit Hoffnung eigentlich gar nicht so viel Gutes, um hier mal ein bisschen Diskussion reinzubringen. Weil ich finde, Hoffnung ist oft irgendwie ein passives Gefühl auch und hat mich auch schon in Situationen gehalten, die gar nicht gut waren. Und hofft, dass man eigentlich vor allem dann beginnt zu hoffen, wenn man das Gefühl hat, man kann nichts mehr machen. Und das ist meistens eigentlich, finde ich, nicht so ein gutes Gefühl.
0: Dazu werden wir auch später noch mehr hören. Ich würde sagen, das ist jetzt die letzte Meldung und dann gebe ich wieder zurück. Eine letzte Meldung.
13: Also für mich Hoffnung ist nicht aufzugeben, einfach weiter versuchen.
0: Und damit zurück zum Mikrofon.
14: Hoffnung ist eine Frucht. Sie hängt an einem Baum in deiner Fantasie. Nicht zu hoch und nicht zu tief, jedoch slightly out of reach. Die Vorstellung, sie zu essen, gibt dir Energie. Damit du weiterkletterst, weitergehst, nicht verzagst. Sie ist doch nicht reif, aber fast. Diese Frucht, auf die du dich freust, obwohl du nicht weißt, ob sie es bis zur Ernte schafft. Das ist Hoffnung.
15: Was machst du?
16: Wir schneiden Popeiden.
17: Hast du deine Stulle gehört? Und, wie ist die?
15: Ein bisschen laut. Bei einem Handy, Da haben wir von einem Smartwatch ein Klingelgeräusch gemacht.
17: Und fandst du das gut, das Geräusch?
15: War nicht so ganz.

Thank you guys.

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1: Hier die Nachrichten auf Hope FM. Einmal zuerst die Schlagzeilen im Überblick. Vom Hunter-Virus scheinen vor allem Multimilliardäre betroffen. Sämtliche Radiofrequenzen im deutschsprachigen Raum wurden gekapert. Und wie jedes Mal natürlich das Wetter. Nun die Schlagzeilen im Einzelnen. Vom Hunter-Virus scheinen vor allem Multimilliardäre betroffen. Das geht aus einem Bericht der WHO hervor. Demnach scheint das Virus primär über eine hochpreisige Kaviarart übertragen zu werden, die vor allem bei Milliardären aus dem US-amerikanischen und europäischen Raum für extravagante Zusammentreffen genutzt wurde. Zur Verhinderung weiterer Infektionen wurden sämtliche Betroffene vorsorglich auf isolierte Kreuzfahrtschiffe im Mittelmeer evakuiert. Sämtliche Radiofrequenzen im deutschsprachigen Raum wurden gekapert. Darüber berichtet der Bundesverband Freier Radios in einer Pressemitteilung. Demnach kam es auf dem alljährlichen Radiocamp in Markelfingen zu massenhaften Frequenzbesetzungen. BeobachterInnen vom benachbarten Camp Wilhelm berichteten von einer ungemeinen Euphorie und empörten sich stark über das, Zitat, laute Lachen sowie die großen Antennen, die den schönen Blick auf den Bodensee verschändeln würden. Auch der Bundeskanzler äußerte sich auf X zu den Besetzungen. Er habe als Kanzler sämtliche Frequenzen ausprobiert und wurde überall zurückgewiesen. Niemand habe es schwerer als er. Und nach diesen Schlagzeilen, wie immer, die Wettervorhersage hier auf Hope FM. Über Markelfing wird in den nächsten Minuten die Ankunft des Hope-Hochs erwartet. Dieses bringt warme Temperaturen bis zu 28 Grad Celsius, Trockenheit und einen lauen Sommerwind über die Bodenseeregion. Für Sonntag werden Höchstwerte von bis zu 25 Grad erwartet, also packt die Badehosen aus. Das waren die Nachrichten hier auf Hope FM.
2: Gerade reicht uns eine brandaktuelle Information aus dem Hafen Civita Vecchia in Rom. Anscheinend ankern mehrere der betroffenen Kreuzfahrtschiffe vor der italienischen Küste, nachdem ca. 500 bis 1000 Menschen, mehrheitlich aus dem südlichen Afrika, die Schiffe geentert hatten. Alle vom Virus betroffenen Personen wurden in Fischerbooten nach Lampedusa gebracht und werden dort in Camps ärztlich versorgt. Der italienische Präsident Sergio Mattarella erwartet die vormals geflüchteten genannten Passagiere im Quirinalspalast in Rom, um über ihre Niederlassung und die künftige Zusammenarbeit zu sprechen. Diese ließen jedoch ausrichten, dass sie erst in 3 bis 4 Tagen planen, an Land zu gehen, sobald, so ein Sprecher, der Champagner ausgetrunken sei.
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5: Genau, ich stand vor der Situation, dass ich meine 4. Fahrprüfung hatte. Die 3 davor waren aus diversen nachvollziehbaren Gründen auch nicht gut gelaufen. Es war auch relativ oft eine knappe Kiste. Aber irgendwann denkt man sich natürlich auch, jetzt soll es mal hinhauen, auch weil es total ins Geld geht. Und da hatte ich dann wirklich sehr gehofft, dass ich den jetzt schaffe, den 4. Anlauf. Und dann war gutes Wetter. Ich hatte eine nette Prüferin. Ich hatte eine Prüferin, die mit dem Fahrlehrer geredet hat, das davor hat nie irgendein Gesprächsfunken entfacht. Und da hatte ich dann Hoffnung, auch nachdem ich dem so 20 Minuten zugehört habe, dass es klappen könnte, wenn die sich jetzt so ganz entspannt unterhalten. Bisher noch nicht, jetzt fahren Sie mal bitte hier rechts ran und stellen Sie das Auto ab. Und dann am Ende auch kurz so, jetzt aber also in den Kurven ein wenig zögerlich gewesen, ein bisschen wackelig und auch bei Engstellen nicht so schnell durchgefahren, wie es eigentlich gut gewesen wäre. Kurze Pause für dramatischen Effekt hat sie eingebaut. Aber gereicht hat es trotzdem. Und als mir dann der Stein vom Herzen gefallen ist, dass ich das jetzt einfach hinter mir habe, da dachte ich, hey, geil, hoffen lohnt sich noch.
3: Ein Beispiel war ein Schulwechsel von Bilou. Ich dachte, oh, hoffentlich klappt das, ich fände das so geil. Und ich hatte aber gar nicht so viel Einfluss drauf, ob das klappt. Und das hat zum Beispiel geklappt. Das davor war so, oh, ich hoffe, es klappt, weil es einfach im Alltag ja so viel ausmacht, ob es Spaß macht, wo man hingeht oder nicht. Ich habe davor so gedacht, okay, ich lasse es los und guck dann, was ich mitmache, wenn es nicht klappt, so Plan B. Und war dann super froh, als Plan A geklappt hat.
6: Ich erinnere mich ehrlich gesagt immer noch gut daran, wie ich in Freiburg angekommen bin. Und da habe ich mir irgendwie so intensiv gehofft, wie ich mit Daddy das umgehen konnte, musste, sollte und so. Und dann habe ich einfach so, ja, ich muss jetzt was Neues für mich lernen oder mich irgendwie in der Gesellschaft integrieren. Und hat richtig super geklappt. Also nicht nur die deutsche Kultur zu verstehen, sondern einfach die Gesellschaft so. Und genau, also ich kann auf jeden Fall nicht so einfach verstehen, zum Beispiel, was Hermann Hesse geschrieben hat oder so. Und deshalb sage ich, dass eine krasse Hoffnung für mich ist.
7: L'espoir est un fruit et pend à un arbre dans ton imagination, ni trop haut ni trop bas, mais juste un peu hors de portée, pour que tu continues d'avancer, de courir, de grimper. Il n'est pas encore mûr, mais presque. Ce fruit dont tu ne sais pas s'il arrivera jusqu'à la récolte, voilà ce quel espoir.
8: Für viele Menschen sind ja Töne mit Emotionen verbunden. Mit welchen Geräuschen verbindest du das Gefühl von Hoffnung?
9: Mit Vogelzwitschern. Also ich stehe hier gerade im Zelt und höre draußen die Vögel zwitschern und das ist für mich auf jeden Fall ein Zeichen der Hoffnung.
10: Vogelgezwitscher.
11: Aber du,
10: das sagen alle.
11: Ehrlich? Ja, okay, vielleicht Wahlgesänge. Weißt du?
12: Ha? Wahlgesänge.
11: Das ist auf jeden Fall. Er lebt. Wir können ihn hören. Ja? Aber ich dachte,
12: ich glaube, er ist tot. Ich hoffe für ihn, dass er tot ist.
11: Ja.
12: Also, es gibt einfach Momente, da stellst du fest, du hast Fans, die willst du nicht haben. Und dann willst du einfach nur noch tot sein.
11: In seinem Fall auch total verständlich. Ja.
13: Ich plane halt, dass irgendwie Dinge funktionieren und meistens gehen sie nicht so auf, wie ich es mir dachte, aber es wird irgendwas draus. Ist vielleicht aber auch so ein bisschen einfach so ein No-Future-Punk-Ansatz. Ist Hauptsache, irgendwas passiert.
14: Die kirchliche Stille, weil ich tue mir persönlich mit Stille recht schwer, aber wenn ich so in der Kirche bin, dann finde ich das immer sehr angenehm. Und wenn es darum geht, auf Hoffnung, auf Veränderung, dann finde ich immer dieses repetitive Rauschen eines Flusses oder eines Meerufers, wenn man so dieses Strömen von den Wellen hört, das, was man hier auch unten am See hört, das finde ich auch sehr angenehm.
15: Vous avez raison, les expériences des êtres humains sont différentes. Nous avons des sentiments différents, donc ce qui peut me donner espoir peut ne pas donner espoir à mon prochain. Et c'est ça la tolérance.
14: Dieses Rauschen ist ja, klingt ja so gleich, aber jeder Rausch ist ja anders, weil die Wellen ja nicht immer gleich aufschlagen.
11: Qu'est-ce que c'est l'espoir pour toi?
16: Là, c'est l'espoir d'avoir moins froid cette nuit prochaine.
11: Ne, Winter hier, ne?
17: So Albträume, bevor ich hier hingekommen bin, ich so, oh, werde ich das überleben hier mit der Kälte?
11: Ich finde es auch nicht so einfach. Ich finde es nicht so einfach, es ist sehr abstrakt auch.
18: Hoffnung ist ja jetzt auch nicht wirklich ein Gefühl, oder? Eine Stimmung?
11: Oder, nee, ich würde sagen, es ist ein Gefühl, aber es ist keine Emotion.
12: Ach, ich habe immer dann Hoffnung, wenn ich trotzige Leute erlebe, die einfach, es gibt eine Realität. Und die sagt, sieht schlimm aus. Und wenn man sagt, wisst ihr was, ist mir doch egal. Und einfach weitermacht, das ist Hoffnung.
11: Ja, Future oder? Change Camp Gesang zum Beispiel, sowas gibt Hoffnung.
19: Mir sind die Vögel eingefallen, der Gesang der Vögel.
20: Du, die hatten wir schon.
19: Ja, das ist besonders originell, ne? Die aber trotz lauter Autobahnen und trotz lauten Zügen einfach immer noch dabei sind und einfach sich anpassen und lauter werden mit ihrem Gesang.
9: Wenn der Zug hier vorbeifährt irgendwie, das ist für mich nicht unbedingt ein Zeichen der Hoffnung. Weil das ist eher so ein Geräusch, was irgendwie alles unterbricht. Das hat irgendwie sowas Disruptives.
19: Der Zug, der Zug. Der Zug gehört dazu. Aber auch der menschliche Gesang, also singende Menschen. Menschen, die zusammenkommen und musizieren und do no harm, niemanden damit irgendetwas zuleide tun. Es gibt ja diesen schönen Spruch, da wo Menschen singen, lass dich nieder, denn böse Menschen singen keine Lieder. Stimmt leider nicht ganz. Es gibt auch böse Lieder.
8: Also mir geht es tatsächlich auch so, dass ich mit dem Begriff Hoffnung nicht nur was Positives verbinde, sondern auch so die Menschen, die immer hoffen.
13: Was ich auch erlebt habe schon, ist, dass hier Leute kommen dann rein in irgendwelche politischen Gruppen und denen wird dann erzählt, so, wir müssen ganz viel tun, damit dann nächstes Jahr die Revolution ist oder sowas. 2 Jahre später gehen die halt aus der Politgruppe raus und hören komplett auf, weil sie komplett frustriert sind, weil natürlich kamen die nicht. Da ist dann halt wieder so dieses gefährliche Potenzial von so eigentlich so einem Heilsversprechen, was dann damit hängt.
3: Also das Geräusch, was ich damit assoziiere, mit der Hoffnung, Wasser und die Stille auf dem Wasser.
14: Also das erste Geräusch, was mir einfällt, ist das Geräusch von spielenden Kindern, weil ich denke mir manchmal, wenn ich so in so Parks vorbeigehe und ich höre Kinder spielen, schreien, dann denke ich mir, die Welt ist eigentlich in Ordnung.
8: Jetzt mal so konkret auf hier unsere Medienarbeit. Geht es mir gerade so, wir haben ja so einen Austausch mit dem Witness Radio in Uganda und ich weiß nicht, ob mir das Hoffnung macht, aber zumindest ist das so Sinnhaftigkeit, weil das sind Leute, die arbeiten an knallharten Themen und sind stark von Repressionen betroffen, denen ist schon das Radio abgebrannt, die haben viel mit Einschüchterungen zu tun von KollegInnen und so. Und against all odds irgendwie. Also die machen einfach gute journalistische Arbeit. Und
13: ich glaube, das ist eher etwas, was ein bisschen Halt gibt. Also zu wissen, in was für einer langen Geschichte man irgendwie steht, an Kämpfen, die geführt werden und auch irgendwie sich als Teil von dem Ganzen zu sehen, ist eher etwas, was Halt gibt. So, ich bin da nicht allein.
19: Ich finde es voll krass, weil ich finde, ich könnte das alles gar nicht machen, wenn ich nicht hoffen würde, dass es besser wird.
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0: Okay, und damit herzlich willkommen hier zu der Radio Camp Live Show.
1: Ja, schön, dass ihr alle da seid. Die Live Show wird von Radio Korax und Wüstewelle live übertragen. Und einige andere Radios werden die Sendung nutzen und in den nächsten Tagen sicher auch noch senden. Wir moderieren heute den Abend, die Ginny und ich, die Tabea. Und wir haben ganz viele Talente hier auf dem Camp, Tatsache. Und die wollen wir euch heute natürlich so ein bisschen präsentieren und gucken, was hier so lief. Und die Kleinsten von uns haben eine erste Impression für euch vorbereitet. Viel Spaß dabei.

0: Familie Klinger oder die Fritz Cola? Am frühen Samstagmorgen in den Ferien bekam Sydney eine seltsame Nachricht.
1: Mama, ich habe eine komische Nachricht bekommen.
2: Zeig mal her, mein Schatz.
1: Ich lese sie dir mal vor. Sydney, ich bin am Leben. Es geht mir gut. Geh in die Parkstraße 6. Dort wirst du alles erfahren. Wenn nicht, dann erkläre ich es dir per SMS. Mach's gut, bis bald. Kuss, Mama.
2: Das ist aber komisch, aber das sind bestimmt nur Hacker. Die wollen nicht nur reinlegen. Ich habe dir das ja nicht geschrieben. Und Susanne, sie ist ja schon seit 2 Jahren tot.
3: Am selben Morgen in der Parkstraße 6 machte Elisa eine Entdeckung.
4: Hä, das ist doch Papa auf dem Foto. Bin das Baby ich? Und wer ist diese Frau, die das Baby auf dem Arm hält? Hatte ich doch eine Mama? Also hat Papa gelogen. Und er sagt immer, man darf nicht lügen. Da steht was drunter. Susanne, Gustavo und Elisa. Das bin ich.

0: Elisas Papa Gustavo öffnete in diesem Moment die Tür zur Schallschutzwohnung, die nicht weit entfernt war.
1: Ich habe dir etwas zu essen gebracht. In 3 Tagen komme ich wieder.
2: Was gibt es heute?
1: Wackelpudding mit Kartoffeln.
2: Wäh, das passt gar nicht.
1: Es wird gegessen, was auf den Tisch kommt, Susanne.
2: Aber ich habe gar keinen Tisch, Gustav. Ohne Tisch mit diesem blöden Wackelpudding und ich will endlich meine Töchter wiedersehen.
1: Die eine Tochter hat die längst vergessen. Deine andere Tochter weiß gar nicht, dass es dich gibt und du wirst ihr bleiben, die alle anderen dich vergessen haben und damit auch unser Geheimnis vergessen ist.

0: Ich glaube, vielleicht weil sie nicht mehr diesem alten Gott frönen wollten, den sie da in der Erde gefunden haben.
1: Die Krähen haben dann am Ende auf jeden Fall noch sehr solidarisch miteinander gekuschelt, nachdem sie dieses Monument gemeinschaftlich zerstört haben.
2: I mean, maybe that monument was like had a great deal of maintenance needed, and it was a lot of work to work on. So perhaps it was good after it was destroyed, after the disappointment and the grief. They realized, oh, actually, life is better without it.
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4: Sauna.
5: Yeah, that was the nature workshop. And we wanted, oder ich mache auf Deutsch weiter, sorry. Wir wollten eigentlich diese Story auflösen, weil es haben sich Menschen eine Geschichte gedacht und andere haben gesehen, was ohne Worte rübergebracht wurde und haben dann eben eine Interpretation eingesprochen. Ist von dieser Gruppe jemand da, die da gestern dabei waren? Ja!
6: Ihr müsst mir ein bisschen helfen, weil ich bin mir nicht mehr ganz sicher. Also wir waren Mäuse, we were mice. We wanted to do a party and we wanted to dig a party cellar, a place to do parties because we were kind of exposed on the surface. And then our strength wasn't enough. Mm-mm.
7: So we had to transform into ants. And that allowed us to really build a fantastic structure. And we were so happy. We had a fantastic ant party all together.
6: Then we found also some fruits in the woods, which made us really high and made us transform into crows.
7: We were transformed. We enjoyed our wings and we ate ourselves.
6: We ate the ants we used to be.
7: Exactly. It was a very profound moment in the story. And then we enjoyed having wings. And we were flying around. And then we realized that we should maybe take some care of the monument. We started cleaning it with our little tools.
6: And we got really bored.
7: It was so boring cleaning. It was awful. So in the end, we destroyed the monument with our active cleaning.
6: Yes, and I think the final scene was that we build a new nest. So the story begins begins again.
7: Forever and ever.
6: Yeah, that was the story.
8: Thank you for that. Und nachdem werden wir einfach gleich weitermachen mit dem Kinderhörspiel, was jetzt ja ganz abrupt aufgehört hat. Und davon jetzt den zweiten Teil anzuhören, würde ich sagen.
9: Am Tag darauf ergriff Sydney ihre Chance.
10: Schatz, ich muss kurz in die Redaktion und eine Runde schwimmen gehen. Ich bin so gegen Abend zurück. Kannst du dich so lange alleine beschäftigen?
9: Okay, vielleicht treffe ich mich mit meinen Freunden. Ist das okay?
10: Klar, bis später. Viel Spaß, ich hab dich lieb.

0: Als ihre Mama weg war, ging Sydney in die Parkstraße 6.
1: Huch, da steht ja mein Nachname auf dem Klingelschild. Ich klingel mal.
2: Hallo, wer ist da?
1: Hallo, ich bin Sydney Klinger.
2: Klinger? Das ist mein Name. Was machst du denn hier?
1: Ich suche meine Mama, Susanne Klinger.
3: Susanne.
2: Dritter Stock.
1: Weißt du, ich habe gestern eine komische Nachricht bekommen.

0: Hallo, Cherie, wie geht es dir? Wie war dein Tag?
1: Papa, ich muss mit dir sprechen. Und jetzt sei ehrlich. Du sagst ja immer, man muss ehrlich sein. Heute war ein Mädchen bei mir. Sie heißt auch Klinger. Sie sucht nach ihrer Mama Susanne. Klingelt ein Glöckchen bei dir?
0: Nein.
1: Papa, sei ehrlich.
0: Das sind Erwachsenensachen. Da verstehst du noch nicht. Deine leibliche Mutter und ich haben uns total verstritten. Und sie hat Dinge über mich, die die Leute nicht wissen dürfen. Ich mache das alles nur für dich, damit ich nicht in Gefängnis muss und mich um dich kümmern kann.
1: Wo ist meine Mutter? Ist Sydney wirklich meine Schwester?
0: Weißt du noch, als wir Verstecken gespielt haben, da hast du diese Kellertür gefunden, bei der ich dir gesagt habe, dass du nicht dort ins darfst.

0: Hallo Sydney, ich weiß, wo unsere Mutter ist. Mein Papa hat sie entführt.
1: Also ist es unsere Mutter? Wir sind Schwestern?
0: Ja, genau.
1: Wo ist sie denn?
0: Komm zu uns, dann zeige ich's dir.
1: Komme gleich. Ich sag es Mama, die ruft die Polizei.
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4: Und damit gehen wir weiter. Zu verschiedenen Talenten des Radios. Denn Radio machen ist nicht einfach nur, man spricht oder man interviewt Leute. Es hat auch mit technischen Sachen zu tun. Und dazu hatten wir auch einen kleinen Workshop. Und zwar den Funken-Workshop. Und
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6: So, wohin jetzt mit dem Müll? Wo sind hier eigentlich die Mülleimer auf dem Radiocamp?
7: Okay, hier. Falsches Audio, meine lieben Leute. Wir brauchen den Funken-Jingle vom Funken-Workshop.
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4: Und um das zu verstehen, denn da gibt's hinter waren viele sozusagen Easter Eggs mit eingebaut, werden wir jetzt ein kurzes Interview führen mit den Leitern von dem Workshop, wenn die bitte hervorkommen würden. Ja, genau, da hinten stehen sie schon auf. Ja, danke schön.
7: Ja, danke schön.
10: Hallo.
4: Hallöchen, wollt ihr uns was erzählen zu eurem Workshop, wie es im Endeffekt jetzt abgelaufen ist?
10: Also, wir haben erstmal einfach viel darüber geredet, wie eigentlich so die Radiowellen von so einer Antenne abgestrahlt werden und dann irgendwo empfangen werden können. Und du hast so ein bisschen was zur Geschichte erzählt auch?
11: Ja, also alles, wie man Radio empfangen konnte und was es gab an Morse, also die ganze Vorgeschichte, bis es gefunkt hat tatsächlich.
10: Genau, also wir haben zum Beispiel auch eine eigene kleine Funkenstrecke gebaut und das ist auch der Ursprung von diesem Wort, Funken. Weil wenn man einen Funken erzeugt, also wenn irgendwo eine Spannung so groß wird, dass so ein kleiner Lichtblitz entsteht, dann sendet das eben elektromagnetische Wellen aus und die kann man irgendwo empfangen. Deshalb heißt es Funken.
4: Wollt ihr uns?
6: Ich hab dazugelernt. Yeah, yeah.
4: Wollt ihr ganz vielleicht den Jingle dann noch auflösen, weil da waren jetzt mehrere Sachen drin, die ihr bestimmt super erklären könnt?
11: Kannst du uns dabei nicht helfen, oder? Also der Jingle sollte eigentlich so eine Art, wie es ist Silvester, ab 1.1. kommt ein neuer Sender und es ging eigentlich darum, was senden wir als erstes, wenn das Baby läuft sozusagen. Und dafür soll der Jingle da sein. We are on air, wir haben es auf drei verschiedenen Sprachen gemacht und auf Sächsisch, auf Englisch und auf Spanisch. Und das XLR ist eigentlich, wir hatten auch ein bisschen Audiotechnik. Also wir hatten auch ein bisschen Audiotechnik-Fortbildung und irgendwie ist dann zu XLR gekommen, zu diesem Kabel, was dann leicht lassiv eingesprochen wurde. Aber ihr wisst, wie kreative Projekte funktionieren. Am Ende muss es einfach passen und gut klingen. Okay.
6: Ja.
10: Genau, ganz am Ende hört man auch den selbstgebauten, die Funkenstrecke, das Morsegerät. Also das macht so brr, brr.
6: Dann hören wir den Jingle.
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11: Genau, und eins ist mir noch eingefallen. Das Besondere ist auch noch, dass wir mit Kassetten gearbeitet haben, an einem Walkman. Und das war eine mexikanische Kassette und irgendeine technoide Kassette und eine Kassette, wo drauf stand Waschmaschine und auf Seite B ist was?
10: Eine Tannenmeise.
11: Eine Tannenmeise. Also wir hatten zweimal 45 Minuten Waschmaschine und Tannenmeise. Und die Aufgabe war es, dort irgendwie was Schönes zu finden, wie in einem Schatz, das Ganze dann aufzunehmen, zu samplen und in diesen Jingle zu performen wie eine Collage.
4: Dann vielen Dank euch.
10: Danke.
4: Was steht dann an als nächstes?
7: Ja, als nächstes wollen wir uns mit den neuen und erst sich entwickelten Radiotalenten beschäftigen. Wir hatten nämlich auch einen Einführungsworkshop, der so ein bisschen die Basics vermittelt hat, die man braucht zum Radio machen. Und da haben wir auch ein paar Eindrücke für euch dabei.
2: Leider lief das Aufnahmegerät nicht.
7: Nein, verdammt. Ja, auch wenn das Aufnahmegerät nicht lief, würden wir jetzt gerne den Einführungsworkshop-Beitrag abspielen.
4: Nein, der existiert
7: nein.
4: Nicht.
7: Ach so.
4: Das Aufnahmegerät war ausgeschalten, als ich
7: jetzt
4: das versuchen wollte.
7: Jetzt verstehe ich das erst. Okay. Ich dachte, wir nehmen gerade nicht auf und dachte mir, hä, wir sind on air, scheiß drauf.
4: Möchtest du uns dann vielleicht verraten, was dann als nächstes kommt?
7: Ja, es gab etwas sehr Mysteriöses dieses Jahr. Da haben sich einige Leute damit beschäftigt, mit diesem mysteriösen Kriminalfall. Ein Mist-Ary. ja, mehr will ich, glaube ich, gar nicht verraten dazu. Aber ja, ich muss sagen, aufgelöst hat sich's, glaube ich, bis heute nicht. Aber ich bin gespannt. Vielleicht finden wir es raus. Doch, es hat sich... Huh, okay, umso spannender. Dann viel Spaß beim Mystery.
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6: Boah, ich glaube, das ist überfordert. So, wohin jetzt mit dem Müll? Wo sind hier eigentlich die Mülleimer auf dem Radio Camp? Okay, hier in der Ecke gibt es irgendwie keinen. Hier vielleicht am Orga-Zelt? Nee. Hey, wo kann ich das denn hinmachen? Muss ich jetzt extra in den Stein? Hä, wo sind die Mülleimer? Gab es hier nicht immer diese Mülleimer, die so, wo so zwei Tüten an so einem. Hä, wo ist es? Okay. Ein bisschen wie in Leipzig, da gibt es auch immer keine Mülleimer.
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13: Wo sind die Mülleimer hin? Das ist die große Frage auf dem diesjährigen Radiocamp. Wer klaut denn Mülleimer?
14: Ehrlich gesagt ist mir das noch gar nicht aufgefallen, dass hier ein Mülleimer fehlt.
15: Also ich sehe überall Mülleimer. Ich weiß gar nicht, wieso alle sagen, dass die verschwunden sind.
16: Könnte es sein, dass du was mit dem Verschwinden der Mülleimer zu tun hast?
15: Nee, da unten ist einer und da ist einer und da ist, glaube ich, noch einer. Da sind unten drei.
16: When did you throw away trash the last time here in the camp?
17: I think the last time is in 4 o'clock. And the trash in front of the selling the waters place, that one.
16: Wie weit musstest du gehen, um deinen Müll zu entsorgen?
18: Also ich hatte ihn vorher in meiner Arschtasche von meiner Hose gelagert und dann lief ich halt an einem Mülleimer vorbei und habe die Gelegenheit beim Schopfer ergriffen.
16: Also du hast Mülleimer gesehen, die danach weg waren?
13: Ich habe sie sogar aufgestellt und mit Mülltüten bestückt.
16: Wo waren die fraglichen Mülleimer, die verschwunden sind?
13: So zwei Mülleimer standen vor dem Waschhaus und dann noch zwei Mülleimer, also jeweils Restmüll und Plastikmüll, auf dem Weg vom Steinhaus zu den Maulwürfen.
16: Und all diese Mülleimer sind verschwunden?
13: Die sind einfach verschwunden.
16: Nils, wie ist die Lage bei den Mülleimern auf dem Camp?
19: Die Lage ist immer noch kritisch, aber sagen wir nicht mehr bedrohlich. Wir haben tatsächlich in einem versteckten Ort hier, in einem alten Wagen hinten im Campgelände Ersatzmüllständer gefunden. Also zwei zumindest, so für einmal, für die Mülltrennung. Und ja, damit sind wir jetzt besser aufgestellt auf jeden Fall, aber es wäre schon wichtig nach wie vor, das Verschwinden der eigentlichen Müllständer zu lösen.
2: Also ich habe den jetzt einfach gegessen, weil ich habe einfach keinen Mülleimer gefunden und das ist jetzt schon mit dem dritten Stück passiert quasi und ich muss sagen, mein Magen ist auch echt schon so ein bisschen am Rumoren, also ich hoffe, die tauchen bald wieder auf.
16: Was für Müll hast du jetzt schon so gegessen?
2: Das war so eine Snickers-Verpackung und dann habe ich noch so einen Kippenstummel gefunden und das dritte, was war das noch? Also das dritte war... Also...
16: Brauchst du einen Eimer?
2: Hier gibt's ja nichts. Ich muss los, sorry.
16: Da sind Leute in einer aufgeregten Diskussion. Ich nähere mich mal.
15: Dein Gesicht sieht aus, als hättest du den Müll
18: genauso aus wie meine Jacke. Was soll die Scheiße?
15: So, guck mal, wenn ich hier in deine Ohren...
16: Es geht offensichtlich um Müll. Entschuldigung!
15: Drin steckt.
16: Ja. Worüber redet ihr gerade?
15: Über Müll!
18: Darüber, dass Pia die Mülleimer geklaut hat.
15: Du bist ein Müll!
18: Wie hast du mich gerade genannt?
20: Non, mais Evi, c'est lui qui a pris ça vraiment. C'est lui, c'est lui.
21: Non, non, non, mais comme lui, il aime souvent vous prendre les restes de nourriture. C'est vrai qu'il a pris ça pour mettre dans son sac. C'est sûr que c'est lui.
20: Lui, il aime trop manger. Il aime manger beaucoup. Il mange tout beaucoup comme ça. Sûrement, l'antique qu'on a de là, ça n'a pas suffi. Il est allé chercher la poubelle.
22: Pour manger. Parce que c'est un gourmand. Il mange beaucoup.
16: Es gab verschiedene Leute, die beobachtet haben, dass Joe in Wirklichkeit ein Roboter ist und die Mülleimer geklaut hat, weil er Metall gebraucht hat für seinen Roboterkörper. Joe, are you able to confirm this?
23: Ja, das ist korrekt. Ja, ich habe Probleme mit meinen Körperteilen. Und das ist, ja, ich habe nicht genug Öl und meine Körperteile sind kaputt. Und ausgerostet ist das richtige Wort. Oh, das ist Rust auf Englisch.
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24: Willst du mich nicht erstmal auf einen Kaffee einladen?
25: Heißt es, wir kriegen jetzt neue Mülleimer? Weil wir haben ja keine, oder?
7: Oh, ich hoffe doch. Es hat sich gelöst. Auf jeden Fall wissen wir jetzt, wo die Mülleimer hingekommen sind. Und ich finde, da sind sie eigentlich ganz gut angelegt und investiert. So voll. Wir müssen ja auch irgendwo alle aware miteinander umgehen und schauen, was jeder braucht. Und für Joe war eben das rostige Metall wichtig. Und ja, vielleicht schauen wir mal, was heute Abend auch so für die Party später noch wichtig ist. Aber zuerst wollen wir auf jeden Fall das Hörspiel fertig hören, oder?
25: Auf jeden Fall. Ich bin schon voll gespannt, was passiert.
7: Genau.
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24: Nein, danke.

0: Hallo, hier ist Kriminaloberwachtmeister Sherlock Schell von der Polizei. Was gibt's für ein Problem?
1: Hallo, hier ist Sophie Waldenbuch-Klinger. Meine Frau wurde entführt.
0: Wann denn?
1: Vor 2 Jahren. Wir dachten, sie sei tot. Aber jetzt wissen wir, wo sie ist.
0: Wo ist sie denn?
1: In der Parkstraße 6.

0: Gustavo Marco Klinger, die werden vorläufig festgenommen wegen des Verdachts der Freiheitsberaubung.
1: Ich mache die Türen nicht auf, sie kommen nicht rein.
2: Ich habe den Schlüssel, ich mache auf.
1: Ich ergebe mich, das hat zu lange gedauert. Hier, der Schlüssel zum Keller ist in meiner Tasche.
2: Ich weiß, wo der ist, kommt mit.

0: bist du ja.
1: Sydney, Elisa, ich hab euch so vermisst. Und Sophie, mein Herz kommt her. Ich will euch drücken.

0: Gustavo hat mir damals alles über seine miesen Machenschaften erzählt. Er ist ein Cola-Fälscher. Er hat immer Wasser und Zucker gemischt und für die Kohlensäure und die dunkle Farbe hineingepupst und dann teuer an die Spätis verkauft. Damit hat er sie um viel Geld geprellt. Und unschuldige Kinder haben Furzcola getrunken. Ich habe ihn für Sophie verlassen und wollte Elisa eigentlich mitnehmen. Aber er hat sie mir weggenommen. Ein paar Jahre später hat er mich dann entführt und meinen Tod vorgetäuscht. Danke, dass ihr mich gerettet habt.
1: Und was passiert jetzt mit mir?
2: Du wohnst jetzt natürlich bei uns.
0: Jetzt können wir alle in Frieden zusammenleben.
3: Juhu! Yeah!

0: Das war eine Produktion des Radiocamps 2026. Mitgespielt haben
1: Bilou als Sydney,
2: Estelle als Susanne,
3: Anouk als Elisa,
4: Ida I als Erzählerin 2,
0: Evi als Erzählerin 1,
5: Colas als Gustavo,
1: Johan als Sherlock Sheriff,
6: Miri als Sophie,
7: Musik von Jolon,
8: Übersetzung von Pauline
9: und Max als Rein- und Rausgeher.
10: Ey, ist da nicht nachher noch sowas so wie so eine Party?
11: Ja, ich glaube später hier sogar soll diese Party steigen.
10: Ach wirklich? Ja, aber da war doch noch irgendwas, was wir davor besprechen müssen, oder?
11: Ja, ich glaube, das hatte was damit zu tun, dass sich jeder wohlfühlen soll. Genau, wir haben nämlich Tatsache Menschen hier, die sich darum kümmern, dass es Ansprechpersonen gibt, falls sich jemand nicht wohlfühlt oder Grenzen überschritten wurden. Und diese Awareness Crew hat auch einen Workshop gegeben dieses Jahr. Da wollen wir jetzt auch einfach mal reinhören und das mitnehmen auf jeden Fall in die Party, damit wir auch da wieder einen schönen Abend haben, wo sich alle sicher und wohlfühlen.
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18: À la radio Drakeland, surtout si l'émission Our Voice, c'est d'abord un espace inclusif. Ce qui veut dire qu'on ne regarde pas la différence de sexe, on ne regarde pas la couleur de peau et on ne regarde pas ton handicap. Pour ceux qui sont nouveaux, qui viennent d'arriver, qui sont encore dans les camps d'accueil, c'est un peu difficile pour eux au niveau de l'adaptation, surtout sur les nourritures qu'on prépare au camp. Parfois, une fois la semaine ou deux fois le mois, on essaye de cuisiner africain et on les invite à venir manger.
19: Und unsere Projektkoordinatorin meinte halt auch, dass es gerade in freien Radios passieren kann, dass sich halt auch Menschen melden, die sehr viel Raum einnehmen und halt die Gruppe dahinter nicht unbedingt mitdenken, dass es halt auch noch andere Menschen gibt, die sich genauso mitteilen wollen wie sie.
20: Also wie Julia eben schon erzählt hat, ich habe diese Grenzüberschreitung bei Radio Lora erlebt und was mich dann so geärgert hat, dass ich mir das hinterher erst eingestanden habe, dass das nicht in Ordnung war. Ich habe es nur abgewehrt, habe hinterher erst überlegt, warum ich das getan habe und es war eben, weil es ein neuer Job ist und weil ich den Job dringend brauche, dann war mir erst klar, dass ich auch richtig aktiv groß was hätte machen müssen.
21: Je voulais parler de comment moi j'étais arrivé en service civique à notre radio, Radio Grésivaudan à Grenoble. On a une personne, notre tutrice, qui vraiment nous demande dès notre premier jour si on a des besoins, si on a des problèmes, ou même si juste on a envie de parler de choses qui nous concernent personnellement dans notre vie privée. Et ce que je trouve intéressant en fait, c'est que là on parle d'awareness et on met vraiment les mots sur tout ça, alors que quand on est arrivé à la radio, on n'a pas du tout parlé spécifiquement de awareness, c'était vraiment sa posture naturelle à cette personne, c'était c'est sa façon aussi d'interagir avec l'ensemble des jeunes qu'elle accueille, que ce soit les stagiaires, les services civiques ou les bénévoles.
22: So, Bratwurst, wollt ihr sie dunkler? Ist sie okay? Wer will eine? Wer hat noch nicht?
23: My phone number is at the radio station, my name, and there's another person that people can call at any time, which is really important. 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
11: Ja, ich glaube, auch nochmal abschließend, schön, dass wir aneinander wachsen und konstruktiv irgendwie versuchen, miteinander umzugehen, aber dass es eben dafür auch Strukturen gibt und dass wir auch immer wieder neu darüber nachdenken, wie es eigentlich da in unseren Radios so läuft. Genau. Yeah, yeah. Danke für die Awareness.
10: Magst du Kaffee eigentlich?
11: Oh ja, doch. Ich muss sagen, so in der Früh ohne Kaffee geht manchmal nichts.
10: Und was hast du von Eiskaffee?
11: Boah, wenn die Sonne scheint, schon Premium. Ja.
10: Wir haben hier nämlich sowas, so Eiskaffee für Adam. Also da können wir mal reinhören, oder?
11: Ja, unbedingt. Vielleicht ist es ein Dankeschön für die Awareness von Adam. Der war nämlich ja auch dabei, ne? Beim Awareness-Team, ich weiß es nicht. Schauen wir mal.
10: Ja.
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0: Wir gehen jetzt einen Eiskaffee trinken. Nebenan.
1: Ganz heimlich, vielleicht ziehe ich mir auch eine Portion Pommes rein.
2: Alright.
1: Und ich bin ein bisschen verkatert. Ich glaube, Pommes könnten helfen.
2: Lieber Adam, da du auf dem diesjährigen Radiocamp so viel zu tun hast, unter anderem Awareness machst und gerade auch einen Workshop gibst, nehme ich dir ein bisschen was auf, weil wir gehen jetzt Eiskaffee trinken und vielleicht Pommes essen im nahegelegenen Campingplatz. Und ich bin mir so sicher, du wärst richtig gerne auch dabei, damit du ein bisschen dabei sein kannst. Mache ich hier jetzt eine kleine Reportage, wie Sina, Kio und ich zum Campingplatz nebenan spazieren und dort einen Eiskaffee trinken.
0: Also wir laufen jetzt los. Vor uns sind die Schienen, es ist grün, es ist schön, aber ich sehe auch ein bisschen dunkle Wolken am Horizont.
1: Ja.
0: Deswegen, ja. Aber ich bin auf jeden Fall gespannt. Ich war noch nie auf diesem anderen Campingplatz. Ich bin gespannt, wie die Leute so sind.
1: Ja, das sind dann schon halt viele so Vaterns. Vaterns, die dann halt so mit ihren Kindern so, Max, mach dich nicht so dreckig.
0: Oh.
1: Oder so.
0: Das ist eine White Smoke Soße.
1: Ich weiß es nicht, aber ich finde, es klingt lecker. Ich stelle es mir vor wie so Räuchermayo.
2: Oh mein Gott. Wir stehen jetzt in diesem Café. Das ist echt mega nah. Blickwinkel heißt das Café und die Karte ist der Wahnsinn.
1: Also wenn ich könnte... Wenn ich
0: für so einen Campingplatz, so ein Café, also so ist mega.
1: Ja.
2: Wir können uns gar nicht entscheiden.
3: Probieren Sie sie hoch und runter.
1: Einfach alles nehmen.
3: Einfach alles. Die Burger sind ganz gut. Ja, Umami-Burger und Rösti-Burger. Dann gibt es Salat mit Ziegenkäse, der ist auch ganz lecker. Dann gibt es Salat mit Fischknusperle.
2: Lecker. Ja. Ich glaube, ich nehme aber einfach erstmal nur einen Eiskaffee.
3: Okay. Am besten, Sie bestellen alle was anderes und Sie probieren von jedem.
2: So machen wir es.
1: Auch killermäßig.
0: Spätzle mit Pommes und Bratensauce, stell dir das mal vor.
2: Hey Adam, wir vermissen dich. Es gibt noch keine Sonne an unserem Tisch. Oh, aber der Eiskaffee ist schon da. Der hat Sahne und Streusel.
1: Wow, ja.
2: Der sieht echt nicht schlecht aus. Wie gesagt, die Sonne ist noch nicht ganz, hat sich noch nicht ganz durch die Wolken gekämpft, aber trotzdem ist es fein. Es gibt einen Windschutz und ich habe mein Buch dabei und der Eiskaffee steht vor mir und ich werde jetzt mal kosten. Gestern beim Workshop habe ich übrigens gelernt, dass die Tonlage, die man hat, wenn man summt, wenn einem was richtig gut schmeckt, so wie jetzt dieser Eiskaffee, dass das ungefähr die mittlere Stimmlage ist, die man hat.
0: Schokoton, Adam. Adam, der Schokoton, den kennst du.
2: Haben wir alle den gleichen Schokoton? Hallo Adam, hörst du das? Wir haben unseren Eiskaffee getrunken und sind dann zurückgelaufen. Und der Asphalt hat ein bisschen nach Sommerregen gerochen, aber jetzt ist es doch ziemlich kalt. Und jetzt liegen Sina und ich im Zelt und wir lesen. Und es ist sehr gemütlich, du gibst noch deinen Workshop. Und jetzt liebe Grüße aus dem regnerischen Zelt, bald gibt's Mittagessen. Und dann geht's weiter. Samstag auf dem Radiocamp.

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2: Ja, und wir dürfen ja jedes Jahr hier auf dem Gelände des DGB sein. Und es gab Tatsache, vermute ich, eine Gruppe, die Leute vom DGB interviewt hat. Da sind wir jetzt auch ziemlich gespannt drauf.
3: Wir Oder haben einen Beitrag so? Von der DGB-Jugend.
2: Sorry.
4: Ja, hallo, wir sind hier auf einem Gelände der DGB-Jugend bei Markelfingen am schönen Bodensee. Und das nehmen wir mal zum Anlass zu fragen, was macht eigentlich die DGB-Jugend? Und ich habe hier bei mir Resi Holz, Jugendreferentin für den DGB. Und ja, steigen wir gleich mal ein mit der Frage, ja, was macht die DGB-Jugend?
5: Wir engagieren uns für verschiedene Menschen, vor allem junge Menschen. Wir als Jugend sind natürlich auch für die jungen Menschen, schauen, dass es ihnen gut geht im Arbeitsleben, schauen auf die politischen Seiten, genau, und setzen uns für die Interessen von jungen Beschäftigten ein.
4: Die DGB-Jugend ist ja ein eigenständiger Jugendverband. Was heißt denn das genau?
5: Eigenständig in der Hinsicht, dass wir sozusagen eine Erwachsenenorganisation haben, die DGB, der Deutsche Gewerkschaftsbund, und wir als Jugend sind sozusagen in der Hinsicht eigenständig, da wir eigene Veranstaltungen haben, selbstständig auch unsere politischen Werte und das Ganze vertreten. Und das ist sozusagen, das gibt uns die Eigenständigkeit.
4: Ja, euer Slogan lautet Ausbildung, gute Arbeit, gutes Leben. Wie wollt ihr das denn den jungen Menschen nahebringen, dass ihr euch für diese Ziele einsetzt?
5: Genau, die DGB-Jugend ist ja nicht alleine, sondern wir bestehen aus Mitgliedsgewerkschaften, wie zum Beispiel Verdi oder IG Metall. Diese sind in den Betrieben vor Ort, reden mit jungen Menschen, setzen sich dort auch für die Jungen, für die Auszubildenden ein, zu Beginn der Ausbildung, auch im Studium. Und das Gleiche machen wir auch. Wir treffen uns hier auch auf Seminaren am schönen Bodensee, bereden dort mit den Menschen, wie sieht die Situation aus, wie ist gerade ihr Leben, wo hakt es, wo sind Probleme. Und da ist es unter anderem eben das Thema Ausbildung, Studium, aber dazu gehört halt auch Thema Wohnen. Also wie kann man wohnen? Genau, und das sind alles, also unter anderem Themen, mit denen wir uns beschäftigen, aber nicht nur.
4: Gehört dazu auch, dass ihr sozusagen politisch Einfluss nehmt auf die Entscheidung oder versucht, die Entscheidung zu beeinflussen mit Hinblick auf die Interessensgruppe, die ihr vertretet?
5: Genau, also zu uns, für uns als DGB-Jugend zählt natürlich auch, dass wir mit den politisch aktiven Menschen reden. Sozusagen, wir betreiben Lobbyarbeit für unsere Interessen, setzen uns ein für die Interessen der jungen Beschäftigten. Beispiel Thema Wohnen, gehen wir damit an Politiker und Politikerinnen, um sozusagen das Thema Wohnen zu platzieren, dass eben junge Menschen einen Wohnort brauchen, um sozusagen überhaupt Beschäftigung zu finden. Weil nur da, wo du lebst, kannst du auch arbeiten. Und das ist so eines der Punkte, wo wir aber auch mit in die Politik gehen.
4: Wie sieht es denn aus mit größeren Kampagnen und Protestaktionen? Seid ihr da auch involviert, die Massen auf die Straße zu bringen?
5: Ich glaube, ich muss nochmal das Thema Wohnen aufgreifen. Das ist halt bei uns gerade die präsente Kampagne, zumindest bei uns in Baden-Württemberg, weil wir als DGB-Jugend da sehr vorantreiben, haben das sozusagen im Vorfeld recherchiert, haben damit dann die Politik oder sind damit in die Politik gegangen und haben damit jetzt aber auch sehr viele junge Menschen akquiriert und haben verschiedene Demoaktionen vor dem Landtag, vor verschiedenen kleinen Parteizentralen gemacht, um sozusagen auf das Thema aufmerksam zu machen, dass eben Wohnen ein Thema der jungen Menschen ist.
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2: Das war ein Beitrag aus dem Einführungsworkshop. Und
3: Wir werden jetzt ein bisschen zu Musik umswitchen, was hier noch nicht jetzt so mega viel war. Und da bin ich schon echt gespannt drauf, oder?
2: Ja, genau. Es gab nämlich auch ein Open Space und da ist ein Chor entstanden. Wir haben nämlich noch mehr Talente als Radio.

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1: Das hat richtig gut
2: Sauna.
1: Laune gemacht. Man hört uns nicht, oder?
3: Ein riesiges Dankeschön. Aber nicht nur ein riesiges Dankeschön an alle, die uns ihre Beiträge zugeschickt haben, sondern auch ein riesiges Dankeschön an euch alle, die hier seid.
1: Ja, vielen lieben Dank an die Camp-Orga.
3: Ein riesen Dank an die Maulwürfe, die uns so gut versorgt haben wieder.
1: Und danke an den DGB, dass wir überhaupt hier sein dürfen.
3: Nochmal ein Dank ans Awareness-Team, dass sie so gut auf uns aufgepasst haben wieder.
1: Und danke an den Chor, weil er echt gute Laune gemacht hat und uns voll gut vorbereitet hat auf den Partyabend, der jetzt noch kommt.
3: Deswegen passt auf euch auf, passt auf eure Mitmenschen auf und habt Spaß.
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Ja, wir sind fast am Ende der Stunde angekommen und wir von der Musikredaktion danken euch fürs Zuhören. Wenn ihr wissen wollt, welche Musikstücke ihr in der letzten Stunde so gehört habt, dann schickt uns eine Nachricht. Dazu könnt ihr ganz einfach auf der Homepage der Wüstenwelle oben rechts den Button Nachricht ans Büro nutzen oder ihr mailt direkt ans Büro. Die Adresse lautet büro@wueste-welle.de und die Üs werden natürlich mit UE geschrieben. Nun wünschen wir euch einen schönen Tag bzw. eine schöne Nacht, je nachdem, wo wir im Programm gerade zu hören sind. Und natürlich auch viel Spaß mit dem weiteren Programm hier auf der Wüstenwelle. Bis zum nächsten Mal.

Wenn es schon so anfängt, kann es verdammt hässlich werden. Dann muss man schnell machen, sonst muss man sich den ganzen Tag seinen Mist anhören. 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Weißt du, was das ist?

0: eine Frage bitte.
1: Was?
0: Und wohin geht die Reise?
1: Mexiko.
0: Was gibt es in Mexiko?
1: Mexikaner.

0: Welchen Namen gab man dir bei der Geburt, dummer weißer Mann?
1: Am Mikrofon ist Georg Mohr und willkommen bei der Wüstenwelle auf 96,6 MHz. Ja, hin und wieder habe ich Lust, eine Sendung zu machen, die nicht in mein normales Konzept passt. 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

0: und?
1: Hast du das Paket gekriegt, das ich dir in den Sender geschickt habe? An deiner Stelle würde ich meine schöne Assistentin die Polizei anrufen lassen. Die Sprengstoffexperten.
2: Die Sprengstoffexperten? Wieso sollte ich denn die Sprengstoffexperten anrufen?
3: Komm, sag mir mal was. Ich bin neugierig. Wie kann man denn telefonieren, wenn man eine Zwangsjacke anhat?

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Wir unterbrechen unser Programm für eine Sondermeldung. Die Landung von hunderten nicht identifizierten Raumschiffen wurde inzwischen offiziell als Großinvasion der Marsmenschen bestätigt.

0: schnappst du dir einen Augenblick gehörig Brian.
1: Du hast doch überhaupt keine Ahnung. Das sind sekundäre Rohstoffe. Ein Horn, 5 Mark. 1 Million Hörner, 5 Millionen Mark. Ist das, oder nicht?
2: Kodoschok, Kodoschok.

0: Erst seine Frau, dann er.
1: Tragisch.
0: Erzählen Sie mir doch. Warum wurde seine Frau in der Erde begraben und er in einer Gruft?
1: Das hat etwas mit Familientradition zu tun, so eine Art Aberglaube.
0: Oh.
1: Es ist schon dunkel. Machen wir uns auf den Weg.

0: Also, wie sah der Kerl überhaupt aus?
1: Oh, er war ein... so ein kleiner Kerl, sah irgendwie schräg aus.
0: Aha, in welcher Hinsicht?
1: Oh, einfach so ganz allgemein, würde ich sagen.
0: Okay, also danke tausendmal, Mr. Mora. Sie haben recht, wahrscheinlich ist es nichts, aber danke, dass Sie es gemeldet haben.

Du gefällst mir irgendwie nicht. Wo immer ein Hippie ist, ist auch ein Verbrechen. Selbst wenn das Verbrechen noch nicht passiert ist. Das ist mein Leitsatz.

0: Das ist nur das letzte Aufflackern, bevor es zu Ende geht. Telefone sterben schweigend. Sie geben es nicht einmal telefonistisch bekannt. Und Iris ist tot.
1: Seit wann?
0: Seit es uns gemeldet

0: Entschuldigen Sie bitte, Sir. Ja, Sie mit dem Hut.
1: Wer ich?
0: Ja. Wären Sie so nett und geben mir einen 17er Schlüssel aus der Werkzeugkiste?

0: Wir schreiben das Jahr 2073. Die bis vor kurzem regierende radikale Mitte wurde von der außerplanetarischen Opposition davongejagt. Die Vorhersagen des Jazzmusikers und Visionärs Sun Ra sind Wirklichkeit geworden. Dieser hatte auf die Frage, warum er Musik mache, geantwortet: Weil Musik Treibstoff für Raumschiffe ist. Und weil wir, wenn wir weite Reisen im Weltall unternehmen wollen, sehr viel davon brauchen. Der Planet Erde ist ein Planet der Kategorie 4, ein sogenannter Treibstoffplanet geworden. Er hat die größte Anzahl von Tankstellen in unserer Milchstraße. Vor einer dieser Tankstellen, an einer gottverlassenen Ausfahrt unseres Planeten, sitzen die Pächterin DJ Padex und ihr Katzenhund Vittorio Marese und warten auf Kundschaft.
1: Ist das öde, langweilig. Langweilig. Wieso habe ich mir auch diese gottverdammte Tankstelle andrehen lassen? Tja, Augen auf

Horizont die Elvis Lothringen auf. Ein Raumgleiter der leichten Sprintklasse. Er steuert auf die Tankstelle zu und stoppt direkt vor der Pächterin und ihrer Hundkatze. Heraus springt King Fehler, der Pilot des Gleiters.

0: suchen. Willst du meinen Motor ruinieren? Hast du keinen anderen Street?
1: Doch, klar. Outcast oder The Streets?
0: Na also, jetzt redest du. Was gibt's noch?
1: Ganz frisch reingekommen. The Knarf Realm Trinity.

0: Jetzt hört auf damit und geht eure Wege.
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3: Im Bundfunk wird's jetzt spacig mit Space Pop from der Hanne. Oder besser gesagt, mit Musik von Hasa, von der Heiners All-Star Attraktion oder Heiners All-Star Attraction, Heiner.
4: Hallöchen, hier ist der Heiner Reif von Hasa und Ernst und Heinrich und Mandala Movie und hier ist der Dieter Lachemund und das ist seine Sendung.
3: Und wir hören die neue Platte von Hasa.

Element of Crime und weißes Papier. Schöner Titel, finde ich. Anfang der 90er Jahre erschienen. Und davor haben wir gehört, das passt natürlich jetzt zur Sendung mit Hasa. Das war ILO, das Electric Light Orchestra, mit Truly, Yours Truly 2095. Also ist ja so ein bisschen spacig angehaucht, das Album Time von ILO aus dem Jahr 1981. Und da sind wir jetzt voll im Thema drin, nämlich bei Hasa aus Wurmlingen, Rottenburg-Wurmlingen, und da gibt es das neue Album. Das heißt Strike, also nicht Strike, sondern Strike. Und ich habe sprechen können mit Heiner Reif zu und über dieses Album. Und bevor wir einsteigen ins Interview, würde ich doch sagen, hören wir da mal Musik. Heiner, leg los.

0: So kann es passieren, wenn der Geppel einfach streikt und man einfach auf der Straße straut und nichts mehr geht, gell? Dann streikt der Geppel halt und dann kommt sowas raus. Schön gemacht von Hasa, Space Pop from the Hanne aus Tübingen bzw. Wurmlingen, also hier ums Eck natürlich. Hasa und Heiner Reif und natürlich die Besetzung Caro, Saya, Ellen, Reinhardt, Ralf, Schuhn und der Verklickerer ist auch dabei. Das ist Special Guest Sigmar Siegel und ich habe sie treffen können im Sudhaus. Ja, am 19. März bereits. Vor ausverkauftem Haus haben Hasa im Tübinger Sudhaus gespielt, Heiner Reif. Und Männer und Frauen und sie haben ihr neues Album vorgestellt, Heiner.
1: Ja, ich muss gleich sagen, vielen Dank, Dieter, für dein Interesse, für dein Kommen und auch drängt es mich doch zu sagen, dass ich das noch erleben darf, eine ausverkaufte Hütte im Sudhaus. Wir sind schon umgezogen, nicht in den ganz großen Saal vom Sudhaus, aber in die Peripherie, was ein sehr schöner Raum ist und der auch Platz hat für die Ausstellung, die du dir vielleicht nachher noch anschauen kannst und haben tatsächlich volle Hütte, freut uns ungemein.
0: Ihr habt ein neues Genre erfunden, habe ich gehört, ne? Nämlich den lyrischen Space-Pop.
1: Ja, ob er jetzt nur lyrisch, also er ist, ich würde mal sagen, er ist auf jeden Fall mal abgefahren und na, es gibt natürlich auch abgefahrene Lyrik und Lyrics. Und was richtig ist, ist das zweite Album, Streik, jetzt, wo man es beim Titel vielleicht gar nicht gleich vermutet, doch eher so ein bisschen auch die, ja, balladenhafte Seite von Hasa mal zeigt. Gibt einen Balladenschwerpunkt auf der Scheibe, kann man definitiv sagen.
0: Okay, davor war es ja das Album from Space Pop from the Hanne.
1: Ja. Ja.
0: Und der war ja, das war ja funkiger angehaucht, oder?
1: Genau, also dieses Space Pop from the Hanne, das ziehen wir nach wie vor mit. Das ist ein weiterer Slogan, wobei das einmal der Hauptslogan für das sogenannte First Album war. Ja. Und die zweite Platte heißt das Streik, nach dem Titelsong Streik. Und unser jetziges Postulat, was wir da drunter kleben, heißt Swabian Never Sounded Better, womit wir unseren internationalen Anspruch natürlich auch nochmal untermauern. Also wir wollen nicht die Welt bekehren, dass es alle Schwäbisch wissen müssen, aber dass Schwäbisch verdammt gut klingen kann, damit treten wir gerne auch mal international auf.
0: Erinnere mich so ein bisschen an Jamiroquai, die das so ähnlich machen, natürlich nicht auf Schwäbisch, ne? Aber so stilmäßig so ein bisschen. Ne?
1: Ist ein Vergleich, den ich oder als Kompliment auffasse. Geile Band, toller Sänger, völlig zu Unrecht immer, oh, der klingt ja wie Stevie Wonder reduziert, ist ein super Sänger, tolle Videos, ganz tolle Künstler. Also vielen Dank dafür, wenn wir da in diesem Umfeld dich da assoziierst, finde ich schön, absolut.
0: Aktuelle Single vom neuen Album Streik heißt A Mensch. Ja, Mensch.
1: Nee, also das, es gibt zwei Songs. Ein Song heißt Streik und dann gibt es eine weitere, eine der angesprochenen Balladen und die heißt A Mensch.
0: Oder A Mensch, ja, ich habe es falsch ausgesprochen, ja. Genau. Ja, ja. Die ist auf dem Album Streik drauf.
1: Genau.
0: Das war so eine Vorab-Single, gell?
1: Richtig, genau. Wir haben diesmal, ich glaube, 4 Singles vorab veröffentlicht. Als erstes den Stay Blues noch vor Weihnachten und A Mensch. Und dann Ewig und Drei Tag und dann als letztes Mond in den Wolken.
0: Das ist die aktuelle Mond in den Wolken.
1: Genau.
0: Album heißt Streik oder Strike? Nee, Streik.
1: Nee, ruhig Streik.
0: Streik. Ja. Warum seid ihr im Dauerstreik gesessen oder habt ihr im Fernsehen gesehen, dass die Busfahrer immer streiken oder warum kommt das?
1: Ja, das haben wir gesehen, aber das ist uns natürlich, was die musikalische Umsetzung angeht, ist völlig egal. Das dürfen die alle machen, finde ich super Sache. Streikrecht ist ja auch im Grundgesetz verankert, sehr großartig. Ich habe das Wort Streik und das Thema Streik mal wieder aus einer ganz anderen Sound- und klanglichen Warte aus betrachtet, weil ich dieses Wort Streik, übrigens eingedeutscht aus dem englischen Strike, da klingt es noch gut, Streik klingt einfach scheiße, darf ich mal so sagen, völlig ungeil, alle dürfen streiken, mir geht es um den Klang, ne? Und der Streik, um den es bei uns geht, ist also nicht der Arbeitskampf, sondern es geht um die Tücke des Objekts, es geht um streikende Objekte, in diesem Falle Fahrzeuge.
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0: Ja, und jetzt gehen wir nochmal rein in Streik, in das Album. Das erste Album übrigens von Hasa war The First Album. Also das erste Album, The First Album. Und jetzt das zweite Album heißt Streik. Und zweiter Titel darauf heißt Ewig und Drei Tag. Das hören wir jetzt. Und dann, wir haben es angesprochen im Interview, Jamiroquai, kann man mal vergleichen. Virtual Insanity hören wir dann im Anschluss. Ja.

0: Hasa aus Wurmlingen, ewig und drei Tag. Spacek aus Wurmlingen, Space Pop vom
1: der
0: Hanna.
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0: Spacige Musik von Jamiroquai, Virtual Insanity. Wüstewelle hier mit dem Bundfunk, heute mit Hasa, Heiners All-Star-Attraktion aus Wurmlingen. Ja, wir gehen nochmal ins Interview rein. Ich habe ihn ja treffen können im Sudhaus in Tübingen und habe ihn vorm Konzert interviewen dürfen, Heiner Reif. Und da habe ich schon gesehen, wenn man durch die Halle läuft, sieht man so handgemalte Illustrationen. Die sind da ausgestellt. Da sind zum Beispiel Autos drauf, umgedreht, also sieht man dann von unten. Oder halt natürlich dem Thema entsprechend das Weltall, Heiner.
1: Das sind Illustrationen, genau, und zwar von einem großartigen Illustrator, dem Dieter Hermenau, der praktisch das komplette Album durchillustriert hat. Also alle Songs sind illustriert, sowohl die Texte handschriftlich gemalt. Großer Schwerpunkt ist bei uns einfach auf das Thema handgemacht. Handgemachte Musik, handgemachte Grafik. Und diese Grafiken sind einerseits als Textheftle mit in der CD mit dabei. Die sind aber auch animiert. Und das Album, was wir heute spielen, ist praktisch eine ungefähr 40 Minuten lange illustrationsanimierte Sequenz, parallel zu dem, wie wir live spielen. Also es ist multimediamäßig, geht da was ab, ja.
0: Ist sehr aufwendig, also das alles zu zeichnen und das in die Musik zu verpacken, zu vereinen, braucht viel Zeit, oder?
1: Ja, viel Zeit und Mühe, aber die scheue ich nicht, weil ich einfach überzeugt bin, speziell auch, was der Dieter Hermenau zeichnet, dass es einfach eine tolle Geschichte ist, das den Leuten zu zeigen, sowas geht's auch in den Zeiten von KI.
0: Und gibt es da auch wieder so eine Videogeschichte dazu? Ich erinnere mich, wo war es, in Wurmlingen oder war es in Rottenburg? Ich weiß nicht mehr. Ja. Habt ihr so eine Video, so ein kleiner Film, Kurzfilm gehabt dazu?
1: Ja, es gibt den Langfilm mit einer Stunde und dann gibt es den Mini-Movie, den Kurzfilm. Den werden wir euch jetzt nochmal neu auflegen. Aber wiederum auf der CD, also viele Leute sagen, huch, ich habe ja gar keinen CD-Player mehr. Macht nichts, ist eine gute Anschaffung, weil CD klingt halt nach wie vor echt deutlich besser wie MP3, nur mal so als Input für HiFi-Freunde und solche, die es werden wollen. Aber wir haben auf der CD auch einen QR-Code drauf, mit dem praktisch einmal mit der Kamera draufklicken, dann hat man das komplette Album auf dem Smartphone, wo man heute Musik hört. Und da sind auch die animierten Videos und Texte zu jedem Song mit drauf.
0: Gibt es auch ein Vinyl dazu?
1: Vinyl wird es geben, aber das machen wir erst, wenn wir die entsprechende Nachfrage haben. Es gibt ja die erste First Album, gibt es all Vinyl, also wer Vinyl haben will, gerne erstmal das First Album kaufen, aber das ganze Artwork ist alles vorbereitet, dass wir sofort Vinyl machen können, was ich sehr gerne machen würde. Dazu bräuchte ich halt ein paar Signale aus der HiFi-Szene, dass die es auch haben möchten.
0: Ist auch teuer, gell, das zu machen, oder?
1: Ja, es ist nicht so super teuer, aber ich bin noch gut bestückt mit Vinyl vom First Album. Ich schmeiße Sachen ungern weg, nicht aus schwäbischem Geiz, sondern weil es einfach schade ist, Zeug wegzuschmeißen. Deshalb warte ich ein bisschen, wenn Nachfrage da ist, wird mit Sicherheit produziert, aber jetzt nicht für die Halde oder für meinen Keller.
0: Was für eine Auflage hattet ihr da beim First Album?
1: First Album waren 800 Stück.
0: 800 Stück, ja. Und die kann man nach wie vor ordern. Ich habe sie auch schon gesehen in bestimmten Vinyl- bzw. Tonträgermärkten.
1: Ja, genau. Und was schön ist, also wir haben auch speziell aus der HiFi-Szene tolle Kritiken bekommen, sowohl für die Musik wie auch für den Sound, was wir natürlich eine große Aufzeichnung ist und kann ich direkt an das Produktionsteam da weitergeben, vorne dran mit dem Ralf Schuren und dem Jürgen Schlachter, der es letztendlich gemischt hat. Die beiden sind eigentlich hauptsächlich verantwortlich für Produktion und wir kriegen viele Komplimente für den Sound und darum geht es mir auch. Ich möchte was machen, was einfach super klingt.
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0: So, und jetzt gehen wir nochmal zurück zu Hasa ins Jahr 2023/24. Da kam The First Album raus, also das erste Album. Und da gehen wir jetzt rein. Das ist eine Vinylplatte, die habe ich jetzt aufliegen. Und da hören wir dann den ersten Titel und der heißt Ferrari.
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0: Ja, so schön können auch die Beatles klingen, wenn sie nicht die Beatles sind. Das war Lakeside, I Wanna Hold Your Hand. Und das Ganze auf Vinyl, eine Single. Man hört da noch ein bisschen Knacken im Hintergrund. Und Platte geht jetzt langsam zu Ende. Ja, knack, knack. Wüstewelle hier mit dem Bundfunk. Und Hasa, Heiner Reif, habe ich im Sudhaus in Tübingen treffen können zum Interview. Heiners All-Star Attraction oder Heiners All-Star Attraktion, egal wie man möchte. Jetzt gehen wir mal mit Hasa auf die Bühne. Heiner, welche Instrumente habt ihr denn da aufgebaut?
1: Ja, eigentlich wieder den üblichen Wahnsinn, sag ich mal. Wir haben die Space Toys, die von Ellen und Caro bedient werden, sind vollzählig vorhanden. Es gibt speziell beim Titel Streik kommt ein Instrument namens Giga Geig zum Einsatz. Eine ganz spezielle Geige, eine Mischung aus Stradivari und koreanischem Spielzeug. Also das dürfte für Furore sorgen, hoffe ich doch mal.
0: Es ist ja dabei die Caro, du hast schon angesprochen, die Ellen, Ralf Schuhn, richtig?
1: Ja.
0: Und du natürlich und ja. Wer noch?
1: Ja, dann mit auf der Bühne ist der Verklickerer.
0: Der Verklickerer,
1: nach
0: genau.
1: Nach wie vor unser Angebot für alle, die jetzt nicht gleich mitkommen. Wobei wir jetzt dadurch, dass wir zumindest vom Album die Texte alle mitzulesen sind, also wen es drängt, intellektuell da mitsteigen zu wollen, der hat viele, viele Angebote, das zu machen. Ne? Und ansonsten natürlich mit dabei im Team, jetzt nicht direkt auf der Bühne, aber mindestens genauso wichtig, Nils Ott, der unseren guten Live-Sound macht, Thomas Müllow macht eine tolle Lightshow heute mit dabei und wir haben eine kleine Videoregie, die bedienen auch Caro und Ellen. Also sind einige Käbel auf der Bühne eingesteckt.
0: Wie kriegt ihr das alles unter einen Hut, also auch personell das auch zu üben? Ihr müsst ja in den Proberaum gehen und so, wie mit 5, 6 Leuten, ist das gut machbar? Oder?
1: Ja, das ist gut machbar, muss man halt ein bisschen organisieren, aber wir haben ja in Wurmlingen, wo die Ellen und ich wohnen, im Hasa-Hangar, im Headquarter, steht praktisch ein fest aufgebautes Probestudio, wo das komplette Programm immer auch in Mehrspur aufliegt. Also wir können eigentlich in jeder Besetzung proben, entweder alle 5 gleichzeitig oder ich mache alleine was oder ich und Ellen oder ich und Caro und dann schalten wir einfach mehrspurmäßig die Spuren stumm, die live da sind und man kann üben, ja.
0: Okay. Ja. Geht das auch mit Ernst Mantel? Also du machst ja noch Ernst und Heinrich. Was wollte ich natürlich auch fragen, was gibt es da Neues oder wie ist da der Stand so?
1: Da gibt es schöne Neuigkeiten. Der Ernst und ich sind auch gerade im Studio und nehmen neues Material auf. Gibt es im Herbst eine neue CD und es ist auch musikalisch leckerbissen und ich lache mich scheps. Also der Ernst ist ein Unikat. Okay. Ein ganz großer Dichter und toller Gitarrist.
0: Und das gibt es auch auf CD, kann man kaufen?
1: Wird es dann als CD und online geben, genau. Ja.
0: Prima. Was haben wir noch? Was kann man noch fragen? Fällt dir noch was ein? Schnitt.
1: Nee, jetzt machen wir einfach mal eine schöne Live-Show heute Abend.
0: Machen wir eine schöne Live-Show, genau.
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0: Jetzt nochmal Hasa. Am Mensch.

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0: Butze, Butze, Butze, Ernst und Heinrich, Heiner Reif hat das Stück geschrieben.
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0: So, und da gehen wir jetzt hin, Musikwelt aus 100 Jahren Musikgeschichte. Wir hören aus dem Jahr 1928, also stolze 98 Jahre alt, das Odeon-Tanzorchester mit dem Peng und dem Radl, Radl, Bum, Bum. 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

0: Cha-cha-cha-bum. Das Odeon-Tanzorchester aus dem Jahr 1928. Jetzt gibt es noch 15 Fragen. Die habe ich gestellt.
1: Heiner Reif von Ernst und Heinrich und Hasa.
0: Heiner, welche Entscheidungen in deinem Leben würdest du gern korrigieren?
1: Keine.
0: Dein Traum vom Abenteuer?
1: Reisen ohne festes Ziel.
0: In welchem Land würdest du gern leben?
1: In Baden-Württemberg.
0: Worüber wunderst du dich noch?
1: Dass trotz der Dummheit der Menschen es trotzdem anscheinend immer irgendwie weitergeht.
0: Dein Motto?
1: Geht nicht, gibt's nicht.
0: Was hältst du für den größten Irrtum der menschlichen Geschichte?
1: Die Natur beherrschen zu können.
0: Dein Lieblingskomponist, Lieblingsmusiker, Musikerin oder Band?
1: Darf es nur einer sein? Nehmen wir mal Zappa und Steely Dan, aber stellvertretend für viele aus dieser Zeit.
0: Dein Lieblingsschriftsteller?
1: Tom Wolfe und Johann Wolfgang von Goethe.
0: Du hast einen Wunsch frei. Welchen?
1: Dass ich gesund bleibe und alle, die mir am Herzen liegen, auch.
0: Mit wem würdest du gern mal 24 Stunden verbringen wollen?
1: Mit meiner Frau.
0: Von welchem Beruf träumtest du, als du 12 warst?
1: Ich glaube, ich wollte Pilot werden.
0: Welche Vorbilder hast du?
1: Schwierig. Vorbilder sind, ich finde es interessant zu wissen, wie bestimmte Leute ihr Leben gemeistert haben. Und da finde ich die Biografie von Frank Zappa interessant und von Johann Wolfgang von Goethe.
0: Was kannst du absolut nicht ausstehen?
1: Lahmarschigkeit.
0: Wer würdest du gerne sein?
1: Heiner Reif.
0: Und zum Schluss dein Lieblingsessen?
1: Spaghetti al Giolio.
0: Das ist scharf, ne?
1: Oh ja, vor allem wenn ich es mache.
0: Prima, das waren 15 Fragen an
1: Heiner Reif von Hasa und Ernst und Heinrich.
0: Heiner, lieben Dank.
1: Sehr gerne, Dieter. Immer ein Vergnügen.
0: Ja, und ein Vergnügen gebe ich zurück an Heiner. Das war richtig toll mit ihm. 15 Fragen waren das. Jetzt gibt es ein bisschen Frank Zappa. Und wenn es dann noch reicht, gibt es auch noch ein bisschen was von Kiss. Gucken wir mal, das war's. Im Bundfunk mit Heiner Reif, sprich Hasa und Dieter Lachermund im Studio. Tschüss.

0: sucks. Hallo und herzlich willkommen auf der Wüstenwelle 96,6 MHz und im Livestream unter www.wüste-welle.de. Du hörst die B-Sides Radio Show von und mit Schule und Liquid Dip.
1: Guten Abend.
0: Es ist der 14. Mai 2026, Vatertag. Liebe Väter, liebe Mütter, liebe sonst was. Ja, wir leiten und läuten den Abend ein mit der B-Sides Radio Show. Die gibt es immer Donnerstagabends in den geraden Kalenderwochen, also im 2-Wochen-Rhythmus hier auf der Wüstenwelle. Und am Mikrofon und an den Reglern sind Schulle und Liquid Dip. Und vor euch und vor uns liegen 2 Stunden viel, viel Musik und auch schöne Ansagen. Wir erzählen was dazu. Wer zum ersten Mal wieder erwarten zuhört, dem sei gesagt, wie das Ganze abläuft. Wir haben 2 Stunden Zeit. Zur Halbzeit gibt es das Sample der Woche, das sozusagen die beiden Hälften, die jeweiligen Stunden voneinander trennen, und da gibt es einfach ein Stückchen Musik, das verwurzelt ist im neuen Gewand. Wir spielen das Original und auch wo es neu auftaucht, und dazwischen, davor und danach gibt es 4 Runden volle Pulle Schulle, dazu gleich mehr, und zwischen diesen 4 Runden volle Pulle Schulle gibt es von meiner Seite einen Ritt durch die Alben der letzten 2 Wochen und davon so das Beste. Es ist eine Musiksendung, wir reden auch, wie ihr hört, und vor allem wird viel Musik gespielt. Quer durch den musikalischen Gemüsegarten ist fast alles mit dabei, was gut ist, und das wird gespielt. Ja, inhaltlich zu Volle Pulle Schulle heute. Willst du was loswerden?

0: Ja, also kann man sagen, dass heute Abend Elder Island hier am Start sind. Eine Band, die ich gar nicht so auf dem Schirm hatte bisher, aber die mich hier positiv überrascht haben mit ihrem dritten Album, was da heißt Hello Baby Okay, ist jetzt Anfang Mai erschienen und da werden wir dann 4 Einheiten draus hören und ich werde natürlich ein paar schlaue Sachen dazu erzählen, wie immer.
1: Und von meiner Seite gibt es Indie-Dance aus Australien. Und sagt man noch Neoklassik oder was auch immer, das ist aus Deutschland. Ich habe Soul mit dabei aus den USA, aber mit sehr modernem Anstrich, dann krautigen Post-Punk aus Großbritannien und vieles, vieles mehr. Und im Hintergrund läuft von Catching Flies auch ein wunderschönes Album. Dazu gibt es später auch nochmal ein Lied in voller Länge. Ja, und wir starten mit einer Dame aus der Bay Area. Sie heißt Emily Nanny. Sie hat 2018 ihr Debütalbum rausgebracht. Jetzt gibt es aktuell ihr neues, das heißt Moving Shoes. Und davon hören wir den Track Not a Winner. Und damit starten wir in die B-Sides Radio Show. Euch und uns viel Spaß.
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Trigger of a Gun. Wir hören Emma Louise, es ist ihr viertes Album, sie kommt aus Sydney. Letztes Jahr gab es noch die Kollabo mit Electro-Superstar Flume und jetzt sehr introspektive Texte und reduzierte, meist warme Klänge. Das Album heißt Sunshine for Happiness und ja, das zeigt auch, wohin die Richtung geht, nämlich hier siegt das Licht über den Schatten. Sie hatte eine sehr schwere Zeit und hat sich mit diesem Album freigeschwommen. Wirklich toll, Emma Louise mit Trigger of a Gun. Ja, im Hintergrund, das ist wieder ein bisschen düsterer. Die Dame namens Margaret Uwe's Sohn, sie kommt aus Queens, New York und macht unter dem Namen Miss Grit Musik. Da gibt es jetzt ein neues Album und wir hören den Track Stranger. Sehr elektronisch, sehr trippig. Viel Spaß mit Miss Grit.

0: Honey Dijon hören wir The Nightlife. Es ist das dritte Album und es unterstreicht das Talent der Künstlerin für stimmgewaltige Produktionen. Hier hat sich tatsächlich eben auch noch jemand dazugeholt, nämlich Gabriels Sänger Jacob Lusk, der tatsächlich eine unnachahmliche und fantastische Gospelstimme und eine Stimmung hier reinbringt, die fantastisch ist. Ja. Und sonst bringt sie eben auch verschiedene Genres aus den schwarzen und Underground-Wurzeln der Dance-Musik da reinzubringen. Und ja, sie ist US-amerikanische DJ, Produzentin und Musikerin im Bereich elektronischer Musik. Sie wurde in Chicago geboren, lebt und arbeitet in New York City und Berlin. Und Nightlife, wie erwähnt, heißt das aktuelle Album. Und wir haben gehört den Track Satisfied zusammen mit Jacob Lusk. Und damit dürfen wir starten in die erste Runde Volle Pulle Schule.
1: Genau, und heute Abend ist hier Elder Island zu Gast bei uns und das ist ein englisches Musiktrio aus Bristol, das 2014 gegründet wurde. Es besteht aus Katie Sargent, die singt und die spielt Cello. Luke Saunton spielt den Bass und kümmert sich um die Studiotechnik und David Harvard ist noch dabei, der spielt Gitarre und die Keyboards bzw. Synthesizer. Lustigerweise stammt keines der Bandmitglieder gebürtig aus Bristol, aber das Trio in Spe lernte sich dort während des Studiums kennen und die jeweiligen Studiengänge in Grafikdesign, bildender Kunst und Fotografie haben der Band dann zweifellos vielfältige kreative Impulse verliehen. Die gemeinsame Band wurde dann zunächst als Experiment und Hobby gegründet, aber dann brachte schließlich die Stadt selber quasi die drei durch Wohngemeinschaften und gemeinsame Partys und Clubbesuche näher zusammen, so ein typisches Studentenleben eben. Und Bristols genreübergreifende Musikszene bot ihnen dann dabei einen fruchtbaren Boden für Inspiration und viele, viele Möglichkeiten, sich da auszuprobieren. Ursprünglich startete die Band unter dem Namen Trouvay als experimentelles und audiovisuelles Projekt und das Trio begann dann zunächst mit Folkmusik und entwickelte sich erst später dann in Richtung House, so wie wir sie eben heute kennen. Inspiriert von der gleichnamigen kanadischen Insel, die eben auch Elder Island heißt, haben sie sich dann schließlich so dann umbenannt und 2014 veröffentlichten Elder Island ihre erste selbstbetitelte EP, die auch gleich mal auf BBC Radio 6 Airplay bekam. Ja, und trotz ihrer musikalischen Aktivitäten behielten die Mitglieder zunächst ihre normalen Tagesjobs sozusagen bei. 2019 erschien dann das erste vollwertige Studioalbum mit dem Titel The Omniton Collection, gefolgt vom Zweitwerk Swimming Static aus dem Jahr 2021. Und interessanterweise gibt es zu beiden Alben immer auch noch ein Jahr später jeweils ein wirklich gelungenes Remix-Album. Und jetzt ist das dritte Album draußen von Elder Island, nennt sich Hello Baby Okay, erschienen am 8.5. auf dem eigenen Label der Band und als Elder Island ins Studio gegangen sind, um den Nachfolger ihres von der Kritik durchaus gefeierten Albums Swimming Static aus dem Jahr 2021 aufzunehmen, da waren sie entschlossen, einfach mal alles auf den Kopf zu stellen, was sie bisher so gemacht haben. Das Trio ist ja bekannt für seine melancholische Indie-Electronic, die von ihren Wurzeln in Bristol geprägt ist und äußerst detailreiche, immersive Klanglandschaften schafft. Doch Hello Baby Okay läutete da eine neue Ära für die Band ein, angetrieben von der Sehnsucht nach Transzendenz und Euphorie, wie die Band selber sagt. Ja, sie wollen so einen Kontrapunkt setzen zur aktuellen Zeit. Die Musik ist durchzogen von einer befreiten Energie, die, ja, da schwingt der Funk, der Pop in den Gitarren mit, tanzbare Beats gibt's und eine ganz neue Verspieltheit und die Band sagt eben selber, wir wollten, dass die Freude durchscheint. Und das dachte ich mir eben auch so, schön leicht, beschwingt, aber nicht zu cheesy und wirklich glasklar produziert. Das ist einfach Musik für die jetzt hoffentlich beginnenden, warmer werdenden Frühlingsabende bzw. Nächte. Heute Abend haut es nicht hin, weil ich glaube, wir haben draußen irgendwie 4 Grad oder sowas, wa? Also schon arschkalt, aber wird glaube ich besser. Und Elder Island können uns heute Abend mal so ein bisschen eine Vorahnung geben von den lauen Sommer- oder Frühlingsnächten. Und wir starten gleich rein mit Ordinary Love und Pink Lemon. Und zu Ordinary Love kann ich noch sagen, thematisch inspiriert war das oder wurde der Song von der Herr der Ringe Trilogie. Das hört man jetzt nicht unbedingt raus, aber wie Sängerin Katie erläutert, sagt sie, und in Herr der Ringe waren alle immer von Legolas und Aragorn begeistert. Und wenn hier mein zweites Blatt mal irgendwie zum Vorschein kommen würde, kann ich weiterlesen. Ja genau, die Wahl von Legolas und Aragorn begeistert, aber wenn man sich jemanden aussuchen müsste, mit dem man den Rest seines Lebens verbringen möchte, wäre es Sam. Er ist ein bodenständiger, vernünftiger Typ und er rettet die ganze Saga. Bei dem Konzept von Ordinary Love geht es auch darum, mit Kopf und Herz die richtige Entscheidung zu treffen und ja, mit wem dann man eben sein ganzes Leben dann wirklich zusammen sein möchte. Ja. Und Pink Lemon, das folgt dann, das ist sonniger Soul-Pop und da geht es darum, so der Monotonie zu entfliehen, sagt Sängerin Casey, und davon zu träumen, dem Alltag mal Lebewohl zu sagen. Ich wollte, dass es sich anhört wie diese alten analogen Urlaubsfotos, auf denen ein Glanz zu sehen ist, ein bisschen Licht und Wärme. Elder Island mit Ordinary Love und Pink Lemon für euch. Viel Spaß.

0: Die erste Runde, volle Pulle Schulle.
1: Mhm.
0: Ja. Möchtest du noch was loswerden dazu? Oder?
1: Nee, ich hatte vorhin gesagt, es ist so glasklar produziert, aber die Boxen hier im Studio, die sind ja eher gnadenlos, ne?
0: Ja.
1: Weil es so Studiomonitore sind. Und da klingt es ein bisschen, doch ein bisschen flacher, als ich gedacht hätte. Aber trotzdem gut, aber ne? So ein bisschen so der letzte Pep fehlt vielleicht bei der Produktion. Aber mal gucken, was wir noch von denen haben. Vielleicht wird es ja noch ein bisschen prickelnder.
0: Und vielleicht melden sich irgendwelche Leute, die das Ganze noch aufpeppen wollen. Irgendwie, wir haben gerade über Jamie XX gesprochen,
1: ja.
0: Oder ein Jack Antonoff, der sich der Sache annimmt und das Ganze sowas dann aufbläst, dass es gar nicht mehr reinzukriegen ist. Ja, sehr schön. Weiter geht's mit Neuigkeiten auf dem Albummarkt sozusagen. Es gibt ein neues Album der Jungle Giants, das heißt Experiencing Feelings of Joy. Und auf einem nicht so ganz einfachen Labelnamen namens Together We Can Work Together, Party Limited. Ja, das ist auch mal ein Labelname. Die Jungs und Mädels machen tatsächlich feine Musik. Sie haben sich in der australischen Indie-Dance-Szene inzwischen etabliert. Mit ihrem fünften Album ist ja das die Runde um Sänger und Produzent Sam Hales angewachsen. Und ja, wir hören einfach mal rein. Das passt, denke ich mal, auch in diesen sonnendurchfluteten Mix, den wir gerade eben gehört haben. Und wenn es draußen schon so schweinekalt ist, dann würde ich das sagen, lassen wir die Sonne mit Musik rein und hören Tell Me How It Feels von The Jungle Giants. Viel Spaß.

King of Lies hören wir von Furious im Henrik Schwarz Edit. Ein sehr fantastisches kleines Stückchen Musik, das sehr viel Spaß macht, direkt auf die 12 geht, super produziert ist und von einem Mann gemacht ist, hier Furious, der eigentlich auf dem bürgerlichen Namen Raymond Fiore hört und in New York City lebt und arbeitet und ja auch ein visueller Künstler ist. Und man sieht, das Gesamtrezept ist gut gediehen und aufgegangen, würde ich sagen. Lohnt sich mal reinzuhören. King of Life von Lies von Furious. Ja, und ich nehme auch Zeit tatsächlich für die nächsten Künstler. Es ist eine Gruppe, sie nennt sich Pigeon auf Outer National, auf Memphis Industries ist es frisch rausgekommen, das Album namens Outer National. Und wer 2026 bisher erfolglos auf der Suche nach außergewöhnlichen Debütalben war, der sollte sich dieses tatsächlich direkt mal reinziehen. Tatsächlich ist nämlich alles so mit dabei. Zwischen Post-Punk, Punk-Funk und Afrobeat gestaltet nämlich das britische Quartett eine völlig eigene Welt. Und sie hatten schon einiges an Vorschusslorbeeren bekommen, weil sie mit Little Sims und Michael Kiwanuka zusammen und auch mit Salt zusammengearbeitet hatten. Und jetzt ist das Quintett, es kommt aus Margaret, einem 6500 Seelenort in der britischen Grafschaft Kent, jetzt mit einem ganzen Album am Start. Und das ist dermaßen großartig, da ist ein Track besser als der nächste. Deswegen hören wir jetzt in einen rein, der auf den Namen Black James Dean hört. Und ich weiß nicht, wie es euch geht, haut's euch mal um die Ohren und man findet immer wieder neue Sachen. Super spannend, Pigeon mit Black James Dean bei der B-Sides Radio Show.

0: Pigeon vom Album Outer National. Sei euch wärmstens ans Herz gelegt.
1: Ja, sehr, sehr gut. Und jetzt mit Elder Island dazu kontern, wird nicht ganz so einfach, aber wir mögen ja auch unser Kontrastprogramm. Ihr hoffentlich auch. Und Elder Island haben soundtechnisch schon so ihre eigene Nische gefunden durch die Verschmelzung von Elementen aus so unterschiedlichen Genres wie Electronica, House, Pop und Neo-Soul. Da entsteht so ein Klanggefüge, wo sie poetische Lyrik mit akustischen und elektronischen Elementen sowie synthlastigen Dance-Beats miteinander verweben. Den Erfolg haben Elder Island aber nicht zuletzt auch ihrem ungewöhnlichen und langwierigen Songwriting-Prozess zu verdanken. Dabei beginnt jeder Song zunächst als Jam-Session in ihrem umgebauten Kellerstudio, wo er sich nach und nach entwickelt und seine eigene Richtung findet, während Ideen und Instrumente dann in den Mix nach und nach einfließen. Diese improvisierten Exkursionen, die können dann auch mehrere Stunden dauern im Studio, und nach der Jam-Session beginnt die Band dann mit der langwierigen Aufgabe, das Material zu sichten, zusammenzufügen und zu vermischen, um dann irgendwie was Geschlossenes zu schaffen, das dann eben auch noch auf die richtige Songlänge gebracht werden muss. Die Band gibt selbst zu, dass dieser Prozess mühsam sein kann, dass das Trio dazu neigt, bei der Fertigstellung seiner Werke übertrieben pingelig zu sein. Doch in vielerlei Hinsicht fördert diese Methode einfach ihre Experimentierfreude und die Kreativität. Erwähnen muss man hier auch noch, dass Elder Island live auf der Bühne das perfekt sitzende Korsett ihrer studiogereiften Musik abstreifen, denn sie spielen ihre Konzerte, ohne dabei auf elektronische Backing-Tracks oder Voraufnahmen zurückzugreifen. Sie haben auch schon in angesagten Locations spielen dürfen, wie eben dem Londoner Roundhouse und im Bowery Ballroom in New York City waren sie auch schon zu Gast. So, und jetzt ist eben Album Nummer 3 erschienen am 8.5. Und so leicht und locker wie der Sound auf Album Nummer 3 es dem Hörer suggeriert, so lockerflockig ging es für Elder Island im Studio das Ganze nicht von der Hand. Im Vorfeld der Arbeit an Hello Baby Okay, da hatten Elder Island mit einer Enttäuschung zu kämpfen, die sie in ihren 12 gemeinsamen Jahren als Band so noch nie erlebt hatten. Die Pandemie hatte wie vielen anderen Musikschaffenden eben auch ja den umfangreichen Tourplan komplett zunichte gemacht, und außerdem drohte es die Band finanziell in ernsthafte Bedrängnis zu bringen. Diese ganze Pandemie, das Pandemiegeschehen und die nicht vorhandene Clubkultur und Konzertkultur. Ja, und sie standen unter enormem Druck, Musik zu machen, während sie sich eigentlich nach einer Auszeit sehnten, um neue Energie zu tanken. Eine Zeit lang waren sie nicht wirklich sicher, ob sie eben so einfach so weitermachen können. Und Casey sagt, die Sängerin: "Ich denke, man kann mit Fug und Recht sagen, dass es keinem von uns besonders gut ging, als wir mit diesem Album begannen. Wir mussten innehalten und neu überdenken, was uns als Band wichtig war, abgesehen davon, endlos Inhalte zu produzieren." Ja, und es war eben an der Zeit eben für einen kreativen Neustart. Während der Vorgänger Swimming Static von einer dichten Komposition gelebt hat und die Instrumentierung im Studio akribisch übereinander geschichtet wurde, da war der Entstehungsprozess des Nachfolgealbums hier ein völlig anderer. "Wir haben genau das Gegenteil gemacht", sagt Katie, als sie 2023 ins Studio ging. Da kehrten sie mit sich frei entfaltenden Jam-Sessions zu ihren Wurzeln eben zurück, weckten ihr Gespür für Spontanität neu und ließen sich dabei auch von der Tanzfläche inspirieren. "Unser Sound wurde in die Schublade einer Chill-Out-Playlist für Cafés gesteckt", sagte Luke, "doch tatsächlich", so fährt David fort, "hat die DJ-Kultur unseren musikalischen Ansatz dann doch sehr stark beeinflusst." Naja, und nicht umsonst gibt es eben auch zu den beiden Vorgängeralben jeweils ein passendes Remix-Album, wo unter anderem Acts wie Elka, Batu oder Matthew Deer die Songs von Elder Island nochmal für die Tanzfläche aufpoliert haben, und live spielen sie eben auch eher so Club-Mixe ihrer Songs. Genau, und zu Hello Baby Okay wird es mit ziemlicher Sicherheit wahrscheinlich auch einen Remix-Album geben, aber wir hören jetzt zwei weitere sehr schöne Beispiele, nämlich White Corridor und Snapshot. Und zu Snapshot kann ich noch sagen, ja, das ist so das erste echte Liebeslied der Band, ein reduzierter House-Track, der mit unruhigen Polyrhythmen voranstürmt, die an den Minimalismus-Pionier Steve Reich erinnern, während ein ruhiges Streicherensemble darüber schwebt. Und Katie sagt, sie haben sich zuvor davor eigentlich gescheut, über Liebe zu schreiben, weil sie eben nicht wollte, dass die Leute wissen, worüber ich so schreibe. Also sie wollte da so ihre Gefühle nicht offenbaren, aber ich habe es sehr verworren gestaltet und mehrere Themen eingebracht, sodass man es nicht wirklich herausfinden konnte. Aber während der Arbeit an diesem Album war unser Lieblingsmotto das alte Design-Motto "Keep it simple, stupid", also KISS, Und ja, das Schreiben eines Liebesliedes hatte dann plötzlich etwas ganz Einfaches an sich. Ja, dann sind wir mal gespannt, wie Elder Island das hinkriegen. White Corridor und Snapshot. Viel Spaß.

0: 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Halbzeit bei der B-Sides Radio Show, das heißt natürlich das Sample der Woche. Von und mit Schulle und Liquid Dip, heute Schulle mit dem Sample der Woche.
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0: Und zum Sample der Woche gehört immer das Original und das kommt dieses Mal von Daryl Hall und John Oates. Hatten wir die schon mal eigentlich in der Sendung?
1: Sie sind auch mal vorgekommen, ja.
0: Liegt da eigentlich nahe, ne? Also
1: ich verehre sie.
0: Und was mir eben gar nicht so klar war, die unter Kürze als Hall und Oates auch betitelt werden, die gelten heute offiziell als das erfolgreichste Duo der Musikgeschichte.
1: Das war mir auch nicht bewusst.
0: Ich habe auch nochmal extra das nochmal gegengecheckt, aber sie haben weltweit über 60 Millionen Tonträger verkauft, hatten 6 Nummer 1 Hits und 16 Top 10 Hits in den US-Charts und ja, eben eine ganze Serie quasi von unsterblichen 80er Klassikern und lassen damit selbst Konkurrenten wie Simon und Garfunkel hinter sich. Die beiden US-Amerikaner, die lernten sich 1967 als Studenten der Temple University in Philadelphia kennen und gründeten dann 1970 offiziell ihr Duo. Mit einer Mischung aus Rhythm and Blues, Soul und New Wave Pop dann später prägten sie die Mitte der 1970er und vor allem die 1980er Jahre. Daryl Hall war in der Regel der Leadsänger und John Oates spielte E-Gitarre und steuerte meist den Background-Gesang bei. Sie platzierten 29 Singles in den US Top 40, darunter eben auch 6 Nummer 1 Hits wie eben zum Beispiel Rich Girl, Kiss on My List oder I Can Go For That, No Can Do und letzteren Song, den hören wir dann auch gleich. Man Eater und Out of Touch kennt man natürlich auch noch von ihnen. 2014 wurden sie dann auch folgerichtig in die Rock'n'Roll Hall of Fame aufgenommen und erhielten 2016 einen Stern auf dem Hollywood Walk of Fame. Genau. Und zu ihren erfolgreichsten Alben zählt eben die berühmte Trilogie, bestehend aus Voices, Private Eyes und H2O, die das Duo zwischen 1980 und 1982 veröffentlicht hat. Bis in die 2010er Jahre waren Hall & Oates musikalisch aktiv und spielten auch noch große Tourneen. 2020 sagte Daryl Hall in einem Interview, dass er bereits an Songs für das kommende 19. Album der Band arbeiten würde, doch daraus wurde dann leider nichts mehr. Ja, und die beiden verstritten sich dann auch noch wegen rechtlicher Streitigkeiten an den Publisher-Rechten, welche die beiden eigentlich gemeinsam an ihren Songs hielten bis dahin. Im April 2024 kündigte John Oates dann an, dass das Duo nicht mehr gemeinsam auftreten wird und im August 2025, also im letzten Jahr, wurden aber zumindest die Rechtsstreitigkeiten zwischen Hall und Oates in einem Schiedsverfahren beigelegt. Genau. Und trotz allem genießen sie vor allem in den USA nach wie vor Legendenstatus. Ihre Songs tauchen natürlich auch in jedem 80er Kinofilm gefühlt auf im Soundtrack. Ja, und wir hören jetzt einen Song aus dem Mittelteil ihrer berühmten Albumtrilogie, nämlich aus Private Eyes, welches dann 1981 erschienen ist. Und wir achten jetzt bei I Can Go For That, No Can Do mal nach dem ausgiebigen Intro. Das geht so ungefähr eine Minute, aber wir hören uns das einfach mal an, weil es einfach so ein geiles 80er-Jahre-Intro ist. Und wir hören dann mal auf die erste Strophe, die Daryl Hall dann zum Besten gibt. Da spitzt ihr mal bitte die Ohren ab dafür.

Genau, und behaltet euch mal diese Gesangslinien von Daryl Hall im Ohr, und wer es gesampelt, es waren sie XX bei ihrem Song On Hold. Sie XX, die muss man unseren geneigten Hörerinnen und Hörern wohl definitiv nicht mehr vorstellen, deshalb mache ich es hier in einer ganz kurzen Variante. Sie XX, eine britische Popband oder Indie-Popband eher aus London, die 2005 von Romy Medley Croft Gesang und Gitarre, Oliver Sim Gesang und Bass und Jamie Smith natürlich alias Jamie XX mit Beats und Produktion gegründet wurde. Ursprünglich war auch Barrier Crashy mal dabei an den Keyboards und an der Gitarre, die hat die Band aber 2009 wieder verlassen. Ja, das Trio wurde bekannt für seinen minimalistischen, atmosphärischen Sound, der Indie-Rock, Indie-Electronic und Dream-Pop verbindet, ganz meisterlich. Und ihr selbst betiteltes Debütalbum XX aus dem Jahr 2009, da waren eben Hits drauf wie Crystallized und Islands. Damit wurden sie international gefeiert und katapultierten sich schon gleich mal an die Spitze der Indie-Electronic-Club-Szene. Und die XX galten als eine der einflussreichsten Bands der 2010er Jahre und haben mit ihrer zurückhaltenden, aber eingängigen Musik ja weltweit die Fans erobert. Ein weiteres Geheimnis ihres Erfolgs ist nach meiner Ansicht aber auch, dass sie mit Romy und Oliver Sim ja gleich über zwei ganz fantastische Sängerinnen und Sänger verfügen, wo sie dann eben auch in den Songs das sehr clever nutzen, um dieses Mann-Frau-Wechselspiel dann auch passend zu den Lyrics einzubauen. Ja, und alle drei Bandmitglieder sind natürlich auch solo aktiv und haben ihre eigenen Projekte, aber die hört ihr hier auch regelmäßig in der Sendung. Ja, Jamie XX natürlich auch, und der ist auch noch ein sehr gefragter Remixer. So, aber zurück zum Sample der Woche. Wir hören jetzt gleich On Hold, einen Song aus dem dritten Album von The XX. Das hieß I See You und erschien im Jahr 2017. On Hold war damals die Lead-Single dazu, und Jamie XX hat hier ganz geschickt den Gesang von Daryl Hall eingebaut, eben aus der ersten Strophe von I Can't Go For That, aber runtergepitcht und bearbeitet, sodass man schon echt genau hinhören muss, um hier noch das Original rauszuhören. Aber wenn man es weiß, dann hört man es, und der Gesang von Daryl Hall, der wurde von Jamie XX ja ganz geschickt in diesen Drum-Loop eingebaut, der immer auf die Strophen und den Refrain folgt. Von On Hold, einem eher traurigen Break-Up-Song, aber ganz fantastisches Teil, und das hören wir uns jetzt mal in voller Länge an, würde ich sagen, ne? Die XX.

0: Ja, schon lange nicht mehr gehört.
1: Ich habe mir das Musikvideo dazu angeguckt. Also eine wirklich furchtbar traurige Teenie-Romanze, die da in die Brüche geht.
0: Ja. So ist das, so ist das. Traurig, traurig. Ja, das war das Sample der Woche. Und zum Sample der Woche passend jetzt spannenderweise eben auch noch ein Cover der Woche, das ich jetzt noch oben drauf setze, von einer Combo namens Web Web. Dahinter stecken ein paar Jungs, und zwar nämlich Roberto Di Gioia, Toni Lakatosch, Christian von Karphengst und Peter Gall. Und die haben sich jetzt tatsächlich aufgemacht, ein paar fantastische Jazz-Interpretationen von Songs von Nirvana, Klaus Doldinger, Grace Jones, Black Sabbath, Jimi Hendrix, Grand Brothers und vielen, vielen mehr, auch Joe Jackson zum Beispiel zu machen, und nicht zuletzt von den Eurythmics. Die haben ein nicht ganz unbekanntes Lied namens Sweet Dreams Are Made of This rausgebracht, und auf dem neuen Album namens Cover Cover von Web Web ist das auch zu hören. Lasst uns doch mal zusammen reinhören. Sweet Dreams Are Made of This von Web Web.

spannend, würde ich sagen. Mal, wenn man sich traut, so ein bisschen von den ja doch schon durchgetretenen Pfaden sich wegzubewegen und mal was ganz anderes zu machen. Web vom Album Cover, ja, ganz frisch erschienen. Auch Kruder und Dorfmeister wurden und werden dort gecovert. Ja, und ganz spontan lege ich jetzt auch was anderes ein. Es gab nämlich anlässlich des Record Store Day, der Ende April stattfand, auch eine schöne Veröffentlichung von einer sehr netten Combo namens Air. Die haben ihr Moon Safari 25-jähriges letztes Jahr gefeiert und dafür haben sie sich eben auf große Europa-Tour, ich weiß nicht so, ob es noch gar eine Welttournee begeben, und da gab es in Athen ein sehr schönes Konzert. Das wurde aufgenommen am 29. Juni in Athen und erfuhr dann dadurch, wie ich finde, ein richtig schönes Update. Das war damals schon überragend, dieses Album der beiden Jungs Godin und Dunkel. Und jetzt tatsächlich 25 Jahre später die gesungenen Parts im Original von Beth Hirsch, die weichen hier nur Schnipseln und das Ganze ist eine richtig schöne Safari. Es passt sehr gut. Wir hören eher 25 Jahre nach dem Debütalbum ein Update in Live-Version All I Need für euch hier bei der B-Sides Radio Show. Und das Ganze kommt... gibt es leider nicht bei den Streaming-Portalen, vielleicht leider, ist vielleicht eine gute Idee. So gibt es eben auch eine Möglichkeit, das auf eine andere Art und Weise abzuspielen. Air für euch, All I Need.

0: Applaus, Applaus, würde ich sagen. Ja, wirklich fein, oder? Was sagt der Experte?
1: Erinnert mich halt sofort an meine Studentenzeit irgendwie. Wohnheim, da war er. Also allgegenwärtig eigentlich, ja.
0: Mhm. Ja, wieder zurückversetzt. So alt, liebe Kinder, ist der Onkel aus dem Radio. Ja,
1: ja, stimmt.
0: Ja, nicht schlecht, sehr schön. Und wenn wir schon bei sehr schönen Duos sind, das ist ja bekanntlich eher aus dem schönen Versailles in Frankreich. Ein sehr spannendes Duo, das hört auf den Namen Sages. Und dahinter stecken Ólafur Arnalds und eine Dame namens Loreen. Und der isländische Komponist und Produzent, also eben Arnalds, der ist tatsächlich irgendwie für so Indie Kids berühmt, und die schwedische ESC-Siegerin Loreen, die haben jetzt hier gemeinsame Sache gemacht. Loreen hat 2012 mit Euphoria den ESC für Schweden nach Hause geholt und ist für mystische Klänge, aber tatsächlich auch für Beats und poppige Hooks bekannt. Und Ólafur Arnalds hingegen, der widmet sich in seiner Musik vor allem der Neoklassik, hat atmosphärische klaviergetragene Klanglandschaften entwickelt und die so auf feinen elektronischen Texturen und intimen Vocals basieren. Und wie das Ganze zusammenpasst, das hören wir jetzt in diesem spannenden Projekt namens Sages. Das ist so eine kleine EP, da sind 3 bis 4 Liedchen drauf und noch zusätzlich auch tolle Remixes. Wir hören aber tatsächlich in das Original rein, In the Sound of Breathing. Und da könnt ihr mal mit reinhören und schön ein- und ausatmen. Sages, In the Sound of Breathing bei der B-Sides Radio Show.

0: Sages, das Projekt von Olafur Arnalds und Loreen. Euch sei tatsächlich auch noch der George Fitzgerald des Remix desselben Tracks ans Herz gelegt.
1: Mhm. Ja. Obwohl, das klang eigentlich fast schon wie ein Fitzgerald-Remix, oder? Dieses fritzelige, so ja. diese Soundsequenzen da gerade.
0: Mhm.
1: Sehr typisch für den George. Genau. Und wir machen jetzt aber weiter mit eben Elder Island und ihrem dritten Album Hello Baby Okay. Wir hatten ja schon zwei Auszüge daraus gehört. Am 8.5. ist es erschienen auf dem eigenen Label der Band. Und zu den Einflüssen auf ihrem neuen Album sagt die Band, wir haben uns viel von House Music und Club-Klassikern der 90er inspirieren lassen, bei denen die Einfachheit der Hooks und eine klare Botschaft im Vordergrund stehen, sagt der David, der Dritte im Bunde in diesem Trio. Und mit anderen Worten, sie haben sich auf hymnische Refrains und große Mitsing-Momente konzentriert und Katie, die Sängerin, die fühlt sich auch von den Themen solider, selbstbewusster Beziehung und Verbindlichkeit angezogen, die an die späten Werke von Robin oder Hot Chips One Life Stand erinnern. Es geht um eine reife Liebe, eine beständige Liebe, an der man gearbeitet hat, sagt sie. Und das hört man in den Songs. Und was wir jetzt noch hören, sind zwei weitere Beispiele, nämlich Broken Melody und Letters von Elder Island. Viel Spaß.

Und wir sind im letzten Viertel der B-Sides Radio Show angekommen und da geht's weiter mit einem, ja, Mann, einem in Berlin lebenden Pianisten, Komponisten und Produzenten, der eigentlich aus Hamburg kommt. Und Schulle hat hier auch mal den meines Wissens hier vor längerer Zeit eingeführt. Lambert heißt er. 2014 ist er mit seinem selbstbetitelten Debüt in die zeitgenössische Klassikszene plötzlich eingetaucht oder darauf aufgetaucht und alle haben gedacht, was ist denn hier los? Er war nie leicht einzuordnen, war immer mit Maske unterwegs, vielseitig, eigenwillig und ein Grenzgänger zwischen Neoklassik, Pop, Elektronik und Experiment. Und wo frühere Alben oft von instrumentaler Introspektion geprägt waren, entsteht hier neuerdings auf seinem neuen Album namens I Am Not Lambert ein Dialog zwischen Stimme und Klavier, zwischen Elektronik und organischer Wärme, zwischen Intimität und Pop-Appeal. Denn erstmalig hat dieser Mann auch singende Gäste, so auch in diesem Stück zusammen mit Decker. Und da hören wir rein, The Sum, Lambert mit Decker von seinem Album I Am Not Lambert. Viel Spaß!

Passed Me By heißt das sechste Studioalbum der britischen Band Submotion Orchestra auf ihrem eigenen Label namens SMO. Und dies verbindet minimalistische, von Synthesizern getragene elektronische Texturen und treibende Beats mit dem für die Band typischen Post-Dubstep-Raumgefühl und Ambient-Jazz-Einflüssen. Ja, und die emotionalen Vocals stammen wie gewohnt von der Sängerin Ruby Wood. Und wir hören den Track 10 Years, ein Stückchen, das sich fantastisch in den Himmel schraubt. Mhm. Und wirklich schön ist, 10 Years vom Submotion Orchestra. Ja, und ich habe es dem Schulli versprochen, ich muss unbedingt noch ein Stück anspielen von der Band namens Archive, die ich ja auch schon vor 4 oder 6 Wochen war es, hier gespielt habe. Und das 13. Album der in London aufgeschlagenen Band um die beiden Hauptprotagonisten Danny Griffith und Darius Keeler. Vor 2 Monaten gab es das Album Glass Minds, jetzt gab es als Nachschlag, als Nachklapp die Expanded Version mit orchestralen Versionen und Remixen von Warmduscher Matthew Herbert und nicht zuletzt Four Horsemen. Und dieser Track läuft hier an und der schraubt sich auch nochmal sowas von in die Lüfte. Da hören wir jetzt rein. Wake Up Strange im Four Horsemen Remix von Archive. Viel Spaß.

0: ja, es fällt fast schwer, man hat körperliche Schmerzen, da reinzugehen. Fantastischer Remix zu Archive von Four Horsemen.
1: Wir können nicht alles machen.
0: Nee. Aber ich will auch gar nicht lang quatschen. Wir hören noch ein bisschen was von Elder Island. The Inner Light gibt's noch für euch.

0: Wieder mal viel zu schnell sind die zwei Stunden zu Ende. Die B-Sides Radio Show mit Schulli und Liquid Dip, die gibt es immer donnerstagabends in den geraden Kalenderwochen, also im 2-Wochen-Rhythmus auf der Wüstenwelle 96,6 MHz und im Livestream unter www.wüste-welle.de. Donnerstagabends 21 bis 23 Uhr, das ist die Zeit in den geraden Kalenderwochen, die ihr euch grün, blau und hellgelb anstreichen dürft. Ja, das heißt, in 2 Wochen gibt es uns wieder, mutmaßlich ohne mich, aber die B-Sides Radio Show an bekannter Stelle. Ja, und ganz zum Schluss gibt es natürlich hier bei der B-Sides Radio Show immer das allerletzte. Und da habe ich tatsächlich einen Soundtrack ausgegraben, beziehungsweise einen geremixten Soundtrack von einem Film, der Cidade de Deus, beziehungsweise City of God heißt. Und der erzählt die brutale Entwicklungsgeschichte zweier Jungen in den von Armut und Drogenkriegen beherrschten Favelas von Rio de Janeiro in den 1960er und 1980er Jahren. Während der eine als skrupelloser Gangsterboss durch die Macht an sich reißt, versucht der andere, den Kreislauf der Gewalt als Fotojournalist zu entkommen. 2002 gab es den Film, der grandios war damals, so in der sozusagen so ein bisschen Post-Tarantino-Zeit hat das den richtigen Nerv getroffen, zumindest bei mir. Das Drehbuch orientiert sich an dem gleichnamigen Roman von Paulo Linz und Regie führte Fernando Meirelles. Der hat tatsächlich, um größere Authentizität zu erreichen, das Schauspielerensemble des Films fast ausschließlich mit Jugendlichen aus den Elendsvierteln des Rios de Janeiro besetzt. Und so ist es auch wirklich sehr authentisch. Und da gab es einen tollen Soundtrack und später eben auch noch ein Remix-Album. Da sind klassische Samba-, Funk- und MBP-Stücke des Films in moderne elektronische Musikrichtungen wie Techno, Drum, Bass und Downbeat umgewandelt worden. So auch von Edson X, der Track namens Samba Fucking Night. Und das ist das allerletzte, was heute für euch und für uns kommt. Damit schließen wir nämlich. Das muss unbedingt mal wieder gespielt werden. Und damit hoffen wir auch mal wieder ein bisschen mehr Sonne und ein bisschen mehr Wärme da draußen. Wir haben ganz viel dafür getan, lieber Schulle, oder? Dass die Sonne absolut wieder reinkommt. Also an uns liegt es nicht. Liebe Leute, damit verabschieden wir uns und euch in den Abend. Das waren Schulle und Liquid Dip für die B-Sides Radio Show. Macht's gut, gehabt euch wohl. Tschüss, ciao und ade.
1: Tschüssi.
2: Also, das ist doch jetzt echt das allerletzte.
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Mit großer Trauer nehmen wir Abschied von Gerda Maria Pflock, einer der prägenden Stimmen der Wüstenwelle. Gerda war nicht nur unsere älteste Sendungsmachende, sie wäre in diesem Jahr 88 Jahre alt geworden, sondern auch eine der Dienstältesten. Als Gründungsmitglied war sie beim Sendestart am 17. Juni 1995 im Studio dabei und hielt diesen Moment auf Video fest. Dieses Dokument des Anfangs ist bis heute ein Stück Radiogeschichte. Gerda war ein Charakter, eine eigenständige Stimme, eine, die dieses Radio über Jahrzehnte mitgeprägt hat. Sie wird fehlen, mit all ihren Ecken, Kanten und ihrer unverwechselbaren Art. In der Vielfalt der Wüstenwelle wird ihre Stimme eine Lücke hinterlassen. Die Sendung Kaleidophon wird in den nächsten Monaten noch weiterlaufen, mit Wiederholungen aus den letzten 30 Jahren.

Der Schriftsteller Claes Claessen wurde am 2. April 1955 in Mainz am Rhein geboren und lebte aus familiären Gründen in einem Kinderheim, aus dem er mehrmals ausbrach. 6 Jahre verbrachte er bis zur Volljährigkeit auf der Straße. Zurzeit lebt er in der Schweiz. Seit 1973

0: 70, mit gerade 18 Jahren, reichte er den Popstars der 70er wie James Brown, den Scorpions, Dieter Hallervorden, Klaus Doldinger und so weiter, den Schnuller via einer eigenen Konzertagentur, um später ins Vereinigte Japan zu reisen und viel von der Welt zu sehen. Zurückgekehrt gründete er 1982 nebst der bestehenden Konzertagentur eine Filmgesellschaft, die er 4 Jahre betrieb. 1984 folgte die Eröffnung einer Kunstgalerie. 1989 gab es erste Gedichte in der Zürcher Tageszeitung. 1990 erste Prosatexte in Nizza Illustrierte. 1991 in Zusammenarbeit mit Dr. Auguste Wackenheim, Herausgeber der Elsässischen Dichtung, Adrian Fink, Tommy Ungerer, Carsten Jung, erschien sein erstes Buch, ein Gedichtband, Revue Alsacienne de Littérature. Danach arbeitete er als Kameramann und Ideenfinder bei RTL, Rhein-Neckar-Fernsehen, Arte. Zahlreiche Veröffentlichungen von Satiren bei Radio Bremen, Lyrik im Tagesanzeiger Zürich, Nizza Illustrierte und so weiter. 1994 Eröffnung von Konzert International in Zürich und Straßburg. Sein Hobby ist Geschichten für Kinder erzählen. In nächster Zeit wollen wir ein Telefoninterview mit ihm machen über sein spannendes Leben. Heute lesen wir aus seinem Krimi Wie ein Echo in meinem Kopf. Eines Tages fand ich mich ziemlich heruntergekommen, völlig gedankenverloren und ohne Gepäck in einer Kleinstadt wieder. Sie nannte sich Teuschnitz und lag in Oberfranken, Bayern. Ich hatte keine Ahnung, wie ich hier gelandet war, dass ich mich zu diesem Zeitpunkt in einem Alter von 47 Jahren befand und von Beruf mal Schriftsteller gewesen war, erfuhr ich erst sehr viel später. Ich kam zu mir, während ich ziellos durch die Straßen der Kleinstadt stolperte, und irgendwann lag ich dann auf einer Bank in einem Park, zugedeckt mit Zeitungspapier. Ich war völlig erschöpft und meine Füße schmerzten, als hätte ich einen tagelangen Marsch hinter mir. Ich fühlte mich hundemüde und zu elend, um aufzustehen. Wie lange dieser Zustand dauerte, wusste ich nicht zu sagen. Jedenfalls brachte mich eine Streife der örtlichen Polizei ins Krankenhaus, die mich bei einem Kontrollgang entdeckt hatte und der Ansicht war, ich müsse todkrank sein. Die Ärzte teilten mir nach einigen Tagen Spitalaufenthalt mit, dass ich vielleicht an Demenz im Anfangsstadium leide. Dazu, so die weitere Ausführung eines gewissen Dr. Kaufmann, zähle die Alzheimer-Demenz, die vaskuläre Demenz, der Morbus Pick sowie die frontotemporale Demenz und weitere diagnostische Formen. Auf die Frage Kaufmanns, an was in meinem bisherigen Leben ich mich erinnern könne, wusste ich nur eine Antwort: an gar nichts. Tatsächlich kam mir kein einziges Bild aus dem, was man allgemein Vergangenheit nennt, in den Kopf. Mein Schädel war einfach leer, wie ein ausgeschütteter Mülleimer. Wir alle, kam mir der Gedanke, als ich allein im Krankenzimmer lag und auf den flimmernden Bildschirm des Fernsehers stierte, brauchen das, was man Erinnerung nennt. Ohne Erinnerung ist man so gut wie gar nicht da. Wenn ich die Augen schloss, war es, als kröche ich in mich selbst hinein, wie in ein graues, abgeschlossenes Loch, das irgendwo im All rotierte. Die Polizei gab mein Foto an die Presse weiter und schon bald war ich so etwas wie ein Medienstar. Doch leider brauchte auch das keinen brauchbaren Hinweis zu meiner Person. Es schien, dass sich niemand an meine Person erinnern konnte oder wollte. War schon ein seltsames Gefühl, einem vom Himmel gefallenen Vogel zu gleichen, der nicht wusste, wo sich sein Nest befand, in dem er mal aus dem Ei geschlüpft war. Eine Vermisstenanzeige meiner Person lag ebenfalls nicht vor. Eine mittelalterliche Witwe war bereit, mich bei sich aufzunehmen und damit ein gutes Werk zu tun. Ihr Mann war vor einiger Zeit bei einem Autounfall ums Leben gekommen. Sie fühlte sich schrecklich allein in ihrem großen Haus am Ortsausgang von Teuschnitz und sah nun eine neue Lebensaufgabe darin, sich um mich zu kümmern. Das Schicksal hatte es immerhin noch recht gut mit mir gemeint, insofern, als es mich innerhalb einer überaus hilfsbereiten Bevölkerung in das bewusste Dasein zurückentließ. Die örtliche Polizei und auch Dr. Kaufmann hatten nichts gegen den Wunsch der mildtätigen und begüterten Witwe einzuwenden. In den ersten Wochen danach war ich nur damit beschäftigt, irgendwelche Fotos meiner Unterwelt aufzunehmen und sie mit den jeweiligen Hinweisen zu beschriften, damit ich mich hier oder da vielleicht erinnert fühlen könnte. Traute Rose, wie meine hilfsbereite Witwe hieß, hatte diese Idee gehabt. Sie gab mir die Polaroid ihres verstorbenen Mannes und sagte: »Schießen Sie Bilder überall und immer. Damit können Sie festhalten, was Sie tagsüber um sich herum gesehen oder erlebt haben. Fotografieren Sie die Menschen, mit denen Sie ein Gespräch führen, und schreiben Sie deren Namen auf das Foto.« Das schien mir tatsächlich eine gute Idee zu sein. Machte ich nun meine Spaziergänge und begrüßte mich jemand, durchsuchte ich meine sich ständig vergrößernde Bildgalerie und lernte anhand der Fotos Personen mit ihren Namen und Stichworten über die geführten Gespräche einzuordnen. Eines Nachts aber kamen ganz eigene Bilder und suchten sich in meinem Hirn einzunisten. Bilder des Schreckens. Auf einem dieser vorbeifließenden Bilder tauchte eine tote Frau auf. Ich versuchte die Träume, oder sollten das allmählich wiederkehrende Erinnerungen sein, auf kleinen Zetteln festzuhalten, und schon bald waren alle vier Wände in meinem Zimmer mit ihnen gespickt. Traute Rose unterstützte mich geradezu liebevoll dabei. Sie ordnete die Zettel, sodass ich mich damit zurechtfinden konnte, um so vielleicht eine Spur in mein früheres Leben zu finden. »Hören Sie, Herr X«, sie nannte mich einfach X, da ja niemandem mein tatsächlicher Name bekannt war. »Wissen Sie, als mein lieber Mann noch lebte, haben wir eine Weltreise auf einem Schiff, der MS Albatros, gemacht. Ich habe eine sehr gute Erinnerung daran. Was würden Sie davon halten, wenn wir, Sie und ich, auch so eine Reise machen würden? Man taucht in eine fremde Welt ein und beginnt irgendwie einen ganz neuen Lebensabschnitt.« Es fiel mir ein wenig schwer, noch mehr neue Anfänge auszuprobieren, wollte sie aber nicht vor den Kopf stoßen. Sie war wirklich so sehr bemüht, mir zu helfen. »Na ja, wenn Sie meinen?« »Ja, das meine ich wirklich. Hätten Sie denn Lust?« »Doch, doch«, sagte ich und hoffte, es klinge so, als würde ich ihre Idee wirklich für das Nonplusultra halten. Sie strahlte. »Ich hatte es gehofft, Herr X. Dann werde ich die Reisevorbereitungen treffen, die Koffer packen, und in wenigen Tagen kann es losgehen.« Gesagt, getan. Wir machten die Schiffsreise. Rose hatte alles perfekt arrangiert, sogar dasselbe Schiff wie bei ihrer ersten Reise mit ihrem Mann zu buchen, war ihr gelungen. Sie hatte mir einen Notpass beschafft, der auf den Namen Klaus Weber ausgestellt wurde. Mit ihren Beziehungen war das für sie ein Klacks gewesen. Trotzdem nannte sie mich weiterhin immer noch Herr X und ich sie Rose, obwohl es ihr Nachname war. Gefiel mir besser, als sie mich traute, ihren wirklichen Vornamen anzusprechen. Ihr war das gleich. Nach 17-tägiger Fahrt auf der MS Albatros, Abfahrt Bremerhaven, legten wir auf Guanica an. Ich glaube nicht, dass wir hier in einem großen Rummel von Ferienreisenden geraten, sagte Rose, als wir am Ufer von El Pueblo entlang spazierten. Im April ist kaum ein Mensch hier. Herrliches Wetter übrigens heute, fast wie im Sommer. Als mein Mann noch hier und Guanica als deutscher Botschafter tätig war, das ist nun schon etliche Jahre her, machten wir täglich am Ufer unsere Spaziergänge. Sie hatte bisher nicht sehr viel von sich erzählt, jetzt erst erfuhr ich einiges. Ach, ihr Mann war Botschafter? Ja. Wir verließen den Hafen und gingen in Richtung Stadtzentrum. Der Stadtkern bestand aus 5 Straßen, die in Nord-Süd und 7 Straßen in Ost-West-Richtung führten, weshalb Guanica auch als El Pueblo de las 12 Calles, die Stadt der 12 Straßen, bekannt ist. Ein reizendes Fleckchen Erde, sagte ich und empfand es wirklich so. Sie nickte. Ja, und dennoch ist dies der Ort, an dem so Schreckliches passiert ist. Ich musste sie wohl wirklich völlig verständnislos angesehen haben, denn sie zwang sich zu einem Lächeln. Unser Haus stand dort. Sehen Sie, genau da, wo jetzt der Schuppen steht, bevor es in Flammen aufging. Und sie, meine Tochter, sie lag ausgestreckt am Boden, als man sie fand. Sie war tot, sagte Rose und schien sich deutlich zu erinnern an jenen Augenblick, der die schöne Zeit, die sie mit ihrem Mann Martin hier auf Guanica hatte, abrupt und schrecklich beendet. Wir machen einen Sprung und beginnen zu begreifen, dass die Witwe Traute Rose den Herrn X nicht ganz selbstlos aufgenommen hat und verwöhnt. Wenn Sie wollen, würde ich Sie gerne einem Freund, einem Arzt vorstellen, der hier auf Guanica lebt. Wozu das? Bin doch schon in Behandlung. Na ja, es ist keineswegs sinnvoll, sich nur auf die Diagnose eines einzigen Mediziners zu verlassen. Lassen Sie uns eine zweite Meinung, und zwar die eines auf diesem Gebiet sehr bekannten Arztes, einholen. Ich habe grundsätzlich nichts dagegen einzuwenden, aber vergessen Sie nicht, dass wir bloß noch einen ganzen Tag hier auf Guanica sind. Sie haben recht, ich werde mich gleich morgen früh darum kümmern. Rose schien sich viel von dieser Untersuchung zu versprechen. Ihre Fürsorge für mich brachte mich auf allerlei Gedanken. Ich fragte mich, ob sie sich in mich verliebt haben könnte. Und ich, wie stand ich dazu? Fand ich Gefallen an dieser zierlichen Frau? Sie war attraktiv, hübsch, intelligent und trotz ihrer Zartheit hatte sie überall die Kurven, die man sie bei einer Frau gerne hat. Schon zum Frühstück im Hotel bekamen wir Besuch. Rose stand auf und begrüßte mit einer herzlichen Umarmung den mir Fremden. Darf ich vorstellen, das ist Herr X und hier steht mein Freund, unser Dr. Carlos Garcia Mendes. Er streckte mir seine offene Hand entgegen und ich wusste nicht recht, ob er damit nur eine Geste andeutete oder ob ich ihm meine Hand geben sollte. In manchen Ländern gibt es oft Sitten und Gebräuche, die ganz entgegengesetzt denen, die uns bekannt sind. Ich nickte ihm nur zu. Mendes sah Rose an, wiegte dabei etwas den Kopf und klopfte mir dann einfach auf die Schulter, während er sagte, »Und, wie finden Sie unseren kleinen Paradies, die Stadt Guanica?« »Gut«, sagte ich und wusste eigentlich darauf nichts weiter zu sagen nach diesem recht kurzen Aufenthalt. Traute Rose ging mit Dr. Mendes in Richtung Hotellobby. Er hob die Brauen. »Du siehst bezaubernd aus, liebe Traute. Kein Wunder, dass du einen so interessanten Mann an deiner Seite hast. Sein Mr. X schaut recht gut aus. Nur das mit dem Nicht-Begrüßen-Können gefällt mir nicht. Es ist das erste Mal, dass ich so etwas wie eine Berührungsblockade bei ihm bemerkt habe. Bisher hat er allen, die er kennenlernte, recht kräftig die Hand geschüttelt. Zumindest tat er das noch, als wir auf dem Schiff waren.« Ich sollte einmal allein mit ihm reden. Bist du damit einverstanden, liebe Traute? Aber ja doch, ich bin sogar sehr froh über dein Interesse. Gut, sehen wir mal. Darf ich bitten, Mr. X? Dr. Mendez machte eine Bewegung, ihm durch die Hotelhalle zu folgen. Eine Tür wurde geöffnet. Ich trat in den Raum. Dann ging die Tür hinter mir fast lautlos zu. Ein großer, schlanker Mann erhob sich aus seinem Sessel beim Kamin. Er mochte Ende 40 sein. Er kam auf mich zu und streckte mir die Hand entgegen. »Ich bin Charles Coleman. Hätten Sie einen Moment Zeit für mich, Mister?« Ich ergriff die Hand und schüttelte sie. »Man nennt mich X.« »Gut, also Mr. X, haben Sie einen Moment Zeit für mich?« »Nicht wirklich. Es darf nicht allzu lange Zeit in Anspruch nehmen.« »Setzen Sie sich bitte, Mr. X.« Ich griff mir also einen Stuhl und nahm die angebotene Zigarre. Er beugte sich ein Stück weit über den Tisch und gab mir Feuer. Dann setzte auch er sich und blickte mir in die Augen. »Braune Augen, Sie haben klare, dunkelbraune Augen. Wissen Sie, ich beurteile Menschen nach ihrem Blick.«
1: »Schön«, sagte ich und nahm einen Zug.
0: »Mr. X, Sie interessieren sich für Martin Roses Frau Traute?« Jetzt schlägt es 13, dachte ich und war bemüht, es nicht laut auszusprechen. »Sie lassen sich von ihr umsorgen, wäre besser von mir ausgedrückt.« Mein Herz, das sich eben noch wie heruntergerutscht anfühlte, saß nun wieder brav am richtigen Fleck. »Ich dachte schon, Sie meinen...« Er unterbrach mich und lachte auf. »Entschuldigen Sie, kleine Späße. Kann es einfach nicht lassen. Wollte nur testen, wie Sie reagieren.« »Ich liebe derartige Späße nicht.« Er hob mich und wollte gehen. »Bitte nicht, Mr. X. Bleiben Sie und verzeihen Sie mir bitte.« Ich ließ mich also breitschlagen und setzte mich wieder, war eigentlich auch neugierig darauf, zu erfahren, was er wirklich von mir wollte. Auf seinem verträumt wirkenden Gesicht erschien so etwas wie ein Lächeln. »Das Aufpassen auf Freunde, wie Traute Rose es handhabt, Mr. X, wird heutzutage nicht mehr sonderlich ernst genommen. Vor vielen Jahren, als meine Frau noch ein junges Mädchen war, hatte sie ein schreckliches Erlebnis. Nun tauchen sie mit Traute auf, und ihre penetrante Neugierde wird natürlich vieles wieder aufwühlen.« Ich stand verhältnismäßig auf dem Schlauch und sagte kühl: »Ich kenne weder Sie noch Ihre Frau. Sie sollten mich erst bitteschön aufklären, was Rose mit Ihrer Frau zu tun hat.« »Meine Frau war die Geliebte von Aurora, der Tochter von Traute Rose. Das war damals ein gehöriger Schock für mich, davon zu erfahren, zumal wir gerade geheiratet hatten. Verstehen Sie nun?« Ich zwang mich zum Grinsen, als ob ich verstände, sagte beim Wegdrehen: »Zum Teufel mit Ihnen, Sie sind wirklich ein Scherzkeks.« Weiter kam ich nicht. Hinter mir tauchte Mendez auf und verbeulte mir eine Schulter mit seinem festen Handgriff und drückte mich in meinen Sessel zurück. Es fühlte sich an wie die Tatze eines Schaufelpackers. »Ich bin noch nicht fertig, Mr. X«, sagte Mr. Coleman. »Noch weiß ich natürlich nicht genau, was für Folgen das plötzliche Auftauchen von Mrs. Rose haben wird. Meine Frau ist sehr zart und empfindsam, Mr. X. Verstehen Sie?« Es schien sein obligatorisches Anhängsel an die meisten seiner Sätze zu sein, als glaube er, es nur mit Halbidioten zu tun zu haben. Ich versuchte, darauf einzugehen und mühte mich um das sichtbare Auftauchen irgendeines Frauenbildes, das ich hoffte zu empfangen. Aber meine geistige Belichtung schien verdorben. Kein Bild wollte in mir auftauchen, bis ich an der Wand hinter mir ein reales Gemälde entdeckte, darauf den Finger richtete und meinerseits fragte: »Ist das da Ihre Frau?« »Ja.« »Mr. X., Sie können mir nichts vormachen. Sie spielen doch nur den kranken Patienten. In Wirklichkeit sind Sie mit Traute hier aufgetaucht, um die alten Geschichten neu aufzuwärmen. Seien Sie doch mal ehrlich.« Irgendwie schien mein Kopf für eine Sekunde klar denken zu wollen. Mir war, als wäre wieder alles in Ordnung. Ich konnte denken, ich war also nicht krank. Wie sollte das sein?
1: Dass sie mir nicht antworten, bestätigt meinen Verdacht. Sie haben vor, gemeinsam mit Traute diese langsam in Vergessenheit geratenen Geschichten wieder ins Blickfeld zu bringen. Ist es nicht so?
0: Ich habe wirklich keine Ahnung, wovon Sie sprechen, sagte ich ärgerlich. Sie sollten sein Gespräch besser mit Frau Rose und nicht mit mir führen.
1: Kohlemann wandte sich an den Besitzer des Schraubstocks, in dem meine Schulter noch immer klemmte.
0: Was meinen denn Sie dazu, Mendes?
1: Kann schon sein, er weiß wirklich nichts.
0: Na dann, Mr. X, hat mich wirklich gefreut, Sie kennengelernt zu haben. Auf Wiedersehen, jetzt können Sie gehen.
1: Kommen Sie schon, wiederholte Mendes ziemlich barsch und packte mich nun am Arm, mir einen Stoß als Auftakt zum Abmarsch gebend. Sie werden gefälligst dieses kleine Zwischenspiel für sich behalten, wenn Sie nicht wollen, dass Ihrer Rose, unserer Traute, etwas zustoßen soll. Haben Sie das verstanden?
0: Ich sah Mendes an und nickte wie eine Marionette. Mein Kopf war wieder vernebelt.
1: Gut so. Dann sind wir uns ja einig. Kommen Sie. Ich werde Sie nun, wie zugesagt, untersuchen. Ich glaube nämlich nicht, dass Sie an der Alzheimerschen leiden. Auf diesem Gebiet arbeite ich seit mehr als 20 Jahren. Sie sehen, ich verfüge auch über ein paar gute und Ihnen vielleicht sogar dienliche Seiten.
0: Das war eine Leseprobe aus dem Kriminalroman »Wie ein Echo« in meinem Kopf von Klaas Klaassen. Der ungewöhnliche Plot lädt wirklich zum Lesen ein. Jetzt bringen wir zum Abschluss noch ein Gedicht von Klaas Klaassen. Schnee. Nichts fiel dir leichter als Schnee zu sein, vom Himmel zu fallen und zu verzaubern. Nichts fiel dir schwerer, als lautlos vom Frühling geküsst zu gehen.
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Ganz andere Krimis, nämlich vier historische Kurzromane, gibt es in dem Band Mit Herz und Hund, herausgegeben von Carolina Winter. Als ich ein junges Mädchen war und es noch keine Stadtbücherei gab, lieh ich mir im Bekanntenkreis alles Lesbare aus, denn ich war eine unersättliche Leseratte. Eine sehr alte Nachbarin hatte ebenso alte Zeitschriften aus den Jahren um 1900 gesammelt und gebündelt. Nennen wir sie das Goldene Blatt. Da lieh ich mir Bündel um Bündel aus und versetzte mich in diese altmodische Zeit. Das gleiche Gefühl überkam mich bei der Lektüre von Herz und Hund. Ich greife einen der vier Romane heraus mit einem originellen Plot und absonderlichen historischen Details. Er ist von Nina Robin und trägt den Titel Porthos und der vergiftete Graf. Der Vater des jungen Grafen Weidlitz ist schwer krank und behauptet, langsam vergiftet zu werden. Der Anwalt des jungen Grafen bringt ihn in Verbindung mit zwei Damen, der jungen Emilia und der älteren Lotte, die finanziell unabhängig sind, sich aber als Detektivinnen betätigen. Auch Emilias Hund Porthos gehört zum Team. Der Fall erweist sich als schwierig. Emilia verlangt, dass eine große Abendveranstaltung gegeben wird, bei der alle eingeladen werden, die in den letzten 7 Jahren Zugang zum Schloss hatten. Und sie selbst sollte er als vertraute Freundin präsentieren. Leseprobe. 2 Stunden später begleitete Alexander die Gäste zur Tür und wartete, bis alle Kutschen abgefahren waren. Als er in den Salon zurückkehrte, hoffte er, Emilia dort noch vorzufinden. Und tatsächlich, sie stand am Fenster und sah hinaus auf den dunklen Fluss. Er trat neben sie und betrachtete sie von der Seite. Seine Tante hatte ihm eben beim Abschied zugeflüstert, sie sei außergewöhnlich schön. Und wirklich, das war sie. Aber mehr noch als ihre Schönheit faszinierte ihn ihr eigenwilliger Charakter. Stets reagierte sie anders, als man es erwartete. Wohltuend anders. »Ich fürchte, wir haben ein Problem«, begann er das Gespräch. »Nur eins«, fragte sie und sah lächelnd zu ihm auf. »Nur ein gemeinsames«, präzisierte er seine Behauptung. Ihr Lächeln weckte in ihm den Wunsch, sie an sich zu ziehen, doch er verdrängte diesen Gedanken. »Sie haben ihren ursprünglichen Plan geändert. Sie traten heute Abend weder unangenehm noch exzentrisch auf. Sie begegneten allen vielmehr mit ausgesuchter Höflichkeit und Freundlichkeit.« »Für die Ermittlungen war das sinnvoller als der ursprüngliche Plan. Die Gäste sollten Vertrauen zu mir fassen. Bereitet ihnen das Probleme?« Sie blickte wieder aus dem Fenster und wirkte desinteressiert, als sei sie gedanklich mit viel wichtigeren Dingen beschäftigt. »Nicht mir, uns. Meine Tante hat mich eben zur Wahl meiner Verlobten beglückwünscht. Pfarrer Muck fragte nach dem Hochzeitstermin und der Doktor wäre gern unser Trauzeuge.« »Oh«, sagte sie und wirkte jetzt doch leicht beunruhigt. »Das ist in der Tat ein Problem. Aber grämen Sie sich deswegen nicht. Behaupten Sie einfach, dass ich Sie herzlos verlassen habe. Wenn Sie möchten, können Sie sogar sagen, dass ich ein wenig Tafelsilber habe mitgehen lassen.« Er musste über ihren unkonventionellen Vorschlag lachen. »Man geht allgemein davon aus, dass ich Ihnen unser Tafelsilber bereits zu Füßen gelegt habe. Weshalb sollte ich also wegen ein paar fehlender Löffel die Liebe meines Lebens aufgeben? Haben Sie eine bessere Idee, wie Sie mich wieder loswerden können?«, fragte sie. Er schüttelte den Kopf. »Zu diesem Thema fällt mir leider überhaupt nichts ein.
Mein Kopf ist wie leergefegt, wenn ich darüber nachdenke. Graf Weidlitz, dann denken Sie intensiver darüber nach. Auf ihrer Stirn erschien eine entzückende Sorgenfalte. Nach Scherzen stand ihr offenbar nicht der Sinn. »Das werde ich«, versprach Alexander. Aber er meinte nicht, was er sagte, und er war sicher, dass sie es spürte. Ihr Lächeln verriet es ihm. Plötzlich streckte sie die Hand aus und berührte seine Wange. Er sah sie fragend an. »Eine Wimper«, murmelte sie. Sie legte das Härchen auf ihren Zeigefinger und pustete es fort. Verwundert zog Alexander eine Augenbraue hoch. Der Portwein schien ihre Stimmung gelockert zu haben. Er betrachtete sie und bemerkte, dass sich eine Strähne ihres braunen Haares aus der Frisur gelöst hatte. Dieser Versuchung konnte er nicht widerstehen. Der Wein hatte auch ihn seine Zurückhaltung vergessen lassen. Behutsam strich er die Strähne zurück hinter ihr Ohr. Sie wich zurück. Graf Weidlitz. Grüne Augen blitzten ihn empört an. Doch anstatt ihn scharf zurechtzuweisen, wünschte sie ihm nur kühl eine gute Nacht und rauschte aus dem Zimmer. Alexander bedauerte ihren Abschied zutiefst. Er hatte gerade beschlossen, Emilia ein weiteres Glas Portwein anzubieten. Ob die beiden noch zusammenfinden, das bleibt offen. Die Lösung des Falles ist sehr ungewöhnlich. Hier noch ein kleiner Einblick in Emilias Recherche. Um zur Ruhe zu kommen, hatte sie eben in Ludwigs Buch über Gifte geblättert, doch ohne Ergebnis. Dass der Graf das Gift über seine Nahrung aufnahm, schien ausgeschlossen. Andere Wege jedoch waren höchst unwahrscheinlich. Dass jemand wie einst Schneewittchen durch den Kontakt mit einem vergifteten Kamm fast ums Leben kam, das gab es nur im Märchen. Sicher, es gab Gifte, die man über bloßen Hautkontakt aufnehmen konnte. In exotischen Ländern lebten bunte Frösche, deren Haut ein solches Gift absonderte. Aber daran starb man entweder sofort oder überhaupt nicht. Und wer hatte schon die Gelegenheit, sich mitten im tiefsten Dresdner Winter das Gift bunter exotischer Frösche zu verschaffen? Vielleicht wurde der Graf nicht vergiftet, vielleicht litt er an einer Unverträglichkeit. Emilia hatte schon öfter davon gehört, dass manche Menschen nach dem Genuss von Lebensmitteln erkranken, die für den Rest der Menschheit harmlos waren. Ganz normale Haselnüsse zum Beispiel hatten bei einer Cousine ihres Vaters stets heftige Erstickungsanfälle hervorgerufen. Vielleicht gab es ein Nahrungsmittel, das Falk von Weidlitz nur im Winter verzehrte. Portes seufzte im Schlaf und Emilia hoffte, dass er sich nicht bewegen und seine Position verändern würde. Als sie jetzt aber auf das Blatt Papier blickte, das vor ihr lag, stellte sie fest, dass Portos Position für ihre Zeichnung völlig unerheblich war. Neben dem angefangenen Porträt des Hundes hatte sie, Gedanken verloren, eine weitere Zeichnung skizziert, ein männliches Gesicht im Profil, das unverkennbar den jungen Grafen zeigte. Emilia schnaubte unwillig und zerknüllte das Papier. Nina Robin ist das Pseudonym einer erfolgreichen Kinder- und Jugendbuchautorin. Sie liebt es, historische Fakten zu recherchieren, besonders wenn sie dabei auf Kuriositäten stößt, die sie mit Vorliebe in ihre Geschichten einbaut. Im Sammelband mit Herz und Hund findet sich ihr Kurzkrimi Portos und der vergiftete Graf.

Heute stellen wir mal wieder einen Film vor, und zwar den Millionenerfolg in Frankreich. Zu Ende ist alles erst am Schluss. Das ist eine vergnügte Familienkomödie und erzählt die Geschichte der Familie Esnard, in der heilloses Chaos ausbricht, als die Großmutter aus dem Altersheim verschwindet. Regisseur Jean-Paul Ouve lässt in pointenreichen Dialogen die Fetzen fliegen und rupft der familiären Idylle so einige Federn aus. Synopsis: Romain Esnard ist jung und hat das Leben noch vor sich. Sein Vater Michel ist Postbeamter alter Schule und geht gerade in Rente. Seine geliebte Großmutter Madeleine musste jüngst ins Seniorenheim und sein Opa ist gerade gestorben. Eigentlich interessiert sich Romain für Literatur und vielleicht möchte er auch ein Buch schreiben. Doch die ganz normalen Familiengeschichten halten ihn in Atem. Das Seniorenheim findet Oma Madeleine so scheußlich, dass sie urplötzlich Reis ausnimmt und spurlos verschwindet. Familie Esnard, beziehungsweise das, was von ihr übrig ist, gerät in noch größeren Aufruhr. Vater Michel, ohnehin konsterniert über den eigenen Ausstieg aus dem Leben, kriegt einen Wutanfall nach dem nächsten. Und Romains Mutter erklärt, dass sie die Scheidung will. Eines Tages findet Romain in seinem Briefkasten eine Postkarte und darin einen kleinen Hinweis, an welchem Ort nach Madeleine zu suchen ist. Romain macht sich auf den Weg an die Nordküste Frankreichs und begegnet nicht nur einem unverhofften Tankstellenorakel, das Auskunft über die große Liebe gibt, sondern auch Erinnerungen an erste und späte Dinge des Lebens. Monsieur Claude Star, Chantal Lobby und der französische Komödienheld Michel Blanc zeigen sich in diesem unbeschwerten und turbulenten Erinnerungsfamilienabenteuer von ihrer besten Seite. Das Leben ist eine ernste Angelegenheit, doch zu Ende ist alles erst am Schluss. Ab 26. März sehen wir diesen Film in den Kinos.

Die Sonne zieht an mir vorbei, obwohl sie eigentlich steht, während die Welt an ihr vorbei so langsam untergeht. Und wenn es dann dämmert und die Nacht erwacht, beginnt ein Untergang, der jedem Tag das Leben nimmt. Was diese Welt am Tag verneint, lädt sie des Nachts ein. Und einer ihrer Schatten wird von mir gemacht sein. Dunkle Seiten seiner Seele bietet jeder zum Tausch. Unter Menschen, die sich suchen und nichts finden als Rausch, die nach mir greifen und mitunter kriegen sie mich zu fassen. Ziehen mich runter in einen Bunker voller dunkler Grimassen. Hier kann ich Grenzen überwindend meine Seele verwetten oder einen Engel finden und mich retten.

nicht mehr aufgehen zu sehen, einem die Lust am Leben nehmen. Ich teil mit jedem heute Nacht den Ballast und das Elend unserer Not in der Angst vor dem Leben und dem Tod. In diesem lebenslangen Kampf, der krank macht und Kraft raubt, häng ich an allem, was mich schwach macht und aussaugt. Wehr mich dagegen anzunehmen, was weh tat, um niemals zuzugeben, dass ich jemals falsch lag. Doch wenn es wahr ist, dass man erst durch Fehler vollkommen wird und dass wer aus Angst am Leben hängt, sich vollkommen wird, dann ist der Schmerz loszulassen wohl nichts gegen den Schmerz, wenn einem alles genommen wird.

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Und wer nicht von Herzen spricht, trägt einen Schmerz in sich. Hütet und versteckt ihn hinter tausend Ausreden. 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Ich bin am Boden geknebelt und fast zu Tode getreten. Doch hab nicht vor, so zu enden, ich hab nicht vor, aufzugeben. 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Ein neuer Morgen wird kommen und er bringt Hoffnung für jeden, der neugeboren unter Schmerzen aus dem Koma erwacht. Damit das Feuer des Herzens auf ein neues entfacht. Es hat das Leben jeden

Hallo, hier ist Kaleidophon und nun hören wir eine Geschichte von Gerda Maria Pflock, meiner Radiokollegin.

Solo in Indien. Der neue Tag würde wieder Aufregendes bringen. Simone befand sich auf einer Gesellschaftsreise im südlichen Indien. Spät in der Nacht hatte man sie erst vom kleinen Flughafen mit einem Bus ins Hotel gebracht. Das war groß und edel, Luxusklasse sozusagen. Den Namen dieser Luxusherberge hatte sie gar nicht wahrgenommen. Jetzt warteten draußen schon die Taxis. Mit 6 Fahrzeugen wurde die Reisegruppe zum überwältigenden Tempel von Madurai gebracht. Simone musste das Taxi nur mit einer älteren Dame teilen. Sie hielten vor dem Haupttor, das sich durch eine mehrere Meter tiefe Mauer zog. Die Reiseleiterin hatte schon beim Einsteigen alle Teilnehmer gebeten, sämtliche Taschen, Wertsachen und auch ihre Schuhe in den Wagen zu lassen. Die Chauffeure seien gute Wächter. Alle waren darauf eingerichtet und begaben sich in Socken mit ihrer Führerin zum beeindruckenden Tempel. Nach einer Einführung wurden die Reisenden gebeten, sich selbst umzusehen. Es wurde die Zeit vorgegeben, wann man sich innen am Tor wieder treffen würde. Simone, die treppauf, treppab, eifrig die zahllosen Motive in allen Variationen fotografiert hatte, hatte die anderen längst aus den Augen verloren. Ein heiliges goldenes Dach durfte nicht aufgenommen werden. Da stand immer ein Wächter in der Nähe, der das verwehrte. Gegen Ende ihres Rundgangs befand sich Simone auf einer Terrasse mit lauter grünen Drachensäulen. Durch die Arkadenbogen blickte sie ein Stockwerk tiefer auf einströmende, in den lebhaftesten Farben gekleidete Menschen, die sich aufmachten, in ihrer farbigen Kleidung in den Pool zu gehen, den sie dort Tank nannten. Doch als sie die Kamera hob, um das erste Foto davon zu machen, wurde sie von 3 Männern umzingelt, die ihr das verwehrten. Von den Badenden in ihrer religiösen Handlung durfte es kein Bild geben. Sie wurden dann auch zur Treppe nach unten gebeten, um auch diesen offenen Raum zu verlassen. Unten war man verabredet, doch niemand war zu sehen. Schnell eilte Simone durch das meterdicke Tor, um zu den Taxis zu gelangen. Aber da war nichts, niemand. Sie sah die staubige, breite Straße entlang. Nichts, niemand. Kein Mensch, kein Fahrzeug, kein Tier. Sie wandte sich in die zu erwartende Fahrtrichtung der Taxis. Links trockenes Gebüsch, rechts die riesige dicke Mauer, vor sich die Staubstraße. Simone wurde es heiß unter den Füßen. Ihre dünnen Söckchen ersetzten kein Schuhwerk und sie hatte außer ihrer Kamera nichts dabei. Keine Hoteladresse, kein Geld, keine Papiere, noch nicht mal ein Taschentuch. Sie trug ein leichtes, taschenloses Sommerkleid, Söckchen, aber immerhin die Kamera, die sie als Touristin auswies. Aber es war auch niemand da, dem gegenüber sie sich hätte ausweisen können. Es war ein seltsamer Moment, der sie durchdrang und dem sie nachspürte. Sie stand alleine, wie aus dem All hingeworfen, auf einem fernen, fremden Erdteil. Unter ihren Füßen wurde es immer heißer. Was tun? Simone entschloss sich, die Straße einfach weiterzugehen, rannte gar, denn es wurde immer heißer unter ihren Sommersöckchen. Sie vermutete die Taxis hinter der Ecke der Mauer, um dort die Reisenden wieder aufzunehmen. Dort angekommen genügte ein Blick. Es gab keine Taxis, aber eine Veränderung gab es doch. Die Straße war langsam angestiegen, so dass das nächste Tor, das nun in der Mauerecke sichtbar wurde, einige Meter unter ihr lag. Und
in dem gewaltigen Gewölbe des Tors lungerten etliche einheimische Männer herum. Die schauten neugierig zu ihr hinauf. Simone überlegte, welche Frage sie stellen könnte. Natürlich sprach sie keine der 250 Sprachen, die es hierzulande geben sollte, und auch ihr Englisch war spärlich. Sie zögerte. Dann rief sie verzweifelt, in klagend fragendem Ton, »Neckermann!« Glücklicherweise wurde das verstanden. Einer der Männer sprang auf, rannte zur Innenseite, kam gleich darauf zurück und winkte ihr. Mit Handbewegungen zeigte er nach rechts. Sie glitt das steile Stück zum Tor hinunter, lief hindurch, und da sah sie ihre Gruppe, die die Reiseleiterin umringte und sich ihre Erklärungen anhörte. Gerettet! Es tat ihr nur leid, dass sie kein Geld dabei hatte. Den Mann hätte sie so gerne entlohnt.

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1: Tschüss.

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4: Hallo und herzlich willkommen zum libertären Podcast mit dem Monatsrückblick für den Februar 2026. Wir hoffen wie immer, dass wir euch auch diesen Monat einige spannende Audios präsentieren können. Das zu beurteilen liegt allerdings bei euch. In unserer anarchistischen Stunde haben wir diesmal folgende Themen angesammelt. Nach den News aus der Bewegung versuchen wir das Thema Debanking, sprich den Ausschluss bestimmter Gruppen und Vereine, in Klammer, jetzt also auch solche mit deutschem Pass und ohne die dem Leitbild entsprechende Gesinnung, Klammer zu, aus verschiedensten deutschen Banken zu beleuchten. Es gibt eine Satire auf die Absurditäten und Auswüchse der politischen Landschaft. Wir stellen ein Buch mit dem charmanten Titel Alles muss man selber machen vor und abschließend gibt es noch unseren Evergreen Wo herrscht Anarchie. Von mir werdet ihr gar nicht mehr allzu viel hören, da der Podcast schon prall gefüllt mit anderen Stimmen ist. Ein paar Worte muss ich aber doch noch loswerden, bevor es für euch losgeht. Am kommenden Samstag, den 14.03. ab 21 Uhr, steigt unsere verfrühte Winter Sonnenwend Fire aka Soli Party für anarchistische Radioprojekte in Form einer Karaoke Party im Fischladen in der Regalstraße in Berlin. Also Leute, der 21.03. ab 21 Uhr. Schmeißt euch in Schale, ölt eure Stimmbänder und los geht's. Ach so, auf folgende Veranstaltung wollten wir euch auch noch verweisen. Vom 19. bis 22.03. findet in Leipzig eine Tagung für anarchistische Studien statt. Die von der anarchistischen Hochschulgruppe organisierte Veranstaltung will dem Interesse an anarchistischen Studien im deutschsprachigen Raum eine entsprechende Plattform bieten. Mehr Infos hierzu findet ihr unter mycelium-tagung.de oder ihr schaut später bei uns in die Shownotes. Das war's von mir. Bis später.

Das Debanking geht weiter. Die Postbank will die Konten mehrerer Berliner Gliederungen der VVN-BDA, der Vereinigung der Verfolgten des Nazi-Regimes, zum 31. März kündigen. Betroffen sind die Regionalgruppen Treptow und Weißensee-Hohenschönhausen sowie der Berliner Landesverband. Bereits in Niedersachsen löschte die Postbank Konten von VVN-Kreisgruppen und einer antifaschistischen Begegnungsstätte. Die Postbank weigerte sich, Auskunft zu geben. Ein weiterer Angriff auf die Finanzierbarkeit von antifaschistischem Widerstand. Die Sparkasse Göttingen weigert sich derweil, sich dem Urteil des Landesgerichts zu beugen. Im Januar muss die Bank gezwungen werden, das Konto der Roten Hilfe weiterzuführen. Doch statt einzulenken, zieht die Sparkasse jetzt vor das Oberlandesgericht Braunschweig. Ein Hoffnungsschimmer verkündete die Rote Hilfe dafür am 23. Februar. Scheinbar zeigt ein offener Brief tausender KundInnen und Organisationen bei der GLS-Bank Wirkung. Darin forderten die Unterzeichnenden die Zurücknahme der Kündigung. Nun darf der Bundesverband der Roten Hilfe seine 10 Konten bei der GLS-Bank weiterführen. Wenn das nicht zeigt, dass Solidarität eine Waffe ist. Kulturstaatsminister Wolfram Weimer hat 3 linke Buchhandlungen von der Liste des Deutschen Buchhandlungspreises 2026 gestrichen, obwohl eine unabhängige Fachjury sie für preiswürdig befunden hatte. Begründung: verfassungsschutzrelevante Erkenntnisse. Betroffen sind der Buchladen Rote Straße in Göttingen, der Golden Shop in Bremen und der Buchladen zur schwankenden Weltkugel in Berlin. Diese Buchhandlungen wurden in Vorjahren problemlos ausgezeichnet. Der Druck kam von AfD und rechten Medien, die Weimar vorwarfen, linksextremistische Verlage zu unterstützen. Dahinter steckt der sogenannte Habererlass von 2017. Verfassungsschutzerkenntnisse sollen künftig über staatliche Förderung entscheiden. Wer kulturelle Vielfalt fördert, wird delegitimiert. RechtswissenschaftlerInnen waren

an vor einem Einschüchterungseffekt. Heute trifft es Buchhandlungen, morgen kann es alle treffen, die sich antifaschistisch positionieren. Am 1. März war es leider soweit. Zum ersten Mal ist der Görli-Nachts geschlossen worden. 1,5 Millionen Euro hat die Stadt für den Zaun ausgegeben, gegen den massiven Widerstand der AnwohnerInnen und des Bezirks. Die Stadt nahm sich also das Recht, öffentliche Räume abzusperren. Und das Ganze natürlich unter Bewachung der Polizei. Am selben Tag feierten noch mehrere hundert Menschen beim Rave Against the Zaun. Sabotagen am Zaun gab es bereits. Initiativen wie Görli Zaunfrei und Görli 24/7 mobilisieren zum Weiterkampf. Der Unrast Verlag nahm zum 2. März Werke von Noam Chomsky aus seinem Programm. Anlass sind die kürzlich veröffentlichten Epstein-Files. Aus ihnen geht die Nähe Chomskys zu Jeffrey Epstein auch Jahre nach dessen Verurteilung wegen Anstiftung zur Prostitution einer Minderjährigen hervor. In neu veröffentlichten E-Mails zwischen Epstein und Chomsky vom Februar 2019 beklagte Chomsky zum Beispiel, Zitat, die schreckliche Art und Weise, wie Epstein behandelt wurde, Zitat Ende, und die, Zitat, Hysterie, die sich um den Missbrauch von Frauen, Zitat Ende, entwickelt habe. Weiter heißt es in der E-Mail, Epstein solle die Kritik ignorieren. Für den linken Unrast Verlag, der sich laut seinem Statement für eine gerechte Welt und gegen Frauenhass und patriarchale Gewalt einsetzt, sei Noam Chomsky als Autor nicht mehr tragbar. Täter und ihre UnterstützerInnen sollen weder geschützt, noch ihnen eine Plattform oder ein Einkommen geboten werden. Das Café Noir in Karlsruhes Kulturdose macht dicht. Der Verein Nägel mit Köpfen e.V. kündigt seine Räume zum 15. April, aber nicht um zu kapitulieren. Statt sich stillschweigend zu verabschieden, nutzen sie die verbleibende Zeit für ein Abschlussprogramm rund um Anarchismus und Vernetzung. Vom 3. bis 11. April wird die Gruppe die von ihnen sogenannten kleinen A-Tage in Karlsruhe geben. Das Programm steht bereits online. Tausende Neonazis aus ganz Europa versammelten sich im Februar in Budapest zum sogenannten Tag der Ehre. Unter dem Deckmantel einer Wanderveranstaltung marschierten sie in SS-Uniformen auf historischen Nazirouten, finanziert von ungarischen Behörden. Gleichzeitig verbot die Polizei alle antifaschistischen Gegenproteste, auch eine Gedenkveranstaltung für jüdische NS-Opfer und eine Rede einer Überlebenden. Im September letzten Jahres hatte Ungarns Regierung die Antifa zur terroristischen Vereinigung erklärt. Seither werden Solidaritätskundgebungen als Unterstützung terroristischer Gruppen kriminalisiert. Die Behörden argumentieren, dass AntifaschistInnen aggressiv auftreten und Antifa-Ideologie verbreiten könnten, eine absurde Gleichsetzung von Antifaschismus mit Terrorismus. Während Faschisten ungeändert marschieren, werden diejenigen, die sich ihnen entgegenstellen, zum Feind erklärt. Das Orbán-Regime schafft den perfekten Raum für rechte Vernetzung und für internationale Repressionen gegen AntifaschistInnen. Am 13. Februar widersetzten sich über 4000 Menschen in Dresden einem Neonazi-Trauermarsch mit rund 1400 Teilnehmenden. Mehrere antifaschistische Initiativen riefen zum Gegenprotest auf. Zum Jahrestag der alliierten Bombardierung von 1945, die Rechtsextreme jedes Jahr missbrauchen, um ein Märchen zu erzählen, dass Deutsche die eigentlichen Opfer des Zweiten Weltkriegs gewesen seien. Die Blockadeversuche zeigten Wirkung. Deutlich weniger Neonazis marschierten als im Vorjahr. Doch die Polizei stellte sich schützend vor die Rechten. Mit massivem Aufgebot und Gewalt gegen DemonstrantInnen sicherte sie die Route ab. Nur wenigen gelang es, auf dem Weg der Nazis Präsenz zu zeigen. Antifaschismus bleibt notwendig und die Blockaden zeigen, selbstorganisierte Gegenwehr funktioniert, auch wenn der Staat dagegen ankämpft. Andreas Krebs, ein Gefangener mit 26 Jahren Knasterfahrung, wurde am 26. Januar nach einer Zellenrazzia auf die Isolationsabteilung A9 der JVA Tegel verlegt, angeblich wegen gefundener Drogen. Alle seine erkämpften Vollzugslockerungen wurden gestrichen. Andreas hat sich seit seiner Inhaftierung gegen die korrupten Strukturen in Tegel gestellt. Er benannte korrupte Beamte, machte die Drogenschwemme öffentlich, ein System, in dem WärterInnen und geschäftstüchtige Gefangene gemeinsam hunderte von Handys und Drogen schmuggeln und damit Tausende verdienen. Wer diese Machtverhältnisse angreift, wird zum Ziel. Andreas fordert die Rückverlegung auf seine alte Station. Mit der Verlegung in die Isolationshaft trat er in den Hungerstreik, den er nach 18 Tagen am 12. Februar beendete. Die Isolationshaft zerstört seine Perspektive. Sein Fernstudium ist vorbei, Ausgänge gestrichen, 2/3 der Haft unerreichbar. In der sogenannten Folterknaststation sitzt er isoliert, nur Radio, kein Fernseher, Besuch hinter Glas, minimale Telefonzeit. Das Gefängnis nutzt Isolation als Waffe, gegen Widerstand, gegen Menschenwürde. Solange Menschen in Käfigen sitzen, müssen wir ihre Kämpfe hören.

0: Ende letzten Jahres haben einige Banken, etwa die GLS Bank und die Sparkasse Göttingen, verschiedenen linksradikalen Organisationen und Gruppen die Konten gekündigt. Betroffen waren auch das Anarchist Black Cross Dresden und die Rote Hilfe. Wie das aus seiner Sicht abgelaufen ist, berichtet der Rote Hilfe-Vorstand Hartmut Brückner beim Netzpolitischen Abend der digitalen Gesellschaft.
1: Ja, mein Name ist Hartmut Brückner, moin, und ich bedanke mich erstmal ganz herzlich für die Einladung. Ich habe vor vielen Jahren in der Roten Hilfe angefangen und bin noch länger politisch aktiv, als ich überhaupt mit dem ganzen Kram angefangen habe, so vor 50, 55 Jahren. Da haben wir uns damals auch schon mit Faschisten auseinandergesetzt und ich habe angefangen, mich für politische Gefangene einzusetzen. Eine meiner ersten Kampagnen war Freiheit für Nelson Mandela und für Angela Davis. Es ist nicht wegen mir, dass sie dann irgendwann freigekommen sind, aber immerhin. Ich bin auch in die Rote Hilfe eingetreten, um genau das weiterhin zu machen, um junge Leute darin zu unterstützen, bei Auseinandersetzungen mit Faschisten, wenn sie dann auch noch in einer Auseinandersetzung mit dem Staat hereingezogen werden. Ich habe nie eine Lust gehabt, mich mit dem zu beschäftigen, worüber ich heute Abend sprechen muss. Hier seht ihr unseren Post vom September letzten Jahres auf Social Media. Und ihr seht, das Fragezeichen da hinten ist einmal durchgestrichen. Das können wir auch mittlerweile machen, weil wir wissen etwas besser Bescheid, was geschehen ist. Die heutige Rote Hilfe hat eine lange Vorgeschichte. Ihr Vorläufer ist die bereits 1921 in der Weimarer Republik entstandene Rote Hilfe Deutschland. Die Rote Hilfe hat also demnach eine 100-jährige Geschichte in der Unterstützung von linken Aktivismus, von Linken, die während wegen ihres politischen Engagements in Konflikt mit den staatlichen Behörden kommen. Immer geht es uns darum, den Einzelnen ihre Rechte gegenüber staatlichen Institutionen bewusst zu machen und sie in entsprechenden Auseinandersetzungen zu stärken. Die Rote Hilfe ist unabhängig, aber freilich parteilich. Die Rote Hilfe wendet sich gegen die Einschränkung demokratischer Rechte durch staatliche Institutionen, egal ob es sich um Demonstrationsauflagen, um Versammlungsverbote, um Verbote von Organisationen oder die Verfolgung einzelner Aktivistinnen handelt. Die Mitglieder der Roten Hilfe kommen aus dem gesamten linken Spektrum, von der Sozialdemokratie oder der Grünen Jugend bis zu anarchistischen oder kommunistischen Gruppen. Die Mitgliedschaft der Roten Hilfe entscheidet über die Grundsätze und Schwerpunkte der Tätigkeit durch eine von ihnen gewählte Bundesdelegiertenversammlung. Die Finanzierung der Organisation geschieht fast ausschließlich durch Mitgliedsbeiträge und einen ganz geringen Satz von Spenden. Und da kommen wir dann zum Thema: Kontenkündigung bedroht die Arbeit des Vereins in ihrem Kern, die finanzielle Unterstützung der Betroffenen. Abgesehen davon, wir können die Löhne für die Angestellten nicht mehr bezahlen. Wir können laufende Kosten für die Büroräume nicht mehr bezahlen. Unsere Ortsgruppen können nicht mehr arbeiten, weil sie Mieten für ihre Räume nicht mehr bezahlen können. Sie können keine Honorare für Versammlungen, für Veranstaltungen mehr bezahlen. Sie können keine Fahrtkosten mehr bezahlen, die Leute haben in ihrer ehrenamtlichen Arbeit und. Es ist ein großer, großer Bereich, der die Arbeit des Vereins komplett lahmlegt. Was ist passiert? Ein Zusammenhang mit den Kündigungen der Konten war auffällig. Der enge zeitliche Rahmen mit der Einstufung einer angeblichen und tatsächlich ja gar nicht existierenden bestehen Antifa Ost als sogenannte terroristische Organisation, die von der US-Regierung kurz vorher verfügt worden war. Was war da eigentlich los? Am 13. November 2025 hat das US Department of State mitgeteilt, dass unter anderem Antifa Ost, in Klammern auch Hammerbande, als Transnational Terrorist Group gelistet wurde. Und damit sind alle finanziellen Geschäfte mit dieser ominösen Antifa Ost für US-Bürgerinnen verboten. Zu den Folgen der Listung einer nicht existierenden Gruppe gehört Folgendes. Bei den deutschen Banken schlagen interne Warnsysteme an. Die Einstufung habe einer neuen Risikobewertung geführt, die der Bank besondere Sorgfaltspflichten auferlege, unter anderem notwendige Prüfungen von Buchungen. So die Sparkasse Göttingen in ihrer Stellungnahme. Darüber hinaus gibt es internationale Datenbanken, die so Aufsichtsmechanismen haben. Und in Deutschland gibt es Aufsichtsbehörden wie die BaFin. Diese BaFin muss auf Verdacht, der BaFin muss bei Verdacht auf Geldwäsche von den Banken Meldung gemacht werden. Momentan geht das auch ein bisschen durch die Zeitung. Irgendeine Bank in Thüringen ist, glaube ich, mit hohen Strafen belegt worden, weil sie eine Meldung nicht rechtzeitig gemacht haben. Das ist auch schon der Deutschen Bank passiert. Für die Banken bedeutet das also BaFin ist die Bundesanstalt für Finanzdienstleistungsaufsicht. Für die Banken bedeutet das eine erweiterte Aufsichtspflicht bei bestimmten Konten und sie haben die Sorge, aus dem internationalen Zahlungsverkehr ausgeschlossen werden mit diesem sogenannten SWIFT-Verfahren. Und da haben wir nun das Problem, dass die Hegemonie der US-Banken bzw. US-Finanzsystems so stark ist, dass sie tatsächlich eine begründete Sorge dafür tragen. Diese Kontenkündigungen sind also erst einmal das Ergebnis von Risikoabwägungen der Banken. Es gibt ja schon lange das sogenannte Geldwäschegesetz, also so lange nicht, seit 2015. Und dieses Geldwäschegesetz in seiner bislang existierenden Form hatte nicht zu einer Änderung der Geschäftsbeziehung der Sparkasse Göttingen oder irgendeiner anderen Bank mit der Roten Hilfe geführt. Im letzten Herbst veröffentlichte irgendwann die Deutsche Kommunistische Partei, dass ihnen von der GLS-Bank die Konten gekündigt wurden, dass ABC, das Anarchist Black Cross, Dresden folgte und es begann sich in bestimmten Chatgruppen Leute zu sammeln, die darüber diskutierten. Im November 2025 wurde die Rote Hilfe von der GLS-Bank telefonisch zu ihren Spendensammlungen im Zusammenhang mit der sogenannten Antifa-Ost-Verfahren befragt. Dann kam nichts und dann plötzlich kündigte die Sparkasse Göttingen das Konto des Vereins und kurz darauf folgte die GLS-Bank mit dem gleichen Schritt. Die Rote Hilfe war erstmal auf Vermutungen zurückgeworfen, weil mehr als diese Kündigungen und Verweis auf Regularien gab es nicht. Die Vermutung hatten wir schon angesprochen, eben die Vermutung war der Zusammenhang mit der Listung auf einer US-Liste, Sanktionsliste. Der Bundesvorstand hat dann versucht, möglichst schnell eine möglichst große Öffentlichkeit herzustellen. Wir haben eine Presseerklärung verbreitet und am gleichen Tag noch erschienen in verschiedenen Zeitungen Artikel und in schneller Folge griffen dann auch andere Medien das Thema auf. Parallel dazu haben wir die Kampagne Wir sind alle Antifa auf den Weg gebracht. An dieser Stelle müssen wir uns auch bedanken bei allen, die uns in dieser Situation unterstützt haben. Die Rote Hilfe erfuhr eine außerordentlich breite Solidarität von sehr unterschiedlichen Seiten. Sofort nach Veröffentlichung der Presseerklärung der Roten Hilfe und der ersten Artikel in Zeitungen entwickelte sich eine Protestwelle in den sozialen Medien. Unter anderem fand auch der Kongress des Chaos Computer Clubs kurz nach dieser Veröffentlichung statt. Und auf diesem Kongress wurde der Roten Hilfe Raum eingeräumt. Ein eigenes Panel konnten wir bespielen unter dem Titel Die Banking und die Folgen für die Roten Hilfe, was damals aber erst sehr, sehr wenig mit Inhalt gefüllt werden konnte. Schon nach den Kündigungen der Konten der DKP und ABC hatte sich eine kleine Chatgruppe gebildet, und die sich darüber ausgetauscht hat und Ideen zur Gegenwehr überlegt hat. Dieser Zusammenschluss, Die Banking stoppen, erweiterte sich schnell nach der Bekanntgabe des Debanking der Roten Hilfe und hat sehr koordiniert angefangen zu arbeiten. Das war wirklich beeindruckend. Unter anderem haben sich auch Kundinnen der GLS-Bank dort organisiert. Gleichzeitig haben wir natürlich dagegen geklagt. Es gab ein Eilverfahren gegen die Sparkassenkündigung. Das Fazit bisher, das Landgericht Göttingen hat mit Urteil vom 16.01. entschieden, dass die Sparkasse Göttingen das Konto der Organisation Rote Hilfe weiterführen muss, vorerst. Damit war ein Antrag auf Erlass einer einstigen Verfügung gegen die Kontenkündigung erfolgreich. Nun müssen wir die Hauptverhandlung abwarten und sehen, ob diese Einschätzung des Gerichts Bestand haben wird. Und in seiner mündlichen Begründung stellte das Gericht nämlich klar, dass politische Entscheidungen oder Listen eines x-beliebigen Drittstaates keine ausreichende Grundlage für die Kündigung eines Kontos dadurch ein deutsches Kreditinstitut wären. Wir haben also relativ viele Möglichkeiten versucht auszuschöpfen. Wir sind juristisch dagegen vorgegangen. Wir haben politische Kontakte geknüpft und haben versucht, da Debatten zu initiieren. Und wir haben einen aktionistischen Weg auch eingeschlagen. Es gab einen Aktionstag gegen Debanking vor kurzem. All das werden wir natürlich auch weiterhin verfolgen. An dieser Stelle, und weil es darum die ganze Zeit ja geht, Antifa, wir müssen es noch einmal festhalten. Es existiert keinerlei Organisation namens Antifa. Es existiert keinerlei Organisation namens Antifa Ost. Antifa ist keine Organisation, welcher Art auch immer. Antifaschismus ist eine Haltung. Gedenken und Erinnerungen, aufklären und informieren, einschreiten und widersetzen. No pasaran, pasaremos. Aus einer antifaschistischen Haltung ergeben sich Handlungen. Die Rote Hilfe hat sich verpflichtet, von Anfang an den Leuten, die diese Handlungen voranbringen, zur Seite zu stehen. Das werden wir auch weiterhin tun. Die Solidaritätsstrukturen sprechen im Zusammenhang mit diesem Antifa von dem Budapest-Antifa-Ostkomplex. Die Konstruktion einer terroristischen Gruppierung unter diesem Etikett entstand ja erst, als die Menschen auf der Anklagebank saßen. Und aus unserer Sicht entbehrt das natürlich jeglicher Grundlage. Ansonsten ist es ein Schlagwort, was vor allem die Medien benutzt haben, um eine Vielzahl von Verfahren irgendwie zusammenzufassen. Die Definition der US-Administration, also Antifa Ost, eine terroristische Vereinigung, wurde von der Bundesrepublik und ihren Staatsschutz, auch von ihren Staatsschutzämtern und auch von den LKA und dem BKA nicht übernommen. Diese Bezeichnung Hammerbande, die ab und zu immer auftaucht, stammt meines Wissens übrigens einzig und allein aus einer Schlagzeile eines deutschen Blättchens, welches sich Bild nennt. Jetzt zu diesem komischen Debanking. Die Banken behaupten ein Reputationsrisiko, wenn sie Konten der Roten Hilfe, des ABC, der DKB oder anderer weiterführen würden. Reputationsrisiko heißt, ihr Ansehen würde in der restlichen Kundschaft sinken. Dann hatte ich schon angesprochen, die Banken befürchten aus dem SWIFT-System durch die US-Dollar-Vormachtstellung ausgeschlossen zu werden. Die US-Banken haben das Finanzsystem hat eine relativ hohe Vormachtstellung. Ich gehe da jetzt nicht weiter drauf ein, um das alles zu erklären. Wir sehen das aber auch in anderen Bereichen, auch in der Software, auch in der Technologie, Instagram, also vieles, wo junge Leute auch gerade unterwegs sind und sich politisieren und so weiter, ist eine sehr zweifelhafte Geschichte. Das BASC, also das Antifaschist Solidarity Committee für Budapest, hat seinen Instagram-Account gerade gesperrt gekriegt. Auch das passiert. Und wir haben in Deutschland diese komische BaFin-Überwachungsinstanz. Die sind natürlich, seitdem es diese internationalen Listungen gibt und diese internationalen Gesetzgebungen seitens der Trump-Administration, noch einmal schärfer hinterher, unsere Banken hier auch zu kontrollieren. Auf Anfrage von Frag den Staat hat die BaFin auch die Banken selbst von sich aus unter Druck gesetzt, Meldungen zu machen bei geringstem Verdacht. In diesem Zusammenhang gehört aber auch noch mal was ganz anderes. Seit dem 31. Oktober 2024 gibt es ein Gesetz, das interessanterweise heißt Gesetz zur Verbesserung der inneren Sicherheit und des Asylsystems. In diesem Gesetz wird festgelegt, dass das Bundesamt für Verfassungsschutz im Finanzbereich weitgehende Einflussmöglichkeiten hat. Der Geheimdienst durfte zwar früher bei sogenannten extremistischen und verfassungsfeindlichen Bestrebungen auch schon Auskunft bei Konten und bei Banken, über Konten bei Banken einholen, aber nur gab es eine heftige Einschränkung, wenn diese Bestrebungen hetzerisch, gewalttätig und gewaltbefürwortend waren. Und diese Einschränkungen gibt es nun nicht mehr. Und jetzt können auch Konten von Menschen und Organisationen überwacht werden, die sich vollkommen gesetzeskonform verhalten. Und das war auch das erklärte Ziel der Gesetzesänderung. In der offiziellen Begründung hieß es ausdrücklich, dadurch würden auch legalistische Bestrebungen mit erheblichem Aktionspotenzial oder erheblicher gesellschaftlicher Wirkungsbreite von der Aufklärungsbefugnis erfasst. Die Menschen, über die da aufgeklärt wird, kriegen davon in der Regel nichts mit. Spätestens hier mit einer gesellschaftlichen Wirkungsbreite sind sicherlich Organisationen wie die Rote Hilfe auch betroffen. Vielleicht ja auch ihr irgendwann, wenn hier noch mehr Leute auflaufen und sich informieren wollen. Und was bedeutet das für betroffene Organisationen? Zum einen hängen diese Entscheidungen mit der US-Administration zusammen oder mit einem x-beliebigen anderen Drittstaat, könnte ja auch mal passieren, oder mit irgendwelchen völlig unüberprüfbaren Diensten und unüberprüfbaren Informationen jeglicher Art, dann könnte es alle treffen, die sich in irgendeiner Weise linkspolitisch oder auch überhaupt politisch, zivilgesellschaftlich organisieren wollen. Es könnte Feministinnen treffen, die sich gegen Abtreibungsgegner organisieren. Es geht wegen Rüstungsexporte, streikende Hafenarbeiterinnen so schnell treffen wie spendensammelnde Internationalistinnen oder queere Gruppen jeglicher Art. Die Banking ist ein Teil von Angriffen auf zivilgesellschaftlichen Strukturen und die Demokratie überhaupt, behaupte ich. Gruppen, Vereine, Parteien und auch Einzelne, die sich keinerlei, wirklich keinerlei Verstoßes gegen irgendwelche Gesetze zu Schulden haben kommen lassen, können nun in ihrer Arbeit massiv behindert oder komplett eingeschränkt werden. Einzelnen, wenn das Einzelne betrifft, dann berührt es tatsächlich auch an die nackte Existenz. Grundrechte wie Meinungspresse und Vereinigungsfreiheit werden so ausgehebelt und ausgelöscht. Und die bisherigen Fälle von Debanking zeigen deutlich, es braucht keine Anklage mehr und keinen rechtsstaatlichen Prozess. Es reicht, dass irgendwo im Verborgen bleibende Strukturen, sei es die US-amerikanische Regierung, wie momentan wahrscheinlich, sei es irgendwer anders, irgendwelchen politischen Deutungen in Welt setzen, wie absurd diese sein mögen, um damit im realen gesellschaftlichen Leben Auswirkungen zu erzielen. Was heißt das? Was brauchen wir nun? Es braucht eine weit gefasste und nicht nachlassende Diskussion, um den Umgang mit dieser Art von Repression, die Vereinigen oder Personen abschneidet vom Zugang zu finanziellen Mitteln. Auf der anderen Seite, und was positiv ist, es hat uns als Rote Hilfe getroffen. Es gab schon seit vielen Jahren Prozesse von Debanking. Es haben sich viele Leute im Einzelnen und im Stillen dagegen gewehrt. Von vielen haben wir nie etwas gehört. Debanking betrifft Sexarbeiterinnen, betrifft Journalistinnen, betrifft Verlage. Dass es die Rote Hilfe getroffen hat, ist insofern eine gute Sache, weil die daraufhin entstandene Solidaritätsbewegung dieses Thema, Debanking, endlich auf die Tagesordnung gesetzt hat. Das heißt, wir können uns jetzt Gedanken machen über die Rolle von Banken überhaupt und unsere Abhängigkeiten von staatlichen, rechtlichen, wirtschaftlichen Gegebenheiten und das diskutieren. Wir können in diesem Zusammenhang die immer wieder bemühte Hufeisentheorie begreifen und deutlich zurückweisen. Und konkret zur Beruhigung erstmal, das Konto bei der Sparkasse ist vorerst erstmal gesichert. Wir müssen die Hauptverhandlung abwarten oder den Einspruch der Sparkasse gegen das Eilverfahren, um dann weiterzukommen. Aber diese ganzen Juristereien erspare ich euch auch. Wir sind in Gesprächen mit der GLS Bank und das meiner Einschätzung nach vor allem aufgrund des breiten Drucks in den Strukturen von Debanking stoppen. Wir sind nach wie vor in einem Gespräch mit dem Vorstand der GLS Bank. Vorsichtig würde ich sagen, es sieht nicht ganz schlecht aus. Ansonsten, wir haben Kontakt gesucht zu parlamentarischen Fraktionen und zu Parteien, um parlamentarische Anfragen starten zu können. Wir haben also auf einigen Bereichen versucht zu agieren. Unsere Arbeit ist gleichzeitig weitergegangen. Wir haben nach wie vor die Großverfahren gegen Antifaschistinnen, Antifa-Ost, ich sagte es schon, die Bezeichnung für eine Vielzahl von Verfahren gegen Antifaschistinnen. Morgen wird der Urteilsspruch gegen Maja in Ungarn erwartet und verschiedene Solidaritätsstrukturen haben bundesweit zu Protesten aufgerufen. In Ungarn, wahrscheinlich wisst ihr es mittlerweile alle, kann von einem rechtsstaatlichen Prozess überhaupt keine Rede sein. Es sitzen noch einige Antifaschistinnen in der BRD im Gefängnis. Es gibt zwei Großverfahren mit jeweils über 100 Verhandlungstagen und ein drittes Großverfahren wird noch erwartet. Wir werden weiter an der Seite dieser Antifaschistinnen stehen und sie weiterhin unterstützen. Ich habe es schon angedeutet, die Zivilgesellschaft als Ganzes bleibt unter Druck. Da es braucht keine Verbote, keine Anklage, keinen rechtsstaatlichen Prozess mehr. Es reicht eine politische Deutung, ob auf Washington oder von unserem VS. Und schon werden zivilgesellschaftliche Strukturen wie Hate Aid zum Beispiel auch oder linke Strukturen wie die Rote Hilfe in ihrer Arbeit und Integrität angegriffen. Und das ist auch ein wichtiger Punkt. Auch wenn irgendwann mal diese Konten wieder freigegeben werden, bleibt doch immer ein Nachgeschmack bei vielen Leuten. Die haben irgendeinen Dreck am Stecken. Die Integrität von Organisationen, die mit solcher Repression konfrontiert sind, können diese Organisationen aber von sich aus nur schwer wiederherstellen. Und das bedroht nicht nur uns, sondern die gesamte demokratische Zivilgesellschaft. Und deshalb ist der Widerstand gegen diese Entwicklung notwendig. Wir brauchen gar nicht auf die AfD zu warten. Es gibt noch so eine merkwürdige Geschichte, von der wenig Leute wissen, das sogenannte Haber-Verfahren. Diese mehr als 2500 Überprüfungen zivilgesellschaftlicher Projekte und Einzelpersonen durch den sogenannten Verfassungsschutz allein in den letzten 4 Jahren. Das sogenannte Haber-Verfahren hat sich zu einem zentralen Instrument staatlicher Ausforschung entwickelt. Ministerien leiten Förderanträge von Nichtregierungsorganisationen und engagierten Einzelpersonen routinemäßig an den Inlandsgeheimdienst weiter. Die Betroffenen erfahren mal wieder nichts davon. Ein konkreter Verdacht für irgendwas ist gar nicht nötig. Und dieser Verfassungsschutz entscheidet im Hintergrund also mit, wer öffentliche Gelder bekommt oder wer nicht. Wir können uns vorstellen, ein Verfassungsschutz, der sich mit dem NSU einlässt und ähnliche Geschichten. Und das nicht, also NSU war ja nur das eines der letzten Dinge. Wir können weit zurückblicken in die 70er Jahre und so weiter und so fort. Ein solcher Verfassungsschutz, wir können uns denken, wem da Geld zufließt und wem es verwehrt wird. Diskutieren wir also weiter. Wir versuchen, das aufrechtzuerhalten. Auch wenn die Rote Hilfe jetzt vielleicht zumindest ein Teil ihrer Konten behalten wird, appellieren wir an alle Strukturen, sich weiterhin damit auseinanderzusetzen. Und das fängt an, dass Einzelne in ihrem bekannten Familien- und Kolleginnenkreis darüber debattieren, in ihren eigenen jeweiligen Organisationen diese Debatten einfordern und vieles mehr. Was den einzelnen Leuten am ehesten dabei entspricht, das werden wir nicht vorschreiben, das tun wir auch sonst nicht. Wichtig scheint uns aber, dass überhaupt auf diesen perfiden Versuche zivilgesellschaftliches Engagement auszutrocknen reagiert wird. Denn wir wissen es alle, die AfD hat Stimmenzuwächse und das heißt, wir müssen uns eine Gegenwehr erarbeiten, wir müssen uns organisieren. Die gesellschaftlichen Auseinandersetzungen, denen wir entgegensehen, die repressiven Gesetze gegen Arme, die steigenden Kosten für ein Dach über den Kopf, die Kürzungen im Gesundheitswesen, die Wiedereinführung des Kriegsdienstes. Diese Liste ist fast endlos ausführbar. Einige der Gesetze, die ich gesagt habe, von denen ich erzählt habe, das sind noch lange nicht alle, fliegen uns um die Ohren, auch schon ohne dieses Debunking, was noch einmal ganz neue Form und Art von Repression ist, mit der wir uns auseinandersetzen müssen.

0: Sag mal, seit wann ist eigentlich die Schule eine Außenstelle der Bundeswehr?
1: Seit man gemerkt hat, dass TikTok allein nicht genug RekrutInnen bringt.
0: Es werden hier sogar 17-Jährige rekrutiert.
1: Praktisch. Noch nicht volljährig, aber schon alt genug fürs Schießen.
0: Wählen dürfen sie bei den meisten Wahlen nicht.
1: Aber sterben fürs Vaterland? Da ist man dann plötzlich reif genug.
0: Und die Bundeswehr geht versteckt in Schulen.
1: Klar, wo findet man sonst Menschen, die noch keine Lobby haben?
0: Ich stelle mir das im Unterricht vor. Mathe. Wenn ein Panzer 12 Millionen kostet...
1: Wie viele Jugendzentren müssen wir dafür schließen?
0: Geschichte wird auch spannend.
1: Ja, Deutschland hat da ja so eine kleine militärische Tradition.
0: Die SchülerInnen reagieren jedenfalls.
1: Mit Streiks.
0: Was erstaunlich ist.
1: Wieso?
0: Normalerweise wird jungen Menschen ja ständig erzählt, sie seien unpolitisch.
1: Bis sie plötzlich gegen Aufrüstung sind.
0: Dann heißt es sofort, die verstehen die sicherheitspolitische Lage nicht.
1: Doch, doch, sie verstehen sie sehr gut.
0: Nämlich?
1: Dass die Sicherheit der Reichen immer militärisch organisiert wird.
0: Klar, während die Unsicherheit der anderen sozial organisiert wird.
1: Mit kaputten Schulen, prekären Jobs und jetzt eben Wehrpflicht.
0: Interessant auch die Argumentation, die Jugend muss Verantwortung übernehmen.
1: Wenn es um die Profite der Rüstungsindustrie geht, übernimmt die Verantwortung dann der Staat.
0: Also wir alle.
1: Genau. Kollektiv bezahlen, individuell sterben.
0: Und wenn SchülerInnen sagen, wir wollen das nicht?
1: Dann nennt man sie naiv.
0: Dabei ist eigentlich die Vorstellung naiv, Krieg sei eine pädagogische Maßnahme.
1: Oder ein Berufsorientierungsprogramm.
0: Was willst du später mal werden?
1: Am liebsten alt.
0: Hast du die neuen Geschichten über AfD-Abgeordnete gehört?
1: Welche genau? Den Rassismus oder den Nationalismus?
0: Ich meinte die Familienbetriebe.
1: Ach so, die parlamentarische Überkreuzbedienung.
0: EhepartnerInnen, Geschwister, Kinder, alle schön auf der Gehaltsliste.
1: Man könnte meinen, der Bundestag sei eine Mischung aus Arbeitsagentur und Familienfeier.
0: Das nennt sich dann parlamentarische Zusammenarbeit.
1: Oder familiäre Lieferkette.
0: Und natürlich empört sich die AfD gleichzeitig über die Altparteien.
1: Was ich interessant finde.
0: Das Parlament war doch schon immer ein erstaunlich guter Arbeitsplatz für Verwandtschaft.
1: Nur, dass die AfD dabei zusätzlich behauptet, sie würde aufräumen.
0: Der klassische Trick der Rechten.
1: Genau, erst das gleiche System benutzen.
0: Und sich dann als Antisystem verkaufen.
1: Dabei ist die AfD nicht gegen Vetternwirtschaft.
0: Sie will nur selbst dran verdienen.
1: Und das Ganze wird als bürgerliche Normalität verkauft.
0: Parlamentarismus heißt schließlich, politische Macht trifft soziale Elite.
1: Genau.
0: Andere Parteien organisieren Vetternwirtschaft.
1: Die AfD organisiert Vetternwirtschaft plus autoritäre Ideologie.
0: Sie kassiert das gleiche Geld.
1: Und arbeitet gleichzeitig daran, demokratische Rechte abzubauen.
0: Dabei liebt sie das System.
1: Es bezahlt ihre Büros.
0: Es finanziert ihre MitarbeiterInnen.
1: Und es bietet ihnen eine Bühne für autoritären Müll.
0: Die AfD ist kein Betriebsunfall des Parlaments.
1: Sie ist eine seiner möglichen Konsequenzen.
0: Wenn Nationalismus auf Karrierismus trifft.
1: Und beides aus Steuern finanziert wird.
0: Der Filz ist im Parlament strukturell.
1: Der Faschismus ist es zum Glück noch nicht.
0: Deshalb sollte man die AfD bekämpfen.
1: Aber ohne so zu tun, als wäre der Rest der Politik ein moralisches Gegenmodell.
0: Sonst glaubt am Ende noch jemand, das Problem seien nur die falschen Cousins.
1: Dabei ist das ganze System ein Familienfest mit sehr exklusiver Gästeliste.
0: Anderes Thema. Der Bundestag hat beschlossen, dass der Wolf jetzt leichter abgeschossen werden darf.
1: Ja, offenbar ist er plötzlich eine akute Gefahr für die Zivilisation.
0: Seit wann?
1: Seit er vermehrt zurück ist, um mit Jagdgästen um Rehe zu konkurrieren.
0: Ach so, also nicht wegen der Menschen.
1: Iwo, wegen der zahlenden Kundschaft.
0: Die kommt ja extra aus ganz Europa, um hier Tiere zu erschießen.
1: Naturerlebnis mit Zielfernrohr.
0: Und Trophäe fürs Wohnzimmer.
1: Der klassische Naturschutz. Erst abschießen, dann ausstopfen.
0: Der Wolf macht das anders.
1: Ja, der frisst einfach.
0: Unverschämt.
1: Und ohne Jagdschein.
0: Vor allem ohne Jagdpacht.
1: Das ist wahrscheinlich der eigentliche Skandal.
0: Der Wolf nimmt sich einfach ein Reh.
1: Ohne vorher fünfstellige Beträge an einen Jagdverband zu überweisen.
0: Man stelle sich das vor, ein Raubtier, das keinen Marktpreis kennt.
1: Fast schon antikapitalistisch.
0: Und deshalb muss er natürlich weg.
1: Weil er das falsche Geschäftsmodell hat.
0: Die offizielle Begründung lautet ja, Schutz der Bevölkerung.
1: Ja, der gefährliche Wolf.
0: Der statistisch ungefähr so viele Menschen angreift wie ein Eichhörnchen.
1: Aber über Eichhörnchen schreibt keine Boulevardzeitung.
0: Beim Wolf funktioniert die alte Märchenlogik.
1: Rotkäppchen, Großmutter, Panik.
0: Dabei ist der Wolf in Wirklichkeit ein ziemlich normales Tier.
1: Er jagt, um zu leben.
0: Der Mensch jagt,
1: um ein Foto mit dem Kadaver zu machen.
0: Um danach zu erzählen, wie gefährlich das Tier war.
1: während es tot auf dem Boden liegt.
0: Das nennt man dann Weitgerechtigkeit.
1: Der Wolf erinnert uns nur an etwas sehr Unangenehmes.
0: Was denn?
1: Dass wir nicht die einzigen Raubtiere in diesem Wald sind.
0: Der Unterschied ist nur,
1: der Wolf braucht keinen Geländewagen dafür.
2: Wir haben diesen Monat eine Veranstaltung im Syndikat besucht. Es handelte sich dabei um eine Buchvorstellung, in dem über emanzipatorische Projekte und Gegenden in den letzten 150 Jahren geschrieben wird.
3: Christopher wird heute aus seinem neuen Buch lesen. Alles muss man selber machen, hat einen wunderbaren Titel. Ne? So ist es, ne? Sehr weiblich der Titel auch.
4: Vielen Dank an euch fürs Kommen. Ich freue mich sehr, das Buch vorstellen zu können. Alles muss man selber machen zur Geschichte der Rätebewegung von der Pariser Kommune zu Rojava. Was ich vorhatte, war eben eine Geschichte zu erzählen, Geschichten zu erzählen von Menschen, die sich entschlossen haben, ja, Geschichte selbst in die Hand zu nehmen, Gesellschaft umzugestalten. Von unten Basisbewegungen, Räte, Komitees zu gründen, um damit bestehende Herrschaft herauszufordern und eine neue Form des gesellschaftlichen Zusammenlebens aufzubauen. Von der Pariser Kommune, also 1871 bis nach Rojava, also bis in die Gegenwart, eben den internationalen und den peripheren Gedanken sichtbar machen. Das ist sozusagen die eine Tendenz. Und die zweite Tendenz, die damit einhergeht, ist die, dass ich Rätebewegungen, die ich dann im Buch aufgenommen habe oder die mir wichtig waren, jene waren, denen es gelungen ist, wirklich die gesamte gesellschaftliche Produktion und auch Reproduktion zu verändern.
2: Was ist denn das, was den Erfolg ausmachte und macht?
4: Die Rätebewegungen waren dann erfolgreich, wenn es ihnen gelungen ist, eben nicht nur die Produktion, sondern alle gesellschaftlichen Bereiche zu reorganisieren, also eben auch Fragen nach Gesundheit, nach Justiz, nach wirklich der Reproduktion, also der Umgestaltung des menschlichen Zusammenlebens, Fragen des Militärs und dergleichen. Es ist eben nicht mehr nur der meist männliche weiße Arbeiter, der die Produktion verändern soll, sondern es ist wirklich eine Vielfalt, es ist eine Multitud von unterschiedlichen Akteuren, die zusammenkommen und die von unten gemeinsam entscheiden, Gesellschaft anders zu machen. Man könnte wirklich das auf den Punkt bringen, Revolutionen oder soziale Bewegungen sind dann erfolgreich, wenn die Frauen dabei sind, wenn die Frauen an erster Stelle stehen, weil es, glaube ich, ein Zeichen dafür ist, dass man es schafft, wirklich Gesellschaft zu verändern.
2: Was sind denn eigentlich Räte?
4: Es ist eine ganz historische Praxis, die man sich in ebenso unterschiedlichen Kontexten wie der Pariser Kommunen, den russischen Revolutionen von 1905 und 1917, aber auch eben den Revolutionen in Deutschland, Österreich 1918, 1919 finden kann, die sich dann aber auch in Bewegungen 1956 in Polen oder in Ungarn bei den Arbeiteraufständen wiederfinden lassen oder dann eben in antikolonialen Befreiungsbewegungen eine Rolle spielen, die in der Nelkenrevolution in Portugal 74, 75 eine Rolle spielen und die eben heute immer noch in Rojava präsent sind. Es geht mir um wirklich kollektive, um basisdemokratische Vollversammlungen, die von unten anfangen, über ein Delegiertensystem Gesellschaft zu reorganisieren. Das heißt, von unten ausgehend die unterste Ebene, also die Kommune, der Arbeiterrat, der Dorfrat, wie auch immer man das dann ausgestaltet, das Komitee ist die wichtigste Entscheidung und da ist Macht sozusagen zentral und je weiter man sich von der untersten Ebene entfernt, desto weniger soll eigentlich Macht ausgeführt werden.
2: Gibt es markante Zeiten, zu denen solche Orte vermehrt entstehen zu scheinen? Was macht den Beginn des Wandels aus?
4: Dieses Bedürfnis nach Selbstorganisation, dieses Bedürfnis nach Gesellschaft umgestalten oder diese Notwendigkeit, das alles muss man selber machen, häufig in historischen Situationen entstanden ist, in denen das schlichtweg nötig war. Also häufig an historischen Bruchsituationen entstanden ist. Das waren Situationen wie Krieg, Bürgerkrieg, Aufstände, Rückzüge der staatlichen Macht oder ähnliches. Also es war immer, Momente, in denen bestehende Herrschaft ohnehin bereits schwach war oder es krisenhafte Momente gab und in denen dann diese Räte entstanden sind und angetreten sind, eben diese krisenhaften Momente neu zu organisieren. und auch eben angetreten sind, diese Neuorganisation nicht in einem einheitlichen Moment anzugehen, also Revolution nicht als den einen Moment zu verstehen, an dem es schön kracht und man die Herrschaft stürmt und man die rote Fahne auf dem Reichstag hisst und dann ist alles schön und gut, sondern dass es als Prozess versteht. Also versteht mich nicht falsch, man kann ruhig die rote Fahne auf dem Reichstag hissen, das sehr gerne, aber die Vorstellung, dass Revolution eben etwas ist, was eigentlich danach erst beginnt, was danach sozusagen alltäglich gestaltet werden muss. Eine andere Gemeinsamkeit, die aufgrund der Tatsache, dass diese Räte oder dass diese Bewegungen eben häufig in Bruchsituationen, in gesellschaftlichen Krisensituationen entstanden sind, waren sie eben häufig auch mit Gewalt konfrontiert. Also Bürgerkriege, Kriege sind keine unblutige Sache und davon waren auch diese Bewegungen betroffen. Und zwar in einer wirklich massiven Art und Weise, in einer Art und Weise, die die meisten eben auch, und das ist auch eine Gemeinsamkeit, die meisten halt zum Scheitern oder zum Untergang verurteilt hat, weil sie der staatlichen Gewalt unterlegen sind. Wenn man sich eben in der Welt umguckt, sieht man ja jetzt ja nicht eine Fülle von antistaatlichen oder basisdemokratischen Organisierungsformen. Deswegen kann man davon ausgehen, dass sie leider alle oder die meisten eben Geschichte sind und zerschlagen wurden. Und im Buch habe ich drei Momente aufgemacht, wie das vonstatten gehen kann. Das ist zum einen langsames Vergehen, ein langsames Energieverlieren dieser Bewegung. Das sieht man bei den Zapatistas, bei der EZLN, die immer noch existieren im lacanotischen Urwald, aber deren Durchsetzungskraft mit den Jahren immer schwächer wurde. Die zwar auch mit staatlichen Angriffen zu kämpfen haben, aber die eben sozusagen langsam auch intern an Drive, an Energie verloren haben und so langsam ausbröseln. Das verweist auf die zweite Art des Niedergangs der Räte, nämlich die schlichte Übernahme, und zwar meist die Übernahme durch die Kommunistische Partei. Da ist natürlich die russische Revolution bzw. die Oktoberrevolution das schlagende Beispiel. Also die revolutionäre Bewegung, die ja in Russland bereits 1905 begann und dann in der Februarrevolution unter dem Slogan Alle Macht den Sowjets, da kommt auch der Name her, also Sowjets, der russische Name für Räte, auf die Straße gegangen sind und wirklich eine Selbstverwaltung von unten gefordert haben. In einer Zeit, in der die Kommunisten, also Lenin und Trotzki, noch gar nicht in Russland waren, weil sie noch im Exil weilen mussten. Und das Dritte ist eben, der dritte Moment des Scheiterns ist eben die staatliche Gewalt von außen. Also das sind eben Niederschlagungen durch staatliche Gewalt. Das ist vor allem eben in der deutschen oder mitteleuropäischen Revolution 1918, 1919 sichtbar.
2: Gibt es einen konkreten Grund, der genannt werden kann? Warum?
4: Gleichzeitig sind eben diese Bewegungen alle niedergeschlagen worden und zwar mit einer unfassbaren Brutalität. In Deutschland war es die Reichswehr von einem SPD-Verteidigungsminister organisiert, die gerade, wenn man die bayerische Rätebewegung, die eben bis 1919 existiert hat, als Beispiel nimmt, mit einer wirklich unfassbaren Brutalität niedergemäht wurde. Also es war eben nicht nur eine militärische Niederschlagung, sondern wirklich ein, man kann es nicht anders nennen, ein Gemetzel. Also mit Folter, eine allumfassende Brutalität gegenüber diesen Bewegungen. Man könnte sagen, was es den Staaten ging, war wirklich ein Exempel zu statuieren und zu sagen, jegliche Form von Selbstorganisierung, jegliche Form von Antistaatlichkeit, jegliche Form von wirklicher Emanzipation von Menschen ohne den Staat muss unterbunden werden. Und jede Form, die das versucht haben, müssen sozusagen wirklich mit der Wurzel wirklich ausgerottet werden. Und es darf sozusagen keine Erinnerung mehr geben und es darf auf jeden Fall keine Möglichkeit mehr geben, dass sich das wiederholt. Also musste man immer wieder historische Exempel statuieren, um solche Bewegungen für die Zukunft zu vermeiden.
2: Im Folgenden hören wir einen kurzen Ausschnitt aus dem Buch von einer hier recht unbekannten Bewegung.
4: China war Anfang des 20. Jahrhunderts ein massiv landwirtschaftlich geprägtes Land. 85% der Bevölkerung waren Bäuerinnen und Bauern. Gibt es auch eine autonome Bauernbewegung, die auch sozusagen aufbegehrt gegen die imperialistische Herrschaft. In der südchinesischen Küstenprovinz Haifeng entwickelte sich eine besonders revolutionäre Bewegung. Dort war der 1896 geborene Kommunist Peng Pai aktiv. Peng hatte bereits Anfang der 1920er Jahre versucht, die lokale Bevölkerung zu organisieren. Doch hatten die meisten Bäuerinnen und Bäuern noch nie etwas vom Kommunismus gehört. Auch mit dem Begriff der Revolution konnten sie nichts anfangen. Schlimmer noch, die DorfbewohnerInnen betrachteten Peng mit seinen unverständlichen Wörtern als Teil einer unnahbaren Elite oder jagten ihn gar als vermeintlichen Steuer- oder Schuldeneintreiber der Großgrundbesitzer aus den Dörfern. Nach diesen Startschwierigkeiten gelang es Peng jedoch durch sein zunehmendes Verständnis des ländlichen Lebens, das Vertrauen der Bäuerinnen und Bäuern zu gewinnen und einen mächtigen Bauernverband aufzubauen. Bis Mai 1926 waren knapp 200.000 Bäuerinnen und Bäuern in 660 Dorfgruppierungen im Verband organisiert. Das waren nahezu alle Landwirte der Region. Neben der kollektiven Verhandlungsmacht bot der Verband seinen Mitgliedern weitere Vorteile an. Pengs Bauernverband baute eine kostenlose medizinische Grundversorgung auf und startete Alphabetisierungskampagnen. Ebenso vermittelte der Bund in juristischen Streitfällen und bot Schutz gegen Kaufleute und Pachteintreiber. Daneben hatten sich vor Ort auch Arbeiter, Studenten und Frauenverbände, durch deren politischen Druck im Kreis Haifeng die städtischen Mieten um 25% gesenkt wurden. Rote Flaggen und revolutionäre Slogans schmückten die Häuser, Straßen trugen fortan die Namen von Marx und Lenin. In diesem Kontext 1926-27 eine weitere Radikalisierung der Bewegung ist. 1927 wird in China zu einem Jahr der Aufstände. Die Kuomintang und die Kommunisten kämpfen um die Vorherrschaft. Es kommt zu diversen eben Aufständen. Doch auch in Haifeng, unserer Region, geht es weiter. Die Bäuerinnen und Bauern im Kreis Haifeng hatten sich in der Zwischenzeit weiter radikalisiert und forderten nun offensiv alle Macht dem Bauernverband. Auch wenn für diesen Verband die Bezeichnung des Sowjets anfangs nicht verwendet wurde, fanden sich in ihm doch wesentliche rätedemokratische Elemente wieder. Durch die Reorganisation der kommunistischen Truppen aus Shangtu hatte der Verband nun auch eine militärische Macht an seiner Seite und rief am 1. November eine Revolutionsregierung aus, die zunächst die sogenannte Konterrevolution unterdrücken wollte. Konkret meinte dies die Verfolgung und Exekution zahlreicher Grundbesitzer und solcher, die dafür gehalten wurden. Mindestens 5000 Menschen kamen bei diesen Gewaltakten ums Leben. Am 13. November fand in Lufeng, das ist die Hauptstadt dieses Kreises, eine, Zitat, allgemeine Konferenz der Arbeiter, Bauern und Soldaten statt, die einen Sowjet für die gesamte Region wählte, die in 14 Bezirke aufgeteilt wurde. Jeder Bezirk bekam einen Sowjet, dem wiederum die Dorfbezirke unterstellt waren. Eine weitere Konferenz vom 18. bis zum 21. November legte die Politik des Sowjets fest. Im anschließenden Referat, das sich über 2 Tage erstreckte, kündigte Peng ein Ende des Landbesitzes und der alten Eigentumsverhältnisse an. Play like children, kid, like animals, what is calling to our minds. Konkrete Ausgestaltung war je nach politischer Lage und Mehrheitsverhältnissen sehr unterschiedlich. Die Bäuerinnen und Bauern gestalteten sie so, wie sie ihren Bedürfnissen am ehesten entsprachen. Unter dem Begriff Landreform fielen meist wilde Enteignungen zusammen mit öffentlichen Hinrichtungen von Grundbesitzern. Als Sowjet wurde das Verbrennen von Grundbucheinträgen oder von Mietverträgen, die Vertreibung der Reichen oder auch die Verteilung von Schmuck, Geld und anderen Luxusgütern aus Privatbesitz unter der Dorfbevölkerung verstanden und umgesetzt. Rund 800 Soldaten der Roten Armee sowie freiwillige Rote Garden in den Dörfern verteidigen das Sowjetgebiet vor Angriffen. Die Sowjets ermöglichten Frauen erstmals, selbst Land zu besitzen und führten das Recht auf Scheidung ein. It's calling to our minds. Die letzten Wochen des Jahres ließen die Menschen in der Region Haifeng hoffen. Die Ernte war gerade eingefahren und die Bäuerinnen und Bauern mussten in ihrer neuen Sowjetunion keine Pacht mehr bezahlen. Im Vertrauen auf ihre Vorräte und ausreichende Bargeldreserven steigerten sie ihren Konsum massiv. Doch brach durch die Isolation der kleinen Sowjetregion innerhalb Chinas und ihre militärische Bedrohung durch die Kuomintang bald der Handel zusammen. Lebensmittel wurden knapp und die Soldaten konnten nicht mehr entlohnt werden. Von diesem Problem wusste man in der Hauptstadt des Sozialismus, in Moskau, zu diesem Zeitpunkt noch nichts. Im Gegenteil, Stalin kam durch den Erfolg der Bewegung von Haifeng überrascht zu dem Schluss, es sei nun in China an der Zeit, flächendeckend parteitreue Sowjets einzusetzen. Die nationale Revolution habe, so Stalin, eine neue Phase erreicht und sei nun in eine proletarische Revolution übergegangen.
2: Dies klingt nach sehr schlechten Nachrichten.
4: Diese erneute Kehrtwende aus Moskau sollte für die Bewegung in China drastische Folgen haben. Darin, dass Stalin die Kommunistische Partei dann aufgefordert hat, überall jetzt Aufstände anzuzetteln, überall Kommunen und Räte zu gründen, die allerdings von der Partei gesteuert wurden, ohne allerdings an den Bedürfnissen oder an den Bedingungen der lokalen Bevölkerung anzusetzen, ohne die lokalen Verhältnisse zu erkennen. Damit war das Scheitern dieser Bewegung natürlich auch vorprogrammiert.
2: Dennoch empowernd zu hören, dass es auch in China revolutionäre Bewegungen gab. It's
4: calling to our mind. Vielen Dank nochmal fürs Zuhören, vielen Dank fürs Dasein.
2: Danke für die Vorstellung dieses wichtigen Buches, das uns auch zu heutigen Zeiten daran erinnert, dass es viele Möglichkeiten gibt, ein besseres Leben aufzubauen. It's calling to our
5: minds. Bevor wir die Stunde mit Woher stand hier ausklingen lassen, noch ein paar Infos unsererseits. Tipps, Infos, geilen neuen Song unter Creative Commons veröffentlicht, Fragen oder einfach ein kurzes Feedback, kontaktiert uns unter aradio-berlin@riseup.net oder folgt uns per Mastodon unter @aradio_berlin. Wir freuen uns, bis zum nächsten Mal. Bye bye.

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2: Hallo und willkommen zu Wo herrscht Anarchie? Unsere satirische Presseschau. Wir beginnen unsere Rundreise in Baden-Württemberg. Denn da ist Revoluzzerzeit. Ach so, nein, nicht wegen der Landtagswahl, die im Übrigen erst nach Fertigstellung dieses Beitrags stattgefunden haben wird. Nein, da werden wahrhaftig Rathäuser gestürmt und die BürgermeisterInnen abgeführt. Das glaubt ihr nicht? Hier die Überschrift aus der Nötiger Zeitung.
3: Beim Rathaussturm in Altenried herrschten Übermut und Anarchie.
2: Kein Wunder, da wäre ich auch übermütig.
3: Für Bürgermeisterin Patricia Mitnacht ist es das erste Mal, dass die Narren das Kommando übernehmen.
2: Ob der Name der Bürgermeisterin nun stimmt, wissen wir nicht. Aber es passierte auch nicht nur dort. In der Bittigheimer Zeitung hören wir, dass dort
3: närrische Anarchie im oberen Kirbachtal
2: herrscht. Hier versuchte sich der Amtsträger sogar dem Zorn von unten zu entziehen, aber daraus wurde nichts.
3: Bürgermeister Holger Albrich nutzte die Verkleidung beim Rathaussturm auch nichts mehr. Der Umsturz war besiegelt.
2: Und so schnell kann es gehen. Selbst im Ländle. Lass uns das schnell nachmachen. Auf lessentiell.lu lesen wir den ganz großen Aufmacher.
3: Regierungsblockade. Rekordanarchie ist vorbei. Brüssel bekommt neue Regierung.
2: Plötzlich taucht doch noch eine belgische Regierung auf. Gibt's ja gar nicht. Dabei lief es so gut für die Anarchie. Was ist in dem Land denn eigentlich los?
3: Belgien ist für endlose politische Verhandlungen bekannt. In den Jahren 2010 und 2011 war das Land 541 Tage ohne handlungsfähige Regierung.
2: Dieses Mal waren es mehr als 600 Tage. Noch ein paar drauf und es wären 2 Jahre gewesen. 2 Jahre Anarchie. Klingt auch als Buchtitel ganz gut. Aber jetzt mal ernsthaft. Das können wir richtig feiern. Kein Wunder, dass das in den Medien zu wenig Beachtung findet. Aber dafür gibt's ja uns. Zum Schluss noch mehr Rambazamba, denn die Rheinische Post berichtet über
3: Anarchie in der Biberburg.
2: Es geht um einen Film.
3: In dem actiongeladenen Kinderfilm Hoppers zettelt eine leidenschaftliche Umweltschützerin im Tierreich eine Revolution an, mit chaotischen Folgen.
2: Das klingt schon mal spannend. Im Artikel wird zunächst die Protagonistin vorgestellt.
3: Die kleine Mabel Tanaka liebt Tiere über alles. Sie kann es nicht mit ansehen, wenn die Schildkröte im Terrarium ihrer Schulklasse eingesperrt ist und von den Mitschülern drangsaliert wird. Und so startet sie eine Befreiungsaktion.
2: Das ist ja auch wohl das einzig Richtige, aber das ist kein Strohfeuer aus der Jugend, denn das Mädchen wird erwachsen.
3: Mit 19 hat Mabel nichts von ihrer unbändigen Energie und ihren Tierschutzinstinkten verloren. Und auch die Wut kocht immer wieder in ihr hoch, vor allem wenn die Bauarbeiter im Auftrag des eitlen Bürgermeisters Jerry Generazzo für eine Umgehungsstraße das geliebte Biotop betonieren wollen.
2: Wie wir von Douglas Adams wissen, sind Umgehungsstraßen immer ein Gräuel. Dann allerdings setzt der Science-Fiction-Teil im Film ein, Mabel überträgt ihren Geist avatarmäßig in einen Biber und organisiert den tierischen Widerstand. Die Rheinische Post reüssiert Mabels Charakter so.
3: Die Wut, die immer wieder in Mabel brodelt, ist einerseits der Antriebsmotor für ihren Aktivismus, andererseits aber auch der Ausdruck einer tiefen Einsamkeit und Hilflosigkeit gegenüber der Unveränderbarkeit der Verhältnisse.
2: Dass die Wut ihr Antriebsmotor ist, glauben wir gerne. Aber wieso wird dann gleichzeitig was von Hilflosigkeit geschwafelt? Nein, nein, liebe Rheinische, diesen Versuch, die angebliche Unveränderbarkeit der Verhältnisse herbeizuschreiben, nehmen wir nicht an. Damit sind schon etliche Königreiche gescheitert. Auch Kapitalismus und Staat werden irgendwann dran sein.

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Das war unsere sendereigene Big Band, die Wüstewelle Big Band. Sie spielten den Titel Skate You. Mehr klassischen Big Band Sound und Jazz, auch in weiteren Sendungen der Wüstenwelle, zum Beispiel beim Jazz Talk, bei Jazz in Town und Jazz and More. 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

0: mit Hör- und Sehbehinderten.
1: Im Kindergarten ist eigentlich jeden Tag etwas los. Die Kinder haben unglaublich viel Energie.
2: Ja, und manchmal sagen sie Dinge, bei denen man einfach nur lachen muss und man auch nicht ernst bleiben kann. Was gefällt euch dort am meisten?
3: Dass man merkt, wie wichtig kleine Dinge sind. Zum Beispiel, wenn ein Kind etwas Neues lernt und stolz darauf ist. Jetzt spielen wir das Lied Beauty and the Beat von Justin Bieber und Nicki Minaj.

0: Hi, okay, wir sind wieder zurück. Ich bin Aileen.
1: Ich bin Annika.
2: Ich bin Alisa.
3: Und ich bin Jasmin.
0: Okay, leider ist eine Freundin von uns, die eigentlich dabei gewesen wäre, nicht dabei. Drum übernehmen wir heute für sie. Und zwar, sie arbeitet auf der Neurologie und da ist es ein bisschen anders wie im Kindergarten. Natürlich, da sind ja keine kleinen Kinder, nach denen du schauen musst, und sondern halt einfach ja erwachsene Menschen, die haben einen eigenen Kopf und auf die kannst du nicht so gut einreden wie auf kleine Kinder. Genau, dort erlebst du natürlich auch einfach sehr emotionale Momente und auch eher ja, ruhig.

0: ruhigere Momente, hätte ich gesagt. Genau, vor allem lernt man übel viel über Geduld und Kommunikation und Körpersprache, vor allem mit Hörgeschädigten, da brauchst du die Körpersprache ja, wenn, ja, genau.
1: Dann kommen wir zur nächsten Frage, ob uns unser BFD oder unser FSJ uns persönlich verändert hat. Und ich würde sagen, definitiv ja.
0: Ja, ja. Ich würde es auch sagen. Also ich finde, in den 9 Monaten habe ich mich persönlich schon echt sehr entwickelt. Und auch, also das Jahr war echt prägend für mich.
1: Ja, ich bin viel verantwortungsbewusster geworden. Ich bin viel offener gegenüber Menschen geworden, die ich nicht kenne oder auch die ich schon kenne. Ich bin sehr über mich hinausgewachsen und lerne jeden Tag krasse Dinge, tolle Sachen und bin jeden Tag froh, dass ich es gemacht habe und ich freue mich, jeden Tag hinzugehen.
2: Ja, genau. Und ich habe auch gelernt, Menschen nicht direkt zu verurteilen, weil man meistens gar nicht so richtig weiß, was dahinter steckt. Und vor allem die Kinder nicht zu verurteilen direkt und die Eltern, weil das passiert halt einem schon echt gern und ja, genau.
3: Außerdem merkt man, wie anstrengend soziale Berufe eigentlich sind.
0: Genau, man sammelt auch total viele Erfahrungen fürs Leben und auch allgemein, in dem Bereich, wo du halt bist, eben sammelst du natürlich auch eben viel Erfahrungen und lernst auch viel dazu und ja, genau.
1: Ja, natürlich gibt es nicht nur die schöne Seite im FSJ, es gibt natürlich auch nicht so schöne Tage, wo man jetzt denkt, oh nee, nicht so viel Lust oder bin nicht so motiviert. Bei mir ist zum Beispiel der Montag, ich muss davon 7:30 morgens bis um 18 Uhr abends arbeiten und da ist irgendwann einfach die Luft draußen.
0: Ja, genau.
1: Im Mittagskindi jetzt zum Beispiel, da sind einfach nicht so viele Kinder da, da hast du dann auch nicht so viel zu tun. Und nach der DB, also nach der Dienstbesprechung dann am Abend, ist man dann auch einfach fertig vom vielen Zuhören und dann will man eigentlich nur noch ins Bett. Manchmal ist es auch einfach nicht so spannend oder man kann nicht so viele Sachen machen. Ich bin in der Krippe bei der Kleinen, die sind von 0 bis 3. Und klar, die sind dann manchmal auch einfach für sich. Du kannst jetzt nicht so viel mit denen reden wie jetzt mit einem 5-Jährigen, aber ich bin sehr froh, dass ich in der Krippe bin und nicht bei der Große. Genau.
0: Ja, genau, das sehe ich auch. Also es gibt ein paar Tage, da denkst du einfach, nee, am liebsten würde ich zu Hause bleiben. Bei mir war es auch eine Zeit lang der Montag, da habe ich auch nach der 4 musste ich nur da bleiben bis um 6:30, wegen eben dem Gebärdenkurs, weil ich halt eben mit Gehörlosen zusammen schaffe. Und mal war es auch der Mittwoch, wenn wir halt eben Teambesprechung haben, da dauert es halt auch ein wenig länger. Aber freitags schaffe ich dann bloß 4 Stunden und das gleicht sich dann auch irgendwie aus, dass ich halt einfach die längere Zeit da bleibe und dann freitags dann halt eben früher gehen darf. Das ist zum Beispiel nicht überall so. Also ich habe da ein relativ großes Privileg. Und wir würden ganz gern unsere Freundin Johanna grüßen, gell?
1: Genau.
0: Liebe Grüße, Johanna.
1: und ich wollte auch noch sagen, ich bin sehr froh, dass ich mein FSJ gemacht habe. Weil danach mache ich die Ausbildung zur Erzieherin und das Jahr hat mir richtig viel gebracht, richtig viele Erfahrungen. Ich würde es jedem weiterempfehlen, der nicht weiß, was er nach der Schule machen will, keinen Bock mehr auf Schule hat, sondern einfach mal ein Jahr nichts zu machen.
0: Einfach so chillen.
1: Ja, ich bin viel offener auf die Kinder zu, wie ich glaube nicht wäre, wenn ich das FSJ nicht gemacht hätte.
0: Ja, auf jeden Fall. Das ist ein sehr prägendes Jahr, wo man auch einfach mehr lernt und sich entwickelt und alles und einfach ein Jahr, wo man halt einfach wächst und auch über sich hinaus wächst, hätte ich gesagt.
1: Viel lernt.
0: Ja, auf jeden Fall. Genau, ist ein sehr, sehr cooles Jahr und auch die Seminare sind ganz cool. Empfehle ich jedem.
2: Ja, also Dankeschön an alle fürs Zuhören und jetzt kommt noch das Lied Africa von Toto.

0: Also hallo, wir sind Julia
1: und Lena
0: und wir machen unser BFD in der Breitenausbildung. Das heißt, wir geben jegliche Art von Erste-Hilfe-Kursen, also zum Beispiel Grundkurs und die Fortbildung. Also unter einem Grundkurs versteht man zum Beispiel einfach einen ganz normalen Erste-Hilfe-Kurs, zum Beispiel für die Fahrschule oder ein Betrieb braucht ja auch eine gewisse Anzahl an Ersthelfern und die können wir dann auch ausbilden oder einfach für jeden, der einfach so Interesse hat. Genau, und für die Fortbildung braucht man dann quasi einen Grundkurs, der maximal 2 Jahre her ist, beziehungsweise 2 Jahre alt ist. Und da geht man dann ein bisschen intensiver in die Materie rein und macht auch mehr Praxis allgemein. Genau, was wir auch noch so anbieten, sind Kinderkurse, zum Beispiel für werdende Eltern oder Familienmitglieder, die die Säuglinge in der Familie haben oder generell Kleinkinder. Einfach um ein bisschen die Angst zu nehmen und einfach, dass man weiß, was man in einem Notfall zu tun hat und wie man den Kleinen ganz gut helfen kann. Genau, zusätzlich gehen wir dann auch noch in Schulen und Kindergärten rein, schulen einmal die LehrerInnen und die ErzieherInnen, aber natürlich auch die SchülerInnen und die Kinder. Und dazu bilden wir auch noch Schulsanitäter aus, von der 5. bis zur 13. Klasse geht es dann zum Beispiel. Und ich habe auch zum Beispiel noch eine Erste-Hilfe-AG, da bin ich dann für die 3. und 4. Klasse verantwortlich.
1: Ja, und warum wir das Ganze heute überhaupt hier erzählen? Wir finden es wirklich wichtig, dass möglichst viele Leute über Erste Hilfe Bescheid wissen und sich dann in solchen Situationen auch trauen zu handeln. Weil die Zeit zur Überbrückung, bis der Rettungsdienst dann auch wirklich vor Ort ist, kann auch über Leben und Tod der Personen entscheiden. Dazu ist noch wichtig zu wissen, dass die meisten Unfälle eben im Haushalt passieren und gar nicht erst auf der Straße. Also es sind eher Leute, die wir gut kennen aus unserem näheren Umfeld, bei denen wir dann Erste Hilfe leisten müssen. Eher selten ist es dann tatsächlich im Straßenverkehr, dass da Unfälle passieren, wo Erste Hilfe dann wirklich auch geleistet werden muss. Es wird durch Medien, wie jetzt hier zum Beispiel im Radio oder in Fernsehsendungen oder so, viel präsenter gemacht, als es eigentlich ist. Und viel mehr Unfälle passieren eben zu Hause. Und gleich nach einer kleinen Unterbrechung durch einen Song erzählen euch 2 Mädels aus dem Rettungsdienst von ihren Erfahrungen. Und nun, falls es bei einer Ersten-Hilfe-Leistung dann doch mal zu einer Reanimation kommen sollte, kommt jetzt ein Lied, dessen Refrain ihr für den Takt für die Reanimation dann nehmen könntet.
0: Genau, jetzt viel Spaß mit Stayin' Alive von Bee Gees.

0: Hi, wir sind Selena
1: und Annabelle.
0: Aktuell machen wir einen BFD im Rettungsdienst. Gerade eben habt ihr einen Song gehört, mit dessen Rhythmus ihr bei einer Reanimation drücken könnt. Dazu möchte ich eine Erfahrung aus dem Rettungsdienst mit euch teilen. Während meines Rettungswachenpraktikums wurden wir mal zu einer Reanimation gerufen. Bei einer Reanimation wird automatisch ein Notarzt mit alarmiert für speziellere Medikamente, die nur dieser verabreichen darf. Nach 15-minütiger Anfahrt waren wir am Einsatzort. Dort angekommen sahen wir die Patientin im Vorgarten liegen und neben ihr kniete ein Ersthelfer, bereits am Drücken. Das ist sehr wichtig, denn es ist besser als Laie nur zu drücken, als gar nichts zu tun, wenn man sich die Beatmung nicht zutraut. Das Gehirn überlebt nämlich maximal 6 Minuten ohne Sauerstoff. Diesen erhält es vom Herzen, welches Blut durch den Körper pumpt. Man kann die Situation für die Person also nur verbessern. Lieber eine gebrochene Rippe, die hinterher wieder zusammenwächst und verheilt, als dass die Person stirbt. Im Idealfall drückt man 30 Mal und beatmet anschließend 2 Mal, bis der Rettungsdienst da ist. Hier ist wichtig, immer zu warten, bis dieser das Drücken übernimmt, weil sonst wieder 30 Sekunden nicht gedrückt wird, was fatal ist. Wir haben dann die Patientin vom Ersthelfer übernommen und begonnen weiter zu drücken. Währenddessen schließt der nicht drückende Kollege das C3 an. Das ist eine Art Überwachungsmonitor, mit dem man Vitalwerte, wie zum Beispiel den Blutdruck, überwachen kann. Bei einer Reanimation kann man bei Bedarf auch defibrillieren, also schocken. Daraufhin wird die Intubation vorbereitet, welche wichtig ist, damit genügend Sauerstoff in der Lunge des Patienten ankommt, da diese ja nicht mehr eigenständig atmet. Üblicherweise wird die drückende Person circa alle 2 Minuten abgelöst, damit die Herzdruckmassage ausreichend tief genug ist, weil man diese nach 2 Minuten in der Regel aufgrund von Ermüdung nicht mehr ordentlich genug ausführen kann. Nach Ankunft des Notarztes mit der mechanischen Reanimationshilfe, was eine Art automatisierter Drückarm ist, wurde unsere Patientin ins Krankenhaus gebracht und dort weiter behandelt.
1: Ich habe jetzt auch noch eine Story von euch, die mir einfach passiert ist auf dem RTW-Praktikum. Also an Weihnachten wurden wir alarmiert zu einem Sturz. Da war die Anfahrt aber relativ lang, weil die Person einfach nicht so städtisch gewohnt hat. Wir haben circa 25 Minuten für die Anfahrt gebraucht, trotz Signal halt. Und so lange musste halt die Tochter von unserer Patientin die Betreuung gewährleisten. Als wir angekommen sind, haben wir dann gesehen, dass die Patientin von uns die Treppe runtergestürzt ist und eine Fehlstellung und einen offenen Bruch hatte. Eine Fehlstellung ist sozusagen einfach, wenn die Gliedmaße in eine nicht natürliche Richtung absteht, und ein offener Bruch einfach, wenn der Knochen von Haut und Muskel freigelegt ist, also der Knochen sozusagen frei sichtbar ist. Wir mussten uns dann noch ein zweites Auto dazu rufen mit einem Notarzt drauf, weil die Frau hatte sehr starke Schmerzen und hat halt starke Schmerzmittel gebraucht, und die darf in Deutschland gesetzlich halt einfach nur einen Notarzt verabreichen. Das ging dann nochmal ein bisschen, und als die Frau dann keine Schmerzen mehr hatte, haben wir sie mit einem Tragetuch rausgetragen in unser Auto und haben sie dann halt ins Krankenhaus gefahren. Genau. Und jetzt habe ich noch Indikationen, wann ihr den Rettungsdienst rufen müsst, falls ihr euch da einfach mal nicht so sicher seid. Also die 5 Oberkategorien wären Bewusstseinsstörungen, Atemnot, Atemstillstand, Brustschmerzen, Herz-Kreislauf-Probleme, schwere Verletzungen, Unfälle, Vergiftungen, Intox. Bei Bewusstseinsstörungen ist sowas gemeint wie Ohnmacht, Bewusstlosigkeit oder einen Krampfanfall. Bei Atemnot, Atemstillstand wäre es schwere Luftnot oder auch bei einem Erstickungsgefühl. Brustschmerzen, Herz-Kreislauf-Probleme wären sowas wie Herzinfarkt, Kollaps oder einen Schlaganfall. Bei einem Schlaganfall gibt es da auch ein Schema, das nennt sich BFAST. Das könnt ihr ja einfach mal im Internet nachgucken. Genau, schwere Verletzungen, Unfälle wären Verkehrsunfall, starke Blutungen, spritzende Blutungen zum Beispiel oder Stürze aus Höhe. Also wenn man vom Bett runterfliegt, jetzt vielleicht nicht unbedingt den Rettungsdienst anrufen, aber bei einem Erwachsenen, wenn er irgendwo 3 Meter runterstürzt, je nachdem wie er stürzt, auch gerne den Rettungsdienst rufen. Bei Vergiftungen, Intox, wären es zum Beispiel allergische Reaktionen, Vergiftungen, starke Schmerzen, Drogen oder Alkohol im großen Ausmaß, dass die Person gegebenenfalls einfach nicht mehr selbstständig atmet oder sonstiges. Genau, jetzt kommt noch ein Song, der ein bisschen zu unserer Arbeit im Rettungsdienst passt. They Call Me Sonic von Console als All Stars.

0: Ja, ich sitze hier heute mit Florian, Jakob und einem anderen Florian. Ich selbst bin Linus. Wir machen unseren BFD in verschiedensten Richtungen, von Kindergarten über Jugendarbeit bis hin zu Rettungsdienst. Doch was uns alle verbindet, ist die Arbeit am Menschen. Deshalb haben wir uns gefragt, was macht den Menschen eigentlich zum Menschen? Was macht ihn so menschlich? Diese Frage kann man aus vielen Perspektiven betrachten. Jakob, wie sieht das Ganze aus biologischer Perspektive aus? Was unterscheidet da den Menschen vielleicht von Tieren?
1: Also biologisch gibt es natürlich mehrere Merkmale, die uns besonders machen im Vergleich zum Tier. Das erste ist natürlich das offensichtlichste, unser aufrechter Gang. Wir laufen dauerhaft, also zumindest die meisten, auf zwei Beinen. Und dadurch werden auch die zwei Hände frei. Und das ist eben wichtig, zum Beispiel zum Tragen oder für das Nutzen von Werkzeugen. Und da haben wir auch direkt unser nächstes zweites Merkmal, unsere Hände mit den opponierbaren Daumen. Das heißt, wir können unsere Daumen gegensätzlich zu unseren Fingern machen, was eben das Greifen erst ermöglicht, das präzise Greifen und dass wir Werkzeuge benutzen können. Und ohne unsere Hände und ohne unsere Werkzeuge, die wir eben haben und entwickelt haben, wären viele Dinge im Alltag gar nicht möglich. Genau, dann haben wir uns noch unsere Sprache. Die ist eben sehr, sehr komplex im Gegensatz zu allen anderen Tieren eigentlich. Und innerhalb unserer Sprache haben wir natürlich auch hunderte von Sprachen und von Variationen. Genau, wir können Gedanken ausdrücken, unser Wissen weitergeben an nächste Generationen. Und nicht jede Generation muss wieder komplett von vorne anfangen. Das ist auch natürlich wichtig für unser soziales Verhalten. Wir leben in großen Gruppen, wir arbeiten gemeinsam und lernen voneinander und geben das auch weiter. Und wir Menschen, da passiert nicht alles nur durch Instinkt, sondern wir haben Erfahrung und können eine Kultur entwickeln. Und ohne was wäre das natürlich alles nicht möglich, ohne unser Gehirn. Wir haben ein sehr stark ausgeprägtes Gehirn. Es ermöglicht uns zu planen, Probleme zu lösen und sogar über uns selbst zu denken, was einfach nicht selbstverständlich ist auf dieser Welt.
0: Nicht nur bei uns Menschen spielt das Gehirn eine große Rolle, sondern es ist auch im Titel des nächsten Songs, der heißt Brain Stew von Green Day.

0: Das war Brain Stew von Green Day. Jetzt kommen wir aber zurück zu der Frage, was macht Menschen eigentlich menschlich? Zuerst denkt man, wie wir es vorher auch von Jakob gehört haben, an Sprache und Intelligenz. Aber wenn man ehrlich ist, können auch viele Tiere kommunizieren und Probleme lösen. Also, was macht den Menschen eigentlich wirklich zum Menschen, Florian?
1: Ja, also ich gehe jetzt von einer psychologischen Art ran. Und zwar, was Menschen eigentlich menschlich macht, sind meiner Meinung nach vor allem unsere Gedanken und Gefühle. Menschen machen sich ständig über irgendwas Gedanken und obwohl manche Situationen eigentlich schon lang vorbei sind, erinnern wir uns oft noch Jahre später daran, besonders wenn sie peinlich oder emotional waren. Dazu kommt, dass jeder von uns eigene Träume, Ängste und Wünsche hat, wodurch jeder auf seine eigene Art unterschiedlich ist. Trotzdem kennen wir viele Menschen dieselben Gefühle wie Freude, Angst, Liebe oder Traurigkeit und wollen meistens verstanden und akzeptiert werden, suchen deshalb oft nach Bestätigung von anderen. Dabei ist kein Mensch perfekt, denn jeder macht Fehler oder hat Unsicherheiten. Und obwohl wir oft wissen, was richtig wäre, handeln wir manchmal eher nach unseren Gefühlen. Genau das macht Menschen irgendwie echt und nicht wie Maschinen. Außerdem verbinden wir Erinnerungen oft mit Gefühlen, weshalb uns ein bestimmter Song, Geruch oder Ort sofort an einen Moment aus unserem Leben erinnern kann. Vielleicht macht genau diese Mischung Menschen menschlich. Gefühle, Erinnerungen, Fehler und die Verbindung zu anderen Menschen sind das, was den Menschen wirklich ausmacht.
0: Bis jetzt haben wir vor allem über die Menschlichkeit und die menschlichen Züge von einzelnen Menschen gehört. Dabei ist der Mensch doch so ein soziales Wesen. Was macht also den Menschen in einer Gruppe bzw. unter vielen Menschen in einer Gesellschaft aus?
2: Ich habe das Thema behandelt, was den Menschen gesellschaftlich ausmacht. Und zwar kann der Mensch sein Leben einem größeren Sinn unterordnen, wie durch Religion oder Glauben. Also der Mensch glaubt an etwas Größeres, an einen größeren Sinn. Außerdem ist der Ausdruck von Meinung möglich, also quasi die politische Meinung, die auch durch Wahlen oder andere Optionen umgesetzt wird und gleichzeitig auch durch ein System zum Ausdruck gebracht wird. Dazu kommt das Rechtssystem und unsere Gesetzeslage, wodurch die Menschen hiermit für Recht und Fairness sorgen und ebenfalls eine Instanz etabliert haben, die dies durch mehrere Organe umsetzt. Hinzu kommt unser Wirtschaftssystem, durch das die Menschen sich selbst versorgen und auch vorsorgen für die Zukunft. Hierbei kamen einige Erfindungen hervor, die für die Weiterentwicklung unserer Gesellschaft sorgten. Und somit kommen wir dann auch gleich zur Vorsorge, die der Mensch sowohl im Krankenfall als auch in anderen Fällen versichert. Und außerdem darf man die Bildung und die Selbstverwirklichung des Individuums dadurch nicht vergessen.
0: Jetzt haben wir so viel über Menschlichkeit gehört, aber ihr als BFDler, wo habt ihr Menschlichkeit eigentlich in eurem BFD erfahren?
3: Also ich bin im Rettungsdienst und da erfährt man auch viel Menschlichkeit, aber manchmal muss man auch viel Menschlichkeit ausdrücken und es ist manchmal gar nicht so schwierig, gar nicht so einfach meine ich natürlich, zum Beispiel bei aggressiven Patienten oder bei Patienten, die zum Beispiel dement sind und die eigentlich dafür gar nichts können. Und da ist es eben schwierig, dass man eben respektvoll bleibt, und auch wenn die Menschen dich jetzt gerade gar nicht respektieren.
1: Ja, also ich bin Florian und ich arbeite ja auch im Rettungsdienst. Und wo ich so Menschlichkeit in meinem Beruf erfahre, ist meistens, wenn ich mit Patienten fahre, die schon viel Erfahrung in ihrem Leben gesammelt haben und dann viel darüber erzählen oder auch mit Menschen zu tun habe, die halt wirklich schwere Schicksalsschläge erlitten haben und teilweise auch dann emotional werden, wenn man mal ein bisschen mehr nachhakt und nachfragt.
2: Ja, also ich für meinen Teil bin im Kindergarten. Deshalb erfahre ich eigentlich Menschlichkeit tagtäglich. Ich würde es auch als Nächstenliebe ausdrücken. Und ich finde, man kann in meiner Position den Kindern und auch der Gesellschaft somit gut etwas mitgeben für die Zukunft.
0: Jetzt hören wir passend zum Thema noch We Are the People von Empire of the Sun.

0: So, dann sind wir wieder zurück. Ihr habt gerade das Lied 194 Länder von Mark Forster gehört. Genau, und eines dieser 194 Länder ist auch Italien und ein Teil davon ist Südtirol. Und dorthin zu reisen ist meine Empfehlung für euch.
1: Das hört sich richtig gut an. Hast du vielleicht einen konkreten Ort, den du uns empfehlen kannst?
0: Also, ich finde Bozen sehr schön. Und nach Bozen kann man auch gut mit der Bahn reisen. Es dauert von Süddeutschland ungefähr so 5 bis 7 Stunden. Und ja, ansonsten kann man natürlich auch mit dem Auto fahren. Das ist halt nicht so umweltfreundlich. Und genau, die Umgebung von Bozen ist auch sehr schön. Es gibt dort eben viele kleine Bergdörfer. Und genau, in Bozen selber ist eben das Ötzi-Museum. Also wer vielleicht die Mumie von Ötzi sehen möchte, das ist sehr beeindruckend. Und ansonsten kann man halt ein bisschen shoppen gehen. Ja, und ich meine, Südtirol ist auch in den Bergen. Das heißt, es ist prädestiniert dafür, dass man dort eben auch Wanderungen macht. Und in der Umgebung von Bozen sind eben die Felsformationen Latemar und Rosengarten. Und die sind sehr, sehr schön. Vor allem der Rosengarten ist im Sonnenuntergang sehr beeindruckend. Genau, also da kann ich sehr empfehlen zu wandern. Und sonst kann man aber auch schwimmen gehen, zum Beispiel im Kalterer See. Und wer es vielleicht ein bisschen extremer mag, man kann auch Klettersteige dort machen. Ja, und wenn ihr dann so eine anstrengende Wanderung gemacht habt, dann geht gerne auf eine der Berghütten und probiert dort Südtiroler Knödel. Das ist eine Spezialität dort. Und ja, die gibt es eben mit Spinat oder rote Beete oder Käse, alles Mögliche. Und darüber wird dann so zerlassene Butter gemacht. Genau.
1: Boah, das sind auf jeden Fall richtig coole Vorschläge. Hast du vielleicht noch einen Tipp, den man irgendwie gebrauchen könnte, bevor man da bald mal hinreist?
0: Ja, also Südtirol ist eine autonome Provinz in Italien. Und das Schöne ist, ihr könnt damit nach Italien reisen, auch wenn ihr vielleicht kein Italienisch könnt, weil die meisten Einheimischen dort können neben Italienisch auch noch Deutsch sprechen. Und ja, das ist dann vielleicht ganz praktisch. Und vielleicht noch so zu den Manieren. Also wenn ihr auf einer Berghütte seid und ihr esst dort Knödel, dann schneidet ihr am besten nicht mit dem Messer, sondern zerteilt sie mit der Gabel. Ja, sonst ist das eine Beleidigung an den Koch und die Einheimischen. Ja, genau. Jetzt habt ihr schon von vielen Reisezielen gehört, von Annika, Amey und mir. Was kannst du uns denn empfehlen, Sina?
1: Also ich kann euch auf jeden Fall eine Reise nach Bali, Lombok oder Nusa Penida empfehlen. Da erwarten euch auf jeden Fall traumhafte Strände, verschiedene Religionen, total schöne Tempel, ganz viel Wasser und eben auch eine unfassbar schöne Unterwasserwelt.
0: Wow, ja, das klingt auch richtig, richtig schön. Und es klingt auch so, als würde sich dort eine weite Reise hin lohnen. Ich glaube, man braucht ziemlich lang dorthin. Gibt es denn irgendeine Sehenswürdigkeit, die dich dort besonders beeindruckt hat?
1: Also man braucht eben zwischen 16 bis 18 Stunden dahin. Man muss einmal umsteigen. In meinem Fall war es damals Hongkong. Also die Anreise, wie du sagst, ist schon relativ lang. Vielleicht in die Planung mit einplanen, dass man jeweils einen Tag ungefähr braucht für An- und Abreise. Und sonst kann ich euch auf jeden Fall den Ort Kuta in Lombok empfehlen. Das ist nämlich eigentlich, finde ich, die perfekte Mischung zwischen so Nachtleben, aber tagsüber eben auch Surfen und eben total klarem Wasser. Und wenn man sich vielleicht einen Roller mietet, kann man ein bisschen weg vom Tourismus fahren und hat auch ein bisschen Zeit für sich. Genau, und sonst kann ich auf jeden Fall Schnorcheln gehen empfehlen. Hier bietet sich eben von Lombok aus Richtung den Gili-Inseln das mega gut an. Oder wenn man es eben nicht so touristisch mag, auf Bali bei Amed, ganz oben im Norden. Da sieht man, wenn es gut läuft, eben Meeresschildkröten, vielleicht auch mal kleine Babyhaie und eben ganz viele bunte Fische und schöne Korallen. Und was ich auf jeden Fall auch empfehlen kann, ist, dass ihr da mal das Nasi Goreng probiert. Das ist ein ganz traditionelles Essen dort. Das ist prinzipiell einfach nur Reis mit frischem Gemüse angebraten und ein Spiegelei drüber. Ich glaube, das kann man auf jeden Fall mal ausprobieren.
0: Ja, wow, vor allem das Schnorcheln, das klingt richtig, richtig gut. Und auch dieses Nasi Goreng, ich glaube, das wird mir auch schmecken. Hast du denn noch einen Tipp für uns zum Schluss, was man beachten sollte oder irgendwas, was man unbedingt mitnehmen sollte?
1: Also mein Tipp wäre auf jeden Fall, dass ihr mit einem Rucksack reist, weil mit dem Koffer ist es ein bisschen umständlich. Erstens sind die Straßen nicht ganz so eben wie hier in Deutschland. Und zweitens, wie ich schon gesagt habe, bewegen sich die Einheimischen dort relativ viel mit Roller. Und ja, da ist einfach ein Rucksack praktischer. Und wie ihr wahrscheinlich schon gemerkt habt, ich bin totaler Fan von Schnorcheln. Ich empfehle euch auf jeden Fall, einen Schnorchel und eine Brille mitzunehmen, dass ihr die Unterwasserwelt nicht verpasst. Genau. Das war die Sendung Unsere Stimme in der Wüstenwelle auf der 96,6 oder als Livestream über www.wüste-welle.de. Heute war der 21. Mai 2026. Verantwortlich für die Sendung war Isabel Edler und die gesamte Seminargruppe vom Bildungszentrum in Bodelshausen. Jetzt wünschen wir euch einen schönen sonnigen Tag und entlassen euch in den Sommer mit Riptide von Vance Joy.

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2: Und damit herzlich willkommen zurück bei Femrasant, live von 17 bis 18 Uhr. Ihr hört das einzig freie Radio für die Region Tübingen, Reutlingen und Umgebung auf der UKW 96,6 MHz und weltweit via Livestream über die Website wueste-welle.de. Heute haben wir zwei wunderbare Gäste vom feministischen Kahn. Und bevor wir gleich in die Vorstellungsrunde reingehen und in das wunderschöne Interview starten, spielen wir zuerst noch einen Song, nämlich Pink Pony Club von Chapelle Roy. Viel Spaß.

0: So, und da sind wir wieder. Heute im Studio an den Mikrofonen und an der Technik sind Passi
1: und Jakob.
0: Und unsere beiden wunderbaren Gäste heute sind vom feministisch-kämpferischen Kahn. Wollt ihr euch einmal ganz kurz vorstellen?
2: Ja, hi, ich bin Lotta und dieses Mal ist mein drittes Mal feministischer Kahn und viertes Mal Stocherkahnrennen.
3: Hi, ich bin Sophie und dieses Mal ist mein zweites Mal Stocherkahnrennen.
0: Ja, cool. Was genau ist denn der feministische Kahn? Was macht ihr so?
3: Genau, wir sind ein feministisch organisierter Protestkahn gegen rechte, sexistische, rassistische etc. diskriminierende Burschenschaften vor allem in erster Linie. Wir wollen quasi darauf aufmerksam machen, dass das ein relativ burschenschaftsgeprägtes Event ist, wo diese elitären Verbindungen aufeinandertreffen und sich netzwerken und so auch deutschlandweit dann weiter ihr Unding treiben können.
0: Wie seid ihr dazu gekommen?
2: So. Da kann ich vielleicht was zu sagen. Vor 2023 sind wir das erste Mal mitgefahren, ohne feministischer Kahn zu sein. Da waren auch noch alle Geschlechter an Bord. Und ich und eine Freundin waren einfach geschockt von dem Rennen an sich. Also wie die Burschis sich verhalten haben, wie sie den Raum eingenommen haben und wie wahnsinnig unwohl wir uns gefühlt haben, obwohl wir ja eigentlich

0: schon Lust hatten auf so dieses Sportevent. Und fanden es am Anfang ganz cool, dass wir irgendwie auch Frauen am Kahn sind. Und ein Jahr später hatten wir irgendwie gesagt, okay, das war irgendwie traumatizing. Wir machen nicht mehr mit. Und dann hat diese Freundin irgendwie 3 Tage vor dem Rennen, an Tag der Frist der Anmeldung, gesagt, okay, das können wir nicht auf uns sitzen lassen. Wir trommeln Friends zusammen, Mitbewohnis. Und wir starten einen ausschließlichen Flinterkahn für dieses Jahr. Dann hat sie uns angemeldet in der Nacht. Wir haben einmal trainiert und sind dann das Rennen gefahren.
1: Ja, crazy. Also komplett aus dem Nichts raus quasi. Ja, vielleicht muss man für nicht eingefleischte TübingerInnen auch einmal ganz kurz erklären, was ist denn das Stocherkahn-Rennen genau?
0: Also, das Stocherkahn-Rennen ist ein Rennen, in dem irgendwie alle Personengruppen, die Zugriff auf so einen Stocherkahn haben, sich anmelden können. Und meistens sind es irgendwie bis zu 40 Kähne, die starten beim Schwimmbad oben. Und dann geht es einmal runter zur Neckarbrücke, durchs Nadelöhr durch und dann wieder hoch zurück. Und das Stocherkahn-Rennen ist auf jeden Fall schon lange in Verbindungshänden. Also früher waren es ausschließlich Verbindungen, die Kähne hatten. Inzwischen haben auch Fachschaften, Kähne, Vereine, ich glaube sogar auch ein Jugendhaus hat auch einen Kahn. Also es gibt unterschiedliche Gruppen inzwischen. Und dann rennen eben, fahren alle Kähne dieses Rennen. Eine Person stochert, steht hinten auf dem Kahn und 7 andere Personen paddeln.
1: Okay, sind das dann jetzt nur Burschis oder wie wissen Sie das Verhältnis ungefähr? Habt ihr da einen Plan?
2: Es sind schon sehr viele Burschenschaften, aber es sind eben auch Verbindungen und auch Fachschaften etc. etc. Aber die Burschis prägen schon auch an diesem Tag viel das Stadtbild. Und sind ja auch sonst in der Stadt sehr sichtbar so. Aber an diesem Tag kommen halt auch Burschis aus anderen Burschenschaften aus ganz Deutschland und teilweise Österreich hier dann zusammen und ja, sind einfach komplett in der
0: Genau.
2: Überzahl.
0: Das Wochenende wird quasi jedes Jahr immer wieder genutzt. Die Burschis haben ja auch ihre Häuser, vor allem am Neckar. Das heißt, da gibt es natürlich Sommerfeste zum Schauen. Und ja.
2: Ja, genau, und die Burschenschaften, das sind ja auch quasi so Seilschaften, wo dann halt auch alte Herren heißen die ja quasi, diese alten Burschenschaftsmitglieder dann auch vorbeikommen, die teilweise halt noch mehr Macht haben als, oder die auf jeden Fall mehr Macht haben als die Menschen, die gerade noch in den Burschenschaften sind und die halt auch hochrangige politische Positionen teilweise haben oder also AnwältInnen sind und so weiter. Anwälte sind, genau, und ja, sich da auch weiter vernetzen können und damit auch rechte Strukturen auch noch mehr verbreitet werden.
1: Und ihr protestiert quasi hauptsächlich dagegen.
0: Wir protestieren, aber wir fahren auch das Rennen. Also wir haben extrem stabile Stocherinnen, die mega fit sein müssen, um diese Stange da immer wieder ins Wasser fallen zu lassen. Und wir haben natürlich auch Ambitionen, dieses Rennen ohne einen Ausschluss zu fahren. Und nebenbei protestieren wir noch, sei es jetzt mit unseren Körpern selbst, mit irgendwie Bannern, die wir hissen, wenn wir an der Neckarbrücke sind, oder auch mit irgendwie bedruckten T-Shirts oder so. Oder mit unserem Instagram-Kanal.
2: Oder mit unserer Support-Crew, die an Land ist und dann von da aus auch nochmal Banner zeigt. Oder mit dem Kostümwettbewerb, wo wir jetzt noch nicht genau wissen, was wir da machen, aber auf jeden Fall auch die Plattform nutzen werden. Und es ist, glaube ich, aber wichtig zu betonen, dass wir nicht gegen das Stocherkahn-Rennen protestieren. Deswegen auch da mitmachen. Nur würden wir uns halt wünschen, dass das nicht in der Hand von Burschenschaften ist, dass die das nicht so doll prägen und es einfach offen für alle ist. Und gerade ist es das nicht.
1: Gerade ist es das nicht. Ja, genau, wir kommen später noch dazu, was ihr euch vielleicht wünschen würdet, damit ihr, was passieren müsste, damit ihr den Kahn quasi an den Nagel hängen oder dann entspannter gestalten könntet. Ich würde sagen, bevor wir weitermachen, habt ihr uns noch ein paar Songs mitgebracht, und zwar einen davon hören wir uns jetzt an, und zwar Mackermeer von Kleptos.

0: Okay, und damit herzlich willkommen zurück. Wir haben ja gerade schon ein bisschen die politischen Dimensionen angerissen, die sich um das ganze Thema feministischer Kahn- und Stocherkahn-Rennen drehen. Gehen wir vielleicht nochmal ein bisschen mehr auf die Kritik und Burschenschaften allgemein ein. Also die Burschenschaften stehen ja euphemistisch gesagt ziemlich in der Kritik. Ihr befasst euch da ziemlich sicher auch abseits des Rennens damit. Was ist denn das Problem oder die vielen Probleme mit den Burschenschaften?
1: Naja, also Burschenschaften sind männerbündnische Elitenetzwerke und die meisten davon vertreten rechtsnationale Positionen und sexistische Rollenbilder, sind rassistisch, sind diskriminierend, sind einfach auch nur elitär. Also das ist, glaube ich, auch die Hauptsache. Viele praktizieren patriarchale Männlichkeitsriten, wo es um Disziplin und Härte geht. Die nehmen keine Frauen auf und die lehnen pluralistische Gesellschaften ab. Und das lehnen wir ab. So. Und die Verbindung Germania wird ja dieses Jahr das Rennen ausrichten und die hat halt eine besonders antisemitische, nationalistische Historie. Und,
2: also die alte Straßburger Germania gibt es genau, ja zwei. Ja. Mhm.
1: Da hat ja zum Beispiel auch der
2: stellvertretende ehemalige JA
1: Vorstand.
2: Ja, Arthur Hammerschmidt hat da gewohnt. Die sind einer derjenigen, die mal in diesem Dachverband der deutschen Verbindung waren, sind ausgetreten. Und die haben auch gleich wieder die Siegerehrung, also brauche ich nicht entgendern, zu sich in den Garten verlegt, die ja eigentlich letztes Jahr zumindest, vorletztes Jahr war es auch bei denen im Garten, letztes Jahr war es dann wieder auf der Neckarbrücke oder an der Neckarbrücke und es einfach steht symbolisch für deren Position, nämlich nicht irgendwie für alle TübingerInnen, sondern für ein spezielles Klientel, nämlich ihre Gäste aus der ganzen Welt und aus den Verbänden.
0: Mhm. Vielen Dank fürs Aufzählen auf jeden Fall. Jetzt könnte man ja auch einfach sagen, man boykottiert das Stocherkahn-Rennen, geht da gar nicht erst hin. Aber ihr macht ja aktiv dagegen mit, um zu protestieren. Was erhofft ihr euch dann vielleicht auch davon?
1: Naja, also halt, weil das auch eine Bühne ist, die halt normalerweise jetzt Männern und rechten Burschenschaften gehört und die wir aber trotzdem ja auch nutzen können, um eben genau diese kritische Seite der Veranstaltung aufzuzeigen. Und dann halt auch eine kritische Auseinandersetzung mit den Burschenschaften stattfinden kann überhaupt.
2: Also ich meine, wir nutzen natürlich auch irgendwie, dass wir Aufmerksamkeit von der Presse bekommen, obwohl es nicht so war, wie wir uns das gewünscht haben. Also wenn dann da irgendwie steht, okay, Frauen dürfen jetzt auch mitfahren und dann ist da so ein Foto von uns. Wow, danke schön. Mhm. Wir sind extra hier, also ich meine, deutlicher als auf ein Banner zu schreiben, warum wir das scheiße finden, können wir eigentlich nicht. Und wir wollen natürlich auch irgendwie eine Gruppe sein, für die Menschen auch kommen zum Stocherkahn-Rennen. Also ich war lange nicht beim Stocherkahn-Rennen, weil ich keine Lust hatte auf die Burschis. Die sind ja auf der Neckarinsel wirklich sehr dicht an andere ZuschauerInnen. Und uns haben so viele Leute geschrieben, dass sie extra für uns gekommen sind letztes Jahr. Und das war einfach richtig schön. Mhm. Und das hätte ich mir, glaube ich, auch gewünscht, einfach auch einen Kahn zu haben, den man irgendwie anfeuern geht.
1: Ja, und tatsächlich, also gleichzeitig ist es trotzdem immer noch so, dass viele Menschen aus marginalisierten Gruppen dann halt einfach die Stadt verlassen an dem Tag so. Das ist immer noch sehr schade und wir würden uns auf jeden Fall wünschen, dass noch weitere Leute auch diese Chance ergreifen, sich da präsent zu machen. Natürlich scheitert das auch daran, dass es einfach auch kein inklusives Rennen ist, so. Leider, aber dass einfach ihr alle, die ihr zuhört, wenn ihr Bock habt, euch zu beteiligen, helft uns gerne oder stellt selber einen Kahn, einen feministischen Kahn oder einen Kahn, der auf eine andere Form von Diskriminierung, die von den Burschenschaften ausgeht, aufmerksam macht.
0: Mhm. Wie stellt ihr euch dann so die Zukunft vom Stocherkahn-Rennen vor? Wenn ich das jetzt so höre, dann könnte man eher sagen, dass ihr was verändern wollt, anstatt das Ganze abzuschaffen. Oder wie würdet ihr euch da positionieren?
2: Also wir würden uns einmal wünschen, dass sich irgendwie die Stadt Gesellschaft sich vielleicht damit auseinandersetzt, kritisch, wem feuert man da an? Dann, wer verdient damit wirklich viel Geld? So, das sind ja, das wird immer weitergegeben, da haben wir noch gar nicht drüber geredet. Also es ist nicht so, dass wir jetzt verlieren können und dann bekommen wir es einfach weitergegeben, sondern es ist wahrscheinlich, sehr wahrscheinlich ausgemacht, wer das Rennen verliert, weil absichtlich verlieren ist ein Regelbruch, dann wird man disqualifiziert. Das heißt, wir könnten jetzt nicht einfach absichtlich verlieren und dann irgendwie, keine Ahnung, ein Plenar gründen und dann irgendwie zusammen ein Orga-Team aus Ehrenamtlichen machen und das Rennen dann einfach übernehmen.
3: Und dann unabsichtlich verlieren können wir auch nicht, weil dafür sind wir einfach zu gut.
2: Ja, das ist einfach das Problem, was wir haben. Und so eine Sache wäre einfach SiegerInnen-Ehrung. Einfach nicht mehr bei Burschis. Keine Rennleitung von Burschis. Einfach, ja, mehr Kähne, die diverser sind. Mehr Kähne, die irgendwie sagen, kein Bock einfach auf, mit Burschis hier zu fahren. Also ich meine, die sind halt auch einfach keine fairen Gegner. So.
3: Genau, also, und einfach, dass es auch ein diskriminierungsfreier Raum ist. Also alles daran. Und wo auch immer das dann hinreichen mag, natürlich muss man dann immer viele Aspekte mitdenken und bearbeiten, aber so ist es halt, so ist das Leben. Also,
2: ja. Und so können, das können wir auch nicht also alleine als feministischer Kahn, sondern uns geht es halt darum, erstmal Aufmerksamkeit zu generieren und auch hier vielleicht auch eine Perspektive auf das Rennen, denn es wird ja nicht nur uns geben, die gemischte Geschlechter am auf dem Kahn haben oder vielleicht ausschließlich Flinters sind oder ähnliches, sondern es gibt ja auch ganz andere Kähne und Vereine, die am Start sind.
0: Mhm. Jetzt habt ihr schon ein paar Veränderungen angesprochen, was ich tun müsste, damit es ein besseres Stocherkahnrennen für alle werden könnte. Was müsste sich denn noch verändern?
3: Also ich glaube, wir konzentrieren uns mit unserem Kahn hauptsächlich auf, konzentrieren uns darauf, dass es einfach ich weiß gar nicht, wie ich es kurz runterbrechen kann.
2: Ich meine, irgendwie so ein feministischer Kahn kann halt irgendwie nur so ein Anfangimpuls sein. So, natürlich haben wir auch oder wünschen wir uns auch Gespräche mit anderen politisierten Orgas, Gruppen und so weiter in Tübingen zusammenschauen, was kann man, also was wünscht man sich überhaupt oder ja, vielleicht auch irgendeine Art von Austausch mit ZuschauerInnen, so, nicht alle mögen, dass wir da sind, also ich meine, wir haben auch schon erlebt, dass uns einfach eine komplette Seite da stehen, irgendwie mittelalte weiße Männer und zeigen uns einfach den Mittelfinger, also das ist auch, wir sind jetzt nicht so, wow, juhu, so, das ist unsere Bubble. Das ist nicht, wofür Leute in den, zum Stocherkahnrennen kommen. Also viele freuen sich auch, dass die Burschis extrem besoffen sind, gegeneinander fahren, kentern und so. Das ist the whole game. Dafür sind die Leute da so. Und wir wollen einfach irgendwie darauf aufmerksam machen, warum findet ihr das lustig? Warum amüsiert euch das so sehr? Das sollte nicht normal sein, dass die hier saufen ohne Ende, dass sie sich den Raum hier einfach nehmen, wie sie wollen. So, das würden wir uns auch schon. Das war schon mal ein guter Startpunkt.
4: Daran anschließend vielleicht, das sind ja alles Sachen, die irgendwo immer im Kontext von diesem Fest geduldet werden, die sonst ja sehr stark aus der Öffentlichkeit rausgehalten werden. Wisst ihr, was die Position der Stadt dazu ist?
3: Hä, aber sorry, wie wird das aus der Öffentlichkeit rausgehalten?
4: Also ich meine halt alkoholisiert. Dings, es ist so ein bisschen Zelebration,
3: okay, von. Sehe ich so nicht. Ich finde die sehr präsent in der Stadt und auch das Saufen sehr präsent. Also wenn ich manchmal morgens rausgehe, höre ich wie so ein Elchgeröhre schon das Gekotze über den Österberg hallen. Das finde ich sehr präsent. Ich finde teilweise auch die Rituale, die haben, die Füchse willkommen zu heißen, sehr präsent. Deswegen, also ich habe das nicht das Gefühl, ich finde es im Gegensatz dazu in Tübingen sehr präsent, auch gerade im Gegensatz zu anderen Städten, wo es auch Burschenschaften gibt, die aber sich nicht so öffentlich im Stadtbild zeigen können.
2: ich meine, zum Frühshoppen geht vielleicht nicht mehr alle möglichen Tübinger in. So. Aber zum Stocherkannrennen gehen alle hin. Deswegen. Ja.
4: Okay.
0: Ja, dann vielen Dank euch erstmal. Dann spielen wir vielleicht gleich erstmal nochmal einen Song, bevor es dann weitergeht. Und zwar Auto von Klitklick. Viel Spaß.
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0: So, und da sind wir wieder. Ja, ihr seid da, um Kontra zu geben. Und wer Kontra gibt, den wird auch Kontra zurückgegeben. Was macht ihr da für Erfahrungen? Währenddessen im Vorfeld, was habt ihr da so für Horror-Stories zu erzählen? Denn die gibt's mit Sicherheit.
1: Unabhängig jetzt von den Horror-Stories, die man als weiblich gelesene Person in Tübingen mit Burschenschaften sowieso jeden Tag und vor allem auch abends hat, ist es, also beim Training haben wir schon immer wieder Menschen aus Burschenschaften gesehen, die selber auch trainiert haben, die dann natürlich irgendwelche Sprüche machen müssen und uns irgendwas erklären müssen. Ist auch ganz wichtig, dass wir das erklärt bekommen. Dann auf dem Weg zum Rennen sind wir schon auch einfach immer wieder auch beleidigt worden so. Und während des Rennens ist halt sehr deutlich, ich weiß gar nicht, es gab doch noch eine Situation auch bei der Ansage, aber während des Rennens auch schon ist es halt, wir werden natürlich die ganze Zeit weggedrängt, wir werden geschubst sozusagen, also es ist einfach schon deutlich spürbar, dass wir da nicht willkommen sind und auch
2: wir kommen an den Start und dann steht da jemand oben auf der Brücke und ruft so: Ihr seid hier die Einzigen, die das Rennen boykottieren machen. Ihr macht unser schönes Fest kaputt. Und dann, da weiß man auch nicht, was man, also offensichtlich Burschi war nämlich farbentragend. Oder keine Ahnung, die Rennleitung, die ist ja, man muss sagen, die halten sich wirklich sehr zurück, so im Vorhinein. Es gibt jetzt keine Nachrichten oder sowas. Aber wir fahren da vorbei, alle anderen werden angekündigt, es wird gesagt, das ist der Kahn so und so, Startnummer so und so. Bei uns ein Jahr war, oh geil, dann haben wir wenigstens heute alle Brüste gesehen. Letztes Jahr war irgendwie so, oh, der nächste Kahn ist nur erbärmlich. Also wo sind wir erbärmlich? Wir sind irgendwie letztes Jahr vor allem so schnell gewesen, dass alle so richtig überrascht waren, dass wir so früh schon kamen. Die waren noch gar nicht ready an Land. Und dann wünschen wir uns einfach, dass man uns zumindest einfach nicht, also man muss uns nicht wie die anderen Burschis behandeln, aber man kann so wenigstens sagen, das ist die Startnummer so und so. Und oder sich einfach seinen blöden Kommentar sparen.
1: Genau, weil also es ist ja wirklich, das ist ja eine sehr friedliche Protestform, die wir da fahren. Wir fahren einfach das Rennen mit und dann halten wir einmal die Banner hoch oder was wir jetzt genau dieses Jahr machen. Kann man ja dann sehen, aber sonst ist das jetzt wirklich, wir greifen da ja niemanden an oder machen sonst irgendwas. Im Gegensatz dazu sorgen wir halt auch eher noch für unseren Schutz, indem wir Balaklava tragen und gehen da einfach nicht in eine Interaktion so.
2: Man muss ja halt so, vor allem die Startsituation ist einfach eine extreme Stresssituation. Man muss sich aneinander, die Kähne müssen sich aneinander festhalten, damit man nicht aus der Reihe driftet. Und dann wird erstmal ordentlich auf die Hände geschlagen, wenn es losgeht. Ganz am Anfang, als wir noch kein feministischer Kahn waren, sondern ich da irgendwie mit der Freundin mitgefahren bin, hatte ich so Space Buns. Und dann hat einfach so ein Dude einen Bun gepackt und meinen Kopf getunkt. Und das war eine von den Erfahrungen, wo wir waren, what the fuck, einfach, lass uns doch einfach fahren. Also, und da waren wir ja noch nicht mal mit einer Message. Jetzt sind wir ziemlich sichtbar und machen uns auch sehr verletzlich, wenn wir da mitfahren. Über oberkörperfrei können wir ja nochmal sprechen, warum wir das machen. Aber ja, so. Man muss sagen, dass sie so sehr wenig, wir müssen ja auch vorher aufs Haus, wir müssen auch jetzt wieder zur Losnummer, also Startnummer, Auslosung, müssen wir zur Straßburger Germania. Und da kann man sich vorstellen, es ist einfach so eine riesige Tafel und dann kommt man da rein und die saufen alle schon. So sieht es da drin aus.
0: Wie man es erwarten würde.
2: Ja, genau.
0: Bei all dem, wie ihr denen unangenehm seid, wie kommt es, dass die euch nicht die Teilnahme einfach verbieten? Weil es klingt ja schon so, wie wenn sie die absolute Hoheit über diese Veranstaltung haben.
1: Ja, aber ich glaube schon, dass die sich nach außen ja auch trotzdem einigermaßen liberal geben wollen und das rechte, völkische, nationalistische Gedankengut jetzt ja auch nicht so präsent nach außen tragen. zumindest in Veröffentlichungen und so weiter. Da wird ja schon drauf geachtet, dass es trotzdem komplett vorhanden ist, ist auch klar. Einfach auch in der Art und Weise, wie sie mit Menschen aus marginalisierten Gruppen umgehen, wer da wohnen darf, welche Partei die angehören und so weiter. Warum die uns nicht mitfahren lassen? Ja,
0: also,
1: warum die uns mitfahren lassen, genau. Aber das können die, glaube ich, nicht bringen. Also so nehme ich das wahr, dass das der Modus ist, den sie irgendwie, sie können das in Kauf nehmen und hoffen wahrscheinlich einfach drauf, dass wir uns dann da selber lächerlich machen sozusagen oder dass ihre tollen Witze oder ihr, jetzt haben wir immerhin noch Brüste gesehen, dann zünden und wir lächerlich gemacht werden.
2: Ja, würde einfach schlechte Presse geben. Und dann hätten wir irgendwie noch mehr ein Argument. Ich glaube, vor allem jetzt irgendwie mit dem Instagram-Account seit letztem Jahr, haben wir dann auch so natürlich unsere Erfahrungen gepostet. So, wir wurden ja nicht nur von Männern und Burschis beschimpft, sondern auch von weiblich gelesenen Personen von anderen Kähnen, von anderen Verbindungen. Und dann wird natürlich gleich drunter kommentiert. Erstmal wurde uns nur geschrieben, ja, Entschuldigung, wir sind eine liberale Verbindung, wir stehen dafür und dafür, wir sind nicht gegen euch, wir freuen uns, dass ihr teilnehmt, wir reagieren nicht. Und dann wird es natürlich gleich öffentlich unter unsere Sachen gepostet. So, ob das tatsächlich besprochen wurde, fraglich, würde ich sagen.
0: Mhm. Ja, ich habe heute auf der Webseite auch gesehen, dass tatsächlich alle Fotos, die zur offiziellen Werbung herangezogen werden, Kähne sind, die gemischte Geschlechter haben.
2: Mhm. Zum ja, Thema die liberale auch, die Präsentation.
0: Die
2: werden auch schlauer.
0: Ja, jetzt haben wir sehr viel über unangenehme Gefühle gesprochen. Gibt's auch irgendwas, was sich richtig geil anfühlt, wenn man das macht, was ihr macht?
1: Ja, total. Also ich finde, ich meine, wir haben ja vorhin Pink Pony Club von Chapel Roan gehört. Das ist zum Beispiel ein Moment, den ich total geliebt habe letztes Jahr. Das haben wir alle gemeinsam gehört, wir haben uns so empowered gegenseitig. Anfangs wollten auch viele ihr Oberteil anbehalten und haben sich dann trotzdem innerhalb der Gruppe so wohl gefühlt, das dann trotzdem machen zu können. Das ist total, eben total empowernd. Und also ich meine, es ist auch ein sau anstrengendes Rennen. Das darf man, glaube ich, auch nicht unterschätzen. So, ich habe das, glaube ich, ein bisschen unterschätzt. Das heißt, auch das geschafft zu haben, jetzt mal nur rein sportlich gesehen, ist schon mega cool. Und auch, wir haben letztes Jahr auch ein Interview gegeben. Wir wurden auch von irgendeiner Fernsehsendung interviewt.
2: Irgendwas mit Regio TV.
1: Ja, genau. So. Also es gab auch einen Videobeitrag dann. Und das ist schon cool, dass es irgendwie auch einen Rücklauf dazu gibt. Es gibt Leute, die uns extrem dafür bejubelt haben und eben auch Leute, die sagen, ja, wegen euch können wir da wieder zum Rennen dazukommen und so.
2: Und wir sind einfach geil. Wir müssen auch sagen, wir sind so Friends von Friends, Mitbewohnis und wir sind kein so fester Kern, also schon vielleicht ein so kleiner fester Kern und sonst kommen einfach Menschen dazu, die Bock da drauf haben und da ist sofort einfach ein Vertrauen da, weil wir irgendwie die gleiche Mission haben und es ist einfach extrem viel Vertrauen auf den Kahn, weil wir wissen nicht, was passiert. Der Kahn muss sich einmal falsch drehen und wir liegen alle im Wasser und es ist saugefährlich. So, und dann fahren wir einfach das Rennen und während dem Rennen, ehrlich gesagt, man merkt nicht so viel von der Strecke, von der Anstrengung und man bekommt nur so die anderen mit und wenn man dann danach treffen wir uns immer noch zusammen, jemand kocht was für uns und dann sitzen wir zusammen und dann haben wir es einfach geschafft und das ist einfach eine richtig schöne solidarische Gruppe und es gibt einem richtig viel, dass man weiß, es gibt da noch andere Menschen, die mit einem das einfach durchziehen und es gibt noch so viele andere, die zu uns kommen, uns anfeuern, uns schreiben und es ist richtig schön zu wissen, okay, man ist nicht allein und es gibt viele Leute, die das genauso sehen wie wir.
0: Ja, das klingt auch tatsächlich sehr positiv. Dann machen wir nochmal eine ganz kurze Pause und wir spielen nochmal einen Song, bevor wir uns mit dem kommenden Rennen dieses Jahr noch ganz kurz befassen. Und zwar spielen wir für euch noch Guck mich nicht an von Il Dico yes. und Yannick.
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0: So, und dann willkommen zurück. Pasi hat es ja gerade schon angesprochen. Wir befinden uns kurz vor dem nächsten Stocherkan-Rennen. Das wird am 4. Juni stattfinden. Und dann vielleicht gleich unverblümt mal die Frage: Wie bereitet ihr euch eigentlich darauf vor?
1: Wir versuchen zu trainieren, wenn wir irgendwie ein Zeitfenster finden. Letztes Jahr haben wir einmal trainiert, glaube ich, oder?
2: Ich glaube sogar zweimal.
1: Echt? Okay, ja, kann sein. Also nicht viel leider. Und wir treffen uns natürlich, um einfach zu besprechen, was genau soll auf dem Kahn stattfinden. Jetzt haben wir ein Selbstverständnis erstellt. Ja, weil ich meine, es muss schon viel
2: Was?
1: Konsens einfach auf
2: Ja.
1: dem Boot sein, weil wir wollen ja genau eben das nicht reproduzieren, was dann in Burschenschaft mit Hierarchien stattfindet und so weiter.
2: Wir können nochmal Situationen von letzten Rennen besprechen. Zum Beispiel hatte ich letztes Jahr beim Start irgendwie voll Probleme, weil ich so panisch geworden bin. Zwischen denen, die fangen ja dann auch so an, so alte Lieder zu singen und so. Sowas kann man nochmal besprechen. Wie gehen wir damit um, wenn jemand Angst bekommt?
1: Genau, letztes Jahr wurden auch die Balaklavas gehäkelt,
2: Ja.
1: oder es werden Shirts haben wir bedruckt. Das kommt jetzt alles
2: Banner
1: auf jeden Fall auf uns zu.
2: gemalt. Ja.
0: Das heißt, dieses Jahr war noch größer aufgefahren als letztes Jahr.
1: Nee. Schauen wir mal.
2: Und am Tag selbst war es wirklich so, wir haben uns zum Frühstücken getroffen, alle zusammen. Wir haben uns fertig gemacht, wir haben uns angezogen, wir haben uns, keine Ahnung, geschminkt,
1: Tattoos abgetaped.
2: Tattoos abgetaped, Nippel abgetaped und dann haben wir zu Chapel Rowan getanzt, haben alles rausgelassen, alles dagelassen in dem Raum und sind dann geschlossen zum Kahn gelaufen.
0: Shame on me, dass ich die Bandnamen da falsch ausgesprochen habe. also es wird ja auch einen Kostümwettbewerb geben. Wisst ihr da vielleicht schon irgendwie, was ihr da macht? Macht ihr da überhaupt mit?
1: Also wir machen mit. Aber wir wissen noch nicht so genau, was wir da machen. Und wenn, würden wir es auch nicht verraten.
0: Das ist absolut fair.
1: Aber das, also vermutlich werden wir den Kostümkahn einer anderen politischen Organisation in Tübingen überlassen.
0: Alright. Und die Burschenschaften, die haben ja, die haben einen ganzen Haufen Kapital, viele Sponsoren. Wie finanziert ihr euch eigentlich?
2: Wir finanzieren uns selbst. Jede bringt je mit, was jede zu Hause hat.
1: Ja, und ich würde jetzt auch nicht zum Beispiel einen Spendenaufruf starten, weil
2: Nee.
1: das Geld kann man wirklich
2: Ja.
1: auch in bessere Projekte stecken. Also wir können das auf jeden Fall selber tragen, das ist jetzt auch nicht so viel.
2: Und so für Materialien und so haben wir voll viel Support von anderen Orgas.
1: Also ich meine, wir haben halt einen Kahn und das ist schon auch
2: Ja.
1: was, weil das überhaupt einen Kahn zu besitzen, also das, ja, es gibt jetzt schon mehr auch Vereine und was weiß ich, die einen Kahn haben, aber es ist trotzdem auch ein elitäres Ding, weil ein Kahn ist einfach sehr, sehr teuer. Und wir haben zum Glück Zugriff auf einen Kahn. Deswegen fällt das schon mal weg. Und dann ist es halt die Startgebühr und die Shirts und was
2: Startgebühr,
1: weiß ich.
2: so vielleicht für alle Menschen, die es nicht wissen, die kostet so 148 Euro, glaube ich. Also gar nicht so wenig, wenn man dann 40 Startgelder bekommt als Verbindung.
0: Gut, und einen Spendenaufruf, den wollt ihr jetzt nicht haben,
2: Nee.
0: aber kann man euch denn irgendwie anders unterstützen?
2: Ihr könnt uns sehr gerne bei Instagram folgen. Ihr könnt uns schreiben, falls ihr noch keine Menschen habt, mit denen ihr zusammen zum Rennen gehen könnt, aber gerne kommen wollt. Dann schreibt uns, wir können euch vernetzen. Ihr könnt gerne Banner malen, Schilder malen, laut sein.
1: Genau, wir brauchen auf jeden Fall auch noch Menschen für unsere Landcrew, die dann, also die Support-Crew an Land, die auch entweder selber politisch auftreten kann oder halt uns einfach nur unterstützt. Das ist auch sehr gut, weil wir sind dann auch relativ erschöpft danach.
2: Ja, vielleicht nochmal so, kommt am besten nicht alleine zum Rennen. Man unterschätzt, wie viele Burschis da sind. Also bundesweit wird da mobilisiert und sich getroffen. Schreibt uns, bevor ihr alleine geht. Und passt aufeinander auf und sprecht Menschen an, wenn ihr irgendwas mitbekommt, dumme Sprüche mitbekommt, wenn sich jemand unwohl fühlt, schaut nicht weg. Ja, wir heißen Flinter-Kahn auf Instagram.
0: Vielen Dank, sehr schön. Kommen wir vielleicht nochmal ganz kurz zurück auf die Vorbereitung zu sprechen. Wenn ihr euch vorbereitet, geht ihr mit Sicherheit auch das Regelwerk durch. Gibt es da vielleicht irgendwas Abstruses, irgendwas, auf das man achten muss, wo ihr euch vielleicht auch ein bisschen aneckt dran, irgendwelche Hindernisse, die ihr euch schon mal gestellt habt, die euch gestellt wurden?
2: Ja, komischerweise wurde das Regelwerk nicht verändert. Wir hatten schon gedacht, dass man nicht mehr maskiert fahren darf. Aber das wurde nicht. Man darf halt nichts auf dem Kahn haben.
1: Naja, also halt so Sachen wie Lebertran trinken. Ja, und so. Also ja. Das ist natürlich absurd. Und
2: man kann Bier gewinnen, man kann ein totes Tier gewinnen und man kann...
1: Nein, das tote Tier kann man dieses Jahr nicht mehr gewinnen. Das ist es dann doch nicht.
3: Dieses Jahr gibt es nur einen Gutschein von Spanferkel tatsächlich.
2: Oh mein Gott. Ah, gut.
1: Das darf man dann selber schlachten.
2: Also ja. Das sind einfach auch so Rituale von den Burschenschaften, die da einfach komplett normalisiert sind. Und dass sich da Leute so dran ergötzen, dass dann da irgendwie der Kahn, der verliert, in den Neckar kotzen muss, weil der Libertran so eklig ist. Also,
1: ja.
2: Da kann man schon fast froh sein, dass sie sich vorher absprechen, wer das dann verliert.
1: Ich glaub, trotzdem ist immer, gerade auch wenn es um diese absurden Regeln geht, und auch um das Verhalten von den Burschis dann an diesem Tag und auch sonst, steht ja sehr oft im Vordergrund, ach, das ist doch, ja, es sind halt ein paar Männer, die Bier trinken und die dann da irgendwie Lebertran zu sich nehmen und in den Neckar kotzen und pinkeln und was weiß ich, sie nicht alles machen. Aber es wird immer durch dieses Gehabe, finde ich, wird auch davon abgelenkt, dass es halt auch wirklich einfach gefährliche Strukturen sind. So. Und das sollte, glaube ich, im Vordergrund stehen. Weil das andere unterscheidet sich meiner Meinung nach nicht wesentlich von anderen Männern.
2: Ja.
0: Jetzt gehen wir vielleicht einfach mal von dem Fall aus, dass ihr gewinnt. Was macht ihr dann?
2: Wir gehen auf jeden Fall nicht zur Siegerin-Ehrung in das Haus, oder?
1: Ja.
2: Ich glaube auch, dass wir nicht kommen dürfen.
0: Okay. Ja, das wäre dann spannend, wie das dann medial ausgerichtet wird von denen.
2: Da haben wir uns ehrlich gesagt noch gar keine Gedanken darüber gemacht, ob wir jemals
1: gewinnen. Ich hatte letztes Jahr auf jeden Fall den Anspruch zu gewinnen, aber habe dann schnell gemerkt, das ist schon, also das ist wirklich einfach sehr, sehr anstrengend. Da hätten wir viel mehr trainieren müssen.
2: Das ist auch einfach Glück, wie man, welche Losnummer man zieht, wie man einfach geradeaus durchfahren kann, ohne dass viele Kähne gegen einen fahren. Und man muss ja auch sagen, es gibt viele Kähne, die trainieren da, sobald der Kahn im Wasser ist. Fangen die an zu trainieren. Also da müsste schon irgendwie, da haben wir uns noch keine Gedanken gemacht.
1: Aber wenn wir gewinnen würden, würden wir, glaube ich, einfach versuchen, das Regelwerk in unserem Sinne anzupassen. Also
2: wir dürfen doch gar nicht, wir müssen verlieren, um auszu... Da müssen wir verlieren.
1: Ach so.
3: Die Sieger die SiegerInnen, wie im Regelwerk nicht gegendert ist natürlich, die Sieger haben die Ehre, die Siegesfeier auszurichten, aber die Verlierer müssen... haben die Ehre, das nächste dann zu veranstalten. So ist es.
2: Siegesfeier.
0: Also es wird noch eine Siegerfeier von euch geben. Wie wird die aussehen?
3: Eine Siegerinnenfeier.
0: Genau.
2: Vielleicht eine Gartenparty ohne Burschis verboten.
1: Ja.
0: Mit Gastauftritt von den Kleptos.
1: Ja.
3: Finde ich gut. Okay. Damit sind wir noch nicht ganz am Ende. Habt ihr noch irgendwas, was ihr bewerben möchtet? Irgendeinen Appell, den ihr loswerden möchtet? Das ist eure freie Botschaft.
1: Also ich glaube, es tut immer gut, sich einfach mit den Burschenschaften, gerade auch den Burschenschaften in Tübingen, zu befassen. Ich glaube, dass viele gar nicht, also das einfach so für gegeben nehmen und sich gar nicht damit befassen, was das überhaupt bedeutet, woher das kommt, was da für Menschen leben, welche gerade PolitikerInnen auch aus Burschenschaften, teilweise hier aus Tübingen kommen, auch manchmal zu erkennen an ihrem Schmiss, ihrer Narbe im Gesicht. Was da für eine Ideologie dahinter steht.
2: Wir haben auch eine Veranstaltung repostet vom Anti-Autoritären Treffen und der Münze 13. Die haben eine Person eingeladen, die über Verbindungskritik, Einführung in die Verbindungskritik. Ich glaube, nächste Woche könnt ihr...
1: Am 26.05. im Blauen Salon.
2: Und sonst würde ich sagen, ein Appell an alle da draußen, die sich an Burschis stören, Bildet Banden, ihr seid nicht alleine, connectet euch mit uns.
1: Passt auf euch auf jeden ja. Fall auch.
2: Ja, ihr seid nicht allein.
1: Ja, und lasst uns auch zusammen diese rechten elitären Strukturen aufbrechen und abschaffen. Die sind so krass veraltet, wirklich.
3: Ja, super. Das war das Wort zum Ende, würde ich sagen. Damit verabschieden wir uns hier von unserem Femrasant-Magazin am Donnerstagabend, 17 bis 18 Uhr und in der Wiederholung am...
4: soweit ich weiß, eine Wiederholung. Freitag von 7 bis 8 und Montag 0 bis 1. Lasst mich lügen, ich glaube, das müsste stimmen. Ich bin auch dabei, aber im Hintergrund bin wieder an der Technik und Unterstützung, genau.
0: Danke, Jack.
3: Ja, hier beim Freien Radio Wüstewelle auf UKW 96,6 MHz. Und wir entlassen euch jetzt in den Abend mit noch zwei Songs, die die beiden uns mitgebracht haben, beziehungsweise fast drei Songs sogar, nämlich Riot von OG Lou, Free von Ebo und Neue Männer von Donna Savage. Viel Spaß.
0: Ciao, ciao.

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Hallo alle, herzlich willkommen zu meiner Sendung auf der Wüstewelle 96,6 MHz, euer freies Radio für Reitlinge, Diebinge und für alle Flecke in der Umgebung. 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Heute ist das 16.05.25. Wir hören uns wie immer von 3 bis 4. Geschwind geschwätzt, hier bei mir klingt vieles, aber nicht alles in Mundart. Es geht um Sonderheiten und Eigenarten, Lustiges und vielleicht auch Verwirrendes zum Dialekt, zum Leben und was es sonst auch noch so geht. Heute geht's, ihr habt es sicher schon erraten, vor allem vielleicht die Klassikkenner, klar, um die Kehrwoch. Nee, natürlich, wir sind schon mitten drin, die Natur erblüht, die Sonne scheint, es ist warm, die Bienchen summen und er ist's, der Frühling. Wir sind in einer Zeit, die Natur ist voll im Umbruch, wir haben alle gute Laune, es gibt viele Feste und es gibt auch Gegensätze. Des einen Freud ist des anderen Leid. Die Tage sind endlich länger. Sie ist gerade ständig da, wärmt uns. Sie sollte uns mahnen, Creme zu benutzen, einen Hut oder Mütze zu tragen, was mir meistens dann doch nicht denkt, was öfters zu unschöner roter verbrannter Haut führt. Jetzt hören wir erstmal das Schönste, nämlich die Beatles mit Here Comes the Sun. Did it heißt, das habe ich auch noch falsch gesagt. Here Comes the Sun und danach noch Terry Jackson mit Seasons in the Sun und weil wir so fröhlich sind, Happy von Pharrell Williams.

Ja, wir sind happy, sind in Stimmung, einfach nur die Sonne zu genießen, im Kaffee im Biergarten zu sitzen und uns unsere Tagträume hinzugeben. Doch der Garten sieht aus wie Zaum. Man sollte nur einpflanzen, zurückschneiden, rausreißen, Unkraut zupfen, Rasen mähen, die Gartenmöbel und die Fenster putzen. Die Autos sind bedeckt mit einer mehrere Millimeter dicken Schicht von Blütenstaub. Das kann man doch heute lau. Das muss weg. Denn entweder sitzt man rein und dann hast du alles an der Hose. Und was ist, wenn du auch nur Allergie hast? Ja, aber was machst du noch? Dann bleibst du doch gleich lieber im Haus. Da lauft dir doch bloß die Nase und die Tränen. Aber da musst du halt durch, gell? Ja, ich habe mich nämlich auch ein bisschen hinaus gewagt. Ich war nämlich im Saarland. Und da haben mir meine Kollegen ein bisschen Angst gemacht. Die haben gesagt, mir weismachen wollen, dass die Saarland ja richtige Kehrwochverweigerer sind. Und ich war schon geneigt, meine mobile Kehrmasche einzupacken, nachdem mir das erzählt wurde. Es hieß, bei denen da bröckelt die Fassade nicht nur im übertragenen Sinne, sondern richtig. Und das Wichtigste dort ist, Hauptsache gut gess. Das können die auch locker sagen, wenn die da weihe und das Essen hauptsächlich in Frankreich holen. Denn von der Lyoner und den Schwenker allein kannst du ja auch nicht leben. Aber das savoir vivre, gell, so dieses Gefühl, das schwappt ja noch schon rüber. Das ist ja auch ein ganz anderes Feeling, weil du hast ja halt weit bis Frankreich und du dann da hockst und dein leckeres Croissant genießt und dann hörst, wie der Guillaume der Charlène in die Augen flüstert. Oh, mon amour, je t'aime, tu es très belle. Ja, ich muss sagen, das ist ja schon was anderes, was ganz anderes, wie wenn der Karl jetzt der Sophie ins Ohr flüstert, magst du mich im Fall ich die mag? Naja, es war ja auch natürlich gar nicht so dramatisch, wie es mir beschrieben wurde, gell? Alle waren total freundlich und haben sich so lieb gekümmert. Und es war einfach mal schön, am Wochenende nicht zu wohlen, sondern mitten am Tag im Kaffee zum Sitzen, ein Säckchen trinken und das Leben zu genießen. Das kann man sich als Schwabe durchaus von den Saarländern und von den Franzosen abgucken. Und es ab und zu auch mal in den Alltag einfließen lassen. Das schadet gar nicht. Jetzt hören wir uns an, wie die Loving Spoonful tagträumt und danach kaufen wir uns noch ein Streisle, denn da brauchen wir niemand anders dazu, das kennen wir ja ganz allein. Das kennen wir selber. Einfach, weil es schön ist, den Schnittblumen machen glücklich, auch wenn sie vergänglich sind. Viel Spaß bei Daydream, The Loving Spoonful und Flowers von Miley Cyrus.

Ja, als letztes haben wir natürlich noch gehört die Lynn Anderson mit Rose Garden. Und jetzt kommen wir wieder zur Rubrik Wie tut's auf Schwäbisch. Heute habe ich das Lied I Can See Clearly Now, ursprünglich von Johnny Nash, Anfang der 70er Jahre geschrieben und veröffentlicht. Ein Reggae-Pop-Song habe ich mir angeschaut. Und jetzt hören wir mal, wie es auf Schwäbisch tut. Anschließend hören wir die Coverversion von Jimmy Cliff von 1993. Der Winter mit seinen dunklen, trüben Tagen, der uns manchmal die Sicht nimmt, ist weg. Und alles scheint wieder klarer, heller und positiver. Ich kann's jetzt eindeutig sehen, der Regen ist weg. Ich kann jedes Hindernis auf meinem Weg sehen. Verschwunden sind alle dunkle Wolken, die mich blind gemacht haben. Es wird ein heller, sonniger Tag. Es wird ein heller, sonniger Tag. Ich denke, ich schaff's jetzt. Der Schmerz ist weg. Alle schlechten Gefühle sind verschwunden. Hier ist der Regenbogen, für den ich bettet hab. Es wird ein heller, sonniger Tag. Schau dir überall um, da ist nix außer blauer Himmel. Schau direkt nach oben, da ist nix außer blauer Himmel. 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Ich kann jedes Hindernis auf meinem Weg sehen. Verschwunden sind alle dunkle Wolken, die mich blind gemacht haben. 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Jetzt viel Spaß mit I Can See Clearly Now und anschließend hören wir noch die Ärzte mit Himmelblau.

Ja, der Frühling gibt uns Schwung, Kribbeln im Bauch, wie man frisch verliebt ist. Überall tummeln sich die Menschen draußen, treffen sich. Im Frühling ist die Hochsaison der Hochzeiten und der Hockete. Also in jedem Ort sind Festler, der Vereine mit unterschiedlicher Bewirtung, Musik oft von den örtlichen Musikvereinen. Wir sind gut drauf, nichts bringt uns aus der Ruhe, außer vielleicht die nervige Mucke. Die Freizeitradfahrer auf ihre sauschnelle E-Bikes, die uns ihre Maurerdekolletés entgegenrecken. Der Nachbar, der seinen Hochdruckreiniger auf Dauerbenutzung gestellt hat und nach getaner Arbeit uns mit seinem Holzkohlegrill einräuchert und die Musik bis zum Anschlag dreht und auch noch schief dazu singt. Ja, in solche Momente sehnen wir uns wieder zurück zu den kurzen, dunklen Tagen, eingemummelt auf dem Sofa, ruhig unser Tele schlürfend und unsere Serien suchtend. Aber auch da müssen wir durch. Das wird einfacher mit einem Bolle Eis, auch wenn der mittlerweile 2,50 Euro kostet. Deshalb hören wir jetzt Like Ice in the Sunshine. Gebt uns danach den Frühlingsgefühle hin, mit Bubbly von Kobe Kaye und Love is in the Air. Viel Spaß!

Ja, leider sind wir jetzt schon wieder am Schluss. Heute haben wir schon geschwätzt, dass der Frühling auch seine Vor- und Nachteile hat. Dass er einfach schön ist und wir jeden Tag genießen sollten, wir uns auch mal ein bisschen was vom Savoir Vivre abgucken können. Genau. Ein kurzer Hinweis, das war die Jubiläumssendung. Denn geschwind geschwätzt gibt's jetzt genau ein Jahr. Es ging schnell vorbei, es gab viele interessante und unterhaltsame Gäste. Manches Mal gab's technische Probleme. Heute bin ich tatsächlich davon verschont. Ich weiß nicht, was jetzt anders ist, aber wir sind ja froh, oder ich bin ja froh, dass es so ist. Ich freue mich auf weitere Sendungen, neue Gäste, vielleicht auch andere Dialekte und ganz viel Musik. Ich möchte mich außerdem bedanken bei meinen Hörern, die ich kenne, von denen ich immer Rückmeldung kriege und natürlich auch den Unbekannten. Man weiß ja nie, wer so zuhört. Und ich hoffe, ihr habt viel Spaß bei Geschwind geschwätzt. Ja, und auch am Dialekt. Dann möchte ich nur kurz, jetzt war ja vor kurzem Muttertag, da grüßen wir nochmal alle Mütter. Der Vatertag steht auch kurz vor der Tür. Und wir hoffen, dass ihr alle einen schönen Tag habt. Ja, Geschwind geschwätzt kommt wieder am 13.06. um 15 Uhr mit einer neuen Folge. Lehnt euch gut, gau, und denkt dran, es gibt immer etwas Schönes zum Entdecken. Ich verabschiede mich jetzt mit Johann Sebastian Bach, mit Er und anschließend noch Can't Stop the Feeling von Justin Timberlake. Tschüssle, eure Diana.

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Hey, hallo. Schönen guten Abend. Herzlich willkommen zur Monstrosity Radio Show, eurer Fachsendung für Hardcore, Punk und andere Scheußlichkeiten. Die Nummer 148 hört ihr, falls es euer erstes Mal ist, dann möchte ich euch verraten, ihr könnt diese Sendung alle 4 Wochen auf der Wüstenwelle, dem einzig freien Radio in Tübingen-Reutlingen und der Umgebung, hören auf der 96,6 Megahertz oder im Internet unter wueste-welle.de. Falls ihr Internetbürger seid, dann könnt ihr es auch noch auf Punk Rockers Radio hören. Da kommt es am darauffolgenden Mittwoch 22 bis 23 Uhr. Ja, schön, dass wir alle wieder vor den Empfangsgeräten sitzen. Ich habe euch einen bunten Strauß an schöner Musik mitgebracht. Das, was ihr gerade gehört habt, wer es kennt, kennt's. War die neue Band von Jens Rachut. Seines Zeichens 1000 Sasser in Sachen Punkrock aus Hamburg. Er hat mal wieder eine neue Band, die sich anhört wie alle seine alten. Die neue Band heißt Ausgestorben und sie haben 2026, also dieses Jahr, eine Platte veröffentlicht, die heißt Planetenübergabe. Wir haben uns den Song Sehnsucht nach Unbekanntem als Opener heute Abend angehört. Ja, Rachut, ne? Wer es kennt, kennt's. Und wer es nicht kennt, der lernt es jetzt kennen. Und dem sei gesagt, der Mann macht schon seit vielen, vielen Jahren Musik. Alle seine Bands hören sich ungefähr so an. Das heißt, wenn ihr das geil findet, dann könnt ihr euch das in tausendfacher Wiederholung gerne auch anhören. Ich mag ja Jens Rachut und ich mag seine Musik. Langsam wird es irgendwie ein bisschen boring, finde ich. Naja. Ausgestorben, die neue Band von Jens Rachut. Wir machen weiter mit einer Band aus Großbritannien. Sie heißen University und sie haben 2026 ein Album rausgebracht mit dem schönen Titel McCartney, It'll Be Okay. Es ist rausgekommen auf einem Label namens Transgressive Records im Jahre, 2025. Und das ist gut, was die Band macht. Es ist ihr Debütalbum. Wir hören uns 2 Songs an. Der erste Song heißt Curvin und der zweite Song heißt Gorilla Panic. Das ist die Band University aus Großbritannien. Viel Spaß damit.

Yo, McCartney, It Will Be Okay, heißt die Platte der Band University aus Großbritannien, von der wir jetzt gerade den Schlusssong gehört haben, erst Gorilla Panic. Gut, ist das manchmal ein bisschen ausufernd, aber ich finde es eigentlich ganz, ganz geil. Ja, wir machen weiter mit etwas, was mir auch sehr gut gefällt, und zwar eine Band aus den USA, aus Philadelphia sind sie, glaube ich, und sie heißen Irreversible Entanglements. Unter Umständen habe ich die hier schon mal gespielt, zu Zeiten, in denen ich noch zuverlässig die Nicht-Punk-Platte der Ausgabe vorgestellt habe. Irreversible Entanglements machen nämlich so eine Art, so ein Hybrid irgendwie aus Free Jazz, Spoken Word, Hip-Hop, was auch immer, ihr werdet es ja gleich hören. Ja. Genau, das würde ich jetzt euch einfach mal spielen, auch wenn es nichts mit dem Punk und Hardcore, den diese Sendung im Namen hat, zu tun hat. Ich will ja eh schon seit langem mal aus diesem Konzept irgendwie, ich mache hier so eine Punk- und Hardcore-Show irgendwie ausbrechen. Und mir fällt aber nur kein richtig cooles Konzept ein. Deshalb müsst ihr euch das jetzt einfach so anhören. In diesem Rahmen müsst ihr euch jetzt anhören, zwei Songs von der jetzt gerade frisch erschienenen Platte Future, Present, Past von der Band Irreversible Entanglements, was ja auch wirklich ein furchtbar komplizierter Name ist. Es ist ihre vierte Platte und wir hören uns zwei Songs an. Der erste Song heißt Vibrate Higher und der zweite Song heißt Panamanian Fight Song, also der Kampfsong aus Panama. Das ist die Band Irreversible Entanglements. Go.

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1: Yep, soweit die Irreversible Entanglements von ihrer Platte Future, Present, Past. Dieses Jahr erschienen auf dem Label International Anthem. Nein, Verve. Impulse. Auf Impulse Records erschienen. Gutes, altes, altgedientes Jazz-Label. Sehr schön. Gut. Wir machen weiter mit was jetzt auch schon länger nicht mehr gab, nämlich Konzerttipps. Ich habe mir mal wieder die Mühe gemacht, für euch so ein paar Konzerttipps rauszusuchen, und es ist auch tatsächlich in den nächsten 4 Wochen ein bisschen was los. Das ist ja in Tübingen gar nicht mehr so oft der Fall. Gar nicht Kritik an irgendjemand, weil man muss das ja selber machen und ich mache es ja auch nicht selber, von daher. Aber es ist ein bisschen schade, aber jetzt die nächsten 4 Wochen geht doch einiges. Zum Beispiel, wenn ihr diese Sendung am 28.04. hört, dann ist es morgen. Wenn ihr auf Punkrockers Radio hört, ist es heute. Da gibt es ein Konzert in der Chathalle. Wahrscheinlich ist es schon vorbei, bis ihr es auf Punkrockers Radio hört. Da spielen die Bands Tier, die habe ich letztes Mal hier in der Sendung gespielt, und hier, wie heißen sie? Die Band Dendelhale. Dendelhale habe ich mir heute Morgen angehört. Das ist irgendwie auch nicht schlecht. Ein bisschen psychedelic, ein bisschen so Shoegaze-Kram, ein bisschen Krach. Finde ich ziemlich gut. Morgen Abend in der Chathalle findet dieses Konzert statt. Dann gibt es die Hysterese Release Show. Hysterese, die lokalen Punkrock oder wer weiß, wie viel Punkrock sie noch sind, Darlings, bringen ein neues Album raus, und da gibt es eine Release-Show, die findet am 9.5., am 9. Mai statt, im Franz K. Und dann habe ich noch 3 Konzerte, die alle 3 im Blauen Salon stattfinden in den nächsten Wochen, zu denen ihr hingehen solltet, wenn ihr hier in Tübingen wohnt und Zeit habt. Das Ganze fängt an am 13. Mai mit der Band Sick Thoughts aus Baltimore, Punkrock, Garage Punk. Das lohnt sich bestimmt. Dann geht es weiter am 19. Mai, die Band Back Black Doldrums, Goth-Pop-Post-Punk aus London, spielen da am 19. Mai. Und am 25. Mai gibt es ein Konzert mit der Band Pearl, New Wave Punk aus Cleveland in Ohio. Und damit ihr euch da nicht quasi blind oder wie geht man auf ein Konzert, taub vielleicht, hingehen müsst, spiele ich euch jetzt von jeder dieser 3 Bands, die in den nächsten 4 Wochen im Blauen Salon spielen, einen Song. Wir fangen an mit der Band Pearl. Da gibt es jetzt gleich den Song Brain Zaps zu hören. Dann die Band Black Doldrums aus London. Da gibt es den Song Hideaway zu hören. Und danach gibt es von den Sick Thoughts den Track Me and My Guitar von Another Piece of Plastic zu hören. Also, Pearl, Brain Zaps, Black Doldrums, Hideaway und Sick Thoughts, Me and My Guitar. Alles 3 Bands, die ihr in den nächsten 4 Wochen hier in Tübingen live sehen könnt. Viel Spaß, go!

Ja, soweit die Band Sick Thoughts aus Maryland in den USA zu hören bzw. auch zu sehen am 13. Mai im Blauen Salon. Davor habt ihr gehört die Band Black Doldrums, die gibt es auch im Blauen Salon zu hören und zwar am 19. Mai und davor habt ihr die Band Pearl gehört, die spielen am 25. Mai alles im Blauen Salon, da geht die Post ab, würde ich sagen. Ja, soweit, soweit, so gut. Wir machen weiter mit einer Platte, mal wieder mit etwas völlig anderem. Und zwar einer Platte, die jetzt gerade rausgekommen ist und sie kommt von der Band Ulta. Ulta kommen aus Köln, machen Black Metal, also so diesen neuen, jetzt hippen Black Metal. Aber die machen den ganz schön gut, muss man sagen. Und die haben eine neue Platte rausgebracht. Die sind auch berühmt mittlerweile. Also die sind ganz schön unterwegs und so. Und wahrscheinlich auch in dieser Metal-Szene irgendwie schon ganz schön dick dabei. Haben ihr erstes Album rausgebracht 2015 und jetzt 2026 ihr neuntes Album selber rausgebracht. Es heißt A Light So Dim. Und es ist, ja, unverändert. Fetter Black Metal Sound, wie man ihn gewohnt ist. Ist ein bisschen, manchmal ein bisschen technischer, ein bisschen mehr Elektronik dabei und auch ein bisschen mehr andere Elemente so rauszuhören. Also man rast da nicht irgendwie nur so durch die Songs und macht es auch nicht an nur so episch atmosphärisch, sondern da ist schon auch noch so ein bisschen Geklicker und Geklacker dabei. Das finde ich aber ganz gut. Es macht sich ganz gut in dem Sound. Und wir hören uns zwei Songs an von der neuen Platte von Ulta. Ulta heißen sie natürlich nicht, sondern sie heißen Ulta mit H-U-L-T-H-A. A Light So Dim heißt die Platte. Und die beiden Songs, die ich rausgesucht habe, die heißen Love As We're Falling Down und Hex Upon Our Heads. Das ist die Band Ulta aus Köln. Viel Spaß.

Ja, leck mich fett. Die neue Ultra-Platte, sie heißt A Light So Dim. Und wir haben gerade den Song gehört, Hex Upon Our Heads. Ja, wenn ihr auf so einen Krach steht, dann ist das eine geile Platte, auf jeden Fall. Die kann man sich auf jeden Fall reinziehen, kaufen und aufs Konzert gehen, wenn die Band mal spielt. Ja, meine Lieben, das war's. Wir müssen uns trennen für heute. Wieder. Wir sehen uns das nächste Mal am 26. Mai. Beziehungsweise am 27. Mai, wenn ihr auf Punk Rockers Radio hört. Genau, da gibt es wieder eine Stunde lang ausgesuchten Krach um die Ohren. Und ich würde euch jetzt gerne rausschmeißen mit, was machen wir denn da? Ja, ich bin jetzt tatsächlich ein bisschen außer Übung. Ich würde mal sagen, die neue Platte von Poison Ruin. Poison Ruin, eine Band aus Melbourne, mehrere Platten, mehrmals auch schon in dieser Sendung gelaufen. Und sie haben jetzt eine neue Platte raus, die heißt Hymns from the Hills, ist raus auf Relapse Records und wir hören uns zumindest mal einen Song an. Vielleicht wird es sogar noch ein zweiter, wahrscheinlich wird es sogar noch ein zweiter, wenn ich so rechne. Vielleicht wird es auch noch der Anfang von einem dritten. Der erste Song, den wir hören, der heißt Guts. In Klammer Lay Yourself Aside. Und dann gibt es noch den Song Turn to Dust. Das ist die Band Poison Ruin von der Platte Hymns from the Hills. 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

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Diese Musiksendung heute heißt Animalische Töne. Zunächst ein paar Worte zu meinem Konzept heute. Der Mensch fühlt sich als kulturelles Wesen der Tierwelt erhaben. Ein wichtiger Bereich dabei stellt die Musik dar. Sicherlich gibt es einige Unterschiede zwischen dem Balzgesang eines Vogels und beispielsweise einem Orchester. Allerdings gibt es auch sicherlich Übergänge zwischen menschlicher Musik und tierischer Tonwelt. Auf ein bisschen humoristische Weise will ich heute diese beiden Welten miteinander verknüpfen, indem ich die Musik von verschiedenen KünstlerInnen aus verschiedenen Genres meta-kommentiere mit Beschreibungen aus der Tierwelt. Um zu zeigen, dass es mir quasi mehr um eine Metakommentierung geht als eine wissenschaftlich exakte Herangehensweise der aktuellen Tierforschung, habe ich mir ganz willkürlich ein besonderes Band herausgegriffen, das ich in einer Umsonstkiste in der Tübinger Südstadt gefunden habe. Das moderne Tierlexikon in 12 Bänden. Und um es noch ein bisschen willkürlicher zu gestalten, habe ich mir nur ein Band davon rausgenommen, den Band 11, der die Buchstaben Tan bis Webe umfasst. Und dieses moderne Tierlexikon ist dabei auch ein Stück weit zu relativieren, denn es ist 1981 geschrieben. Allerdings komplementiere ich diese Forschungsergebnisse durch eine aktuelle, auch äußerst seriöse Quelle, nämlich Wikipedia. Und so starte ich gleich mit dem ersten Lied von einer Gruppe menschlicher Tiere und werde im Anschluss dazu ein mehr oder weniger passendes tierisches Tier vorstellen. Viel Spaß!

Das war Angelika Express mit Geh doch nach Berlin. Und nun dazu das Tannenzapfentier. Die Tannenzapfen oder Schuppentiere tragen ihren deutschen Namen Schuppentiere und ihren griechischen Namen Pholidota nach dem großen Hornschuppen, die ihre ganze Körperoberseite dachziegelartig besetzen und die sie mit ihrem schmalen Kopf, walzenförmigen Rumpf und langem Schwanz, die alle absatzlos ineinander übergehen, wie große Tannenzapfen erscheinen lassen. Die Schuppentiere meiden stets die unmittelbare Sonnenbestrahlung. Auch die mitunter tags tätigen Arten sonnen sich nicht, sondern halten sich im Schatten und rollen sich zusammen, wenn sie der Sonne nicht ausweichen können, damit sie ihnen nicht in die Augen scheint. Mit diesem Wissen kann man sich ganz gut vorstellen, wie die Schuppentiere zur Sonne einfach sagen: Die Schuppentiere leben einzeln, sie sind ortstreu und haben ihre Reviere, die durch Schlafhöhlen und mit Harn- und Afterdrüsensekret gekennzeichnete Wechsel auffallen. Harn- und Afterdrüsensekrete sind also wichtige Bestandteile dieser Reviere. Die Schuppentiere haben also ein Klo zum Wohnen, eine Wohnung als Klo. Hier dulden besonders die Männchen keine erwachsenen Geschlechtsgenossen. Beim Weißbauchschuppentier zum Beispiel besitzt ein Altmännchen ein zwischen 15 und 30 Hektar großes Territorium, in dem sich mehrere Weibchenterritorien von etwa 3 bis 4 Hektar befinden. Die Weibchen sind nachts jeweils nur 3 bis 4 Stunden unterwegs und begegnen sich auf ihren Rundgängen praktisch kaum. Bei so einer Genügsamkeit den eigenen Revieren gegenüber kann ich nur wiederholen. Und viel Spaß beim nächsten Lied.

Das waren Jet Fair und Daniel Johnston mit I Met Rocky Erickson. Und nun zu den Tasterläufern. Nur ganz wenige Menschen haben jemals das Glück gehabt, einen lebenden Tasterläufer zu sehen. Diese Spinnentiere sind äußerst zart und winzig klein, ihr Hauptpanzer ist nicht pigmentiert, sodass sie weißlich erscheinen. Selbst die größte Art, Koenania draco, wird nur 2,8 mm lang. Bei der Kleinheit der Tasterläufer ist es nicht verwunderlich, dass Kreislauf- und Atemorgane fehlen. Das relativ umfangreiche Zentralnervensystem liegt stark konzentriert im Prosoma. Da die Tasterläufer blind sind, muss die gesamte Orientierung über Tast- und chemische Reize erfolgen. Die feinen Haare auf Körper und Gliedmaßen sind die entsprechenden

den Sinnesorgane. Die Tasteläufer leben räuberisch und der Darm bietet mit seinen Aussackungen bei gutem Nahrungsangebot Speichermöglichkeiten. Als Ausscheidungsorgane sind lediglich ein paar Coxaldrüsen vorhanden. Das klingt doch ungefähr so minimalistisch wie... Und damit zum nächsten Track.

Das war Bernadette La Hengst, mit wem gehört die Parkbank? Die Veroa-Milbe. Die Veroa-Milbe ist eine als adultes Weibchen circa 1,1 mm lange und 1,6 mm breite Milbe aus der Familie Varroidae, die als Parasit an Honigbienen lebt. Die Milbe entwickelt und vermehrt sich in der verdeckelten Brut im Bienenstock. Der Befall von Bienenvölkern durch die Milbenart wird als Varroose bezeichnet. Varroa destructor gilt als der bedeutsamste Bienenschädling weltweit. In Österreich ist die Tierseuche Varroose anzeigenpflichtig. 80% aller Varroa-Milben sind weiblich, nur sie verlassen die Brutwabe und treten damit in Erscheinung, während die Männchen nach der Begattung dort verbleiben und sterben. Heute ist Varroa destructor mit Ausnahme von Australien und der Antarktis weltweit verbreitet. Die Art ist vor allem durch den Versand von Bienenvölkern und Königinnen verschleppt worden. Varroa destructor schädigt ihren Ursprungswirt, östliche Honigbiene, nur milde und unwesentlich. Bei dieser Art werden ausschließlich Drohnenlarven befallen. Die Bienen sind bei der Entfernung des Parasiten erfolgreicher. Außerdem verbleiben stark befallene Drohnen in der Zelle ohne auszuschlüpfen, wodurch die Vermehrung der Milbe begrenzt bleibt. Bei der westlichen Honigbiene fehlen diese wohl durch Koevolution entstandenen Abwehrmechanismen weitgehend. Jedoch wurden auch unter den Völkern der westlichen Honigbiene solche gefunden, die natürlicherweise mit dem Parasitenbefall besser zurechtkommen als andere. Gut dokumentiert ist, dass afrikanische Honigbienen resistenter sind als die Stammform. Die Bekämpfung der Milben mit Akariziden, vor allem Phosphorsäureester und Pyrethroiden, gehörte zu den ersten Bekämpfungsstrategien. Inzwischen sind zahlreiche Populationen von Varroa destructor gegen eine Vielzahl dieser Präparate resistent. Für den Menschen stellen große gefährliche Tiere mit Reißzähnen keine wirkliche Konkurrenz mehr dar. Lediglich kleine, geschickte Tiere wie die Varroa destructor stellen noch die Frage, wem gehört die Biene oder auch. Und wem gehört der nächste Track? Euch.

0: Das waren die in Klammer Z erbrochenen Igel. Und da das eine DDR-Punk-Band somit meine Lieblingsband ist, habe ich gleich zwei Tiere vorbereitet. Zunächst einmal hat mich natürlich der Name die zerbrochenen Igel inspiriert. Ein Igel, der zerbrochen ist, was könnte das bedeuten? Vielleicht ein Igel, bei dem die Stacheln abgebrochen sind? Und stachellose Igel gibt es tatsächlich, den Rattenigel. Die Rattenigel oder Haarigel sind eine Unterfamilie der Igel. Die acht Arten dieser Gruppe leben in Ost- und Südostasien. Rattenigel ähneln eher Nagetieren oder großen Spitzmäusen als den Stacheligeln, der zweiten Unterfamilie der Igel. Sie haben keine Stacheln und sind meist mit einem weichen, graubraunen oder schwarzen Fell bedeckt. Die Schnauze ist relativ lang, Augen und Ohren sind gut entwickelt. Die Tiere leben vorwiegend einzelgängerisch, gegenüber Fressfeinden verteidigen sie sich mit dem stinkenden Sekret ihrer Drüsen. Eine Unterart der Rattenigel stellen die Spitzmausigel dar. Von denen heißt es, als potenzielle Bedrohung für die Bestände könnte der Verlust geeigneter Lebensräume eine Rolle spielen. Allerdings ist nicht bekannt, in welchem Maße sich die Art an anthropogene Veränderungen des Lebensraums anpassen kann. Da fragt sich doch auch gegenüber einer DDR-Punk-Band, ist DDR-Punk auch nach der DDR möglich? Ebenfalls eine interessante Unterart der Rattenigel ist der Hainan-Rattenigel, der lediglich auf der chinesischen Insel Hainan vorkommt, oder auch der große Rattenigel, der in etwa Kaninchen groß wird. Das zweite Tier, was ich nun zu dieser wunderbaren Band hinzufügen möchte, ist der Mensch. Denn auch wenn die zerbrochenen Igel eben die zerbrochenen Igel sind, bekunden sie gleichzeitig in ihrem Lied
1: Ich bin ein Mensch.
0: der Mensch. Der Mensch ist nach der biologischen Systematik eine Art der Gattung Homo aus der Familie der Menschenaffen, die zur Ordnung der Primaten und damit zu den höheren Säugetieren gehört. Im Laufe der Stammesgeschichte des Menschen, der Hominisation und der soziokulturellen Evolution haben sich Merkmale herausgebildet, welche die Voraussetzungen dafür bildeten, dass der Mensch ein in hohem Maße sozialisations- und kulturabhängiges Wesen werden konnte. Dazu gehören eine lang andauernde Kindheit, die Fähigkeit zum Spracherwerb und zu gemeinschaftlicher Arbeit sowie das Eingehen besonders komplexer sozialer Bindungen. Durch ihr Bewusstsein erschließt sich den Menschen die zeitliche Dimension des Daseins sowie ein reflektiertes Verhältnis zu sich selbst. Daraus ergeben sich die eigene Existenz betreffende Fragen, wie zum Beispiel die nach der persönlichen Freiheit, nach der menschlichen Stellung in der Natur, nach moralischen Grundsätzen des Zusammenlebens und einem Sinn des Lebens. Im Rahmen der Reflexion des Verhältnisses zu anderen Lebewesen haben viele Kulturen im Laufe der bisherigen Geschichte der Menschheit ein Menschenbild entwickelt, das die Menschheit von der Tierwelt absondert und dieser gegenüberstellt. Eine solche Sonderstellung wurde etwa durch Schöpfungserzählungen begründet, die den Menschen einen separaten Ursprung zuschreiben, oder durch die Bestimmung des Menschen als Vernunftwesen. Sie findet aber auch in modernen Vorstellungen wie der Menschenwürde einen Widerhall. Der Mensch besitzt einen aufrechten Gang, was in der Tierwelt an sich nichts Ungewöhnliches, jedoch bei den Säugetieren selten ist. Der aufrechte Gang ermöglicht dem Menschen das zweibeinige Stehen, Gehen, Laufen. Er hat damit zwei Gangarten. Gerade im Säuglingsalter hat er aber noch ein großes Repertoire weiterer Bewegungsabläufe, zum Beispiel das Krabbeln, und kann auch eigene entwickeln, zum Beispiel Hopserlauf. Das menschliche Gehirn entspricht in seinem Aufbau dem Gehirn anderer Primaten, ist jedoch im Verhältnis zur Körpergröße größer. Doch beim Grindwal beträgt die Neuronenzahl allein im Neokortex circa 37 Milliarden, also etwa doppelt so viel wie beim Menschen. Anhand von Fossilienfunden ist belegbar, dass sich der aufrechte zweibeinige Gang des Menschen deutlich früher entwickelte als die starke Vergrößerung des Gehirns. Die Vergrößerung des Gehirns eignete sich zeitgleich mit einer Verkleinerung der Kaumuskulatur. Der Mensch verfügt in besonderem Maße über die Fähigkeit der Wärmeabfuhr durch Schwitzen. Kein anderer Primat besitzt eine so hohe Dichte an Schweißdrüsen wie der Mensch. Dieses Wissen ist alles aus Wikipedia zusammengetragen. Nun könnte man sagen, so ein Wikipedia-Eintrag über den Menschen hätte ich mir auch selber durchlesen können. Aber wie oft habt ihr in Google schon Mensch eingegeben? Auch beim nächsten Track könnte man sagen, es menschelt sehr. Dennoch habe ich ein passenderes Tier für den nächsten Track gefunden. Seid gespannt.

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Und das waren die Kissing Cousins mit ihrem Track Kommen, komm, Samtiger. Und bei dem Wort Samtiger habe ich mir gedacht, naja, einerseits ist es ein sehr schönes Wort, die Steigerungsform von einem auch schon sehr schönen Wort samtig. Andererseits könnte es auch anders ausgesprochen Samttiger heißen, was wiederum nach einer schon bereits ausgestorbenen seltenen Tigerart klingt. Was ich natürlich jetzt zum Anlass nehmen werde, von ausgestorbenen Tigern und von vom Aussterben bedrohte Tigerarten zu erzählen. Vom Aussterben bedroht ist der südchinesische Tiger, auch Amoy-Tiger. Nach WWF-Angaben gibt es, wenn überhaupt, nur noch ein paar vereinzelte Individuen in freier Wildbahn. Seit mehreren Jahrzehnten wurde er wissenschaftlich belegbar nicht mehr gesichtet. Das jetzt übrigens aus Wikipedia, also aktuelles Wissen. China leitete zwar Schutzmaßnahmen ein, doch kamen diese zu spät und bezogen sich auf zu kleine und zu weit auseinanderliegende Territorien. In den Zoos in China leben etwa 60 Individuen. Eine Gruppe von TierschützerInnen verfolgt das Ziel, südchinesische Tiger wieder an ein Leben in der Wildnis zu gewöhnen. Es bestehen jedoch Schwierigkeiten, weitere junge südchinesische Tiger nach Südafrika zu verbringen, da in Gefangenschaft in China kaum Nachwuchs geboren wird. Bereits ausgestorben ist der kaspische Tiger. Der kaspische Tiger, auch Kaspi-Tiger, Turan-Tiger oder hyrkanischer Tiger genannt, ist eine ausgestorbene Unterart des Tigers, die bis in die 1970er Jahre die Wälder und Flusstäler westlich und östlich des Kaspischen Meeres bewohnt hat. Von der Türkei und Iran über Mittelasien bis in die Wüste Taklamakan in Xinjiang, China. Der kaspische Tiger gehörte zusammen mit dem sibirischen Tiger und dem Bengaltiger zu den größten lebenden Katzen. Das Aussterben des kaspischen Tigers begann mit der russischen Kolonisierung Turkestans im späten 19. Jahrhundert. Ihre Ausrottung war ein Prozess, der durch mehrere Umstände intensiviert wurde. Sie wurden schonungslos von großen Jagdgesellschaften und Armeeangehörigen verfolgt, die Wildschweine und Tiger mit hemmungsloser Hingabe jagten. Die ausgedehnten Röhrichte im Habitat der Tiger wurden zunehmend in Anbauflächen für Pflanzungen von Baumwolle und anderen Nutzpflanzen umgewandelt, die gut im fruchtbaren Schlamm entlang der Flüsse gediehen. Schweinepest, Maul- und Klauenseuche und Katastrophen wie Überflutungen und Feuer bewirkten, dass viele Wildschweine in kurzer Zeit umkamen. Und Tiger waren schon aufgrund ihrer eingeschränkten Verbreitung gefährdet, da sie in ausgedehnten Wüstengebieten auf Wasserläufe eingegrenzt lebten. Im Jahr 1970 ist angeblich ein Tiger nahe Uludere in der Provinz Hakkari in der Türkei getötet worden. In der Türkei ergaben Umfragen mittels Fragebögen, dass im Osten des Landes bis in die 1980er Jahre zwischen 1 und 8 Tiger getötet wurden und Tiger wahrscheinlich bis in die frühen 1990er Jahre überlebt hatten. Aber mangels Interesse und aus Gründen der Sicherheit wurden in dieser Region keine Feldstudien durchgeführt. Weitere ausgestorbene Tigerarten werde ich nur kurz umreißen, zum Beispiel den Bali-Tiger. Der ist eine im 20. Jahrhundert ausgestorbene Tigerunterart, die auf der indonesischen Insel Bali beheimatet war. Über Lebensweise und Merkmale des Bali-Tigers ist weniger bekannt als zu anderen Unterarten, da schon der Beschreibung durch Ernst Schwarz im Jahr 1912 nur ein Schädel und ein Fell aus der Sammlung des Senckenberg-Museums in Frankfurt zugrunde lagen. Und zuletzt auch der Java-Tiger ist eine ausgestorbene Unterart des Tigers, die bis in die 1980er Jahre auf der indonesischen Insel Java beheimatet war. Die Gründe für die Ausrottung der verschiedenen Tigerarten lesen sich so ähnlich. Oft spielt das reduzierte Futterangebot eine Rolle oder auch die gezielte Hetzjagd auf die Tiere. Beim Java-Tiger kommt noch ein geschichtliches Ereignis hinzu.

Während der politischen Unruhen nach 1965 zogen sich viele bewaffnete Gruppen in Schutzgebiete zurück, in denen danach keine Tiger mehr überlebten. Wie wär's mit ein bisschen Musik?

0: Das waren die Lassie Singers mit Die Pärchenlüge. Und es gibt wohl kein Tier, was so sehr zu diesem Lied passt wie die Unzertrennlichen. Als unzertrennliche Zwergpapageien oder Liebesvögel bezeichnen Vogelliebhaber und Zoologen neun Arten der Wachsschnabelpapageien aus Afrika und Madagaskar mit überwiegend grünem Gefieder und bunt gefärbter Kopf- und Halspartie. Die Unzertrennlichen tragen ihren Namen sicherlich mit Berechtigung, denn die Paarbindung ist bei den meisten Arten dieser 12,5 bis 17,5 Zentimeter langen Papageien weitaus stärker entwickelt als bei vielen anderen Vögeln. Die Liebesvögel ziehen paarweise oder in kleinen Trupps von mehreren Paaren durch die offenen Landschaften Afrikas. Eine Ausnahme bildet das Grünköpfchen und suchen nach Gras, Samen, Früchten und auch nach Getreiden. Besonders beliebt sind verschiedene Hirsearten. Mancherorts werden größere Scharen dieser Vögel zur Sorge der Landbevölkerung, wenn sie beträchtliche Mengen der Ernte verzehren. Auch die Namen der verschiedenen Arten dieser Liebesvögel klingen noch ein wenig schlimmer als Schatz oder Schätzchen. Grünköpfchen, Orangeköpfchen, aber auch Erdbeerköpfchen, Rußköpfchen, Pfirsichköpfchen sind darin zu finden. Höchste Zeit für Musik.
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0: Das waren Isolation Berlin mit ihrem Song Serotonin. Und der Sänger von Isolation Berlin macht hier eine bedrohliche Verwandlung durch.
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0: Aber ist sie wirklich so bedrohlich? Vampire, die Familie der echten Vampire mit den Gattungen Desmodus, Deimos und Diphylla, ist auf das tropische und subtropische Amerika beschränkt, wo sie als Blutsauger auch in der Folklore eine gewisse Berühmtheit erlangt haben, wofür auch unsere Horrorfilme ein beredtes Zeugnis ablegen. Blutmahlzeit, da ihr Mund- und Zungenbau ein Aufsaugen von Flüssigkeiten nicht ermöglicht, handelt es sich um ein Auflecken des meist bei Säugetieren durch Anritzen der Haut gewonnenen Blutes. Dieses Anritzen bewerkstelligen die echten Vampire mit den rasierklingenscharfen Zähnen, und selbst der Mensch merkt diesen Schnitt oft erst, wenn das Blut bereits austritt. Der Blutverlust ist nur gering, aber wegen des wenig hygienischen Körperzustandes, der meisten Fledermäuse und ihres Befalls mit Zecken, Milben und ähnlichen Parasiten, sind die Folgen eines Vampirbisses oft gefährlich. Womit die Frage beantwortet wäre und wir zum nächsten Lied weiterschreiten können.
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0: Das waren Malediva mit Licht aus Kühlschränken. Was mich an diesem Lied besonders interessiert hat, war der Ort,
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0: Und so habe ich mich unerschrocken auf die Suche gemacht in meinem modernen Tierlexikon Band 11 von 1981 nach glücklichen Kühen. Dabei bin ich auf den Wasserbüffel gestoßen. Wasserbüffel, auch Arni genannt. Vom Wasserbüffel unterscheidet man 6 geografische Rassen. Der kleinste Wasserbüffel ist der auf den Philippinen lebende Mindoro-Büffel oder Tamarau. Der Arni gehört zu den größten Paarhufern, doch leben auf Borneo und Mindoro sehr viele kleinere Unterarten. Wasserbüffel bilden Herden von 10 bis 100 Tieren, deren Leitung ein erwachsener Stier übernimmt. Alte Bullen sondern sich von der Herde ab. Tagsüber liegen die Büffel meist stundenlang in Wasser- oder Schlammlöchern, sodass nur der Kopf herausragt. Beim Suhlen schaufeln sie Schlamm mit den Hörnern hoch und werfen ihn über den Rücken. Arnis sind wehrhafte Tiere, sie drohen durch Aufstampfen mit den Vorderfüßen. Gegen Tiger sollen sie sich als Herde verteidigen, indem sie versuchen, die Großkatze zu zertrampeln. Wasserbüffel benutzen neben Panzer, Nashörnern dieselben Suhle. Vor Menschen ergreifen sie meist die Flucht, sie bleiben nach kurzer Laufstrecke stehen und sehen sich nach dem Feind um. Arnis lieben das Wasser und halten sich daher in Sumpfniederungen, Flusstälern und feuchten Dschungeln auf. Sie dringen auch in überschwemmte Reisfelder ein. Tamaraus haben sich anscheinend in die Bergwälder zurückgezogen.
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0: Das waren Theodor Shitstorm mit Ratgeberlied. Stell dir vor.
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0: Ja, das mit der Klugheit und der Bildung ist so eine Sache. Der Mensch ist ja schon ein besonders schlaues Tier, das kann man ja schon einmal feststellen. Allerdings gibt es wohl auch kein Tier, das so dumme Wortwitze kann wie der Mensch. Ich habe hier noch ein weiteres Werk mitgenommen. Huhn von heute. Das ist eine wunderbare Zeitschrift, die habe ich gefunden bei einer Wanderung am Feldsee beim Feldberg. Und da sind auch wunderbare Wortwitze mit drin enthalten, die ich euch nicht vorenthalten mag. Zum Beispiel, was heißt Rinderdiebstahl auf Englisch? Oxford. Wie nennt man einen schicken Elefanten? Ein Elegant. Wie viel wiegen ein Pferd und ein Hund zusammen? Ein Pfund. Wie nennt man ein Delfin mit Unterhose? Slipper. Nach so viel Klugheit noch ein Track.

0: Maike Rosa Vogel mit ihrem Song Wirklich in Berlin. Und da in Berlin sicherlich schon alle Tiere unter Asphalt begraben sind, verabschiede ich mich hiermit herzlich von euch. Das war die voraussichtlich einmalige Sendung Animalische Töne auf der Wüstenwelle, dem einzigen freien Radio für Tübingen, Reutlingen und Umgebung. 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
0: 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Die Wüstewelle lebt von unter anderem eurer Beteiligung. Ich wünsche euch noch viel Spaß mit dem letzten Track und tschüss.

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Ihr hört den dritten Teil des Subsound Mixtapes hier auf dem Freien Radio Wüste Welle, dem Freien Radio für Tübingen, Reutlingen und Umgebung. 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Und jetzt weiter mit Musik.

Das Subsound Mixtape Nummer 3 ist fast schon wieder zu Ende. Hoffe, es hat euch ein bisschen Spaß gemacht hier auf dem Freien Radio Wüstewelle, dem Freien Radio für Tübingen, Reutlingen und Umgebung. Die Playlist gibt's wie immer für eine E-Mail an Büro mit UE at wueste-oder-welle.de. Musikzusammenstellung und am Mikrofon hat Gernot Rotha besorgt. Und ich wünsche euch noch viel Spaß mit dem weiteren Programm der Wüstewelle und sag ciao und bis bald.

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Ja, herzlich willkommen bei Stevens Schräge Stunde, immer donnerstags in ungeraden Kalenderwochen von 22 bis 23 Uhr. Ihr seid bei der Wüstenwelle, dem charmantesten Radiosender der Welt, zu empfangen auf 96,6 MHz, im Internet unter www.wüstewelle.de oder im Fernsehen auf dem Kanal eurer Wahl. Ja, die ersten beiden Stücke fallen in die Rubrik, was man nicht alles in schwäbischen Kellern finden kann. Das erste Stück war von Jürgen Herbst, Mein Weg führt mich zu dir. Und das zweite war Alfie Morgan mit Morgen ist ein neuer Tag. So. Und gerade eben, das war ein Kulturschock mit Tomorrow is Better Day vom ganz aktuellen Album House of Kultur auf Alternative Tentacles erschienen. So, und jetzt machen wir weiter mit was noch aktuellerem sogar. Atwänger haben ein neues Album rausgebracht. Ah ne, ist nicht so aktuell. 17. April und House of Kultur von Kulturschock ist im Mai rausgekommen. Egal. Atwänger auf Trikont wie immer und das Album heißt Wo's und da gibt es das Stück Entnazifiziert. Mein Name ist Steven Schneider. Viel Spaß.

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0: Ja, die guten alten Butthole Surfers mit Imbuya vom Album After the Astronaut, das im Juni diesen Jahres endlich erscheinen wird. Das hat man wohl damals vergessen zu veröffentlichen. Vielleicht waren ja auch Drogen im Spiel, ich weiß es nicht. Ja, jedenfalls kommt im Juni das Album After the Astronaut zum ersten Mal raus und wird dann käuflich zu erwerben sein. So, die nächste Band nennt sich Wheelchair Sports Camp und das ist vor allem eine kleine Frau, die im Rollstuhl sitzt und den Punk in sich entdeckt hat und jetzt auf Alternative Tentacles ein Album rausgebracht hat. Und beim nächsten Stück bekommt ihr sogar Unterstützung von Cello Biafra himself und da gibt es das Stück Dead. Hier sind Wheelchair Sports Camp.
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1: Ja, Dead Pioneers mit Nazi Teeth. Manche sagen ja, dass die Dead Pioneers im Moment die relevanteste Punkband der Welt sind und vielleicht stimmt's. Ich mache jetzt hier eine Vollbremsung und zwar geht es jetzt weiter mit David Eugene Edwards. Der hat ein neues Album raus, beziehungsweise das kommt in einer Stunde und 33 Minuten raus am 22. Mai und soll heißen Mercurial Silence. Und das Stück, das ich euch vorspiele, heißt Son of Manes, wie auch immer. Viel Vergnügen.

Ja, das waren Hakadep Kyoto mit dem Stück Wiederbelebung vom Album Lichtung. Das wird am 10.7. dann erscheinen. Wir machen weiter mit Le oder Les. Wenn ich nur wüsste, wie man die Sache immer ausspricht. Robots aus Holland. Und ja, die haben ein aktuelles Album, aber davon spiele ich nichts, weil ich ein Lied entdeckt habe, das mir noch besser gefällt als die aktuellen Sachen. Vom Album 12 Favorites from Planet Earth. Und da gibt's das Stück Suspicion im Original von Elvis Presley.

Ja, Stimmungskiller J.G. Thirlwell hier als Fötus unterwegs mit dem Stück Harpoon vom unglaublich genialen Album Hail. Davor, das war Edna mit Für mich ist Sonntag und davor Joe Raphael mit Wohin sind die Träume von gestern. So, eine Band, die ich wieder entdeckt habe für mich, heißt Už jsme doma aus Tschechien und da spielen wir jetzt das Stück Jessica vom Album Hollywood aus dem Jahre 1993. Viel Vergnügen.

So, den Abschluss machen heute Le Ramoneur de Menhir mit No Passaran. Und ja, bleibt mir noch zu sagen, adieu, ihr Narren und Närrinnen, bis in 2 Wochen. Bleibt unberechenbar, euer Julian Nagelsmann.

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Herzlich willkommen auf der Wüstenwelle der 96,6, dem freien Radio. Und ihr hört genau jetzt die Sendung Stundenplan mit dem Thomas. Eine Stunde lang ein Wort in Laberei und in Musik. Und das heute mit einem wenig Delay in der Live-Ausgabe. Ich möchte euch heute ein Wort bieten, das nicht ganz ist. Es ist kaputt. Und kaputt gibt es viele Dinge. Ist kaputt. Und wenn etwas kaputt ist, dann ist etwas nicht mehr ganz. Es gibt so viele Songs, die einfach direkt kaputt heißen. Und da fangen wir einfach mit den Donuts an und spielen den Song kaputt. Heißt so, er liegt da, wir spielen ihn.

Alles muss kaputt sein. Kaputt von den Donuts. Boah. Ich würde gerne euch ein wenig über kaputt erzählen. Ich weiß aber nicht, ob das wirklich überhaupt so, boah, so toll ist, wenn man die ganze Zeit kaputt, sich kaputt labert. Aber Dinge gehen kaputt. Kaputt ist ein Adjektiv. Kaputt bedeutet entzwei, zerbrochen, zerrissen, zerstört vielleicht. Der Gegenstand befindet sich also nicht mehr in einem funktionsfähigen Zustand. Kaputt sozusagen. Das eigentliche, nicht steigerbare Wort hat die Steigerungsformen kaputter, kaputzten. Okay. Das Wort drückt einen endgültigen oder zumindest nicht nur vorübergehenden Zustand aus, der eine Reparatur erfordert. Es gibt da verschiedene Dinge. Zum Beispiel gibt es kaputt als Kartenspiel und vielleicht kommt daher das Wort. Kaputt ist nachgewiesen, dass wenn man einen Ausdruck im Kartenspiel. Wenn alle vorherigen Striche verloren gingen, dann war es verkaputt. Ja. Kapores im Sinn von vorherige Stiche niedergeschlagen. Oh, vielleicht ist das so ein bisschen wie kaputt machen. Aber jetzt brauchen wir wieder Musik. Laber, laber. Wir spielen kaputt von Wir sind Helden. Auch einfach simpel. Muss man nicht viel zu erklären.

0: kaputt, wir sind Helden. Caputo. Ja, kaputt gibt es viel zu viel. Es gibt auch Zitate. Zum Beispiel hätte ich ein Zitat von SpongeBob und Patrick. Warum schaust du auf einen Fernseher, der noch nicht einmal an ist?
1: Meine Fernbedienung ist kaputt.
0: Du kannst einfach aufstehen und ihn anmachen.
1: Ah, es gibt keinen Grund, überzureagieren.
0: Kaputt gibt es auch von den Fantastischen Vieren. Und zwar genauso. Kaputt als Song. Kaputt.
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0: Tod von den Fanta 4. Ich will jetzt mal etwas spielen, wo kaputt nicht im Titel ist. Wo es nicht heißt kaputt von, sondern wie wäre es mit das Lied vom Scheitern von den Ärzten. Weil dann kommen nämlich die schönen Textzeilen, wie zum Beispiel war gefangen und nicht mehr frei und ich ging kaputt dabei. Ah, also dann, liebe Ärzte, spielt uns doch das Lied vom Scheitern.
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Das Lied vom Scheitern von den Ärzten war gefangen und nicht mehr frei und ich ging kaputt dabei. Peter Punk von Trio. Mal schauen, ob ich's finde. Ja, wo geht's lang, Peter Punk? Schönen Dank. Ein Song von Trio, in dem wir auch kaputt haben. Alles, was dich nervt, mach kaputt. Kurz und klein. Mach kaputt. Also, Trio. Ja, wo geht's lang, Peter Punk? Schönen Dank.

Das hört ätzend auf. Was ist denn das? Aber so sind Trio. Bam! Ja, wo ist lang, Peter Punk? Schönen Dank. Und dann ist halt der Song vorbei. Auf jeden Fall ein wenig kaputt. Ich habe noch mehr, was kaputt ist. Kaputte Zähne zum Beispiel. Kaputte Zähne, die mag ich nicht. Kaputte Zähne mitten im Gesicht. Was ich nicht mag, abstürzende Brieftauben.

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1: Kaputte Zähne mitten im Gesicht, die Brieftauben, was ich nicht mag. Ja, noch einige Kaputt-Songs, das ist schon mal nicht schlecht. Hier die Darstellung ist schlecht. Naja, gut, da haben wir jetzt aber... Oh Leute, da haben wir aber jetzt ein Problem. Nein, ich will hier keine Nummern. Eieiei, manchmal... Manchmal ärgert einen dieses Gerät. Ja. Mich, ja. Wie kriegen wir es hin? Schwierig. Ich habe hier wunderbare Songs. Doch, den finde ich. Das ist ja kein Problem. Graue Panther von den Toten Hosen kann ich spielen. Das ist kein Problem. Da kommt drin vor, das Einzige, was nicht kaputt in mir ist, sind die Brücken in meinem Gebiss. Aber diese Darstellung hier auf diesem PC stellt mich jetzt die nächsten 2 Minuten und 53 Sekunden vor eine Herausforderung.

Also die erste Herausforderung habe ich gemeistert. Die zweite, an der bin ich dran. Kaputt. Wir hörten die Grauen Panther, die Toten Hosen und Wieso hatten natürlich auch was mit kaputt und zwar kein Gerede. Und da kommt ein Zitat eines anderen Songs drin vor. Macht kaputt, was euch kaputt macht. Aber wir fangen mit Wieso an.

Komplett ohne Text. Keine Ahnung, was ist denn hier los? Also, ich dachte, das ist ein bisschen, ich mache kaputt als Wort, weil einfach verschiedene Dinge nicht gut funktionieren. Aber hier funktioniert ja gar nichts mehr. Hier ist ja alles kaputt. Wir können ja mal probieren, ob es auf anderen möglichen Kanälen läuft. Weil so bringt er doch nichts.

Geht doch. Jetzt läuft's weiter in dieser kaputten Stunde und ich würde gerne langsam. Warum rede ich so langsam eigentlich? Manche fragen sich ja immer, warum redet er eigentlich so langsam? Kann er nicht schneller reden? Doch, natürlich kann ich schneller reden, aber dann kann ich nicht so viel denken und nicht so viel währenddessen scrollen. Kein Gerede, Graue Panda, Lied vom Scheitern, was ich nicht mag. Und jetzt haben wir gehört, macht kaputt, was euch kaputt macht. Da gibt es verschiedene Versionen von. Natürlich gibt es das Tonsteine-Scherben-Original, aber es gibt es auch von Dritte Wahl zum Beispiel.

Macht kaputt, was euch kaputt macht. Ton, Steine, Scherben. Und die Schocktherapie von Fettes Brot, ja, die fragt, warum sind die Menschen so kaputt?

fettes Brot mit der Schocktherapie. Ja, warum sind die Menschen so kaputt? Kaputt übrigens auch eine Band, Kaputtkraut. Mindesthaltbar bis, das passt so ein bisschen zur Foodsharing-Radeltour. Also die Kaputtkrauts kommen jetzt auch noch mindesthaltbar bis.

Tollwutkraut, die Platte Quo Vadis, Arschloch, und es passt doch auch zum letzten Song, Im Arsch von Jan Delay. Doch jetzt ist alles kaputt und defekt. Tschüss, macht's gut.

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10: Hallo und herzlich willkommen zu einer neuen Ausgabe von Radio Micro Europa, dem Tübinger Campusfunk hier auf der Wüstenwelle UKW 96,6. Am Mikrofon Paula Jaksch. In der heutigen Sendung hören wir gemeinsam die 6. Folge vom Radio-Podcast Zeitgeist ESC von Emre Yildiz. Der 6-teilige Podcast ist im Rahmen von Emres Bachelorarbeit im Fach Medienwissenschaft an der Uni Tübingen entstanden. Mit der heutigen Sendung endet dann auch unsere Reise durch die verschiedensten Themen rund um den Eurovision Song Contest, zeitlich passend zum großen Finale. Das Finale haben gestern am 16. Mai 2026 Fans rund um die ganze Welt gefeiert, egal ob sie vor Ort in der Stadthalle in Wien sein konnten oder ob sie es online oder im Fernsehen verfolgt haben. Die letzte Podcast-Folge heißt Forschungsfeld – zwischen Leidenschaft und Berichterstattung. Für diese Folge hat Emre sich zuerst mit dem ESC-Journalisten Frank Albers und danach noch mit Dr. Phoebe Mares, wissenschaftliche Mitarbeiterin am Institut für Rechtsextremismusforschung an der Universität Tübingen, unterhalten. Zuerst hören wir das Gespräch zwischen ESC-Journalist Frank Albers und Emre. Frank Albers ist der ehemalige Vizepräsident der OGAE, also auf Deutsch die Allgemeine Organisation der Eurovision Amateure. Diese Organisation ist ein Zusammenschluss von 42 Fanclubs des Eurovision Song Contests. Frank Albers und Emre sprechen darüber, wie die Fan-Community des ESCs damals war und wie sie sich bis heute verändert hat. Außerdem geht es um Events, die bisher immer von Fans organisiert wurden und wie sich Boykotte jetzt auf deren Veranstaltungen auswirken. Die Länder Spanien, Irland, Niederlande, Slowenien und Island haben den ESC dieses Jahr nämlich wegen der Teilnahme Israels boykottiert. Welche Auswirkungen hatte die Corona-Pandemie? Was machen abgesagte Pressekonferenzen mit den Fans? Und wie geht die European Broadcasting Union mit Kritik um? Das alles erfahrt ihr gleich.
11: Boykottaufrufe, Vertrauensverlust innerhalb der Fangemeinde und jahrelange Fans, die sich entfremdet fühlen. Der Eurovision Song Contest geht durch eine Krise und viele können nicht länger hinschauen. Gibt es dennoch Hoffnung auf Love, Love, Peace, Peace?
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11: Herzlich willkommen zu Folge 6 von Zeitgeist ESC. Mein Name ist Emre Yildiz und ich freue mich, dass ihr wieder da seid. Heute geht es bei Zeitgeist ESC um die ESC-Fan-Community und den Fanjournalismus der ESC-Fans. Wir stellen uns die Frage, wie sich die Fangemeinde in den letzten Jahren verändert hat, welche Auswirkungen es auf die Blogger hat und was den Fanjournalismus ausmacht. Mit mir heute ist ein ganz besonderer Gast. Er ist der ehemalige Vizepräsident von der OGAE, der Organisation Générale des Amateurs de l'Eurovision, und einer der Redakteure der Zeitschrift Eurovoice. Herzlich willkommen, Frank Albers.
13: Hallo, ich freue mich, dabei zu sein.
11: Ich freue mich sehr, dass du da bist und ich bin mir sicher, dass du einiges zu erzählen hast. Im Vergleich zu heute hat sich einiges verändert. Kannst du dich noch daran erinnern, wie du die Fan-Community damals wahrgenommen hast versus wie du sie heute wahrnimmst?
13: Die Community damals war natürlich sehr bescheiden im Sinne von, was Informationsfluss betraf. Also es gab ja nur ganz wenige Quellen. Es gab die Fernsehzeitschriften, wo drin stand, wann der Contest stattfindet, und wenn man Glück hatte, waren noch ein paar Teilnehmerlisten dabei. Und alles andere musste man sich irgendwie so zusammenklauen. Und es war die Sendung an sich. Also man schaute sich die Show dann an im Frühjahr am Samstagabend an. Und das war's. Es gab nichts drumherum. Also es gab, und die Vorentscheidung natürlich noch, aber auch nur die nationale. Es gab weder davor noch danach irgendetwas. Und das war natürlich auch zu einer Zeit in den 90ern, als der ESC jetzt nicht besonders stark in den Medien verbreitet war. Es war die Zeit, wo der ESC eher belächelt wurde und von den Medien weitestgehend ignoriert wurde. Und daher war Berichterstattung drumherum eher sehr wenig und wenn, dann auch meistens sehr negativ konnotiert. In der Schule, auf dem Schulhof war das kein Thema, das war eher so ein bisschen Fremdschämen, ne? Mal etwas beschämt dastand und eigentlich niemanden hatte, mit dem man sich darüber austauschen konnte. Und wenn man dann tatsächlich in den 90ern jemanden fand, über welche Kontakte auch immer, mit dem man sich hätte austauschen können, war das natürlich schon ein tolles Erlebnis und es hatte so ein bisschen was von Outing auch. Ja.
11: Hast du ein Jahr, wo du so dachtest, es fühlt sich nicht mehr so an wie davor, oder ist es eigentlich jedes Jahr so, dass es sich irgendwie verändert als Fan?
13: Es gibt schon Meilensteine, die kann man schon auch benennen, wenn man darüber nachdenkt. Also es ist klar, der erste ist immer das, was natürlich in Erinnerung bleibt und an dem man dann alles misst. Das war schon der 79er und da waren die deutschen Beiträge wie Genghis Khan und danach kommen natürlich auch außerordentlich erfolgreich. Die wurden im Radio gespielt und man hat sie wiedererkannt und da gab es auch ein gewisses Medieninteresse. Das ließ dann kolossal in den 80er nach, auch als die deutschen Beiträge immer schlechter wurden und man, und auch eigentlich ohne peinlich berührt zu sein, sie kaum noch in Läden die Singles kaufen konnte. Und dann kam der Sprung in den 90ern, als die osteuropäischen Staaten dazu kamen. Das ist sicherlich ein großer Meilenstein, 93 gewesen mit den ersten Osteuropäern, die auch noch eine andere Qualität reinbrachten. Und sich da auch die Berichterstattung änderte. Einmal, weil da die starke politische Konnotation dazu kam, der Europagedanke noch stärker auch dazu kam. Und es waren damals in Dublin, dann ab 94, zum ersten Mal auch wirklich Fans vor Ort, die dann auch sichtbar wurden, die das Pressezentrum nutzten, was bis dahin so gut wie gar nicht der Fall war. Ab 2000 nahm es dann eine Größe an, die am Anfang noch nicht ganz vergleichbar ist mit heute, aber schon die Richtung vorzeigte, so ein bisschen, wo wir heute sind. Der Euroclub oder auch Eurocafé oder Eurofansclub, was immer es denn auch hier letztendlich so an Nebenprodukten inzwischen gibt, sind von zentraler Bedeutung. Einmal um die Community und sich selbst zu feiern natürlich, um den Contest zu feiern, aber sind natürlich auch Kontaktbörse, ne? Austauschbörse und der Party-Event drumherum, der ist zentral und auch, wie gesagt, auch als ein Kind der letzten 15 Jahre, würde ich sagen.
11: Mhm. Heutzutage ist es ja auch so, dass es zum Beispiel Pre-Partys in Spanien gibt, in Israel gibt, auf Malta gibt, in den UK gibt. Was glaubst du, wie wird das zukünftig aussehen? Denkst du, es wird mehr Pre-Partys geben oder denkst du, dass das so langsam vielleicht auch ausstirbt?
13: Ja, das ist ein spannender Punkt. Wir haben ja jetzt erlebt durch den Boykott der 5 Länder in diesem Jahr und der Absage, die damit auch mit den Pre-Partys verbunden waren. Also in Barcelona, die Pre-Party wurde abgesagt, weil eben auch Spanien dieses Jahr nicht dabei ist und die Fans sich dann auch mit dem Sender in einer etwas erstaunlichen, teils auch bizarren Form solidarisiert haben und daraufhin das abgesagt haben. Die Niederländer, die auch nicht dabei sind dieses Jahr, haben aber trotzdem ihre Partys weiter organisiert. Letztlich, das wird es in Amsterdam auch weitergeben. Was jetzt interessant sein wird als neueste Entwicklung, ist, dass das, was bisher aus der Fanblase entstanden ist, ein Fan-Event war, jetzt von der IBU selbst übernommen wird, die auf diesen Zug aufspringen. Und heute wurde es kommuniziert, dass die IBU organisiert große Eurovision-Fan-Konzerte, die in den großen Hallen Europas ab Sommer diesen Jahres stattfinden werden. Ich glaube, es sind insgesamt 15 Hallen oder 15 Städte, die genau das übernehmen, was bisher auf Fan-Ebene in Amsterdam und wo auch immer organisiert wurde. Also sprich, es wird da nochmal eine zusätzliche Kommerzialisierung geben. Und da wird es spannend sein, allein zu beobachten, ob es da nicht irgendwann kippt, ob man da nicht an den Punkt kommt, wo man es überreizt, wo auch der Reiz des etwas Autonomen seitens der Fans dann verloren geht.
11: Wie denkst du, wird der Erfolg sein von diesen Formaten? Also ich habe zum Beispiel in den Kommentaren, ich finde es ganz interessant, dass du das ansprichst, weil ich habe es heute Morgen tatsächlich auch gesehen, in den Kommentaren, dass es Leute gibt, die sagen, ich finde es spannend, in den osteuropäischen Städten oder in den osteuropäischen Ländern finden keine Pre-Partys oder keine Tourneedaten statt. Warum sind die Fans da so genervt darüber? Warum?
13: Ja, es fällt erstmal auf, ne? Dass es eine sehr westeuropäische Veranstaltungsreihe ist. Weder Warschau noch andere, die ja auch sonst gewohnt sind, große Eurovision-Events zu organisieren, sind dabei. Und was ich auch erstaunlich finde, das ist, die IBU genau in dieselben Arenen geht. Die nutzen die Locations in Amsterdam, wo auch die Preview-Partys der Holländer beispielsweise stattfinden. Die gehen in dieselbe Halle. Könnten viele vielleicht auch eine Form von Verdrängung definieren. Mal schauen, wie die sich zusammenraufen, ob es Kooperationen geben wird, inwieweit alles offen, das ist ja wirklich jetzt ganz neu, aber es ist auch sicherlich nochmal ein Entwicklungsschritt zu noch mehr Kommerz und noch einer größeren Ausweitung. Und wie es halt immer so ist, ne, je weiter man es ausbaut, das gleiche Phänomen hat man ja im Fußball, ne, wie groß kann man eine Fußball-Weltmeisterschaft aufblasen, bevor die Blase platzt? Und ich befürchte, der ESC steht vor ähnlichen Fragestellungen, ne, wie groß kann die IBU das machen? Andererseits wird es immer größer, immer schriller, immer lauter und immer größer. Wo ist die Grenze? Und das wird sicherlich spannend sein zu beobachten.
11: Als Fan, was denkst du, hat sich in der Beziehung zwischen der IBU und den Fans in den letzten Jahren so verändert? Was sind noch weitere Punkte?
13: Die Distanz ist größer geworden. Das merkt man schon. Also das lässt sich ein bisschen festmachen mit der Pandemie sicherlich. Bis 2018 in Lissabon war es als Fanclub relativ unproblematisch, zum Beispiel eine Akkreditierung fürs Pressezentrum zu bekommen. Und das ist bis heute so geblieben. Inzwischen gibt es nicht mehr 5, sondern nur noch eine Akkreditierung. Auch der Kontakt zu den Künstlern ist schwieriger geworden, weil die Pressekonferenzen abgesagt wurden. Das war auch ein massiver Schritt. Das hat in Turin angesetzt und wurde dann immer weiter ausgebaut. Bis heute, wo es eigentlich außer der Finalpressekonferenz keine Pressekonferenzen mehr gibt. Auch das ist etwas, wo die Distanz zwischen Fans, aber auch professionellen Journalisten und den Teilnehmern stärker ausgebaut und weiter ausgebaut wird. Das geschieht oft immer so unter dem Mäntelchen, wir müssen die Künstler schützen und Künstlerinnen schützen. Aber es ist nicht immer nachvollziehbar, denn gerade für viele TeilnehmerInnen aus kleinen Ländern ist es super wichtig, diesen Kontakt zu haben. Und als Fanmedium müssen wir jetzt schauen, dass man Dates und Verabredungen in Hotellobbys auf den Weg bringt oder bei kleinen Feiern. Und das ist zunehmend schwierig und kompliziert und aufwendig und auch selektiv. Also da profitieren dann wieder die Größeren davon, weil man natürlich dann eher zu, was ich den schwedischen, norwegischen oder deutschen Artisten geht und die Kleineren dann auf der Strecke bleiben. Und das ist sehr schade. Und ich glaube, für die kleinen Länder ist das echt bitter.
11: Ich finde es ganz interessant, dass du das ansprichst mit den Pressekonferenzen, weil seit 2025, wenn ich mich täusche, darfst du mich gerne korrigieren, gibt es ja nach den Halbfinalen und auch nach den Generalproben keine Pressekonferenzen mehr, so wie es davor gab. Aufgrund der Vorfälle auch, die 2024 sich ereignet haben in den Pressekonferenzen. Denkst du, dass die IBU da vielleicht einen falschen Schritt gewagt hat und dass das vielleicht die Journalisten jetzt auch mittlerweile abschreckt und die sich denken, hey, ganz ehrlich, dann mache ich das einfach nicht?
13: Ja, stimme ich dir voll und ganz zu. Ich finde, es ist eine falsche Entscheidung. Die Entscheidung, keine Pressekonferenzen mehr nach den Proben, nach den Einzelproben zu haben, ist sogar schon von 2023 eingeführt worden in Liverpool. Damals gab es nach jeder Einzelprobe Pressekonferenzen der Künstler und Künstlerinnen. Das hat man dann eingestellt, auch da mit dem Grund, ja, wir müssen die Künstler schützen, das Interesse ist nicht so groß und so weiter. Alles ein bisschen fadenscheinig. Im nächsten Schritt dann wurden die Pressekonferenzen nach den Semis eingestellt. Und jetzt haben wir eben die Situation, dass es nur noch eine Pressekonferenz überhaupt gibt. Das ist die nach dem Finale. Ich halte diese Entscheidung für komplett falsch, weil weder den Künstlern und Künstlerinnen gerecht wird, noch auch der Arbeit der Fanmedien, aber auch der anderen Medien. Wir haben das lange und oft diskutiert, was die Motivation so ein bisschen ist. Es hat auch oft so ein bisschen eine Schutzfunktion, natürlich nach den Vorkommnissen in Malmö um den niederländischen Beitrag, aber auch natürlich um die weiter anhaltende Israel-Diskussion, hat sich natürlich die IBU häufig mit Kritik konfrontiert gesehen. Und das ist natürlich jetzt eine relativ einfache Art und Weise, der Kritik ein bisschen auszuweichen, indem man einfach die Distanz zu den Fans vergrößert und auch zu anderen Medien.
11: Ich denke auch, die Edition in Malmö war so ein bisschen so eine Renaissance, würde ich sagen, weil Marina Sarti zum Beispiel sich ja kritisch geäußert hat in der Pressekonferenz, die Augen verdreht hat, während da die israelische Sängerin gesprochen hat. Jost Klein, der da auch sich sehr lautstark dagegen gewehrt hat, dass die israelische Teilnehmerin sich auch zu gewissen Fragen nicht äußern darf oder nicht soll oder die Möglichkeit hat, sich nicht darüber zu äußern. Dann seine Disqualifikation natürlich. Das alles ist schon sehr negativ konnotiert. Und das macht bestimmt auch was mit den Journalisten. Was ist so deine Erfahrung? Was hast du mitbekommen von dieser gewissen Edition auch?
13: Ja, Malmö war sicherlich ein Tiefpunkt. Also, und gerade die von dir angesprochene Pressekonferenz nach dem Halbfinale. Jost Klein, du hast ihn auch zitiert, der niederländische Teilnehmer, der dann dir eine Fahne über den Kopf gezogen hat und die ganze Zeit mit dem Kopf unter dieser Fahne da saß, um seinen Missmut gegenüber der israelischen Teilnehmerin, die neben ihm saß, Grund zu tun. Und ich saß in dieser Pressekonferenz ihm nahezu direkt gegenüber. Und die Art und Weise, wie er sich dort aufführte, auch jedem anderen ins Wort fiel, war respektlos allen anderen TeilnehmerInnen gegenüber. Und gut, sein weiteres Verhalten spricht dann ja ohnehin für sich. Aber auch wie die übrigen, sagen wir mal, über die israelische Teilnahme kritisch denkenden Künstler und Künstlerinnen auftraten, war gegenüber dieser Künstlerin, einer Kollegin, so dermaßen respektlos und diskreditierend und verletzend, beleidigend, wie ich es in all den vielen Jahren beim Eurovision Song Contest nie erlebt habe. Und das war sicherlich ein Tiefpunkt. Da war auch die Idee, die der Song Contest hat, tatsächlich auf künstlerischer Ebene Verständigung aufzubauen, zu vereinen, letztendlich Völkerverständigung zu erzielen, wurde ad absurdum geführt. Und auf verschiedensten Ebenen und leider auch von vielen jungen Künstlern und Künstlerinnen.
11: Denkst du, dass die Reaktion der Kollegen in dem Jahr oder der Teilnehmer in dem Jahr gegenüber ihrer Mitstreiterin wirklich persönlich war oder eher daran gerichtet war, dass sie überhaupt teilnehmen und dass sie sagen, hey, dieses Land sollte gar nicht erst teilnehmen. Denkst du, dass das wirklich persönlich war?
13: Ich denke mal, irgendwann hat man sich so einfach gemacht, nicht mehr unterschieden. Das ist sozusagen, ursprünglich war, ist es sicherlich eine Kritik daran gewesen, zu sagen, darf dieses Land, dass das ohnehin ja auch schon mal ein ganz falscher Ansatz ist, weil ja keine Länder, sondern Fernsehsender da teilnehmen, aber das sei mal hinten angestellt, rutschte dann natürlich auf eine persönliche Ebene. Und in dem Fall, über den konkreten Fall der israelischen Teilnehmerin, war es so, dass sie sozusagen als das böse Spiegelbild ihres Landes dastand und man nicht mehr unterschied zwischen einer jungen Frau, die auch Opfer war, ganz massiv durch die Angriffe der Hamas, auf einmal eine Regierung repräsentiert, die sie aber gar nicht repräsentieren will. Sie wollte als Künstlerin wahrgenommen werden. Und da hat man sich von Seiten anderer Künstlerinnen einfach zu leicht gemacht. Und es wäre gut gewesen, wenn man da ein bisschen differenziert hätte, auch zu schauen, was für eine Meinung hat einfach diese Künstlerin, wie steht sie? Und sie ist nicht die Vertreterin eines Regierungschefs oder einer Regierung, sondern sie steht da als unabhängige Künstlerin, als Persönlichkeit. Das fand ich bitter, wie man das komplett ausgeblendet.
11: Ich finde interessant, dass du den Ansatz hast, dass da unabhängige Künstler auch teilnehmen. Schließlich werden sie auch vom Rundfunk ausgesucht. Ich finde den Ansatz eigentlich ganz gut. Ich denke aber nur, dass die Umsetzung manchmal tatsächlich schwierig ist. Und ich finde, 2024 hat das nochmal ganz deutlich bewiesen. Und ich finde auch 2025 hat das nochmal bewiesen. Aber nochmal zurück zu 2024. Eden Golan, die Teilnehmerin für Israel, ist ja dann nach Hause zurückgeflogen und hat ja dann die Version gesungen, October Rain. Die Version, die von der EBU nicht akzeptiert worden ist aufgrund der politischen Message, die dahinter steckt. Und hat dann zu Hause, als sie angekommen ist, dann den Song gesungen. Und das hat dann auch nochmal für Kritik gesorgt, auch für Menschen, die dann sich für die Teilnahme Israels ausgesprochen haben, die dann gesagt haben, hey, aber das ist jetzt vielleicht nicht so ein schlauer Move, wenn man zu Hause wieder ankommt, dann gerade die Version zu singen, die nicht akzeptiert worden ist.
13: Klar, ich will das jetzt auch gar nicht so einseitig schildern. Es sind massive Fehler auf beiden Seiten geschehen letztendlich und Provokationen auf beiden Seiten geschehen. Daher ist es schwierig auch zu sagen, die eine Seite ist die, die Recht hat und die andere Seite ist die, die das permanente Opfer darstellt. Im Gegenteil, es ging von beiden Seiten aus. Aber ich finde es schade, wenn jetzt in dem Fall, auch in der Diskussion, die wir dieses Jahr hatten, die ja dann auch zum Boykott der 5 Länder führte, die Schuld ausschließlich beim israelischen Sender Kan gesucht wird, der nur sogar noch, wenn man sich die Programmatik dieses Senders anschaut, in ziemlicher Opposition auch zu Netanyahu steht, ist es etwas bitter. Und Fehlverhalten gab es leider auch auf anderen Seiten. Und daher fände ich es schade, wenn jetzt der Contest an der Stelle, wo wir jetzt gerade stehen, und das ist sicherlich ein sehr, sehr schwieriger Punkt, da so eine Spaltung hervorruft. Und diese Spaltung ist einfach da, in Freundeskreisen, in Fanclubs, quer durch Länder und sogar auf politischer Ebene.
11: Ich finde das ganz interessant, da würde ich ganz kurz ansetzen. Also was machen denn diese Provokationen auch im Fanclub selber? Das würde mich sehr interessieren.
13: Es ist sehr interessant zu schauen, dass auf einmal, das ist mir auch erst kurz bewusst geworden, wirklich eine nationale Komponente spielt. Das ist letztendlich, wenn wir auf europäischer Ebene, was ich mit Freunden in Irland und Spanien sprechen oder auch, wenn man sich irgendwo Chatforen, die ja teilweise absurde Aggressionen hervorbringen, anschaut, ist es so, dass man sagen kann, dass eigentlich in Ländern wie Irland und Spanien es eindeutige Positionierungen gegen die israelische Teilnahme gibt. Und auf deutscher Seite ist es eher umgekehrt. Da wird die Mehrheit, glaube ich, eher für die israelische Teilnahme sein. Und hier und auf beiden Seiten ist aber auch sehr stark politisch wird. Ne? Letztendlich, wo Politiker sagen, wir dürfen oder werden nicht teilnehmen, sollte der israelische Sender dabei sein. Und auf deutscher Seite ist ja sogar von Seiten unserer Regierung Stimmen auf einmal gab, wir dürfen nicht teilnehmen, sollte Israel ausgeschlossen werden. Und das ist sicherlich auch auf Fanebene zu spüren. Das geht dann runter sozusagen auf alle Ebenen. Sozusagen. Und diese Diskussion gibt es in den Fanclubs, die gibt es auf europäischer und auch auf nationaler Ebene. Und man ist da so in einem kleinen Dilemma, das sich nur schwer lösen lassen wird. Und aus deutscher Perspektive ist es ohnehin schwieriger noch, diese Diskussion. Auf europäischer Ebene ist es genauso. Und da ist eben die Frage, sollte diese Diskussion über Teilnahme oder Nicht-Teilnahme und dann auch der Vergleich mit Russland und Weißrussland, ne, aus welcher Argumentation heraus sind sie ausgeschlossen worden oder haben sich zurückgezogen, das ist ja immer so ein formales Ding. Inwieweit wird das dem Wettbewerb überhaupt gerecht? Ne? Letztendlich, wieso ist jetzt ausgerechnet der Eurovision Song Contest, was das betrifft, so in den Fokus geraten? Ne? Letztendlich, wieso hat ein Sender wie RTWE dann nicht gesagt, okay, dann sind wir konsequent oder wie der slowenische Sender, dann übertragen wir auch die Olympischen Winterspiele nicht, dann nimmt Israel ja auch teil. Oder wieso übertragen wir die Qualifikationsrunden zur Europa League im Fußball nicht? Das würden sie sich nicht trauen, das würden sie nicht machen, weil das einfach eine viel größere Lobby ist. Ja, und wie geht man da um in der Berichterstattung? Das ist sehr, sehr schwierig. Gerade natürlich in Social Media oder auf Facebook, wenn wir irgendwas zur israelischen Teilnehmerin im vergangenen Jahr oder auch jetzt zur Auswahl oder auch selbst als bei der EBU um die Diskussion im Dezember ging, gibt es nun eine Teilnahme Israels oder nicht, mussten wir die Chatfunktion bei uns sperren, einfach weil es nicht ging. Eine auf beiden Seiten offen rassistische Diskussion ging, die so dermaßen verletzten Menschen verachten blieb und wo man sich sagte, okay, das sind reine Fanforen. Na klar, mischt sich da mal jemand drunter, der irgendwie andere Ambitionen hat, aber wo man sagt, okay, die Fans, die im letzten Jahr noch in der Halle standen, gemeinsam feierten und Europa zelebrierten, diskutieren hier auf einem Niveau, das fern, fern, fern ist von jeglicher Verständigung und übel menschenverachtend ist. Und das ging nicht uns nur so, sondern den meisten, denke ich mir mal, den meisten Fanforen, das konnte man auch moderierend nicht mehr ausgleichen, sondern man konnte einfach nur noch einen Schlussstrich stehen und sagen, okay, wir sperren das Forum.
11: Sehr traurig. Sehr, sehr traurig, die Realität, finde ich. Aber nochmal zu dem Thema mit den ausgesperrten Kommentar oder mit der Kommentarfunktion, die dann deaktiviert werden muss. Das tut ja auch die Faninteraktion einschränken. Man kann einfach sich nicht mehr austauschen, aber es geht halt dann auch nicht, wenn man dann eben auch diesen Raum öffnet für Hasskommentare, für Hetze. Und das ist sehr, sehr schwer zu navigieren. Und das auch zu hören, öffnet mir als Fan auch nochmal die Augen, zu sehen, was die Fanclubs eigentlich auch durchmachen oder die Fanblogs auch durchmachen.
13: Ja, und wir sind natürlich, die Fanclubs sind in der Regel, also zu 99% rein ehrenamtlich engagiert. Also sprich, wir haben gar nicht die Zeit, da moderierend dabei zu sein und korrigierend einzugreifen. Wir könnten dann tatsächlich immer nur zu radikaleren Maßnahmen greifen. Und das ist halt eine davon. Und klar, ist das bitter, weil natürlich genau das, was die Community ausmacht und die Bubble, dass es Austausch gibt, dass es Diskussionen gibt. Inzwischen hat sich es auch wieder beruhigt. Man merkt, ne, das hat so Peaks sozusagen. Und inzwischen geht es auch wieder so, man kommt in den Alltag zurück, man diskutiert jetzt die albanische, die montenegrinische Vorentscheidung, freut sich auf Malta und kommt dann auch wieder dahin, Musik zu diskutieren, Teilnehmer zu diskutieren, Klatsch und Tratsch zu diskutieren. Das merkst du natürlich auch, dass da natürlich auch ein Bedürfnis ist, zu sagen, okay, wir müssen jetzt auch mal wieder Luft holen können. Wir müssen uns auch mal wieder irgendwie von diesem Ärger befreien können. Und ich hoffe auch, dass das zukünftig wieder überwiegen wird, dass man über das diskutiert, was der Eurovision Song Contest ist. Es ist eine Musikveranstaltung.
11: Erinnerst du dich an so einen Peak, der schon mal passiert ist? Vor dieser ganzen Israel-Debatte oder vor dieser Ukraine-Debatte, also zum Beispiel in den 2010ern oder in den 90ern, irgendwie, wo es da auch so extrem war?
13: Gar nicht, also null. Also das Einzige, wo es normalerweise nicht vergleichbar ist, als es um Russland und Weißrussland ging, da war es aber keine wirkliche Diskussion, da war es ja in der Regel Zustimmung. Ne? Du hast es schon gelernt, als der Angriff auf die Ukraine ging, war eigentlich die Zustimmung in allen Fanclubs europaweit überwiegend Zustimmung. Aber es war natürlich auch eine angeheizte Diskussion, aber dann eher ein bisschen anti-Russland. Nein, also woran ich mich erinnern kann, aber da war ich wirklich ein kleines Kind und das wurde dann auch in den Medien durchaus transportiert, aber das war in der Zeit vor Social Media, als dann in den 70ern es den Konflikt zwischen der Türkei und Griechenland gab. Als die Griechen sich zurückzogen vom Contest, als die Türkei teilnahm und umgekehrt. Und da es Beiträge aus Griechenland gab, die ganz klar den Zypern-Konflikt ansprachen und der, wenn man sich den Text anschaut, extrem antitürkisch auch ist. Das gab es auch, ne? Aber es wurde natürlich dadurch, dass es nur in den klassischen Medien behandelt wurde, ging das so ein bisschen unter. Aber Boykott und ja, eine gewisse Hassrede existierte auch schon in den 70er Jahren oder sie existierte auch Ende der 60er Jahre, selbst vor meiner Zeit, als Österreich die Teilnahme in Spanien boykottierte, um gegen Franco zu demonstrieren. Und auch das gab es schon, ne? Also auch dieses politische Element gab es schon. Aber natürlich, dass man so große gesellschaftliche Aufschreie hat, ist natürlich auch ein bisschen in Social Media geschuldet. Aber in dieser Massivität, ich wüsste jetzt nicht, dass es das in dieser Form schon mal gegeben hat, wie wir es jetzt in der Israel-Diskussion haben.
11: Zum ersten Mal hat ja auch der Präsident von der EBU an die Fans appelliert. Mitte Dezember hat Martin Green nach der Bestätigung von Israels Teilnahme und dem Boykott von den 5 Ländern, Slowenien, Niederlande, Irland, Island und Spanien, sicher an die Fans appelliert. Und da zitiere ich jetzt ein Part von seinem Statement. Ich weiß auch, dass viele von euch starke Gefühle im Zusammenhang mit den Ereignissen im Nahen Osten haben und damit, wie diese Realitäten mit dem Eurovision Song Contest verknüpft sind. Niemand kann unberührt bleiben von dem, was in den vergangenen Jahren in dieser Region passiert ist. Einige von euch haben uns geschrieben, sich öffentlich geäußert oder Wut und Schmerz darüber zum Ausdruck gebracht, was sie als Schweigen angesichts von Tragödien empfinden. Ich möchte sagen, wir hören euch. Wir verstehen, warum diese Gefühle so stark sind. Und auch wir nehmen Anteil. Zitat Ende. Aber dennoch fühlen sich ja viele Fans nicht gehört. Was glaubst du, kann denn den Fans wieder das Gefühl geben, dass sie sich gehört fühlen?
13: Oh, das ist echt eine schwierige Frage, weil gehört werden in dem Sinne heißt wahrscheinlich auch, ich finde meine Meinung repräsentiert und ich finde meine Meinung gelebt. Und viele, sagen wir mal, auf der pro-israelischen Seite, die sich für eine Teilnahme Israels ausgesprochen haben, fühlen sich bestätigt, fühlen sich gehört und repräsentiert. Die Gruppe, die sich gegen eine Teilnahme ausgesprochen hat oder auch die Teilnahme ablehnen, wird sich ausgegrenzt fühlen und nicht gehört. Und das wird auch wahrscheinlich schwierig sein zu überbrücken, solange diese Diskussion und dieser Konflikt da ist. Und ich finde es auch mutig von Martin Green zu sagen, wir hören euch. Klar, tut er, bestimmt. Und ich glaube auch, dass er darunter leidet unter dieser Diskussion, weil es seine Veranstaltung ist. Aber der Graben ist momentan in meiner Wahrnehmung so tief. Wie soll der Kompromiss aussehen? Das ist ja eine Frage, rein oder raus. Es kann ja irgendwie so keine halbe Teilnahme geben. Daher wird das sehr, sehr schwierig werden. Und ich befürchte, wir brauchen ein paar Generationen. Und ich weiß auch nicht, wie lange es dauern wird, bis ein Sender wie RTVE in Spanien zurückkehren wird und RTI oder RTI. Bei den Niederländern und Isländern bin ich ganz optimistisch, dass die nächstes Jahr wieder dabei sind. Dazu ist dieser Wettbewerb einfach über so viele Generationen zu etabliert, zu sehr stark von Identität, von Familienleben, von Erinnerungen und auch mit romantischen Gefühlen belegt. Er wird überleben. Und auch selbst die Spanier werden, dazu sind sie einfach viel zu viel und viel zu leidenschaftlich Fan, werden irgendwann wieder da sein.
11: Dann hoffe ich und ich glaube viele auch, dass der Eurovision Song Contest auch diese Krise überlebt und weiterhin ein Ort der Hoffnung, Liebe und Zusammenhalt bleibt. Weil das ist es ja eigentlich auch für viele, ne?
13: Das ist es, absolut, genau. Und ich bin da, das hast du schön formuliert, das ist genau das, was auch den Contest am Leben halten wird.
10: Das war der erste Teil der 6. Folge Forschungsfeld zwischen Leidenschaft und Berichterstattung von dem Radiopodcast Zeitgeist ESC von Emre Yildiz. 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Bevor es mit dem zweiten Teil weitergeht, machen wir eine kleine Musikpause. JJ mit Wasted Love. Das war der ESC-Song von Österreich aus dem letzten Jahr, mit dem der Sänger den Wettbewerb gewinnen konnte. Amen.

0: Wasted Love von JJ. 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Jetzt steigen wir gleich in den zweiten Teil der Podcast-Folge Forschungsfeld zwischen Leidenschaft und Berichterstattung ein. Die Folge ist Teil von dem sechsteiligen Radio-Podcast Zeitgeist ESC, den Emre Yildiz im Rahmen seiner Bachelorarbeit in der Medienwissenschaft an der Uni Tübingen produziert hat. Für den zweiten Teil der Folge hat Emre ein Interview mit Dr. Phoebe Maris geführt. Sie ist wissenschaftliche Mitarbeiterin am Institut für Rechtsextremismusforschung im Bereich Medien und Öffentlichkeit an der Uni Tübingen. Emre hatte die Möglichkeit, mit Phoebe Maris über ihre Forschungsarbeit zu sprechen. Sie hat in einer qualitativen Studie am Beispiel des ESCs untersucht, wie journalistische Autorität in Fan-Communities ausgetragen wird. Der Eurovision Song Contest ist zwar grundsätzlich unpolitisch, die Debatten um die Teilnahme von bestimmten Ländern allerdings nicht. Diese Debatten betreffen auch die ESC-Fan-Communities und Phoebe Maris hat unter anderem erforscht, wie die Fans damit umgehen.
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3: Und nun steht neben mir wissenschaftliche Mitarbeiterin am Institut für Rechtsextremismusforschung im Bereich Medien und Öffentlichkeit an der Universität Tübingen und Mitglied des Editorial Boards der Fachzeitschrift Digital Journalism und ESC-Fan, Dr. Phoebe Maris. Herzlich willkommen.
4: Hallo, schön, dass ich hier sein darf.
3: Sie haben in einer Studie anhand vom Beispiel des Eurovision Song Contests untersucht, wie journalistische Autorität in Fan-Communities ausgetragen wird. Ich bin mir sicher, dass Sie viel zu erzählen haben angesichts der aktuellen Lage auch des Eurovision Song Contests. Ich bin sehr froh, dass Sie hier sind. Warum haben Sie bei diesem Projekt ausgerechnet die ESC-Community unter die Lupe genommen? Was war so der Thought Process dahinter?
4: Die Studie hat ein theoretisches Framework, was wir vorher entwickelt hatten, testen wollen. Und wir wollten das an einer Fan-Community darstellen, die schon sehr stark institutionalisiert, also eine sehr starke Community ist, wo auch nicht nur schon Fan-Zeitschriften, Fan-Medien, Fan-Blogs, Fan-Podcasts etc. existieren, sondern wo es einfach auch diesen regen Austausch gibt und die einfach auch weltweit oder man kann schon weltweit sagen, glaube ich, mit Australien auch, die einfach so ein gewisses Gewicht hat. Und Eurovision ist da das perfekte Beispiel. Zum anderen auch, weil das eine

0: haben, eigene Fanseiten leiten. Warum war für Sie diese große Bandbreite so wichtig bei Ihrer Untersuchung?
1: Das geht auch wieder so ein kleines bisschen in diese Richtung. Verschiedene Akteure, die aushandeln, wer sozusagen das stärkste Wissen hat, wenn es um diese Berichterstattung geht. Also wer sozusagen wirklich über den Eurovision berichten kann. Hier gibt es, und das ist auch etwas, was wir in unserer Studie gefunden haben, sehr oft die Ansicht, dass traditionelle JournalistInnen, die jetzt in ihrem täglichen Geschäft irgendwelche anderen Themen behandeln, sei es jetzt irgendwie Kultur, aber auch Politik, wenn die dann über den ESC berichten, dann ist die Expertise aus Sicht von Fanjournalisten relativ oberflächlich. Uns hat eben interessiert, worauf diese Fanjournalistinnen und auch alles, was dazwischen, zwischen ganz traditionellen Journalisten und Fanjournalisten, das passiert ganz viel, worin die ihre Autorität, warum sie über den ESC berichten sollten und warum sie sozusagen die Deutungshoheit haben über den ESC, worin sie das begründen. Und dafür war uns eben, weil es eine qualitative Studie ist, eine große Diversität wichtig.
0: In Ihrer Studie gehen Sie ja davon aus, dass es drei zentrale Dimensionen gibt in der Autorität der Fanjournalisten. Zumal ist es die Nähe, dann die Authentizität und die Professionalität. Wie kann man sich denn das bei dem ESC-Journalismus vorstellen? Wie prägt sich die Nähe aus, die Authentizität und auch die Professionalität?
1: Diese drei Dimensionen, die machen auch so ein bisschen fest, wie diese Fanjournalisten oder nicht traditionellen Journalisten, wie die ihre Autorität auch aushandeln mit verschiedenen Gruppen. Und fangen wir mal vielleicht mit der einfachsten Dimension aus, der Professionalität. Da geht es vor allen Dingen darum, dass sie von anderen JournalistInnen und traditionellen JournalistInnen als professionell wahrgenommen werden, damit diese dann auch die Inhalte, die sie teilen, und ihre Berichterstattung als relevant erachten. Und da versuchen manche explizit sozusagen für sich selber auch so eine Professionalität zu claimen. Es gibt allerdings auch welche, die sagen, und mich interessiert gar nicht, was die traditionellen JournalistInnen sagen. Die sehen sich und die traditionellen eher so ein bisschen als so Gegenpole. Die anderen zwei Dimensionen, da geht es vor allen Dingen darum, zum einen bei Nähe, welche Nähe bekomme ich überhaupt? Also beim ESC gibt es ja die Möglichkeit, dass Fanjournalisten, also es gibt wirklich einen News-Bereich für Fanjournalistinnen, die können sich vorher akkreditieren und die sind dann in diesem Bereich. Und früher waren die auch sehr stark gleichberechtigt wie klassische traditionelle Journalistinnen. Mittlerweile hat da die Organisation vom Eurovision auch so ein paar Rechte zurückgenommen und die Fanjournalisten kriegen nicht mehr ganz so viel Möglichkeit, direkt SängerInnen, MusikerInnen direkt zu interviewen. Also da geht es bei dieser Nähe geht's ganz stark darum, wie sehr kann ich rankommen und wenn ich nicht rankommen kann, wie kann ich das dann wieder ausbalancieren mit anderen Fähigkeiten, die ich habe. Zum Beispiel, indem ich einfach so stark und so viel mich die ganze Zeit mit dem ESC auseinandersetze, dass ich einfach so, wir nennen das in unserem Artikel, Embodied Knowledge habe. Also das ist kein Wissen, was man an der Uni studiert und das dann zertifiziert ist, sondern das ist einfach gelebtes Wissen, weil man sich so stark mit dem ESC auseinandersetzt und identifiziert. Und wenn man das dann hat, dann kommen wir zur dritten Dimension. Dann kann man auch behaupten, dass man authentisch über den ESC sprechen kann.
0: Ich würde auch ganz kurz beim Thema Nähe bleiben, gerade weil das ja auch so ein sehr wichtiger Punkt in Ihrer Recherche auch ist. Viele der Befragten sehen ja auch die örtliche Nähe als äußerst wichtig an, um an diese Autorität zu gelangen, um das zu claimen. Gerade haben Sie auch so ein bisschen darüber geredet, dass die EBU, also die Veranstalter des Eurovision Song Contest, ja quasi als Gatekeeper diese Akkreditierungen mittlerweile etwas strikter ausgeben, gerade auch zum Thema israelische Partizipation. Da gibt es sehr viele Blogger, die jetzt meinen, seit 2025 keine Akkreditierung mehr zu bekommen, weil sie sich zum Beispiel 2024 gegen eine Teilnahme von Israel ausgesprochen haben oder 2025 das getan haben und jetzt für 2026 wahrscheinlich keine Presseakkreditierung kriegen. Wie stufen Sie das ein?

0: finden Sie, dass das eigentlich Sinn und Zweck der Sache ist, vielleicht diese örtliche Nähe auch zu verweigern?
1: Also wir haben unsere Studie 24 gemacht und einige von unseren Teilnehmern haben da auch schon darüber geredet, dass sie Probleme hatten, akkreditiert zu werden. Und wenn sie akkreditiert wurden, oft auch Probleme hatten, dann wirklich in Kontakt mit den großen Acts zu kommen oder zu bestimmten Proben doch nicht kommen durften, weil sie irgendwie auch nicht als groß genug erachtet wurden. Und ich denke, das ist eigentlich sehr schade, weil das so ein bisschen dem widerspricht, was der Eurovision sehr lange war, nämlich dass es sehr offen war und dass Eurovision auch sehr stark von seiner Fan-Community, von dieser Basis lebt. Und dass da auch dieser Wert war, dass, dass im Prinzip jeder, der irgendwie seinen Fanblog hat oder irgendwie auf Instagram über Eurovision Storytelling betrieben hat, dass, wenn der akkreditiert wurde, dass er dann wenigstens vor Ort diese Nähe und diesen Zugang haben kann. Was ich auch ganz spannend finde, ist, dass wir einige Teilnehmer bei unserer Studie hatten, die uns zugesagt haben, mit uns zu reden, solange wir nicht über diesen Israel-Palästina-Konflikt sprechen. Also solange das sozusagen nicht Thema von unseren Interviews war, waren die bereit, mit uns zu reden. Das heißt, wir haben da auch gemerkt, dass das so eine ganz, starke Zäsur einfach darstellt, wo die EBU und auch die Eurovision-Community, glaube ich, in den nächsten Jahren wirklich aushandeln muss, was das bedeutet für dieses Event und aber auch für diese Fangemeinschaft.
0: Ich finde es super interessant, dass Sie das angesprochen haben, weil das wäre tatsächlich meine nächste Frage gewesen, weil mir das aufgefallen ist, auch in der Studie, dass es eine Person gab, die Sie interviewen wollten, die nur dann zugesagt hätte oder nur deswegen zugesagt hat, weil sie die Möglichkeit hatte, nicht darüber zu reden. Hat Sie das überrascht?
1: Ja, das hat uns schon auch überrascht. Das war ja eindeutig Thema vor Ort.
0: Absolut.
1: Und das wurde auch diskutiert unter den Leuten, er war innerhalb von diesem Newsroom-Bereich von den Fanjournalisten ganz viel vor Ort. Er war auch bei den traditionellen Journalisten vor Ort und er hat das ja mitbekommen, dass es auch diskutiert wurde. Und dann fanden wir das eigentlich sehr spannend, dass da auch jemand war, der gesagt hat, ich rede gerne, aber ich möchte nicht über diese politische Dimension sprechen, was ja fast absurd ist, weil der Eurovision Song Contest schon immer politisch war.
0: Warum sind eigentlich gerade diese Fanseiten, die zum Beispiel auf Instagram etwas weniger Follower auch haben, diejenigen, die sich dann auch dazu bereit erklären, da auch so eine starke Position einzunehmen? Im Gegenzug schaut man vielleicht andere Fanseiten an, wo man sich denkt, boah, die machen das schon seit Jahren, aber die sprechen das irgendwie nicht an. Woran liegt das?
1: Wenn mein Account relativ klein ist und ich das sozusagen aus meiner persönlichen Überzeugung und meiner persönlichen Freude mache, dann bin ich vielleicht auch eher bereit, wirklich in Anführungszeichen authentisch, weil wir wissen, Authentizität ist nochmal eine ganz andere Geschichte, aber wirklich authentisch die Dinge so anzusprechen, wie sie mir wichtig sind. Bei größeren Accounts ist es natürlich immer ein Abwägen davon, wenn ich mich positioniere, gibt es dann einen Backlash? Verliere ich dann Follower? Verliere ich dann all das, was ich mir aufgebaut habe? Ein anderer Aspekt könnte auch sein, dass man gerade in so Zeiten, wo alle in der Community so ein Unbehagen damit haben, aber niemand das oder man das Gefühl hat, dass niemand das so wirklich ausspricht, dass man dann natürlich, wenn man sich klarer positioniert, dass man dann in der Aufmerksamkeitsökonomie gewinnen kann und dadurch natürlich mehr Views bekommen kann, mehr Follower etc. Also es hat sozusagen diese beiden Medaillen. Prinzipiell würde ich aber, glaube ich, auch von meiner anderen Forschung her sagen, dass auch schon sehr viel eher aus diesem, es ist so mein Ding und ich möchte sagen, was ich denke, dass es eher aus dieser Intention heraus ist.
0: als jemand, der auch den Eurovision Song Contest sehr gerne verfolgt, ist in der Zeit, wo die Teilnahme von Israel auch dieses Jahr bestätigt worden ist, ist mir aufgefallen, dass es immer wieder dazu kam, dass Eurovision Song Contest Fankanäle dann so auf einmal so richtig lange Statements gepostet haben, wo sie dann ganz klar ihre Position nochmal geschildert haben und viele auch wirklich dieses Jahr aufgehört haben, über den Contest zu berichten oder ihn zu verfolgen. Denken Sie, dass das in der nächsten Zeit vielleicht irgendwie nochmal zurechtgebogen werden kann? Zumindest, dass man die Fan-Journalisten wieder auch abholt.
1: Ja, also ich glaube, das ist auch so ein bisschen das, was ich vorhin meinte mit dieser Zäsur. Also wir sind da gerade an so einem Punkt. Proteste gab es auch schon vorher gegen die Teilnahme von Russland. Es gab schon immer politische Diskussionen. Aber ich glaube, und die EBU hat das vielleicht dieses Mal nicht so wahrgenommen oder nicht so ernst genommen, könnte man auch sagen. Aber ich glaube, das ist wirklich so ein Moment in der Geschichte des Eurovision, wo sowohl die EBU als auch die Community wirklich nochmal zusammenkommen muss und nochmal reflektieren muss. Und ich kann mir gut vorstellen, und das ist natürlich eine Prognose, und Wissenschaft und Prognose ist immer so eine Sache, aber ich kann mir gut vorstellen, dass für einige von diesen Fanjournalisten die Freude an diesem Event einfach nicht mehr da ist. Und Freude ist natürlich, oder dieses, die, ja, manche haben fast von absolutem Fanatismus gesprochen, also manche haben sich selber so als Fanatiker auch bezeichnet. Ja, also dieses Element ist einfach irgendwie verloren gegangen. Und dann kann ich auch verstehen, dass sie sagen, ich verschwende jetzt nicht meine freie Zeit mehr, um darüber zu berichten.
0: Wenn auch so ein bisschen diese Hoffnung verloren geht, ist es ja auch meistens so, dass Menschen dann auch auf alternative Medien zum Beispiel zurückgreifen. Da möchte ich Ihnen ein Zitat vorlesen, was Sie selbst auch zitiert haben in Ihrer Studie. Journalists' social relevance relies on their ability to effectively assert and be granted the authority to observe, document and ultimately define reality, von Carlson und Zelizer, was auf Deutsch so viel bedeutet wie: die gesellschaftliche Relevanz von Journalisten hängt von ihrer Fähigkeit ab, die Autorität, die Realität zu beobachten, zu dokumentieren und letztendlich zu definieren, wirksam geltend zu machen und zu erhalten. Denken Sie, dass in dieser kritischen Zeit auch Fans jetzt anfangen werden, auf Quellen zurückzugreifen, die sie in ihrer eigenen Position auch bestärkt?
1: In der Journalismusforschung beobachten wir ganz stark durch diese Polykrisen, in denen wir uns befinden, immer mehr Menschen, immer weniger oft zu traditionellen, tagesaktuellen Journalismus greifen, um sich zu informieren. Da beobachten wir auch vermehrt, dass eben, und es gibt auch eine Vielzahl neuer Akteure, die eben nicht traditioneller Journalismus sind, im Bereich Lifestyle, aber auch im Bereich Politik, wo Menschen dann eher diese Quellen nutzen, weil sie irgendwie das Gefühl haben, jetzt wenn wir mal bei der politischen Berichterstattung bleiben, weil sie das Gefühl haben, die berichten so, wie es wirklich ist. Oder also während der Pandemie hat man das ja sehr stark gemerkt, dass dann Leute irgendwie eher auf irgendwelchen Telegram-Channels, Broadcasts sich informiert haben oder in irgendwelchen Alternativmedien, weil das, was sie da bekommen haben, eher ihren Erwartungen entsprochen hat. Und ich kann mir durchaus vorstellen, dass das dann auch bei der Berichterstattung über Eurovision passieren könnte. Und da gibt es ja auch schon eine Vielzahl von, also das Eurovision-Mediennetzwerk, also die Medien, die über Eurovision berichten, das ist ja extrem divers. Ja, also die klassischen öffentlich-rechtlichen berichten darüber, je nach Land ist es diverser. Also in den Niederlanden zum Beispiel gibt es eine Vielzahl von traditionellen Journalisten, die sozusagen auch Eurovision als ihre Expertise haben und regelmäßig das gesamte Jahr immer darüber Berichte erstatten. Das ist vielleicht in Deutschland nicht ganz so stark. Und dann gibt es andere kleinere Nischenmedien und dann gibt es Podcasts mit speziellem Eurovision-Fokus und so weiter, bis wir dann zu diesen kleineren Instagram- oder TikTok-Accounts kommen, von denen wir schon gesprochen haben. Und da variiert die Qualität der Berichterstattung natürlich auch enorm. Also ich kann mir durchaus vorstellen, dass Leute dann einfach schauen, was gibt's für einen Account, was gibt's für ein Reddit-Forum, wo es dann eher in die Richtung geht. Und dann konsumiere ich halt nur noch die Berichterstattung über Teile vom Eurovision.
0: Da stellt sich dann natürlich auch die Frage, suchen Menschen wirklich nach Journalisten, die ihnen die Realität zeigen oder die Realität, die sie wahrnehmen wollen, zeigen? Finde ich auf jeden Fall sehr, sehr interessant. Da gibt es auch natürlich sehr, sehr viele Beispiele dafür, dass Menschen zum Beispiel die Reviews und Reactions als Lifestyle-Accounts auf YouTube posten, dann zum Beispiel gerade die Länder weglassen, die sie vielleicht nicht unterstützen wollen und dass sie dann auch dafür sehr, sehr viel Zuspruch bekommen. Gerade auch deswegen, weil sie sich positionieren, finde ich auf jeden Fall sehr, sehr interessant, dass sie das so einordnen. Dann würde ich noch ein Beispiel nennen, und zwar Vivi Blogs ist ja der größte unabhängige ESC-Blog mit über 100.000 Followern auf Instagram und über 215.000 Followern auf YouTube. Die Mitglieder dort sind Journalisten, Musikinteressierte, simple ESC-Fans, die eigentlich auch beruflich nicht so viel damit eigentlich zu tun haben, die vielleicht Physiker sind, vielleicht Bäcker sind. Personen aus dem Fanclub sind mittlerweile so in dieser ESC-Bubble drin, dass sie zum Beispiel auch zu Vorentscheiden eingeladen werden und in Vorentscheiden quasi mitbestimmen dürfen, was sie später konsumieren werden. Die werden dahin gebucht, angenommen nach Rumänien zum Vorentscheid und dürfen dann mitentscheiden, welcher Song für Rumänien antreten soll. Was sagt das für Sie über den Erfolg von solchen ESC-Medien aus?
1: Das visualisiert vor allen Dingen nochmal sehr schön das, was ich am Anfang auch versucht habe, so ein bisschen zu sagen, warum wir den ESC ausgewählt haben, weil das einfach schon so eine starke institutionalisierte Fan-Community hat und weil das ein sehr schönes Beispiel für eine Fan-Community ist, wo diese Deutungs- und Definitionshoheit, wo die nicht nur von verschiedensten Leuten für sich beansprucht oder geclaimed wird, sondern auch anerkannt wird. Also dadurch, dass eben anerkannt wird, ja, die haben irgendwie ein Gewicht in unserem ESC-Kalender sozusagen, ja, also die können mit vorentscheiden, weil sie eine Expertise haben, wo wir ihnen zutrauen, dass die schon eine gute Vorentscheidung treffen werden. Und wir wollen die ja auch irgendwie so ein bisschen belohnen dafür, dass sie sich so engagieren für dieses Projekt, das ja auch Europa zusammenbringen soll, etc. Ne? Also da ist einfach viel Idealismus dabei. Und die Community ist einfach auch schon so stark zusammengewachsen.
0: Leider gibt es ja über den Eurovision Song Contest nicht so viele Studien, wie man es vielleicht erwarten würde. Angenommen, nach 2 Jahren entscheiden Sie sich dazu, nochmal über den Eurovision Song Contest eine Studie zu machen. Welche Themen würden Sie da nochmal aufgreifen und wie würden Sie Ihre Studie auch erweitern?
1: Eine Sache, die ich extrem interessant fand bei unserer jetzigen Studie, war, dass auch viele von den klassischen JournalistInnen, also die, keine Ahnung, für große Zeitungen gearbeitet haben, für öffentlich-rechtliche Sendungen gearbeitet haben, dass viele von denen sich selber auch als Fans der ersten Stunde bezeichnet haben, dass viele von denen erzählt haben, dass sie als kleines Kind jedes Jahr darauf hingefiebert haben, endlich wieder ESC zu gucken. Also da war auch so schon diese Embodied Knowledge, dieses verinnerliche Wissen über den ESC war einfach auch schon so stark präsent, was ja Fanjournalisten ganz gerne diesen traditionellen Journalisten absprechen. Die sagen ja ganz gerne, wir sind diejenigen, die dieses Wissen haben und die anderen, die kommen halt einmal im Jahr und dann erzählen die irgendwas oder sie fragen uns über den Gossip, weil die sich da nicht richtig informiert haben. Und ich würde sehr gerne da nochmal eine genauere, ja, vielleicht sogar eine Ethnografie machen und sich anzuschauen, wie diese verschiedenen journalistischen Gruppen auch auf dem ESC miteinander interagieren. Und ob das dann wirklich so ein Gegeneinander ist oder ob sich da auch irgendwie ein Miteinander oder Koalitionsbildung oder sowas formiert. Das fand ich auch sehr interessant.
0: Die Situation kann sich ja natürlich in den nächsten Jahren auch noch weiter zuspitzen. Man weiß es natürlich nicht. Denken Sie, dass das vielleicht zur Folge haben könnte, dass es auch so gewisse Monopole dann gibt im ESC-Journalismus, dass es zum Beispiel eine gewisse Gruppe oder eine gewisse Meinung gibt, die stärker vertreten ist als die andere?
1: Ja, das ist eine gute Frage. Das, mit den Meinungen, da bin ich mir nicht so ganz sicher, weil natürlich auch die ESC-Fan-journalistische Community extrem divers ist. Also wir haben zwar viele, die gerade aus Skandinavien und den Niederlanden kommen, aber wir hatten auch einige, und mit denen haben wir auch gesprochen, einige Leute, die aus osteuropäischen Ländern gekommen sind. Und die sind schon auch noch mal ein bisschen, also die sind auch unterschiedlich drauf. Das heißt, von den Meinungen, glaube ich, ist der Fanjournalismus und auch der Journalismus generell über den ESC sowieso schon divers. Ich glaube, und das wäre auch spannend, in Zukunft sich nochmal anzugucken, ich glaube, diese Macht- und Ressourcenfrage, die wird sich noch sehr viel stärker ändern, weil viele von den fanjournalistischen Outlets, mit denen wir geredet haben, die wirklich eine gewisse Macht hatten, auch Nähe herzustellen zum Beispiel, weil sie eben große Accounts waren, weil sie viele Follower hatten, weil sie viele Podcast-Listener hatten. Das waren in der Regel nicht unbedingt die, die aus den osteuropäischen Ländern gekommen sind. Und das ist eine Frage, die EBU dann für sich wieder erörtern muss. Aber will sie diese Nähe nur denjenigen in Westeuropa und West- und Nordeuropa zukommen lassen? Und was bedeutet das dann für die Fans, keine Ahnung, in Albanien, Rumänien, wenn deren Fanjournalisten, die in ihrer Sprache darüber berichten, wenn die dann eben keine Möglichkeit mehr haben, sich zu akkreditieren?
0: Danke fürs Gespräch. Ich habe auf jeden Fall sehr, sehr viel Neues mitgenommen und ich denke auch, dass es nicht nur mir so geht, sondern auch den ganzen Zuhörerinnen und Zuhörern. Ich freue mich sehr auf die Erweiterung Ihrer Studie, hoffentlich dann irgendwann mal, und bedanke mich fürs Gespräch.
1: Ich bedanke mich auch. Vielen Dank für die Einladung.

Und damit ist die Podcast-Folge Forschungsfeld zwischen Leidenschaft und Berichterstattung auch schon wieder zu Ende. 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Das war die letzte Folge aus der sechsteiligen Radio-Podcast-Reihe Zeitgeist ESC von Emre Yildiz. In dieser Folge hat Emre zuerst ein Interview mit Frank Albers, ESC-Journalist und ehemaliger Vizepräsident der OGAE, geführt und dann noch mit Dr. Phoebe Maris über ihre Forschung rund um den ESC und seine Fan-Communities gesprochen. Vielen Dank an Emre Yildiz und seine Radio-Podcast-Reihe Zeitgeist ESC, die er für seine Bachelorarbeit an der Uni Tübingen recherchiert, moderiert und produziert hat. Ich hoffe sehr, dass ihr Spaß mit den vielen Themen rund um den Eurovision Song Contest hattet und auch ein bisschen was dazugelernt habt. An den Reglern saß heute Ruben Barth. 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Vom Mikrofon verabschiedet sich Paula Jaksch. Bis bald!

0: Boah. Cream, Sunshine of Your Love.
1: Ja, das ist Liebe, ja. Es geht schon mal gut wieder los, ja.
0: Richtig, wir sind da mal kurz abgerutscht in die 60er, ganz kurz.
1: Ja, und wenn die sagen, wir sind die Best-Ager-DJs.
0: Ja, schönen guten Morgen noch. Und am Mikrofon neben mir ist der DJ Ossi.
1: Und auf meiner anderen Seite drüben seht ihr ja alle bestimmt, wenn ihr genau in euren Lautsprecher reinguckt, hier unser DJ Benze. Und zwar der Klaus B. Punkt.
0: Jo, und wir sind hier live bei der Wüstenwelle auf 96,6 Megahertz hier in Tübingen.
1: Oder im Internet, sucht das Ding selber raus.
0: Genau, Livestream.
1: Broadcast.
0: Punkt, Wüste,
1: geht auf
0: Welle,
1: geht auf Wüstenwelle.de und dann findet ihr den ganz schnell.
0: MP3, da haben wir es. So, ja. Das Motto dieser Sendung, ja.
1: Ist einfach.
0: Ist ganz einfach. Hat 4 Buchstaben.
1: Ja, so einfach ist es nun auch wieder nicht. Weil, seit wann ist Liebe einfach? Also 4 Buchstaben, Love.
0: Love, genau. Es geht um Liebe oder Love mit Songs, die diesen Titel beinhalten.
1: Und zwar seit schon im Mittelalter diese Minnesänger gegeben hat, da war Liebe auch schon immer bei denen da ein Gespräch gewesen, also im Gesang gewesen, gibt es hunderte von Liedern, wo Love vorkommt. Wir haben uns beschränkt auf den Titel.
0: Ja.
1: Und zwar auf die 70er und
0: 80er.
1: Da. Ja, sonst wären wir hier nicht mehr durchgekommen.
0: Das ist allein aus den 70ern unwahrscheinlich.
1: Was mich ein bisschen Wahnsinn. Gewundert hat, die 60er sind ein bisschen so Hippie und so weiter, sind da irgendwie nicht so vertreten.
0: Ja, wie Cream, so Ursprung hier aus der Urzeit mit dem Rock. Und
1: wir haben eine Sammlung aufgestellt, wirklich zwischen Pop, zwischen Blues, zwischen Rock.
0: Ach,
1: ich glaube, Reggae ist auch dabei.
0: Reggae
1: habe ich noch gar nicht geguckt. Muss ich nochmal schauen. Hast du Reggae?
0: Ja, ich habe einen dabei. Und Reggae.
1: Dann regeln wir uns mal auf.
0: Warte mal, dann muss ich ihn erst noch suchen hier, weil...
1: Ja, ich kann euch noch ein paar Tipps geben, was ihr machen könnt. Am heutigen Tag muss ich sagen, wer auf die Aufzeichnung sieht, kommt zu spät leider oder anhört, der kommt zu spät und zwar Garden Live. Wird auch richtig schön gewässert heute und ist nur zu empfehlen, geht mal vorbei, geht mal durch. Aber wie gesagt, nehmt den Regenschirm mit.

0: Led Zeppelin, All My Love. 1979 war das. Boah, schönes Stück. Was hast denn du so als nächstes, Ralf?
1: Ja, für unseren Kollegen, der heute wieder nicht dabei sein kann, aber etwas Rockiges. Und da gibt es ja auch schöne Rocklieder mit dem Begriff Love. Und ich habe mich entschieden für Van Halen und Why Can This Be Love aus dem Jahr 1900. Ich weiß es nicht bestimmt, aber es müsste 1989 gewesen sein.
0: Van Halen.

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0: Bradley James Harvest. Ach, du warst schneller wie ich. Love on the Line, 1983. Perfekter Song fürs Autoradio damals, ne?
1: Ja.
0: Auch diese Stunde geht schon wieder fast zu Ende.
1: Eine Stunde lang Liebeslieder. Nein, so kann man es nicht sagen. Lieder, in denen das Wort Love vorkommt. Ob das nun immer Liebe sein muss, mag dahingestellt sein. Wir haben extra dieses Mal darauf verzichtet, deutsche Lieder mit dem Wort Liebe zu machen. Da machen wir mal eine Extrasendung. Das wird die Katastrophe werden.
0: Ja. Brauchen wir das Ölkännchen hier für den Schieberegler, ja.
1: Ja, wird ein bisschen hart werden. Ja. Aber noch sind wir bei Love und wir machen auch noch eine zweite Stunde. Oh, hast du was? Ich habe was.
0: Ich habe jede Menge.
1: Ich glaube, wir verabschieden uns mal mit Techno. Haben wir gar nicht laufen lassen, ja. Nee,
0: Techno Ende der 80er, ja, kam, ging damit los.
1: Mark O.
0: Ja.
1: Because I Love You. Und das kennt ja jeder im Original, aber Techno-Version. So.
0: Und jetzt ab ins Bad zum Zähneputzen mit Techno.
1: Da wird meine IO-Zahnbürste aber voll rotieren.